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1: Da die Musik der Liebe Nahrung ist, sollte hier und jetzt ein vielfältiges Menü mit Zutaten aus aller Herren- und Damenländer serviert bekommen. Herzlich willkommen zur Weltmusiksendung beim Querfunk und Bermudafunk. Herzlich willkommen zu Ursinos Lied. Herzlich willkommen, sagt Ursino. Zu Beginn wieder ein Stück vom Album Stranded in the USA, Early Songs of Emigration. Ihr hört gleich Hiski Salmona, der 1891 in Finnland geboren wurde und 1909 in die USA einwanderte. Dort arbeitete er als Schneider, war aber auch als Sänger nicht mehr in der finnischen Community New Yorks beliebt und wurde auch der finnische Woody Guthrie genannt. Die folgende Aufnahme von Hiski Salmona stammt aus dem Jahr 1930.

In der heutigen Sendung erwarten euch in Osinus Lied musikalische Köstlichkeiten mit Zutaten unter anderem aus Argentinien, Frankreich und dem Benin. Für das Interview des Monats sprach ich vor der Sendung mit Tamara Lukascheva und Matthias Schrissel vom Duo Matria. Es wird die nächste Folge der Rubrik The Magic of John Zorn geben und der Goldene Osino geht am Ende der Sendung an Luigi Cinque und sein Hypertext Orchestra für ihr Album Chromosomia Maris. Weiter geht's mit drei stimmgewaltigen Sängerinnen aus Afrika. Saoud Massi stammt aus Algerien und ist mit Sicherheit eine der weltweit bekanntesten Sängerinnen Nordafrikas. Sie begleitet ihren Gesang oft mit der akustischen Gitarre, weshalb sie auch die Tracy Chapman des Maghreb genannt wird. Ihr neuestes Album heißt Sagat und Saoud Massi besingt ihre Wut auf den momentanen Zustand der Welt kraftvoll mit einer Mischung aus Afrobeat, Rock, Blues und elektronischen Klängen. Wesentlich optimistischer ist das neue Album von Angélique Kidjo. Es trägt den Titel Hope, also Hoffnung. Angélique Kidjo ist nicht nur eine der bekanntesten afrikanischen Sängerinnen der Welt, sondern auch die erste afrikanische Schauspielerin mit einem Stern auf dem Hollywood Walk of Fame. Für ihr neues Album hat Angélique Kidjo unter anderem William Farrell und den Soweto Gospel Choir ins Studio geholt. Wie der Titel verrät, ist das zentrale Thema des Albums die Hoffnung, die Angélique Kidjo als Motor für Veränderung sieht. Mariana Ramos wurde zwar in Senegals Hauptstadt Dakar geboren, wuchs aber auf den Kapverden auf und ist heute eine der bekanntesten Sängerinnen der Inselgruppe vor der westafrikanischen Küste. Mariana Ramos' neues Album heißt Symphonico. Darin wagt sie etwas ganz Besonderes. Sie verbindet die traditionelle Musik der Kapverden, die Morna, mit dem Klang eines Sinfonieorchesters. Ein erst echtes Herzprojekt, das pünktlich zum 50. Jubiläum der Unabhängigkeit der Kapverden erscheint. Öffnet nun also eure Herzen und Ohren. Für Saoud Massi, Angélique Kidjo mit dem Soweto Gospel Choir und Mariana Ramos mit großem Orchester.

Nach diesem afrikanischen Dreierpack geht's in Osinus Lied weiter mit der Rubrik The Magic of Johnson. 1981, also vor 45 Jahren, veröffentlichte der New Yorker Komponist, Musiker und jüdische Kulturaktivist Johnson mit Arcari seine erste große Komposition. Damit etablierte er einen völlig neuen Orchesterklang und eine völlig neue Art, Stücke zu komponieren und aufzuführen, die sogenannten Game Pieces. Ein Game Piece ist eine Komposition, die nicht aus fest notierten Noten besteht, sondern aus Regeln, Signalen und Interaktionen, die die MusikerInnen in Echtzeit befolgen. So brachte Johnson Komposition und Improvisation zusammen. Arcari besteht aus 7 Teilen und ist im Ganzen rund 2,5 Stunden lang. Neben Johnson am Saxophon und als Dirigent sind unter anderem Eugene Chadbourne, Bill Laswell und Bob Ostertag zu hören.

0: Das war das Allgäu-Bukowina-Lied von Tamara Lukaschewa und Matthias Schriefel, kurz Materia, von ihrem neuen Album.
1: Das so, nee, weg. Materia.
0: Nicht Materia. Danke, Materia. Ja, natürlich. Ja, ich hab's probiert.
2: Materia gefällt dir sehr gut. Herr Matthias, Materialisten.
1: Ja, klar. Aber ich finde, alles auf dieser Welt ist Material. Irgendwie ist alles, wir sind auch
2: genau.
1: Sternenstaub.
2: Geil, das ist so geil. Genial, das ist super.
0: Material. Ich glaube, das beste Interviewanfang, den ich je hatte hier bei Osorinus. Weil ihr hört schon die Tamara und den Matthias, weil die habe ich nämlich eingeladen zum Interview des Monats hier in Osinos Lied und ich glaube, das machen wir genau so. Matria heißen die natürlich, weil warum eigentlich Matria, Tamara?
2: Warum ich? Fragt Matthias. Also das war seine Idee. Eigentlich, das ist eine Zusammensetzung aus unserem Namen, aber es gibt eine weitere Bedeutung und der Matthias kann das wunderbar erläutern.
1: Ja, man kann natürlich von Muttersprache sprechen und man kann von Vaterland sprechen. Aber es gibt auch viele Länder, wo man von der Vatersprache und vom Mutterland spricht. Und wir haben halt einfach Matria als Heimatbegriff auch benutzt. Aber gleichzeitig kam ich auf den Begriff nur, weil das die Zusammensetzung unserer Gemeinsamkeiten im Namen ist. Also wir haben nach unseren Gemeinsamkeiten gesucht. Das ist ja eh immer das Wichtigste, wenn man zusammen Musik macht, nach den Gemeinsamkeiten zu suchen, auch generell in der Welt und nicht nach den Unterschieden. Und die gemeinsamen Buchstaben ergeben Matria.
0: Wunderbar, Matria. Tamara.
2: Ja.
0: Wer ist Tamara Lukaschewa für all unsere Hörerinnen und Hörer und alle dazwischen, die dich nicht kennen?
2: Ich bin ein Mensch, eine Musikerin. Ich komme ursprünglich aus der Ukraine und lebe schon seit ungefähr 1000 Jahren in Deutschland. In Köln. In Köln. Ich liebe Köln. Ich liebe aber auch Allgäu und weitere Orte in Deutschland. Genau, das bin ich.
0: Und
2: ich singe und spiele Klavier und komponiere auch.
0: Und wo erreiche ich dich gerade? Wir sind hier per Video zugeschaltet, zusammengeschaltet.
2: Ja, ich bin in Lviv gerade, in der Ukraine.
0: Matthias Schriefel. Wer ist Matthias Schriefel?
1: Ein Trompeter, Komponist und ein Freund von mir hat mir gesagt, ich wäre ein Brückenbauer. Das fand ich ein sehr großes Kompliment. Vor allem, wenn es andere über einen sagen. Ja, ich bin jetzt gerade zum Beispiel in Indien und mache da ganz viele Konzerte, habe auch eine deutsch-indische Big Band gegründet. Und tatsächlich, ohne das sein zu wollen, jetzt im Nachhinein kann ich sagen, dass das schon ein bisschen stimmt, was mein Freund gesagt hat, dass ich schon immer nach Gemeinsamkeiten zwischen verschiedenen Kulturen suche und das eher aus Lust an der Sache einfach gerne mache. Auch zum Beispiel mit ganz alten Leuten oder ganz jungen Leuten Musik zu machen, das war schon immer wichtig für mich, dass eigentlich jeder mit jedem Musik machen kann.
0: Also, wir sind jetzt zusammengeschaltet mit Deutschland, Ukraine und Indien, mit Tamara Lukaschewa und Matthias Schriefel. Wie habt ihr euch zusammengefunden, Tamara?
2: Wir haben uns auf einem Jam-Session kennengelernt, vor vielen, vielen, vielen Jahren. Und seitdem arbeiten wir zusammen. Ja, oder, Matthias?
1: Ja, genau.
0: Wie würdest du eure Musik beschreiben, Matthias?
1: Oh, diese Frage. Das ist doch eigentlich dein Job, das zu beschreiben. Wir machen es ja einfach. Ich höre die Frage so oft, dass ich
0: gut, dann frage ich die andere. Dann frage ich die Frage andersrum. Wie baut ihr eure Stücke? Wir haben gerade das Allgäu-Bukowina-Lied gehört. Da höre ich Allgäu und da höre ich Bukowina. Wenn ich mir das Album angucke, sehe ich da eine große Straße, beziehungsweise die Straße ist natürlich die Donau, die vom Allgäu bis ans Schwarze Meer geht. Und startet in Deutschland durch Tschechien, Österreich, Kroatien, Ungarn, Rumänien, Serbien und so weiter, bis eben zum Schwarzen
1: Ja,
0: Meer. Ja.
1: da hast du jetzt schon, wie sagt man, des Pudels Kern oder irgend sowas. Also ich komm ja tatsächlich aus einem kleinen Kaff im Allgäu mit 200 Einwohnern. Und da fließt die wunderschöne Wertach vorbei. Und die Wertach fließt dann in den Lech und der Lech fließt in die Donau und die wiederum ins Schwarze Meer, direkt vor die Haustür von der Tamara, die aus Odessa am Schwarzen Meer kommt. Und das ist mir so richtig bewusst erst geworden, wo der Ukraine-Krieg, also die Totalinvasion von den Russen in der Ukraine angefangen hat. Die zweite, muss man ja sagen, aber da, wo das ganze Land einfach angegriffen wurde vor 4 Jahren, dass man den Leuten auch das mal bewusst machen muss, wie eng wir zusammenhängen. Dass unser ganzes Wasser aus dem Allgäu, wo ich herkomme, eben einfach in die Ukraine fließt. Und dass es doch auch schön wäre, wenn wir ein bisschen Empathie und ein bisschen Unterstützung auch in Form von Geld und le leider muss man jetzt mittlerweile auch sagen, in Form von Verteidigungswaffen der Ukraine liefern muss, weil ansonsten ist man einfach herzlos und hat das nicht verstanden, dass da Leute jede Nacht vor allem sterben, weil es wird vor allem nachts bombardiert und Drohnen kommen jede Nacht. Kein Ukrainer hat nicht erlebt, wie man nachts angegriffen wird und nicht Todesangst fast jede Nacht. Deswegen, wir müssen einfach mal die Augen aufmachen und solange wir halbwegs humanistisch sein wollen und menschlich sein wollen, müssen wir den Opfern helfen und nicht noch anfangen, wie bestimmte populistische Politiker, ist ein schönes Wort, bei uns mit dieser Täter-Opfer-Umkehr anfangen. Ja, also wichtig, immer den Opfern zu helfen und das ist auch noch ein weiterer Grund, diese Band zu machen. Aber wir machen die Band schon viel länger, als es diesen doofen Krieg gibt.
2: Genau, weil es ging um Interesse, um gegenseitige Interesse für die Kulturen und den Austausch. Und wie Matthias auch schon schön gesagt hat, eine Suche nach Gemeinsamkeiten. Eine Suche nach, wo, also hier bin ich und hier bist du und wir kommen aus unterschiedlichen Ecken. Aber wo treffen wir uns zusammen? Was verbindet uns und wo sind wir dann? Wo machen wir das zusammen, so dass jeder bei sich bleibt, aber gleichzeitig entsteht da was Schönes und Neues? Du hast jetzt ein sehr schönes Beispiel, Musikbeispiel erwähnt, Bukowina-Lied. Das ist super interessant, weil das Stück hat Matthias eigentlich entdeckt und nicht ich. Und der ist mit seiner Neugier und Offenheit für die Welt und für die Menschen auch in Lviv tatsächlich gewesen, vor ein paar Jahren, als wir Orchesterplatte aufgenommen haben. Und der hat da einen tollen Musiker entdeckt auf der Straße. Dann hat kennengelernt und dann hat dieses Lied auch kennengelernt. Ich kannte das gar nicht. Aber Matthias schon dann. Und dann ist es, und dann haben wir festgestellt, dass, beziehungsweise Matthias hat festgestellt, dass, wie sagst du, das hat das gleiche Versmaß wie Allgäuer-Lied. Und dann hast du da hat der Matthias das alles zusammen schön verbunden und ich finde, das klingt wunderbar. Das passt so gut zusammen. Willst du was dazu sagen, Matthias?
1: Ja, warte ganz kurz. Ich muss kurz, dass ich das nicht falsch sage. Also, dieses Lied habe ich gelernt von Rost Tatomyr. Stimmt das?
2: Genau, ja.
1: Ich mag ihn richtig aussprechen, wenn der jetzt schon mal im Radio ist. Dieses Lied habe ich gelernt von Rost Tatomyr. Und das ist ein unglaublich begnadeter Sänger. Und er spielt auch Laute und Gitarre und Slide Guitar, also alle Gitarreninstrumente, die man sich vorstellen kann. Und der ist so ein richtiger Musikant mit ganzer Seele, weil nachts sind ja immer die Straßen zu in allen Städten in der Ukraine, weil dann die Bombenalarme beginnen, leider. Und deswegen ist er immer ausgestoppt um 22 Uhr in Lviv zum Beispiel, in anderen Städten noch früher. Aber bis eine Sekunde vor 22 Uhr, vor allem ab 9, stehen alle Leute jeden Abend in Lviv auf der Straße zusammen und trinken vielleicht einen Wodka aus irgendeinem Pappbecher. Also sie trinken nicht viel, vor allem singen sie aber. Und zwar singen sie Volkslieder nonstop. Und da hört man also einen Chor nach dem anderen, wenn man durch diese wunderschönen Gassen von Lviv läuft am Abend. Und in einer dieser Gassen stand immer Rost und hat mit irgendwelchen Leuten, die er selber gar nicht kannte, gesungen. Und er ist natürlich auch ein kleiner Star in der Stadt. Und die freuen sich wahnsinnig, die Leute. Da ist dann so eine gute Stimmung. Und man merkt, dass der Krieg, so schlimm und so brutal er ist, auch gute Seiten zeigt. Nämlich die Menschlichkeit wird komischerweise viel größer. Die Hilfsbereitschaft untereinander wird viel größer. Die Freundlichkeit, das Genießen von Kleinigkeiten wird viel größer. Und eben das zusammen nochmal sein, man weiß ja nicht, ob man sich vielleicht am nächsten Tag nochmal sieht, das wird viel mehr genossen und die Leute singen jeden Abend auf der Straße. Und der Rost hat mich wahnsinnig beeindruckt. Ich bin ein riesengroßer Fan. Leider ist er mittlerweile an der Front und wir hoffen sehr, dass er das überlebt.
0: Das heißt, eure Musik, die Musik von Matria, hatte genau durch diese Situation, die wir jetzt gerade in deinem Heimatland, Tamara, haben, eine richtige politische Dimension bekommen. War das so geplant, als ihr mit Matria gestartet seid?
2: Ich weiß nicht, ob ich das politisch nennen kann. Beziehungsweise, ich finde diese Sichtweise politisch halt also eine komische Verfärbung, die dann direkt dann um irgendwelchen Parteien oder irgendwas ist. So gesehen, unser ganzes Leben ist politisch. Na, also können wir das sehen. Es geht eigentlich eher darum, dass wir sogar in schwierigen und schlimmen Zeiten die Freude finden und dieses Zusammensein finden. Dass wir Musik feiern, dass wir das Leben feiern. Trotz allem. Also das ist eigentlich eher, es geht eher darum, dass man jetzt nicht in eine unglaubliche Hilflosigkeit sinkt und da nicht mehr rauskommt, sondern dass man versucht weiterzumachen mit allen Kraft und Freude. Das ist, glaube ich, ganz wichtig.
0: Ich komme nochmal auf die Frage zurück, die ich vorhin schon mal gestellt habe, wie baut ihr eure Musik? Ja. Weil wenn ich gucke, dann steht da mal Tamara, du als Komponistin da, dann steht mal wieder Matthias da. Also ihr schmeißt euch, ich sag's mal so, die Bälle zu.
2: Das stimmt, genau. Dadurch, dass wir zusammen nur arbeiten, wir sind nur zwei Menschen. Das ist ein bisschen einfacher mit Ideenaustausch. Jeder bringt eine Idee oder ein Stück und dann gucken wir halt zusammen, wie wir das entwickeln können. Manchmal sind die Stücke schon etwas besser ausgeschrieben, manchmal sind es nur Skizzen, nur Ideen und dann entwickeln die zusammen. Und und wir suchen auch nach dem Klang, nach Instrumentierung. Matthias hat unglaublich viele Möglichkeiten. Das ist absolut genial, was man jetzt alles spielen kann. Alle Blechinstrumente, die man sich vorstellen kann und die man auch gar nicht kennt, die spielt man jetzt auch ab und zu mal. Genau, und das ist natürlich dann total schön. Ich kenne das alles nicht. Also ich überlasse dann Matthias seine Wahl, dann zu entscheiden, was der genau da spielen kann. Welches Instrument. Und dann natürlich, das sind, so entstehen unterschiedliche Farben, ne? Und ich singe halt und spiele dann ab und zu mal dazu etwas Klavier und genau, und dann suchen wir halt, ne?
0: Matthias, wie findest du den richtigen Klang, das richtige Instrument?
1: Ich habe eigentlich streichen wir. Ich habe zuerst mal das Gesamtding in den Augen. Das heißt, ich überlege mir, wie wird eine ganze CD in sich stimmig oder ein ganzes Konzert. Und dann überlege ich, wann welche Farbe Sinn macht. Und was zu welchem Stück passt und dass es halt auch eine gewisse Abwechslung hat. Also in erster Linie mache ich ja Musik für mich selber, so dass sie mir gefallen würde und dann hoffe ich, dass andere auch meinen Geschmack teilen. Und die Tamara und ich haben oft einen ziemlich ähnlichen Geschmack. Ich sage mal, zu 80-90% haben wir ziemlich die gleiche Meinung. Und oft ist es so, dass jemand von uns ein Stück mitbringt und selber sagt, oh, da bin ich noch nicht ganz happy oder da fehlt vielleicht noch was. Und dann kommt eine Idee, zum Beispiel, dass wir ein ukrainisches Volkslied und ein Allgäuer Volkslied zusammenbringen, die ungefähr das gleiche Thema haben. Das haben wir ein paar Mal gemacht. Oder eine Übersetzung reinbringen. Oder halt zum Beispiel am Schluss irgendwelche indischen Mukdayams einbauen. Also es bleibt sehr selten bei einem Kulturpurismus. Wir mögen beide keinen Purismus, weil Puristen sind ja arm und wir wollen ja reiche, reichhaltige Musik anbieten.
2: Genau, und manchmal natürlich haben wir Themen zum Reden sozusagen. Und aus dem Duett wird dann ein Duell. Aber das sind dann nur diese 10%.
0: Okay, ich rede mit Matria, dem Duo aus, das besteht aus Tamara Lukascheva und Matthias Schriefel. Tamara ist gerade aus Lviv zugeschaltet, aus der Ukraine, und Matthias spannenderweise aus in Bangalore. Ihr habt jetzt eine ganz, ganz schwierige Aufgabe. Ich habe eure CD vor mir liegen, eure neue Volume 2, also Nummer 2. Ich habe gespielt das Allgäu-Bukowina-Lied und ihr sagt mir jetzt, jetzt gucken wir mal, was aus diesen 10% wird, ihr sagt mir jetzt, welches zweite Lied ich spielen soll und warum.
1: Das kommt sehr darauf an, welche Emotionen du vermitteln willst.
2: Genau.
1: In deiner Sendung.
0: Das dürft ihr entscheiden. Es ist eure Entscheidung.
1: Es ist ja deine Sendung.
0: So kommst du mir nicht raus, Matthias. So kommst du mir nicht raus.
1: Dann erst, also das finde ich die gute Wahl, weil das wirklich diesen Brückenbau zeigt. Man könnte jetzt entweder was ganz Trauriges spielen, zum Beispiel Lullaby for Kira von der Tamara oder Maya.
2: Auch Topovan spielen von Matthias. Das ist dann auf indischen Muktams gebaut. Topovan oder Mayak, also.
1: Mayak heißt Leuchtturm, das ist von der Tamara und das ist so gleichzeitig auch ein Hoffnungslied. Das ist zwar traurig, aber Hoffnung hat ja immer auch irgendeine Melancholie in sich, weil wenn man nicht traurig wäre, müsste man ja auch keine Hoffnung haben. Also ohne irgendeine Melancholie gibt es gar keine Hoffnung. Und dieses Lied, das zeigt eben, wie die Menschen im Kriegsalltag trotzdem ihren Alltag, wie gesagt, das ist ja trotzdem irgendwann Alltag nach 4 Jahren, trotzdem ihr Leben meistern.
2: Genau, also das könnte man auch machen.
0: Mit Hoffnung aus diesem Interview rausgehen, das ist doch eigentlich fast das Schönste, was wir machen können. Wir sind lustig reingestolpert und gehen mit Hoffnung aus diesem Interview des Monats hier bei Ursinus Lied raus. Das war das Interview des Monats hier im Ursinus Lied mit Matria, mit Tamara Lukascheva und Matthias Schriefel. Ich sage vielen, vielen Dank und wünsche euch alles, alles Gute und kommt gut wieder heim.
1: Vielen Dank.

0: Das Kollektiv Tango Negro Ensemble ist ein internationales Projekt, das MusikerInnen unter anderem aus Argentinien und Uruguay, Italien und Frankreich vereint. Gemeinsam feiern sie die Musik von Juan Carlos Cáceres, dem Pionier des Tango Negro. Cáceres verband Tango mit der Musik der afro-argentinischen Bevölkerung seiner Heimat. Das Doppelalbum Tribute to Juan Carlos Cáceres des Kollektiv Tango Negro Ensemble interpretiert viele Kompositionen von Cáceres neu und stellt auch noch unveröffentlichte Werke vor. Und jetzt?
1: Der Goldene Osino.
0: Der Goldene Osino geht heute an Luigi Cinque und sein Hypertext Orchestra für das Album Crossoma Maris. Luigi Cinque zählt zu den innovativsten und vielseitigsten Künstlern Italiens. Seit den späten 1970ern bewegt er sich souverän zwischen World Music, Jazz, italienische Volksmusik und Avantgarde. Auch jenseits der Musik ist Cinque präsent. Im Theater, in der Literatur und im Film und arbeitete unter anderem mit Pina Bausch und Umberto Eco. Sein jüngstes Album, Crossoma Maris, bezeichnet Cinque als Film für die Ohren und poetisches Klangtagebuch. Die Musiker seines Hypertext-Orchestras stammen aus Europa, Afrika und Asien. Zu hören ist zum Beispiel Jivan Gasparian, der Meister der armenischen Oboe Duduk, der leider vor 4 Jahren verstorben ist. Mit dabei zudem die mongolische Kehlkopfsängerin Urna sowie Nicole Ewang aus Kamerun. Im Studio wirkten außerdem der rumänisch-britische Geiger Alexander Balanescu und der spanische Multiinstrumentalist Efren Lopez mit. Wenn all diese MusikerInnen zusammenkommen, entsteht Musik, die im wahrsten Wortsinne Weltmusik ist. Und dafür erhalten Luigi Cinque und sein Hypertext Orchestra hier und heute den Goldenen Osino für Crossoma Maris. Ich muss mich damit leider auch schon wieder verabschieden. Mehr Infos zu den vorgestellten Platten und MusikerInnen findet ihr im Internet unter www.querfunk.de oder www.bermudafunk.org. Dort zu Osinos Lied durchklicken. Dort findet ihr auch alle Namen und Albentitel richtig geschrieben und ich sage sorry für alles, was ich falsch ausgesprochen habe. Nachhören könnt ihr die Sendung bei mixcloud.com, aber vielleicht seid ihr da ja auch gerade schon. Osino verabschiedet sich auf Afa Salamat und denkt daran, gute Musik gibt es überall. Haltet die Herzen und Ohren offen.

Ja, hallo zusammen. Ihr seid immer noch beim Bermudafunk zugeschaltet und es ist ein Radio hier aus der Region Mannheim-Heidelberg und ist zu empfangen auf den UKW-Frequenzen 89,6 für Mannheim und 105,4 für Mannheim-Heidelberg und Umgebung. Und das kann man aber auch aus dem Internet per Livestream hören, www.bermudafunk.org. Ich bin der Alexander und jetzt folgt eine Stunde Ohrenschmaus, ja. Und ich habe jetzt gleich mal zu Anfangs eine Platte hier in Händen, eine CD von der Gruppe Goma. Das ist eine Berliner Band und die haben ziemlich gute Psych-Rock Musik gemacht. Das sind zwar auf ihrem Debütalbum Doppelgänger. Das kommt jetzt demnächst raus, ist noch gar nicht veröffentlicht, soweit ich weiß. Aber nächste Woche ist es dann soweit, dann kommt das Album in die Läden. Und wir hören uns heute schon mal was daraus an. Ich wünsche euch viel Spaß beim Zuhören.

So, das waren jetzt mal zwei Stücke aus dem Album Doppelgänger von Go Ma aus Berlin. Die wollte ich euch mal vorstellen. Das ist also jetzt ein nagelneues Album. Und jetzt machen wir wieder ein paar ältere Sachen.

Und das war's auch schon. Ich hoffe, es hat euch gefallen, meine Musikauswahl. Das war die Sendung Ohrenschmaus im Bermuda-Funk auf 89,6 und 105,4 MHz hier im Raum Mannheim-Heidelberg oder weltweit www.bermudafunk.org. Ich bin der Alexander und falls es euch gefallen hat, dann schaltet nächste Woche wieder ein und ich bin dann mal so lange weg.

Hier ist Freiburg 2, das Magazin für freie Musik in zwei freien Radios im Bermudafunk auf 89,6 in Mannheim, auf 105,4 in Heidelberg sowie auf bermudafunk.org und auch im freien Radio Kassel auf 105,8 MHz auf DAB Plus Kanal 6a sowie auf freies-radio.org. Im Hintergrund und in der heutigen Sendung ist mal wieder etwas von Mixotic zu hören. Der Grund ist ganz einfach, ich hatte leider nicht genug Zeit, eine komplette Sendung vorzubereiten, habe allerdings noch das sehr Schönes bei mixotic.net im Archiv gefunden. Und zwar hören wir im Hintergrund schon und auch die nächste Stunde Klänge der Nacht Volume 7 von Tom Larsen. Das Ganze ist erschienen im Jahr 2009 bei mixotic.net mit der Label-ID Mixotic 158. Das Original, der Originalmix hat eine Länge von fast 80 Minuten und wir hören davon natürlich eine Stunde hier, das heißt so in ungefähr 23, 24 Minuten. Blende ich dann über in den zweiten Teil des Mixes von Tom Larsen, Klänge der Nacht, Volume 7. Damit erst einmal jetzt viel Spaß und wem es gefällt, der schaut gerne vorbei auf mixotic.net. Mixotic Release Nummer 158.

Wie angekündigt, blenden wir jetzt hier in diesem Mix Klänge der Nacht Volume 7 von Tom Larsen, erschienen bei mixotic.net, über zwischen dem ersten und dem zweiten Teil, Anführungszeichen. Das ganze Mix hat eine Länge von 79 Minuten und passt dementsprechend leider nicht ganz in diese Sendung. Aber ich glaube, ich habe die besten Stücke jetzt zusammengeschnitten. Also hier jetzt der zweite Teil von Tom Larsens Klänge der Nacht Volume 7.

0: Das war auch schon fast leider wieder eine Stunde Freihoch 2, das Magazin für freie Musik in zwei freien Radios. Ihr hörtet im Hintergrund, und ihr hört auch noch im Hintergrund, Tom Larsens Klänge der Nacht Volume 7, erschienen im Jahr 2009 beim Netlabel Mixotic.net mit der Label-ID Nummer 158. Der komplette Mix hat eine Länge von 79 Minuten, ist auf Mixotic.net zu finden und steht unter der Creative Commons Lizenz Namenssendung nicht kommerziell, keine Bearbeitung. Damit verabschiede ich mich von euch für diesen Monat auch schon. Feiert noch schön in den Sommer hinein, unter anderem mit Musik von Mixotic oder auch mit anderen schönen Dingen, die ihr auf freihoch2.de findet. Damit wünsche ich euch noch einen wunderschönen Abend, eine schöne Restzeit in diesem Monat und auf Wiederhören.
1: Herzlich willkommen bei einer neuen Ausgabe von Lieder und Worte im Bermuda-Funk. Zu empfangen in Mannheim auf 89,6 MHz und in Heidelberg auf 105,4 MHz oder als Livestream unter www.bermudafunk.org. Mein Name ist Inga Bachmann und ich bin sehr glücklich, hier heute im Studio Stefan Ebert zu haben. Hallo Stefan.
2: Hallo, hey.
1: Stefan war schon mal Gast in Lieder und Worte und das war schon ziemlich lange her, und zwar war das 2021. Und ja, jetzt schauen wir mal, was sich in der Zwischenzeit so alles getan hat. Ja, und wir haben gleich zu Beginn schon einen kleinen Einspieler von live hier aufgenommenem Stück von Stefan gehört. Und zwar heißt das Mit den richtigen Leuten. Und das hören wir jetzt erstmal ganz.

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0: Yeah, danke Stefan. Wow, also diese Sendung wird am frühen Morgen aufgenommen. Ich,
1: ja.
0: Ich bin jetzt wach.
1: Ich auch.
0: Ja, gut. Sehr cool, danke. Stefan rockt das Bermuda-Funk-Studio. Ja, alles macht Spaß mit den richtigen Leuten. Das ist so ein cooler Song, weil du bringst ihn auch so glaubhaft rüber. Wenn man ein bisschen was von dir weiß, ist das so, du umgibst dich sehr gerne mit, ja, mit Menschen. Du bist total viel in Kontakt auch mit anderen Liedermacherinnen und Liedermachern und stehst gerne und viel mit anderen auch zusammen auf der Bühne. Man merkt so richtig, dass du das auch lebst. Ja, das scheint dir wichtig zu sein. Ne?
1: Ja, total, auf jeden Fall. Ja, auch mit dem Publikum und dass man irgendwie so in dem Moment so irgendwas gemeinsam erlebt. Das finde ich was ganz Wertvolles und wenn immer das passiert, bin ich am Start.
0: Jo. Ja, es ist, also einerseits ist es ja mit den richtigen Leuten macht alles total Spaß und dann ist aber auch diese Zeile, wo du so sagst, du zeigst dich von der besten Seite und du vergisst die Leute und man liest ja immer da immer was drin, was vielleicht mit einem selber zu tun hat, aber ich lese da drin so, dass die, das ist zwar wichtig, dass die richtigen Leute da sind, aber man zeigt dann seine beste Seite, wenn man eben nicht versucht zu gefallen.
1: Hm.
0: Ah, das ist jetzt neu.
1: Zeigt für sich, mich ist das immer so eine andere Szene, weil das ja so in so einer Disco, finde ich, stattfindet. Ja. Und dann ist das einfach so, dass man da halt wen beeindrucken will.
0: Dass man wen beeindrucken will.
1: Also sich halt von der besten Seite zeigt, wenn man
0: ach,
1: irgendwen cool findet. So.
0: Ach, aber jemand bestimmt.
1: Aber warum, soll ich, soll ich dir jetzt überhaupt deine Interpretation korrigieren? Das ist ja, das wird schon so sein.
0: Nein, das darf ja daneben stehen.
1: Auf jeden Fall.
0: Ach so, ja, das ist natürlich auch eine Szene. Man zeigt sich von der besten Seite für eine Person und vergisst halt alle anderen.
1: So stelle ich mir das vor, ja. Aber dann sind sie eben immer noch da. Das ist so, dann kommt ja, dass man dann wieder.
0: Ja, und dann sind sie wieder da und dann ist es auch wieder gut.
1: Genau so, kommt es auch nicht so drauf an. Ich glaube, es hat irgendwann mal jemand gesagt über Wohnung renovieren oder so. Das, also es ist auch ja so Sachen, so einfach so irgendwas, was man zusammen macht. Und wenn es mit den richtigen Leuten ist, ist es auch egal.
0: Ja,
1: glaube ich, irgendwie so.
0: Ja, Wohnung renovieren, umziehen und selbst Spülmaschine ausräumen.
1: Ja, ja,
0: ist auch geil mit den richtigen
1: Leuten. Ja, eben, genau, es kommt wirklich nicht so drauf an.
0: Das kann echt auch gut sein, ja. Und wenn wir nochmal auf die Bühne jetzt zurückgucken, also das ist was ich jetzt auch erwähnen kann, was gerade stattgefunden hat. Ja. Auf jeden Fall warst du zu Gast mit mehreren Leuten auf der Bühne bei Ingas Musiksalon, also bei meiner Bühnenshow in Heidelberg. Und da möchte ich auch nochmal sagen, dass das so wunderschön war und das so gelebt werden konnte zusammen, dieses Gefühl, dass mit den richtigen Leuten es halt Spaß macht. Und da hatte ich zu Gast in dem Musiksalon Uta Köbernick und Sebastian Krämer. Und so war das auch geplant. Und dann saßen wir zusammen, bevor es losging. Und dann habe ich so erzählt, ja, und der, ja, ihr kennt euch ja auch. Ich gesagt, ja, und der Stefan kommt auch, der ist heute im Publikum und so. Und dann dachten wir so, hä, nein, der muss auf die Bühne. Und dann bist du echt ganz spontan, das ist eine halbe Stunde vorher erfahren und dann hast du dich echt auf die Bühne gestellt und wir hatten so einen Spaß zusammen und haben dann einfach auch das so erweitert und das fand ich schön, wenn man auch diese Spontanität hat und das da einfach gemeinsam so eine Bereicherung gibt.
1: Das finde ich auch schön in dieser Szene irgendwie, dass die auch Bock haben, die können ja auch sagen, ah, das nimmt uns Zeit weg von dem, was wir vorbereitet haben. Nee, Stefan soll was singen. Okay, ich mag das auch, dass irgendwie so, so diese Offenheit da auch ist und irgendwie, genau, das, das passiert immer mal wieder.
0: Ja.
1: Auch wenn ich zu Dota Care, mit der ich ja viel auf Tour war auch, wenn ich da zur Show gehe, meistens lande ich schon irgendwie auf der Bühne und singe zumindest ein Lied mit ihr zusammen oder so. Das ist irgendwie nett.
0: Ja, also du bist viel mit ihr auf Tour, auch irgendwie offiziell als Vorgruppe oder Vorsänger.
1: Genau, ich war für zwei Touren als Vorband und mit ihr unterwegs und jetzt auch nochmal da im Tourabschnitt, so Ende November mäßig, 19. bis 22. oder so grob. Da bin ich nochmal für sechs Shows auch mit unterwegs.
0: Bist du da auch hier in der Region?
1: Ja, wir sind in Heidelberg am 22.
0: November.
1: Ja.
0: Gut, gleich mal merken.
1: Kannst du mal noch. Ja, kommt vorbei.
0: Ja, und da gibt es ja auch ein Lied, wer es noch nicht weiß, was du geschrieben hast, was Dota gecovert hat.
1: Mhm.
0: Ne? Und das hast du auch gespielt beim Musiksalon. Ist auch voll gut gekommen.
1: Ja, für die Sterne heißt das. Das ist sehr schön, weil es dadurch halt echt viele Leute erreicht hat und manchmal fremde Menschen auf mich zukommen, die das irgendwie mitbekommen haben und sich bedanken, dass ich sie halt dieses Lied gestellt habe. Okay, super. Irgendwen was bedeutet, so soll es doch sein. Ey.
0: Ja, toll, ja. Ne, wenn du jemanden so erreichst. Ja,
1: ja, total.
0: Hättest du Lust, das zu spielen?
1: Ja, klar, ja? Oh, gern. Sicher.
0: Ja, also wenn du Bock hast, dann ja, hau rein.

0: zugefallen.
1: Yeah. Jawohl, danke.
0: Ja, geil.
1: Ich habe da gerade drüber nachgedacht, als ich dich gesehen habe beim Spielen. Und du gehst ja voll mit. Du bist echt voll in diesem Flow drin, wenn du spielst. Und da denke ich so, wenn dann jemand singt, ich bin nicht hier, um dir zu gefallen, das ist ja eigentlich ein Satz, man könnte ja meinen so, das ist jetzt nicht so nett, das zu sagen, so, ne? Aber es ist total super. Also ich bin nicht hier, um dir zu gefallen und ja. Das ist so wahr und das ist so ein starker Satz. Da ist jetzt jemand, der macht das genau das, weil er das jetzt machen will und geht da voll drin auf und ist eigentlich das Schönste, was du jemandem sagen kannst.
0: Ja, man hofft natürlich, dass die Leute das dann quasi für sich irgendwie nehmen. Das ist immer so ein Unterschied, finde ich, bei so einem Lied, wenn es wirklich funktioniert, dass dann die Leute nicht denken, was will er jetzt, will er mir gefallen, also dass sie gar nicht über mich nachdenken, was früher dann manchmal so war auf den offenen Bühnen, dass man das Gefühl hat, die waren so ein bisschen angepisst, dass ich ihnen jetzt gar nicht gefallen will, aber darum geht es ja nicht, es geht ja darum, dass quasi jeder, der möchte, für sich singen und irgendwie sagen kann.
1: So. Ja, genau, also erstens, dass das auch eine Aufforderung oder eine Einladung an die anderen ist und gleichzeitig ist es aber auch für mich eine enorme Entlastung, wenn mir jemand sagt, ich will dir nicht gefallen.
0: Ich verstehe, ja, genau, sonst ist man so in so eine, ja, voll.
1: Genau.
0: Es gibt auch eine Unabhängigkeit dir dann quasi,
1: genau.
0: Dass du weißt, okay, da zeigt sich jetzt, wie er ist.
1: Ganz genau.
0: Da darf ich jetzt drauf reagieren. Das stimmt, ja, stimmt.
1: Genau, und wenn jemand, weil sonst muss ich ja ihn mögen, sozusagen, wenn er mir gefallen will.
0: Ja.
1: Und dann, wenn er sagt, ich brauche dir gar nicht zu gefallen, das ist enorme Unabhängigkeit. So.
0: Ja,
1: und
0: cool. Stimmt, das gibt dem Gegenüber auch eine Unabhängigkeit.
1: Ja,
0: guter Punkt.
1: Finde ich so, ja.
0: Ich habe mich, während ich es gespielt habe, nochmal, weil ich eben, wir es von dieser Coverversion hatten, nochmal erinnert, wie das kam, nämlich, dass ich in der Halle 02 auf dem Dota-Konzert war und ihr das im Backstage vorgespielt habt. Das habe ich gerade nochmal währenddessen irgendwie so vor mir gesehen.
1: Ach.
0: Und ich weiß noch, dass sie, weil sie ja schlau ist, was Lieder angeht, dann so direkt irgendwie mit eingestiegen ist in dieser Bridge. Und dann, ich sehe ihn oft an verschiedenen Orten und ich lausche oft noch seinen Worten, hat sie gleich mitgesungen, weil man weiß ja, wie es läuft. Das ist bei mir, das ist mir gerade nochmal so als so eine kleine Erinnerung durch den Kopf gegangen. Das war schön.
1: Ja, genau. Und dann hat Dutta also dieses Lied gecovert und es damit auch einem wahrscheinlich in dem Moment größeren Publikum bekannt gemacht. Und das hat dann wahrscheinlich auch was mit dir gemacht. Mit deiner Bekanntheit oder?
0: Irgendwas sicherlich. Es ist so eine schwer greifbare Bekanntheit, sage ich mal. Mhm. Aber es ist irgendwie, trifft man immer wieder Leute, die dann irgendwie da das kennen, da was mit anfangen können. Irgendwo in der Welt ist auf jeden Fall eine Resonanz für das, was ich mache. Und das ist irgendwie schön.
1: Das ist schön, ja.
0: Ja.
1: Kannst du sagen, was du, also willst du was mit deiner, sagst du, möchtest irgendwas erreichen mit deiner Musik oder du sagst, ich will euch auch gar nicht gefallen, ich mach das nur für mich oder kannst du das sagen?
0: Gute Frage. Ich will, ja, das ist ja immer das, man ist am besten, wenn man nichts erreichen will in der Kunst, aber trotzdem ist es ein Feedback, was irgendwie eine Relevanz hat. Es macht auch keinen Spaß, jetzt ein Lied zu singen, wo die Leute nicht drauf reagieren irgendwie.
1: Ja.
0: Dann gehe ich da schon nochmal ran auch irgendwie. Aber ich mache es jetzt nicht, wenn man es drauf anlegt, ist auch, hat man, ich weiß nicht, dann macht es gar keinen Spaß, finde ich. Aber es ist so, ich versuche, dass es so zusammenkommt, dass man das irgendwie erreicht und im besten Fall die Leute das dann nach einer Weile kennen und Bock haben, mit mir zusammen zu singen. Das ist eigentlich, finde ich, immer das Schönste.
1: Die Leute,
0: Kompliment,
1: also das Publikum dann.
0: Wenn das Publikum, und das ist witzig auch gerade jetzt, weil viele auch Sachen von mir man nirgendwo findet im Internet, aber dann merkt man halt, die Leute, die es dann trotzdem kennen, die haben sich dann wirklich verdient, dass sie irgendwie bei mehreren Konzerten die so live dabei waren und das irgendwie gemerkt haben. Das ist dann natürlich auch irgendwie, seine eigene Magic. Wenn man, okay, die haben das wirklich jetzt mündlich überliefert bekommen.
1: Auch sich vielleicht gegenseitig vorgesungen.
0: Ja, zum Teil.
1: Und habe ich so die Fantasie dann ergänzt, der andere, nein, die Zeile war anders.
0: So ungefähr habe ich das schon erzählt bekommen.
1: Ach echt?
0: Da habe ich es uns aufgeschrieben danach, extra, damit wir es nicht vergessen.
1: Mündliche Überlieferung.
0: Ja.
1: Wie schön. Ja, und gerade in Zeiten, also wenn man total geflutet wird mit digitalen Aufnahmen von Musik, ist das vielleicht auch, ich sag jetzt mal, eine Methode, obwohl du es vielleicht nicht als Methode machst. Das wäre vielleicht eine Methode, um halt, ja, auch nicht, vor allem nicht KI generiert, ist ja auch so ein Thema, ne? Oh, ja. Das gibt's halt nur, dich gibt's halt nur live.
0: Ja. Viele also, Lieder gibt's tatsächlich nur live.
1: Genau, und jetzt nicht nur live, sondern...
0: Stimmt, jetzt tun wir auch was für die Verbreitung.
1: Ja, genau. Ja, was kommt denn da jetzt gerade? Gibt's demnächst was von dir, was es nicht nur live gibt?
0: Oh ja, es wird ein Song rauskommen am 14. November, so ist jetzt gerade der Plan, der, glaube ich, auch hinhaut. Und der Song heißt Haferflocken.
1: Haferflocken, yeah.
0: Und der wird dann in einer richtigen Bandversion rauskommen.
1: Aha.
0: Da werde ich dann gleich noch ein bisschen mehr, kann ich erzählen,
1: ja,
0: wer da dabei war. Und wenn ich den alleine spiele, geht der so.

0: Haferflocken.
1: Ja.
0: Ja, das ist dein neuer Song.
1: Ja, das, ja. Genau, wird
0: als
1: Single rauskommen. Wir freuen mich sehr darauf.
0: Das ist echt wieder so ein Hammer, ne? Also, das ist ganz, da hat dein Publikum wieder ganz viele Möglichkeiten, Text auswendig. Ah, nee, es kommt dann ja raus, genau. Es kommt ja im November raus und dann können sie auch den Text.
1: Kann man das wie bei jeder anderen Band, kann man das einfach zu Hause lernen, alleine anhören.
0: Genau.
1: Endlich.
0: Ja. Endlich. Aber ich glaube, es gibt trotzdem noch genug Gründe, dich live zu sehen.
1: Auf jeden Fall, hoffentlich.
0: Du wolltest noch ein bisschen was über die Leute sagen, die ja da mitspielen, deine
1: Band? Ja, ich habe richtig gute Leute, die Bock haben, für mich Sachen einzuspielen, habe ich dann festgestellt. Es spielt Yoda Förster, hat Schlagzeug für mich eingespielt. Den kenne ich schon sehr lange. Wir haben früher bei Max Prosa zusammen in der Band gespielt, da habe ich Klavier gespielt und er im Schlagzeug. Und er ist einfach einer meiner Lieblingsschlagzeuger auf der Welt und immer wenn er spielt, fühle ich mich einfach auch wahnsinnig zu Hause, weil wir einfach so viel zusammen gespielt haben.
0: Ja.
1: Irgendwie, wenn das so, irgendwie ist das so gut zusammengeht.
0: Toll.
1: Und da haben wir jetzt dann vor einer Weile schon Sessions in Berlin gehabt, wo er für einige Songs dann immer Schlagzeugparts eingespielt hat. Und dann habe ich einen weiteren Star bekommen, nämlich Manu, der bei Okay, Danke, Tschüss Bass gespielt hat. Er ist inzwischen ausgestiegen und macht so sehr interessante Solo-Sachen. Manu Praxmara. Und der hat Bass eingespielt für mich. Und den Rest habe ich gemacht. Gitarren und irgendwelche interessanten Geräusche.
0: Das sind
1: so Orchester, irgendwie verzerrte Orchesterausschnitte so da reingespielt und so psychedelische, kurz an zwei Stellen auch nur. Das ist dann immer so, man hat dann das ganze Lied voll mit diesen Geräuschen und dann löscht man die so Stück für Stück raus, bis die so an so zwei, drei Stellen, wo sie wirklich hinpassen, dann irgendwie bleiben. Und Peter Fischer von der Band Mackefisch hat nichts selber gemacht, aber er hat quasi mir Support gegeben, während ich den Gesang eingesungen habe. Der war mein Ingenieur für den Gesang und Hype-Person, der gesagt hat, gut, mach noch einen.
0: Ja.
1: Wenn Peter Fischer das sagt, dann macht man noch einen.
0: Ja, super.
1: Und Alex Binder, der bei Dota Bass spielt, mit dem ich auch bei Max früher gespielt habe, ganz großartiger Musiker, und der hat gemischt. Und der hat quasi den Mix gemacht.
0: Toll.
1: Insofern ist es auch wirklich schön, das wirklich mit Freunden zu machen. Das ist auch echt jetzt in den letzten Jahren mehr geworden, dass ich weniger denke, ich muss das alles alleine können und viel mehr Freunde frage. Es waren auch einige andere Freunde von mir dann zwischendurch bei mir und haben sich das angehört und was dazu gesagt und irgendwie Feedback gegeben. Und das ist jetzt viel mehr noch in dem Sinne, es bin immer noch letztendlich ich, der für alles irgendwie das alles entscheidet. Ist schon ein Solo-Projekt auf eine gewisse Weise, aber es ist halt quasi mit einem bandmäßigen Umfeld von Freunden. Und das ist richtig cool. Das ist jetzt echt, macht mich sehr froh.
0: Ja, also es ist toll, wenn man dann so die Unterstützung hat, ne? Und auch seelisch hilft es und auch ganz praktisch, ne?
1: Feedback
0: zu bekommen. Ja.
1: Und so viele Leute zu kennen, die so cool was mit Musik können und die dann irgendwas Schlaues dazu sagen oder einem schnell irgendwas Cooles spielen.
0: Ja.
1: Das ist wirklich, ja.
0: Ja, das ist ein großes Netzwerk.
1: Ne? Ja.
0: Ja. Also Netzwerk klingt manchmal so kühl, aber das sind Freunde einfach.
1: Ja, ne?
0: Ja. Ja, und alles macht Spaß mit den richtigen Leuten.
1: Ja, stimmt.
0: Ich meine, das würde auch ohne, das hat ja auch alleine schon Spaß gemacht, ne? Und jetzt macht es halt noch mehr Spaß mit den richtigen Leuten.
1: Ja.
0: Ja. Also ich würde jetzt Musik machen, nicht mit Spülmaschine ausräumen vergleichen.
1: Ja. Genau, und es wird deswegen auch jetzt nochmal einen neuen Namen geben für das Projekt, den ich aber dann quasi, wenn es rauskommt, wird man das erfahren. Also jetzt Stefan Ebert folgen, beziehungsweise meinem Spotify-Account Schallwellensurfer, und dann wird das in ein paar Wochen, wird es dann nochmal neue Informationen. Genau, warten Sie ab auf weitere Informationen.
0: Okay,
1: genau.
0: Alles klar.
1: Wie so eine Schnitzeljagd.
0: Und, sehr spannend. Und wie lautet dann der neue Name?
1: Das findet man dann raus. Im weltweiten Netz.
0: Ich werde dir noch ein paar Mal die Falle stellen und hoffe, dass du es sagst.
1: Ich bin selbst noch gar nicht sicher.
0: Ja, gut, okay. bin gespannt, bin sehr gespannt. Vor allem jetzt haben wir das ja von dir hier solo gehört und wie es dann in dieser Zusammenarbeit mit diesen ganzen tollen anderen Leuten dann klingt.
1: Ja.
0: Ja, ich habe jetzt das zum ersten Mal tatsächlich gehört und da ist ganz viel mir in Erinnerung geblieben von diesem Lied. Und auch als du gesagt hast, spielst du so verzerrte Geräusche an, da dachte ich, ja, vielleicht an der Stelle, wo dann irgendwie die Augen und dann steigt Rauch auf und so. Und dann dachte ich, da ist vielleicht dann sowas, das da in meiner Fantasie passiert.
1: Ja. Cool.
0: Und eine Zeile ist mir auch im Gedächtnis geblieben und das ist auch wieder so ein Hook irgendwie. Mit dir werde ich niemals alt,
1: ja.
0: Denn wir werden jeden Morgen neu geboren. Wie cool ist das denn, ja? Also man sagt ja, also mit dir möchte ich alt werden, aber wenn man jeden Morgen zusammen neu geboren wird, dann muss man ja gar nicht alt werden.
1: Ja. So ist das, ja.
0: Ja, so ist das,
1: so ist, genau.
0: Ja.
1: Zumindest in dem Lied.
0: Ja.
1: Scheint es so zu sein.
0: Ja, genau. Die Wahrheit des Liedes.
1: Genau. Das ist ja gut, dass Sachen quasi erstmal in einem Lied so sind und dann können die ja dann in der richtigen Welt auch so werden.
0: Ja.
1: Das ist ja so.
0: Genau, die Vorstellung geht voran und das Herz springt hinterher oder die Wirklichkeit springt hinterher. Ja.
1: Da kann ich an der Stelle nochmal Bernd Begemann zitieren, der sagt, Lieder sind Zaubersprüche, die funktionieren.
0: Ja, das ist schön. Lieder sind Zaubersprüche, die funktionieren. Ja. Und dann ist es auch kein Wunder, wenn ein Lied immer wieder neu auch geboren wird.
1: Eben, ne? Genau.
0: Weil es
1: genau.
0: immer wieder funktioniert.
1: Genau. Ja, wie ein Zauber, wie ich mache gute Laune und dann hört man es nach einer guten Laune.
0: Ja.
1: Zauberspruch, der funktioniert hat.
0: Ja.
1: Nicht wahrscheinlich 100%, das wird ja mit Zaubersprüchen auch sein, dass man manchmal irgendwie den falsch sagt oder so oder nicht irgendwie gerade nicht den Vibe hat, aber gute Chance.
0: Genau.
1: Also manche Lieder sind wirklich sehr... Oder der Zauberspruch jetzt weinen zum Beispiel.
0: Klappt auch.
1: Der klappt bei manchen Liedern auch nahezu.
0: Ja, hast du so eins?
1: Leben, ja.
0: Also, nee, eins, was. Also,
1: von mir selber nicht, aber von anderen Leuten.
0: Ja.
1: Nee, bei seinen eigenen Liedern, ja, weiß ich nicht, die können auch wirken. Aber ich meinte jetzt von anderen Leuten.
0: Ja.
1: Waiting for a Superman von Flaming Lips zum Beispiel.
0: Ah. Schön.
1: Kriegt mich jedes Mal.
0: Ja. Das ist ja auch das Schöne, wenn Lieder das können, ne? So Emotionen, dich irgendwo hinversetzen. Und was spielen, Stefan?
1: Ja, voll gern.
0: Wozu hast du Lust?
1: Warum nicht dieses?

0: Boah.
1: Ja.
0: Wie heißt
1: das? Das heißt Mächte der Finsternis.
0: Mächte der Finsternis.
1: Ja.
0: Hätte es mir fast gedacht, weil es naheliegend, dass es so heißt. Aber ich wollte jetzt vor den Titel mal nachholen.
1: Ja, klar.
0: Ist das ein neues Lied? Oder hast du schon länger?
1: Nee, das ist ein älteres Lied. Ja. Das ist schon, glaube ich, 2019 geschrieben.
0: Ah ja.
1: Aber genau. Oh. Die bleiben dann. Das ist so eins, was auf jeden Fall so bei mir geblieben ist.
0: Ja.
1: Ja.
0: Ja, das, also bist du so im Gaming oder so in Fantasy so unterwegs oder bedeutet dir das was?
1: Geht so, also zumindest Herr der Ringe habe ich natürlich irgendwie gelesen früher und dann hatte ich so eine kurze Marvel-Phase, als Marvel noch cool war, so mäßig.
0: Ich glaube, ich habe etwas länger her.
1: Ich hab auch kein kontroverser Take, glaube ich. Genau.
0: Mm.
1: Genau. Und ich mochte immer diese Szenen, wo so quasi es so ganz hoffnungslos ist und dann kommen sie so richtig zur Hilfe.
0: Ja.
1: Und das finde ich irgendwie so irgendwie eine coole Vorstellung, dass da irgendwann einer kommt. Ja. Und aber das eben auch, man nicht weiß, wann die kommen und so lange muss man halt dranbleiben.
0: Ja.
1: Irgendwie so, das war für mich so immer so ein starkes Bild.
0: Dass es, wenn gar nichts mehr geht, dann plötzlich alle dazukommen oder ein mächtiger Mensch.
1: Irgendwie so, das fand ich, hat mich immer gerührt, so diese Szenen. Ja.
0: Das ist das, wo ich immer heule. Wenn
1: ja, voll.
0: Zum Momenten hin so, es ist so vorhersehbar und es ist alles so klar, aber es funktioniert trotzdem, ein Zauberspruch, der funktioniert.
1: Und da gibt es eben in Avengers Endgame auch eine sehr, sehr gute Szene dieser Art. Und das ist quasi, wenn die restlichen Avengers aus den Portalen kommen.
0: Ja.
1: Ein
0: ja.
1: großer Moment.
0: Ja. Ja, und diese Lieder, wenn die auch schon etwas älter sind, du hast ja schon mittlerweile ein recht großes Repertoire auch, spielst du die dann auch öfter immer mal wieder durch? Oder ist es so, dass du in einem Moment dann denkst, so, jetzt bin ich mal auf der Bühne, jetzt spiele ich das mal und dann irgendwie funktioniert es nicht? Oder es funktioniert egal, wie lange du es nicht gespielt hast? Oder übst du dann bewusst? Wie machst du das?
1: Also dieses ist auch einfach Repertoire. Also wenn ich einen Abend spiele, spiele ich das auf jeden Fall.
0: Mhm.
1: Also ich sitze schon auch zu Hause und spiele zu meiner eigenen Unterhaltung meine eigenen Lieder. Jetzt diese dann irgendwann auch nicht mehr so oft.
0: Mhm.
1: Aber gerade die so ein bisschen neuer sind, singe ich auch einfach und freue mich selber daran.
0: Ja. Also es ist gar nicht so wie
1: dieses üben, ist dann irgendwie, das ist dann sowas, irgendwann ist es ja auch Muskelgedächtnis, dass man es so ungefähr kann irgendwie.
0: Ja.
1: Aber es ist schon, ich habe irgendwie das Gefühl, ich möchte halt so ein gewisses Repertoire wirklich haben, auch mehr, als ich jetzt an so einem Abend spielen kann, dass man sagt, ach komm, spiele ich doch das nochmal. Das ist schon so das Ziel. Alle, die ich noch für gut befinde, auch spielen zu können.
0: Die du, also auch Coversongs dann, dass du andere coverst oder dass du eigene
1: die ich noch quasi, wo ich noch hinterstehe, dass ich die auch
0: Achso, dass du die gut kannst, sozusagen. Dass du die für dich abrufen kannst,
1: genau.
0: Ja.
1: Aber ein Coversong wäre ja vielleicht ein schönes Stichwort, weil ich könnte einen Coversong spielen von einem sehr guten Freund von mir, dessen Band heißt Lampe. 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
1: Das Lied heißt Ruf mich an?
0: Das Lied heißt Ruf mich an von der Band Lampe auf dem zweiten Album Prima.
1: Sehr schön.
0: Sehr schön, ja.
1: Boah, das ist echt voll schön. Ja, und gerade heutzutage, wo Anrufen eigentlich gar nicht mehr geht. Also das Erste, was vorbei war, ist was vorbeigegangen ist, war kurz, also spontan vorbeikommen. Und das Nächste, was gestorben ist, ist spontan anrufen. Also,
0: ja.
1: Ne, so, das
0: aber
1: ist,
0: es
1: macht
0: kommt,
1: man ja
0: bei manchen Leuten kommt es wieder, habe ich das Gefühl.
1: Ja.
0: Also ich finde es total. Eine Freundin von mir hat jetzt wieder ein Festnetztelefon in ihrer WG. Das war die einzige Möglichkeit, wie man sie erreichen konnte. Ruf auf Festnetz an. Okay, klar, mache ich.
1: Ja, cool.
0: Hat das dann süß, auch so, hat man den Mitbewohner dran.
1: Ja,
0: und
1: ja,
0: dann wird man weitergereicht. Das ist schön, wie früher.
1: Das ist cool.
0: War also, jedes Mal eine große, große Freude, einfach dieses Erlebnis zu haben, dieses Oldschoolige.
1: Ja, dass jemand anders dran geht, ne? Ja. Also, was machst du mit dem Handy von der. Ah, nee, ist ja gar kein Handy. So.
0: Ja.
1: Ja. Das ist echt interessant. Und ist das dann so ein Statement oder einfach so, weil es halt.
0: Ja, so wegen weniger am Handy sein, war das, glaube ich. Ja, ja.
1: Ja, ja, toll. Und was das andere ganz Tolle in dem Lied ist, ich habe keine klugen Ratschläge für dich. Also für mich ist das was ganz Tolles in dem Lied, weil es geht nur ums Zuhören.
0: Total,
1: Es geht nur ums Erzählen dürfen, ums Zuhören, um die Verbindung und ey, keine klugen Ratschläge.
0: Ja, ja, absolut.
1: Das fällt oft so schwer anscheinend, ne? Mit dem
0: ja, es
1: dann gleich
0: schwer,
1: lösen, dann, also gleich Lösungen anbieten. Mir fällt manchmal so das ein, ich habe mir immer überlegt, okay, du möchtest etwas lösen oder du möchtest dem anderen das irgendwie sein Problem lösen und dann kann andere sagen, ja, mein Problem ist, mir hört keiner zu. So, löst das, indem du mir zuhörst.
0: Ja.
1: Das ist mein Problem.
0: Das ist schön, ja, das ist gut, ja, genau.
1: Ja, sehr schön.
0: Nicht große Sache.
1: Einfach
0: zuhören ist...
1: Ist auch gar nicht so leicht, ne? Es gibt auch diesen... diese Redewendung oder diesen klugen Satz, nicht zuhören, um zu antworten, sondern zuhören, um zu verstehen.
0: Ja.
1: Und ich finde, das kann man echt nochmal, wenn man das nochmal so sacken lässt, irgendwie so, wow, ey, ganz oft höre ich echt zu, um zu antworten. Dann bin ich schon am Überlegen.
0: Was sage ich jetzt? Muss ich irgendwas Schlaues überlegen? Ist man schon die zweite Hälfte vom Satz, ist man schon, kriegt schon der Druck los. Was kann man jetzt sagen, Schlaues?
1: Ja, genau. Irgendwie was Schlaues oder was halt beweist, dass ich eigentlich recht habe.
0: Ja, oder das,
1: In Diskussionen oder wie kann ich jetzt glänzen und so. Ja, gerne mal wieder die Einladung an alle Menschen, an mich, mal wieder mehr zuzuhören. Ja, ich wollte auch noch gern was ansprechen, weil ich das auch ganz, was ganz Schönes finde, was du auch machst. Und zwar, du bist auch bei Theaterstücken zu sehen. Und zwar in Schwetzingen jetzt gerade, ne? Kleiner Mann, was nun? Von Hans Fallada und...
0: Genau, das ist das Theater am Puls in Schwetzingen. Mhm. Das ist irgendwie inzwischen eine Art Zuhause für mich geworden, weil ich da immer mindestens einmal im Jahr bei einem Stück irgendwie Musik mache und oft auch dann eben auf der Bühne das auch singe oder spiele. Und da machen wir Kleiner Mann, was nun? Haben wir jetzt im Anfang des Jahres geprobt und angefangen und das wird jetzt immer noch gespielt.
1: Mhm.
0: Und wir proben gerade die Schneekönigin als Familienstück. Das hat auch am 14.11. Premiere.
1: Mhm.
0: Da kann man quasi meinen Song hören und danach in die Schneekönigin gehen.
1: Ach,
0: am selben Tag. Und das wird dann halt natürlich viel gespielt, jetzt dann auch so Dezember rum und so.
1: Ja, klar. Also wenn es auf Weihnachten zugeht, ist die Schneekönigin halt der Klassiker. Und du spielst das dann live auf der Bühne und ist das dann auch eine schauspielerische Tätigkeit? Also sprichst du dann auch und spielst dann auch eine Rolle? Oder?
0: Oh, ungern.
1: Aber also, es bleibt nicht aus.
0: Ja, manchmal kriege ich dann so ein, zwei Sätze oder dann sagen sie den Schauspielern, jetzt sag das dem Stefan und dann versuche ich so verständig zu nicken, weil einer mit mir spricht. Aber das ist gar nicht meine Kompetenz. Ich habe das jetzt wirklich in einer Rolle irgendwas zu machen.
1: Ja.
0: Ich kann halt wirklich so Musik halt machen und dann dieses sich reinversetzen innerhalb eines Liedes. Ist irgendwie für mich nicht Schauspielern in dem Sinne, das ist irgendwie was anderes.
1: Das kommt so von innen.
0: Ja.
1: Ja.
0: Da kann ich einfach ich selbst bei bleiben und muss mich nicht irgendwie so mir vorstellen, mir wird jetzt was gesagt und das wusste ich noch gar nicht, obwohl ich das seit Wochen weiß, dass sie das sagt. Also dieses irgendwie, diese Technik, so, oh, interessant.
1: Sag an.
0: Ja, das ist genau, ich tue dann, was ich kann und es wird dann schon immer so durchgewunken, aber ich habe jetzt keine schauspielerische Tätigkeit, sondern wirklich Musik. Aber dann eben auch manchmal nur

0: Die Schauspieler werden was singen und ich werde was singen.
1: Schön.
0: Genau, ja.
1: Also Schneekönigin ab dem 14.11.
0: Ja.
1: Am gleichen Tag, an dem dein Single-Release rauskommt. Haferflocken.
0: Haferflocken. Genau. Ja, genau.
1: Ah, du spielst Haferflocken nicht in der Schneekönigin. Wäre ja naheliegend, vielleicht, oder?
0: Haferflocken in Schneeflocken im Haar, ja.
1: Ja. Ja, Stefan, dann würde ich sagen, vielleicht spielen wir auch mal was ein, eine Aufnahme, die es auch schon tatsächlich gepresst gibt.
0: Ja.
1: Ne? Und zwar, magst du ansagen?
0: Das Stück heißt »Siehst du den Rauch«. Und ich habe es eingespielt zusammen mit der Band Mackefisch. Die waren bei mir zu Hause und wir haben das zusammen aufgenommen. Weil sehr das für cool. einen Sampler ist, mit vielen Leuten so aus der LiedermacherInnen-Szene. Das heißt, weil da ein Feuer ist, heißt der Sampler.
1: Genau.
0: Genau.
1: Gut.
0: Und dann eröffne ich tatsächlich, das wäre eine mittlere Ehre, mit diesem Song »Siehst du den Rauch«.
1: Super, ich bin gespannt. Den spielen wir jetzt mal an.
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0: Ja, das war Siehst du den Rauch, wo du zusammen mit Marke Fisch gespielt hast. Marke Fisch, also das sind ja Peter Fischer und Luzi Mackert, ein Duo aus Mannheim. Die sind dann zu dir ins Wohnzimmer gekommen und dann habt ihr zusammen den Song aufgenommen. Kanntet ihr euch schon länger?
1: Ja, wir kennen uns schon auch so seit 2020 rum, haben uns irgendwie kennengelernt und immer mal wieder. Meistens treffen wir uns zufällig in der Stadt oder beim Spazierengehen. Wir haben uns öfter zufällig als geplant getroffen bis jetzt, aber auch schon manchmal
0: In
1: geplant.
0: Mannheim, so wohnt ihr im gleichen
1: Genau,
0: Stadtteil,
1: ja,
0: oder?
1: wir wohnen irgendwie so ein bisschen in der gleichen Gegend und
0: Aha.
1: gehen so in die gleichen Cafés zum Schreiben und Arbeiten. Und auch echt gute Freunde von mir und großer Fan von ihrer Band. Und das ist halt das Coole bei denen, dass die quasi zu zweit eine ganze Band sind. Und ich hatte halt irgendwie Lust auf dieses Lied, oder das haben die sich auch dann gewünscht, weil da ein Feuer und Rauch und so. Und dann dachte ich, aber das ist eigentlich ein Lied, was ein bisschen Rhythmus vertragen kann, wenn man das aufnimmt. Und dann habe ich irgendwie das auch so vor mir hergeschoben, da irgendwie was zu auszudenken. Und dann dachte ich, eigentlich können wir das doch mit Marke Fisch machen. Und die haben dann tatsächlich an dem einen Tag, wo sie von der Tour irgendwie Zeit hatten, dann sie, ah ja, super, dann kommen wir kurz vorbei. Und die haben so einen großen Koffer, wo die ganze Percussion
0: Die
1: drin sind.
0: Luzi
1: Die
0: überhaupt
1: hat
0: einmal.
1: Luzi hat dann, haben das dann irgendwie bei mir in ihrem, die haben so ein spezielles Gerät mit so Rollen, mit dem sie jetzt die Treppe hochrollen, haben sie es dann bei mir die ganze Treppen hochgerollt und aufgebaut. Und Peter hat es auch gemischt. Peter Fischer ist, er mischt auch deren Sachen, die rauskommen. Und der hat dann quasi, habe ich dann am nächsten Tag noch die Spuren geschickt, hat das gleich gemischt und dann haben wir das irgendwie in 2 Tagen so
0: Boah.
1: oldschool-mäßig einfach gemacht. Und das ist halt so cool,
0: Wahnsinn.
1: dass man so Leute kennt, die Bock auf sowas haben und die dann irgendwie.
0: Ja,
1: Sie singen ja
0: total.
1: auch dann zweite Stimmen und so. Das ist einfach herrlich. Es geht sofort. Ah, weil die auch so viel zweistimmig singen,
0: Ja,
1: ist es
0: das
1: binnen
0: ist.
1: Minuten, wissen die, was sie da singen und so. Das ist ja,
0: Ja, das ist
1: große
0: toll.
1: Freude.
0: Ja, und wenn man sich, also vielleicht stecken da jetzt nicht alle so drin, aber normalerweise braucht das halt echt zwischen Wochen und Monate, bis du mal, ja gut, einen Song vielleicht nicht ganz, aber bis du mal so ein Album aufgenommen hast, aber einen Song, das kann sich auch über Wochen
1: Ja,
0: strecken.
1: ja.
0: Ne, je nachdem, wie genau man da ist und was da alles einspielt und wie viel Schleifen du drehst und dass du dich irgendwie da im Wohnzimmer einschließt und dann da einfach ihr das einfach raushaut und das
1: Ja.
0: dann auch noch so gut wird, das ist schon echt ungewöhnlich. Toll.
1: Ja, cool, ja.
0: Ja, wir haben schon noch ein bisschen Zeit. Würdest du noch was live einspielen?
1: Ich kann noch was spielen.
0: Super. So ein Glück. Er bringt ja hier seine Gitarre mit, morgens früh um 8, muss man echt mal sagen, und
1: Ich
0: haut
1: habe
0: uns die
1: selten so
0: ganzen
1: früh am
0: Lieder.
1: Tag gesungen, das stimmt.

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0: Ist das alles echt so schwierig, wie es manchmal scheint? 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
1: Oh, würde ich am liebsten jetzt gleich nochmal hören, weil da so viel drin war. Oh, wow. Schön. Ey, toll. Tja, dieser Freund, ne?
0: Mhm.
1: Ja, der hat's gut, dass du so viele kluge Fragen für ihn stellst.
0: Das wohl er hat ist. Auf jeden Fall viele, viele Fragen, scheinbar.
1: Ja, ja. Das wohl ist, dieser Freund. Ja. Ja, wenn ein Traum nicht wahr wird, hat man dann falsch geträumt. Das sagt eigentlich auch schon sehr viel. Ne? Ich höre da drin so, dass es nicht immer darum geht, im Rückblick irgendwas zu beurteilen. Sachen auch mal einfach so sein lassen, wie sie sind.
0: Vielleicht. Stimmt, das ist so da drin, ja, auf jeden Fall.
1: Also mir geht das auch so, wenn ich dann so Gedanken ausspreche, dann ist es auch leichter, sie weiterzudenken plötzlich.
0: Mhm.
1: So.
0: Ja, total. Auf jeden Fall. Würde ich auch fürs Liederschreiben total so sagen. Dass man einfach anfängt, eine Zeile zu singen.
1: Mhm.
0: Und dann guckt, ob man dann von selber die nächste weiß. Das ist, glaube ich, immer dieses in dem tatsächlichen Sprechen oder Singen quasi. Man dann guckt, dass man hofft, dass man irgendwo rauskommt.
1: Dass jedes Mal wie von der Klippe springen oder so.
0: Eben,
1: ne?
0: Genau. Ist ja manchmal auch, dass man dann auch dann so hofft, dass zu Unrecht hofft. Aber trotzdem ist es gut, man fängt mal an zu reden und dann oft kommt man ja irgendwo hin.
1: Ja, wobei mein Deutschlehrer hat immer gesagt, erst denken, dann reden. Das hat was.
0: Ja, aber ich glaube, das ist nicht so ohne weiteres.
1: Ja, oder?
0: Kann nicht immer die Strategie sein.
1: Nee.
0: Es muss gleichzeitig oft passieren. Das Denken und das Reden.
1: Ja.
0: Oder auch immer schreiben oder so.
1: Und wenn du Lieder schreibst, ist das dann so, dass du die Melodie hast und dann die Melodie dich trägt? Der Text dann danach kommt oder hast du zuerst einen Text tatsächlich auf dem Blatt Papier und dann denkst du, okay, was passt für eine Musik dazu?
0: Das eigentlich super selten, dass ich wirklich richtig viel Text schreibe.
1: Aha.
0: Das ist immer, ich finde, das muss wirklich im Spielen und Singen auf eine gewisse Weise gleichzeitig passieren. Und dann gibt es natürlich schon, dass ich manchmal von einem alten Lied eine Melodie habe und denke, das war immer eine schöne Melodie. Irgendwie so, auch Haferflocken ist eigentlich eine ganz alte Melodie, zumindest die Strophen. Mhm. Und das war irgendwie damals auf Englisch und dann habe ich dann irgendwie dann irgendwann einen deutschen Text gemacht. Das geht schon auch, aber eben irgendwie finde ich, was es eben auch zu einem Lied macht und was quasi, wo dann die where the magic happens, ist, wenn Musik und also Melodie, Akkorde und Rhythmus und Text zusammenkommen.
1: Mhm.
0: Da passiert irgendwas, was mehr ist als die einzelnen Elemente und was quasi dann auch irgendwie die Bedeutung von dem Text bestimmt oder ändert. Mir würde es ganz schwer fallen, nur so ein Gedicht zu schreiben, wo dann nur die Worte, das ist irgendwie, es sind bei mir immer die Kombinationen, die irgendwie, wo der Ausdruck passiert.
1: Ja, das trägt sich dann so gegenseitig.
0: Auch viel, wirklich Harmonik auch. Das macht auch viel, dass es dann so färbt, die Bedeutung und den Vibe.
1: Ja.
0: Ja, cool.
1: Stefan, willst du zum Abschluss noch ein Lied einspielen?
0: Ja, gern.
1: Ja?
0: Das ist ein Freundschaftslied. Das heißt Guter Dude.
1: Guter Dude. Okay, und während du jetzt hier die Einleitung spielst, sag ich schon mal, das war wieder Lieder und Worte im Bermuda-Funk. Mein Name ist Inga Bachmann. Und zu Gast im Studio war heute Stefan Ewart. Vielen Dank fürs Kommen, Stefan, zu dieser frühen Stunde.
0: Ja, danke, dass es geklappt hat.
1: Dass du hier so viele tolle Stücke eingespielt hast. Tschüss und bis zum nächsten Mal.

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0: Ja, hallo liebe Hörerinnen des Bermuda-Funk zur heutigen Ausgabe von Sonar. Ja, heute in der Erstausstrahlung am 20. Mai ab 17 Uhr hört ihr an den Mikros Michael Rasenspieler. Ja, und ich gebe euch mal einen Überblick über die Themen, die ich für heute rausgesucht habe in der Sendung der Politik-Info-Redaktion im Bermuda-Funk Freies Radio im Rhein-Neckar-Raum auf den Antennenfrequenzen 89,6 oder 105,4 MHz. Ja, Mitte der Woche wird es wieder Meldungen aus der Rhein-Neckar-Region geben, alles was so nah passiert ist. Ja, und in der ersten Hälfte werden wir über die aktuelle Lage in Haiti berichten. Ja, aber zuerst gehen wir mal nach Freiburg. Denn dort hat ein ehemaliger Uni-Mitarbeiter offenbar jahrelang heimlich Frauen auf der Toilette gefilmt. Nun war Gerichtstermin, aber nicht gegen den Spanner, der kam bereits mit einer Bewährungsstrafe davon. Geklagt hatte die Personalchefin Ursula Seelhorst vor dem Arbeitsgericht. Die wurde nämlich im Zuge des Vorgangs von der Uni-Leitung gekündigt. Ja, Radio Dreieckland war vor Ort und Radio Dreieckland-Kollege Thomas sprach anschließend mit seiner Redaktionskollegin Kio über den ersten Gerichtstermin.
1: Wie fandest du die Atmosphäre im Gerichtssaal?
2: Ich fand es total interessant, also dass eben so viele Leute da waren, ungefähr 100 Leute. Und auch interessant, dass wohl schon so klar war, dass das öffentliche Interesse an diesem Fall so groß ist, dass auch der Saal nochmal gewechselt wurde. Also es wurde dann, glaube ich, ein größerer Saal zur Verfügung gestellt und selbst der war so voll, dass ja die Sitzreihen komplett belegt waren und die Leute auch noch standen bis hinten hin. Ja, man hat einfach sehr gemerkt, dass die Empörung da über diesen Fall und auch über die Kündigung von der Personalstelle jetzt sehr groß ist und die Leute natürlich wissen wollen, was passiert hier eigentlich.
1: Du sagst, die Leute wollen das wissen. Was mir auffiel, der weit überwiegende Teil des Publikums bestand aus Flinterpersonen. Ist dir das auch aufgefallen?
2: Ja, das ist mir auch aufgefallen und ich glaube, es waren eben auch viele Mitarbeitende aus der Universität da, also vor allem auch MitarbeiterInnen. Ich glaube eben, weil auch diese Frage zu, was passiert ja eigentlich gerade auch uni-intern und warum soll jetzt die Personalstelle so ein bisschen dafür herhalten, was da vielleicht auch strukturell ein bisschen verpasst wurde, aufzuarbeiten und warum wird das jetzt so an einer Person verhandelt? Ich glaube, diese Frage beschäftigt die Leute sehr. Und Ursula Seehorst war ja wirklich jahrzehntelang an der Universität auch angestellt und war da, glaube ich, auch total gut vernetzt. Und deswegen hat man schon gemerkt, dass da gerade so voll eben auch der Bezug zu den Uni-Mitarbeitenden da ist.
1: Und wenn wir jetzt auf den Verlauf des Termins selber schauen, der Termin dauerte knapp eine Stunde. Was trug denn die Anwältin der gekündigten Personalchefin, von Ursula Seehorst, was trug die Anwältin von ihr vor?
2: Ich fand es im Detail sehr schwer nachzuvollziehen, weil das ja dann eben auch viel um juristische Begriffe geht. Ich glaube, im Kern kann man eigentlich die Zusammenfassung machen, dass es ein bisschen um die Frage ging, wer hat wann was gewusst. Und da ist eben die Frau Seelhorst, die ja selber auch Juristin ist, sehr stark, versucht sich halt eben da gerade sehr stark auch abzusichern, dass sie eben rechtzeitig informiert hat. Und hat das eben ja auch in einem 300-seitigen Dokument nochmal versucht zu dokumentieren, dass sie halt eben an unterschiedlichsten Stellen, zu unterschiedlichsten Zeitpunkten die Unileitung in Kenntnis gesetzt hat darüber, dass es den Verdacht gibt, dass der Spanner, der eben im Strafprozess verurteilt wurde, dass der eben auch auf den in den Räumlichkeiten der Universität selber, also auf den Toiletten gefilmt hat. Und da versucht sie sich halt eben gerade abzusichern und hat das eben an mehreren Stellen auch nochmal vorgetragen. So hier, so hat die Kommunikation stattgefunden. Schon im 2024, im März und April ist klar geworden, dass sich dieser Verdacht gegen den Mitarbeiter erhärtet. Und ich habe das alles zum richtigen Zeitpunkt quasi transparent gemacht und habe da auch gut kommuniziert.
1: Das heißt, sie hat nicht nur ihre Anwältin für sich sprechen lassen, sondern sie hat dann auch im Verlauf des Verhandlungstermins auch selber das Wort ergriffen.
2: Was man eben wissen muss, sie ist ja selber Juristin, sie hat ja auch jahrelang quasi unirechtlich vertreten und hat dann eben auch den Vorteil gehabt jetzt in der Verhandlung, dass sie eben für sich selbst sprechen konnte. Sie ist auch ja wortgewandt und auch so strategisch vorgegangen und hat sich da, glaube ich, sehr viele Gedanken gemacht, wie sie eben da auch nochmal der Öffentlichkeit klar machen kann, dass sie halt eben, dass die Schuld da nicht bei ihr liegt, dass sie Informationen unterschlagen hätte, sondern dass sie ganz klar die Verantwortung auch an die Leitung abgegeben hat und dass es halt eben nicht nur in ihrer Verantwortung lag, da besser zu informieren und Maßnahmen zu ergreifen, sondern dass das eben in der gesamten Verantwortung auch im Rektorat und auch bei der Kanzlerin lag.
1: Wusste die anwaltliche Vertreterin der Universität dem etwas entgegenzusetzen? Also mir fiel an einer Stelle auf, dass die anwaltliche Vertreterin der Uni den Kopf mehrfach in Richtung Publikum gewendet hat. Also es hatte den Eindruck gemacht, der Adressat oder die Adressatin sei eher das Publikum, denn das Gericht.
2: Den Eindruck hatte ich auch, also das teile ich total. Ich glaube, es geht halt eben auch gerade darum, dass es ein bisschen darum geht, was wird da eigentlich gerade für ein Bild an die Öffentlichkeit transportiert. Und da kommt das Rektorat und also eben die Unileitung und die Kanzlerin da einfach gerade nicht besonders gut weg. Und deswegen hat dann eben auch die Verteidigung vom Rektorat immer wieder eben versucht, dann sich auch an die Öffentlichkeit zu wenden und so klar zu machen, nein, das stimmt nicht. Wir haben davon nichts gewusst. Es wurde uns erst viel zu spät zugetragen, dass dieser Verdacht im Raum steht, dass auf den Unitoiletten gefilmt wurde. Und das war ein bisschen interessant eigentlich auch zu merken, denn die Verteidigung vom Rektorat war so sehr formal juristisch, würde ich sagen. Also sie hat nicht so gut hinbekommen, sich da in der Öffentlichkeit sozusagen zu punkten, weil sie halt eben sich sehr an juristischen Begriffen auch aufgehangen hat und gar nicht so wirklich inhaltlich argumentiert hat.
1: Ende des Monats, am 28. Mai, geht es dann schon weiter mit einem weiteren Gütetermin hinsichtlich einer anderen Klage. Aber wenn wir jetzt mal auf die kommenden Wochen und Monate schauen, eine schwere Frage vielleicht an dich. Aber wer hatte deiner Ansicht nach die besseren Argumente heute an diesem allerersten Termin vor Gericht?
2: Ich habe mich das auch ein bisschen gefragt und geht es jetzt auch ein bisschen weg von der Frage, aber ich fand es halt interessant, weil ja jetzt gerade heute es vor allem um die Abmahnung ging, die Frau Seelhorst bekommen hat vom Rektorat, und diese Abmahnung hat vor der fristlosen Kündigung stattgefunden. Und ich glaube, es ist aber auch heute schon klar geworden, wie lange sich das noch ziehen wird. Also normalerweise gehen ja so Termine an Arbeitsgerichten maximal eine halbe Stunde. Wir saßen jetzt heute da schon über eine Stunde, wo schon Argumente und eben Fakten ausgetauscht wurden, die sich total widersprochen haben. Ich denke, das wird Monate, vielleicht sogar Jahre dauern, bis das geklärt ist. Man hat auch wirklich gemerkt, wie sehr eigentlich auch die Leute im Publikum, also so die Öffentlichkeit, gerade die Uni-Mitarbeitenden, so auf ihrer Seite sind und wie viel Solidarität sie da, glaube ich, auch gerade erfährt. Und ich glaube, ja, dadurch, dass da jetzt auch heute schon so viele Leute da waren, ist einfach klar, dieses öffentliche Interesse an der Aufklärung zu diesem Fall nimmt nicht ab. Und ich denke, dass wir da auch in den zukünftigen Prozessen mit so viel ZuschauerInnen rechnen können.
0: Ja, das meint Kio im Gespräch mit dem Redaktionskollegen von Radio Dreieckland, Thomas, zum Fall der gekündigten Uni-Mitarbeiterin Ursula Seelhorst vor dem Arbeitsgericht in Freiburg. Nächster Termin am Freiburger Arbeitsgericht ist dann der 28. Mai, falls dort jemand Prozessbeobachter machen will und davon dann berichten möchte.

0: mir Soft Scars von Jöll. War der musikalische Beitrag. Ja. Haiti. Haiti ist meist im Zuge von Hilfslieferungen im Fokus. Nun sind Anfang April Truppen einer internationalen Mission in Haiti im Einsatz. Ja, und sie sollen dort die andauernde Bandengewalt beenden und die Sicherheitslage in Haiti verbessern. Ja, in Haiti gibt es seit einigen Jahren keine demokratisch gewählte Regierung mehr und die soziale und wirtschaftliche Lage der Bevölkerung ist katastrophal. Über die aktuelle Situation in Haiti berichtet nun im Gespräch mit Radio Korax die freie Journalistin Katja Maurer.
1: In Haiti ist die Situation eigentlich so dramatisch wie nach dem Erdbeben 2010. Wir haben also über 1 Million Menschen, die obdachlos sind und in Zeltstätten leben. Die Hälfte der Bevölkerung ist sozusagen von Nahrungsmittelhilfe abhängig, leidet Hunger. Schulen sind zerstört, die Gefängnisse sind voll. Es gibt aber keine Gerichte, die Leute freilassen. Es gibt keine Krankenhäuser zu versorgen, jedenfalls nur noch sehr wenige, wo irgendwas passieren kann. Universitäten sind geschlossen. Also das ist eine unvergleichlich dramatische Situation, die eigentlich heute schlimmer ist als nach dem Erdbeben, weil die Einkommen sind, also gibt es so Zahlen, liegen 25% unter dem, was nach dem Erdbeben in Haiti war. Das alles hat Gründe, die haben damit zu tun, dass Haiti macht von sich reden mit der enormen Ganggewalt in den letzten 2-3 Jahren, also letztes Jahr wurden 6.000 Menschen im Zuge von Ganggewalt, aber auch im Zuge der Bekämpfung von Gangs umgebracht. Wir haben einen regelrechten Drohnenkrieg in Haiti von Regierungschefseite aus. Also eine private amerikanische Firma bombardiert die Viertel, in denen die Gangs aktiv sind, also regelmäßig mit Drohnen. Und auch da hat es schon über 1.000 Tote gegeben. Und nicht nur Gangmitglieder, sondern natürlich auch Zivilisten, die dort leben. Das ist also das grobe, dramatische Bild. Alle Versuche, irgendeine Art von politischer Konstruktion in Haiti von außen einzuführen, sind zu Ende gegangen. Es gab so einen präsidialen Übergangsrat, den gibt es nicht mehr. Wir haben also jetzt nur noch einen Premierminister, der mit dieser Anti-Gang-Bekämpfung auch eine gewisse militärische Macht aufgebaut hat, insbesondere mit dem Drohneneinsatz. Und jetzt kommen neue UN-Truppen an in Haiti aufgrund eines Beschlusses des UN-Sicherheitsrates. Und diese UN-Truppen haben, wie noch nie zuvor in der Geschichte der UNO, ein Mandat, auch wirklich militärisch aktiv einzugreifen. Denn der Drohnenkrieg hat den Nachteil, dass man dann zwar versuchen kann, Gangführer umzubringen, aber Drohnen können ja kein Territorium zurückholen. Das sollen jetzt diese neuen UNO-Truppen machen, die jetzt gerade eingeflogen werden nach Haiti und für irgendeine Form von Stabilität sorgen sollen. Diese Stabilität ist natürlich keine Stabilität für die Haitianer selbst, auch wenn sie natürlich froh sind, wenn die Gangs zurückgedrängt werden, weil die eine extrem brutale Macht darstellen. Aber also das ist eigentlich ein Versuch, der immer scheitert. Aus Tschad kommen da jetzt irgendwelche Truppen, die den islamistische Gruppen bekämpft haben, also die aber ja überhaupt kein Kreol oder Französisch sprechen. Also das ist ein reiner Versuch von außen. Wie kann man jetzt eine Krise in Haiti, die überhaupt keine militärische Lösung hat, sondern das muss andere Wege genommen. Dieses Land braucht Rechtsstaat, braucht eine soziale Infrastruktur, muss Friedensprozesse haben. Dafür wird nicht gesorgt. Das geht vor allen Dingen darum, zu behaupten, dass in Haiti die Lage wieder besser geworden ist und man damit dann auch Haitianer aus den USA nach Haiti abschieben kann. Darum gibt es jetzt gerade sehr starke Kämpfe in den USA, die sich wesentlich vor Gericht abspielen. Trump hat ja die Haitianer also beschuldigt, Katzen und Hunde zu essen, und die müssen also abgeschoben werden. Und bislang verhindern die Gerichte, diesen Übergangsstatus aufzuheben. Aber wenn man sozusagen so tun kann, als ob jetzt eine bestimmte militärische Intervention zu irgendeiner Form von Stabilität geführt hat, könnte es schon sein, dass es dann gelingt, Hunderttausende Haitianer abzuschieben. Das würde nicht nur bedeuten, dass die dann in diese wahnsinnige Situation geraten, die in Haiti jetzt ist, und die noch verschärfen werden, sondern dass es natürlich auch überhaupt keine Rücküberweisungen aus den USA gibt, die also eigentlich Haiti am Leben halten, ja? Also die haitianischen Familien. Wer sich an nichts hält, ist das Nachbarland der Dominikanischen Republik. Die schieben monatlich ca. 60.000 Haitianer nach Haiti ab. Also in eine vollkommen haltlose Situation, in der es vorerst keine Perspektiven gibt, diese Situation in irgendeiner Weise nachhaltig zu verbessern.
0: Ja, das meint Katja Maurer, freie Journalistin, über die Situation in Haiti im Gespräch mit Radio Korax aus Halle. Und das gibt's in der Sendung Sonar, dem werktäglichen Infomagazin im Bermuda-Funk, freies Radio im Rhein-Neckar-Raum. Auf den Antennenfrequenzen 89,6 oder 105,4 MHz in der Erstausstrahlung am 20. Mai oder zu einem anderen Zeitpunkt in der Wiederholung. Ja, und hier geht's weiter mit Ofra Hasa und Galbi.

Ja, und damit kommen wir zu den Meldungen aus der Rhein-Neckar-Region. Alles, was so nah passiert ist, jetzt die nächste halbe Stunde. Bei einer zweitägigen Konferenz in Mannheim haben kurdische Organisationen aus Deutschland am vorletzten Wochenende über politische Perspektiven, gesellschaftliche Selbstorganisation und die Rolle der Diaspora im Kontext der Entwicklungen im Nahen Osten beraten. Unter dem Titel Konferenz zum Aufbau einer neuen Phase stand die lokale Selbstorganisation, die gesellschaftliche Vernetzung und ein politischer Neubeginn im Mittelpunkt. Dem kurdischen Dachverband KONMED angeschlossenen Föderationen, Mitglieder der Frauenbewegung YJKE sowie Aktivistinnen, Journalistinnen und Politikerinnen diskutierten die Themen gesellschaftlicher Wiederaufbau, demokratische Beteiligung und lokale Organisierung. Die aktuelle Situation in Kurdistan und im Nahen Osten verlange eine politische Neuorientierung, so das Credo vieler Redner, was sich auch auf die Diaspora auswirkt. So sieht der Journalist Ferdar Cedin, dass sich die politischen und militärischen Konflikte der Region zunehmend auf Kurdistan konzentrieren. Dadurch gewinnen alternative politische Organisationsmodelle an Bedeutung. Dabei kritisiert er auch die mangelnde Unterstützung der Bundesregierung zum Aufruf zu Frieden und demokratischer Gesellschaft von Abdullah Öcalan im Februar 2025. Forderungen kurdischer Organisationen nach Transparenz und politischer Beteiligung würden bislang weitgehend ignoriert. Der Autor und Politiker Nimet Sevim kritisierte die zunehmende Individualisierung moderner Gesellschaften und warb für solidarische lokale Strukturen innerhalb der kurdischen Community. Dabei sprach er sich für gesellschaftliche Neuorganisation aus. Die sozialen und identitären Probleme könnten nur durch kommunale Netzwerke und organisierte Nachbarschaftsmodelle gelöst werden, da staatliche Institutionen zu wenig Unterstützung bieten. Die Rolle kultureller Arbeit im Exil, Sprache, Nachbarschaft und kollektive Organisation seien zentrale Voraussetzungen für gesellschaftlichen Zusammenhalt innerhalb der Diaspora. Dazu wurden zum Abschluss der Konferenz über den Ausbau lokaler Organisationsformen, die Stärkung kultureller Bildungsarbeit und die langfristige Verankerung demokratischer Gesellschaftsmodelle innerhalb kurdischer Communities in Deutschland diskutiert. Rote Plakate, alarmistische Fragen, Bürgerabende voller diffuser Sorgen. Die Bürgerinitiative Nein zur tiefen Geothermie im pfälzischen Neuhofen inszeniert sich als letzte Verteidigerin einer bedrohten Heimat. Tatsächlich zeigt sich hier ein bekanntes Muster deutscher Infrastrukturdebatten. Eine kleine, lautstarke Gruppe erklärt sich mangels Sachkenntnis zur Gegenexpertise und reproduziert dabei jene populistischen Reflexe, die jede Form technologischer Modernisierung reflexhaft unter Generalverdacht stellen. Wir gehen damit schlafen, wir wachen damit auf, sagt eine Sprecherin der Initiative über das geplante Tiefengeothermie-Projekt im Rhein-Pfalz-Kreis. Der Satz ist weniger Ausdruck rationaler Sorge als Symptom einer emotionalisierten Debatte, in der gefühlte Risiken systematisch über reale energiepolitische Notwendigkeiten gestellt werden. Denn während Deutschland Jahr für Jahr zweistellige Milliardenbeträge für fossile Energieimporte überweist, kämpfen Bürgerinitiativen wie Neuhofen gegen eine der wenigen grundlastfähigen erneuerbaren Energieformen, die Wärme unabhängig von Wetter, Weltmarktpreisen und geopolitischen Krisen liefern kann. Die Strategie der Initiative folgt einem bekannten Drehbuch. Möglichst viele Fragen stellen, Zweifel sehen, Risiken maximal aufblasen und jede verbleibende Unsicherheit als Beweis politischer Verantwortungslosigkeit darstellen. Wissenschaftliche Differenzierung wird dabei durch suggestive Dramatisierung ersetzt. Letztendlich ist Tiefengeothermie ein technisches Großprojekt. Es gibt Risiken, etwa seismische Ereignisse oder Fehlbohrungen, die das Projekt gefährden könnten.
Daher sind strenge geologische Prüfungen und regulatorische Verfahren vorgeschaltet. Doch aus der Existenz eines Risikos folgt nicht automatisch die Unvertretbarkeit einer Technologie. Die BEI argumentiert häufig mit Einzelfällen, kleiner Erdbeben oder Schäden aus früheren Projekten. Was dabei unterschlagen wird, die überwiegende Zahl geothermischer Anlagen arbeitet seit Jahren stabil und unspektakulär. München etwa baut seine Wärmeversorgung massiv auf Geothermie aus. Frankfurt erkundet derzeit systematisch sein geothermisches Potenzial. Wien plant den Ausbau geothermischer Fernwärme für hunderttausende Haushalte. Selbst in Potsdam wurde die Wärmewende per Bürgerentscheid politisch legitimiert. International erlebt die Technologie gerade einen Innovationssprung. Unternehmen wie das kanadische Startup Ivor übertragen moderne Bohrtechnologien aus der Ölindustrie auf geschlossene Geothermiesysteme, ohne Fracking, mit deutlich höherer Effizienz und an weit mehr Standorten als bisher möglich. Die eigentliche politische Frage lautet deshalb nicht, ob Geothermie vollkommen risikofrei ist. Keine Energieform ist das. Die Frage lautet vielmehr, warum reagiert Deutschland bei nahezu jedem Infrastrukturprojekt mit reflexartiger Abwehr? Ob Stromtrassen, Windräder, Bahnstrecken oder nun Geothermie. Regelmäßig entsteht eine lokale Protestkultur, die sich moralisch überhöht, aber die Kosten des Nichtstuns ausblendet. Dabei bleibt der gesellschaftliche Preis fossiler Abhängigkeit bemerkenswert unsichtbar. Deutschland importiert weiterhin den Großteil seiner fossilen Energien. Allein 2023 flossen über 80 Milliarden Euro für Öl, Gas und Kohle ins Ausland. Ein erheblicher Teil davon dient dem Heizen. Währenddessen mobilisieren Bürgerinitiativen gegen Technologien, die genau diese strukturelle Abhängigkeit reduzieren könnten. Das Muster erinnert an andere populistische Bewegungen. Komplexe Zusammenhänge werden auf einfache Bedrohungserzählungen reduziert. Experten gelten als Interessen geleitet. Wissenschaftliche Unsicherheit wird mit genereller Ahnungslosigkeit verwechselt. Und jede Form politischer Planung erscheint als Angriff auf das Lokale. Auffällig ist dabei die Selbstgewissheit, mit der viele Initiativen technische Debatten führen. Binnen weniger Wochen entstehen Facebook-Gruppen, WhatsApp-Ketten und Bürgerforen, in denen geologische Gutachten plötzlich denselben Stellenwert haben wie Hörensagen oder YouTube-Videos. Der demokratische Impuls dahinter, Mitsprache bei lokalen Projekten, ist legitim. Problematisch wird es dort, wo fehlendes Fachwissen nicht mehr als Grenze eigener Urteilskraft verstanden wird, sondern als Anlass für Misstrauen gegenüber jeder Expertise. Gerade die Tiefengeothermie eignet sich dafür besonders gut. Die Technologie ist unsichtbar, komplex und schwer intuitiv erfassbar. Was mehrere Kilometer unter der Erde passiert, entzieht sich unmittelbarer Erfahrung und schafft Raum für Projektionen. Hinzu kommt eine politische Kommunikationsschwäche der Betreiber und Behörden. Oft reagieren sie technokratisch, spät und defensiv. Dieses Vakuum füllen Bürgerinitiativen mit emotional wirksamen Narrativen. Gefahr für Häuser, unkalkulierbare Schäden, Profitinteressen fremder Investoren. Bürger haben selbstredend das Recht, Projekte kritisch zu hinterfragen. Infrastruktur braucht Akzeptanz. Aber demokratische Beteiligung bedeutet nicht, dass jede lokale Angst automatisch energiepolitische Rationalität ersetzt. Denn die Konsequenz eines permanenten Verhinderungsreflexes ist absehbar. Deutschland verschleppt weiter die Wärmewende, bleibt abhängig von fossilen Importen und verliert industrielle Wettbewerbsfähigkeit. Die Debatte um Neuhofen steht exemplarisch für ein größeres deutsches Problem. Nicht die Risiken der Geothermie sind derzeit die größte Gefahr für die Energiewende, sondern eine Kultur organisierter Verunsicherung, die technologische Transformation grundsätzlich erstmal als Bedrohung behandelt. Während andere Länder bohren, ausbauen und investieren,
diskutiert Deutschland weiter über rote Plakate und gefühlte Gefahren. Die Ironie. Viele Bürgerinitiativen verstehen sich als Verteidiger ihrer Heimat. Tatsächlich verteidigen sie oft vor allem den fossilen Status quo, der auf Import beruht und kommunale Beteiligung ausschließt. Trotz akuter Wohnungsnot stehen in Baden-Württemberg zahlreiche landeseigene Wohnungen leer. Nach einer Stichprobe des Immobilienwirtschaftsmagazins ist derzeit rund jede fünfte Wohnung im Besitz des Landes ungenutzt. Ein Wert, der deutlich über dem landesweiten Durchschnittsleerstand von 4,17% liegt. In Heidelberg sogar 34% mit einem Leerstand von 23 bei einem Bestand von 67 Wohnungen. In Mannheim sind es etwas weniger bei 11 von 89 Wohnungen. Auch in anderen Städten zeigt sich ein ähnliches Bild. In Stuttgart sind 64 der insgesamt 311 landeseigenen Wohnungen nicht vermietet. Darunter 35 Objekte, die bereits seit mehr als 4 Jahren leer stehen. In Ulm und im Alb-Donau-Kreis betrifft der Leerstand 23 von 60 Wohnungen. In Tübingen 5 von 51 Wohnungen. Als Hauptgrund nennt das baden-württembergische Finanzministerium einen erheblichen Sanierungsstau. Dabei wird argumentiert, dass sich viele der Wohnungen in historischen Gebäuden oder denkmalgeschützten Immobilien befinden, etwa ehemaligen Verwaltungsgebäuden oder Schlössern. Teilweise gelangten Wohnungen zudem durch Erbschaften in Landesbesitz. Ausschlaggebend dürfte aber sein, dass die Landesimmobilien überwiegend für Landesbedienstete vorgesehen sind und daher intern vergeben werden. Ein abgeschotteter Immobilienbestand, der dem Markt entzogen wird, mit sozialen und wirtschaftlichen Auswirkungen. Die Landesregierung räumt zwar Versäumnisse ein, spricht aber in Person der grünen Finanzstaatssekretärin Gisela Splett von einer langwierigen Aufgabe, da zahlreiche Wohnungen umfassend saniert werden müssten. Dazu prüfe das Finanzministerium offenbar, das Wohnungsmanagement künftig teilweise an externe Dienstleister auszulagern. Die Opposition reagiert mit scharfer Kritik. SPD-Fraktionschef Andreas Stoch bezeichnete die Zahlen als schockierend und warf der Landesregierung vor, die Wohnungsfrage nicht entschlossen genug anzugehen. Auch Interessenverbände erhöhen den Druck. Der Mieterbund fordert eine konsequentere Nutzung vorhandener Wohnungen, während Haus und Grund ein effizienteres Management des landeseigenen Immobilienbestandes verlangt. Gerade in angespannten Wohnungsmärkten wie Heidelberg oder Mannheim wächst damit die Erwartung, dass das Land seine eigenen Wohnungsreserven schneller aktiviert und brachliegende Potenziale konsequenter nutzt. In sogenannten sozialen Netzwerken erhöht die rechtsradikale Online-Szene permanenten Druck gegenüber KritikerInnen. Systematisch werden private Informationen veröffentlicht und digitale Kampagnen organisiert. Recherchen der Wormser Zeitung zeigten dabei wieder einmal die AfD und speziell den Landtagsabgeordneten und gerichtlich abgelehnten OB-Kandidaten für Ludwigshafen Joachim Paul involviert. Sichtbar wurde diese Verbindung unter anderem bei einem Termin im Januar in Koblenz. Paul nahm vor seinem Wahlkreisbüro ein Video für soziale Netzwerke auf. Fotos aus dem Umfeld der Veranstaltung zeigten hinter der Kamera ausgerechnet Patrick Kolek, in rechten Online-Kreisen besser bekannt unter dem Pseudonym Wuppi. Kritikerinnen beschreiben ihn als zentralen Akteur einer digitalen Hater-Szene, die mit gezielten Einschüchterungsaktionen gegen politische Gegner vorgeht. Kolek tritt seit Jahren offensiv im Netz auf. In seiner Biografie auf der Plattform X schreibt er, selbst von der Organisation rechtsextremer Kampagnen. Zudem verantwortete er laut Impressum die Internetseite des sogenannten Redaktionsnetzwerk Rechts. Das Kollektiv behauptet, linke Netzwerke recherchieren zu wollen. Tatsächlich dokumentieren Recherchen und Berichte jedoch Methoden,
die tief in die Privatsphäre Betroffener eingreifen. Telefonnummern, Wohnungsanschriften, familiäre Daten oder Arbeitgeberinformationen werden öffentlich gemacht und gezielt verbreitet. Das Vorgehen trägt einen Namen: Doxing. Betroffene berichten von massiven Folgen. Ein mutmaßliches Opfer schildert der Wormser Zeitung berufliche Probleme und gesundheitliche Belastungen bis hin zu einer diagnostizierten akuten Belastungsstörung. Trotz seiner Präsenz im Netz antwortet Kolik auf einen umfangreichen Fragenkatalog der Redaktion der Wormser Zeitung offensichtlich nicht. Medien berichteten zuletzt über Ermittlungen der Staatsanwaltschaft Koblenz wegen des Verdachts des gefährdenden Verbreitens personenbezogener Daten von Kolik. Die Generalstaatsanwaltschaft wollte sich dazu auf Anfrage nicht äußern. Ermittlungen der Landesstaatsanwaltschaft deuten aber auf überregionale Strukturen und Netzwerke hin. Selbst innerhalb der AfD sorgte Koliks Auftreten offenbar für Konflikte. Wie bereits in Sonar berichtet, wurde gegen Kolik ein Parteiordnungsverfahren der nordrhein-westfälischen AfD eingeleitet. Auslöser waren diverse Internetäußerungen. Ursprünglich stand ein Parteiausschluss im Raum. Letztendlich verhängte das Schiedsgericht jedoch lediglich eine 6-monatige Ämtersperre. Recherchen zufolge soll sich Joachim Paul intern für Kolik eingesetzt haben und ihn in den Landesverband RLP aufgenommen haben. Bei X äußerte sich Paul, dass er Koliks Exil gewähren würde. Damit war der Landesverband Nordrhein-Westfalen nicht mehr für Kolik zuständig und der Parteiausschluss nichtig. Letztes Wochenende sorgte erneut der Absturz eines Privatfliegers für Schlagzeilen. Diesmal am Ortsrand der pfälzischen Gemeinde Limburger Hof. Der Pilot und eine weitere Person kamen diesmal dabei ums Leben. Bei der Maschine handelte es sich laut Polizeiangaben um eine North American T-28 Trojan, ein ehemaliges Militärtrainingsflugzeug aus den 1950er Jahren, ein fliegender Oldtimer. Besonders brisant, nach Angaben des stellvertretenden Brand- und Katastrophenschutzinspekteurs Axel Fischer soll das Flugzeug wohl bereits in der Luft explodiert sein. Rund um die Absturzstelle wurden zahlreiche Trümmerteile gefunden, die sich über einen großen Bereich verteilt haben. Die Polizei sperrte dazu das Gebiet weiträumig ab. Noch sind viele Fragen offen, die Identität der beiden Todesopfer wurde bislang nicht veröffentlicht. Auch zur genauen Ursache des Absturzes gibt es noch keine offiziellen Angaben. Die Kriminalpolizei hat Ermittlungen aufgenommen, unterstützt von einem Polizeihubschrauber, der Luftaufnahmen der Unglücksstelle anfertigte. Für die Anwohner wurde eine Betreuungsstelle eingerichtet. Dass die Maschine in unmittelbarer Nähe eines Wohngebiets abstürzte, dürfte die Risiken des privaten Flugbetriebs wieder kurzzeitig in die Öffentlichkeit bringen. Diesmal beteiligt also eine historische Maschine, die in Bezug von Instandhaltung und Wartung einen tiefgreifenden technischen Sachverstand bedingt. Ob dies prinzipiell von Privatpersonen geleistet werden kann, sollte auch hinterfragt werden. Die Beratungsstelle für Prostituierte Amalia in Mannheim blickt auf ein herausforderndes Jahr 2025 zurück. Zwar ist die Fortführung des Aussteigerinnenprojekts, das vom Europäischen Sozialfonds Plus und dem Land Baden-Württemberg kofinanziert wird, bis Ende 2026 gesichert. Zugleich sieht sich die Einrichtung jedoch mit erheblichen Kürzungen im Mannheimer Zukunftshaushalt konfrontiert. Trotz der finanziellen Unsicherheiten betonen die Verantwortlichen die Bedeutung der engen Zusammenarbeit mit städtischen Partnern, Ehrenamtlichen und Förderinstituten, um Frauen in prekären Lebenssituationen weiterhin unterstützen zu können. Die Mitarbeiterinnen von Amalie berichten von einer intensiven Beratungsarbeit, die zunehmend durch digitale Angebote ergänzt wird. Immer mehr Frauen in der Prostitution arbeiten dezentral, in Wohnungen, Hotels oder Massagesalons und sind kaum noch in bekannten Prostitutionsstätten anzutreffen. Über soziale Netzwerke und Online-Plattformen versucht die Beratungsstelle deshalb verstärkt, Kontakt zu Betroffenen aufzunehmen und Hilfsangebote zugänglich zu machen.
Die Arbeit der Einrichtung ist geprägt von existenziellen Notlagen, fehlender Krankenversicherung, unsichere Wohnungsverhältnisse, Gewalt, Schulden oder aufenthaltsrechtliche Probleme gehören zum Alltag vieler Frauen. Besonders wichtig ist deshalb die niedrigschwellige Beratung sowie die gynäkologische Sprechstunde, die ehrenamtlich von Frauenärztinnen angeboten wird. Sie richtet sich insbesondere an Prostituierte ohne Krankenversicherung und bietet medizinische Versorgung sowie Zugang zu weiterführender Beratung. Erschütternd waren im vergangenen Jahr auch mehrere schwere Krankheits- und Todesfälle unter den betroffenen Frauen. Zugleich gab es aber auch positive Entwicklungen. So wurde etwa das 12. Amalie-Baby geboren, ein Kind, dessen Mutter über Monate hinweg intensiv begleitet worden war. Ein zentrales Anliegen der Beratungsstelle bleibt der Schutz von Frauen vor Gewalt und Ausbeutung. Im Jahresbericht schildert die heute 25-jährige Nelly eindrücklich ihren Weg in die Prostitution. Bereits als 12-Jährige wurde sie von einem deutlich älteren Bekannten der Familie missbraucht und systematisch ausgebeutet. Erst Jahre später gelang ihr mit therapeutischer Unterstützung der Ausstieg. Heute studiert sie und setzt sich dafür ein, dass Hilfssysteme individueller auf traumatisierte Jugendliche eingehen. Auch gesellschaftspolitisch positioniert sich Amalie deutlich. Im Rahmen von Fachveranstaltungen diskutierte die Einrichtung unter anderem das sogenannte nordische Modell, das den Kauf sexueller Dienstleistungen unter Strafe stellt und staatliche Ausstiegsprogramme vorsieht. Der schwedische Kriminalkommissar

eigentliche Unterstützung für Frauen, die häufig von Gewalt, Armut und sozialer Isolation betroffen sind. Unter dem Leitmotiv »Frauenrechte sind Menschenrechte« setzt sich das Team weiterhin für ein selbstbestimmtes Leben ohne Gewalt ein. Mit dem Infrastrukturprojekt Pfalztram plant die Rhein-Neckar Verkehrs GmbH einen umfassenden Ausbau des Straßenbahnnetzes in der Vorderpfalz. Ziel ist es, mehrere bislang nur eingeschränkt angebundene Gemeinden künftig besser an das bestehende Schienennetz im Raum Ludwigshafen anzuschließen und den öffentlichen Nahverkehr langfristig leistungsfähiger zu machen. Das Vorhaben gilt als eines der bedeutenden Mobilitätsprojekte der Region und stößt zugleich auf intensive öffentliche Diskussionen. In mehreren betroffenen Kommunen organisiert die RNV bereits Informationsveranstaltungen und Bürgerdialoge. Besonders entlang möglicher Streckenführung gibt es bei Anwohnern teils Vorbehalte gegenüber zusätzlichen Gleisanlagen, verändertem Straßenraum und möglichen Eingriffen in bestehende Ortsbilder. Um praktische Einblicke in den Straßenbahnbetrieb innerhalb enger Ortslagen zu vermitteln, begleitet es eine Sonderfahrt mit der Rheinhardbahn von Ludwigshafen nach Bad Dürkheim. Dabei wurden bewusst unterschiedliche Verkehrssituationen durchfahren, von dicht bebauten Stadtbereichen bis zu engen Ortsdurchfahrten kleinerer Gemeinden. Besonderes Augenmerk lag auf der Situation in Ellerstadt. Dort teilen sich Straßenbahn, Individualverkehr, Radfahrer und Fußgänger seit Jahren vergleichsweise enge Verkehrsflächen. Trotz der räumlichen Begrenzungen funktioniert das Zusammenspiel der unterschiedlichen Verkehrsteilnehmer im Alltag weitgehend reibungslos. Ein Beispiel, das in der aktuellen Debatte um die Pfalztram immer wieder angeführt wird. Moritz Feier, Bereichsleiter Kommunikation und Marketing der RNV, erklärte, Ziel sei es, die Menschen frühzeitig in die Planungen einzubeziehen, gemeinsam tragfähige Lösungen für die Mobilität der Zukunft in der Vorderpfalz zu entwickeln. Mit der Pfalztram verbindet sich damit nicht nur die Frage nach neuer Verkehrsinfrastruktur, sondern auch nach der künftigen Ausrichtung regionaler Mobilität. Mehr öffentlicher Nahverkehr, engere Vernetzung der Gemeinden und eine langfristige Entlastung des Straßenverkehrs in einer wachsenden Metropolregion. Informationen zum bestehenden ÖPNV-Netz in Ludwigshafen und im Pfalzkreis sammelt aktuell der VCD Ludwigshafen. Unter dem Titel Mobilitätscheck ÖPNV hat der Verband eine bundesweite Umfrage gestartet, an der sich nun auch Fahrgäste in Ludwigshafen und im Rhein-Pfalz-Kreis beteiligen können. Im Mittelpunkt steht die Frage, wie Bus und Bahn im Alltag funktionieren oder eben nicht. Wie zuverlässig sind Verbindungen? Wo fehlen Takte oder direkte Anschlüsse? Und wie gut lassen sich Arbeitswege, Arzttermine oder der Schulweg ohne eigenes Auto bewältigen? Die Umfrage soll ein Stimmungsbild liefern, das über reine Fahrgastzahlen hinausgeht. Gerade in der Rhein-Neckar-Region ist die Debatte um Mobilität eng mit den Belastungen durch Großbaustellen und infrastrukturelle Engpässe verbunden. In Ludwigshafen sorgen Sperrungen und Umleitungen seit Jahren für Diskussionen über die Abhängigkeit vom Auto. Gleichzeitig stehen der öffentliche Nahverkehr und insbesondere die S-Bahn Rhein-Neckar immer wieder wegen Verspätungen und Zugausfällen in der Kritik. Damit mehr Menschen vom Auto auf Bus und Bahn umsteigen, braucht es ein zuverlässiges und attraktives Angebot, erklärt Dieter Netter vom VCD Ludwigshafen Vorderpfalz. Die Ergebnisse der Umfrage sollen deshalb nicht nur dokumentieren, wo Probleme bestehen, sondern auch politischen Druck erzeugen. Nach Abschluss der Befragung im Juni will der Kreisverband das Gespräch mit Verkehrsunternehmen, Verkehrsverbund Rhein-Neckar sowie politischen Verantwortlichen suchen. Ziel sei es, konkrete Schwachstellen sichtbar zu machen und Verbesserungen einzufordern. Der Anspruch dahinter reicht über einzelne Fahrpläne hinaus. Der VCD versteht Mobilität als soziale Frage. Wer auf dem Land lebt, kein Auto besitzt oder sich steigende Mobilitätskosten nicht leisten kann, ist besonders auf ein gut funktionierendes Nahverkehrssystem angewiesen. In Zukunft soll niemand mehr auf ein eigenes Auto angewiesen sein, sagt Helmut Buchholz. Dafür brauche es einen deutlich stärkeren öffentlichen Verkehr.
Die anonyme Umfrage dauert laut

0: geschäftlich und gerade menschlich ganz toll sein, hat er gesagt. Das seien auch die Frauen. Nein, er ist in keiner Festen, also in überhaupt keiner. War noch nie, weil die vielen Interessen. Jetzt muss ich aber, ich gebe Bescheid, wenn ich was Neues weiß von meinem Goldschatz.
1: Hallo Axel, wie siehst du dich in deiner Rolle als Schriftsteller?
0: Da übergebe ich das Wort am liebsten einem meiner Lieblingsschriftsteller, nämlich dem Robert Walser. Der Martin Walser ist von mir auch sehr geliebt, aber dieses Zitat, das besser beschreibt, als ich es könnte, wie man sich als Autor zu sehen hat oder ich mich sehe, lautet folgendermaßen: Der Schriftsteller, wie er sein sollte, ist ein Auflauerer, ein Jäger, ein Pirscher, ein Sucher und Finder, also eine Art Lederstrumpf, der beständig auf Jagden lebt. Er lauert den Ereignissen auf, jagt den Sonderbarkeiten der Welt nach, sucht Außerordentliches und Wahrhaftiges und stutzt die Ohren, wenn er Töne zu hören glaubt, die ihm das Herannahen von neuen Eindrücken verkünden. Er ist immer auf dem Sprung, immer zur Überrumpelung bereit. Kommt so eine unschuldige, ahnungslose Schönheit, womöglich ländlich angezogen, daherspaziert, so stürzt der Schriftsteller aus seinem Versteck hervor und bohrt der einsam lustwandelnden Dame seine mit dem schrecklichen Gift der Beobachtungsgabe vollgetränkte Schreibfeder ins Herz.

0: Tektonik. Immer wieder stürzte er die zufälligen Passanten in Verwirrung, versetzte sie in ungläubiges, von Kopfschütteln begleitetes Staunen, ließ manche zum Handy greifen, um sich des Absonderlichen durch Fotografieren als wirklich zu versichern, es zu Hause oder im Geschäft als Beleg für die zunehmende, doch wohl nicht nur ihn immer stärker verwirrende, ja angsteinflößende Unberechenbarkeit des menschlichen Verhaltens anzuführen. Verloren viele Kinder das Gleichgewicht, weil sie eine Bordsteinkante oder einen nicht gut eingepassten Pflasterstein übersehen hatten? Strauchelten ältere Menschen aufgrund einer plötzlich auftretenden Kreislaufschwäche? Stolperten Jugendliche über einen nicht weggeräumten Gegenstand? Das alles kennt man, bedauert die unglücklich zu Boden gegangenen, hilft ihnen womöglich wieder auf die Beine und vergisst den Vorfall. Ihn aber vergaß man nicht, denn er fiel nicht zu Boden, er stürzte sich geradezu kopfsprungartig nach vorne, fing sich im letzten Moment ab, erstarrte in der Liegestützposition, wandte den Kopf nach links und rechts, entschied sich dann für eine Seite und schmiegte sich an das Pflaster, Ohr an Stein. Die Augen hielt er stets geschlossen, verharrte regungslos 3, 4 Minuten, achtete nicht auf die anwachsende Zahl sensationsgieriger oder auch besorgter, ratloser Menschen, die sich zunächst durch Mimik und Gestik ihrer Hilflosigkeit gegenseitig versicherten, dann aber doch dazu übergingen, an ihn heranzutreten, ihn anzusprechen, ja, zu berühren. Dann schreckte er hoch, starrte mit weit aufgerissenen Augen in die ihrerseits perplexen Gesichter der ihn Umringenden, alle sprach und bewegungslos wie auf einem David Hockney-Gemälde. Bevor irgendjemand etwas zu sagen vermochte, brach es aus ihm heraus, bebend vor zornigem Unverständnis, ob sie es denn nicht gehört hätten, dieses leise, anschwellende Sirren und zugleich Knacken und Knirschen der Gesteinsformationen im Untergrund, ob sie es nicht gespürt hätten, dieses Vibrieren, die tektonische Aufruhr. Er wisse, was das bedeute, er habe seinen Karl May gelesen, ja, aber vor allem Büchner. Büchner, mein Gott, der habe das alles doch schon, auch er heiße Georg, er, Büchner und der Drachenbezwinger, Sieger über dieses Untier aus der Tiefe, ja, aus der Tiefe, und Georg Lenz sei sein vollständiger Name, ob sie jetzt verstünden. Er wisse, bald erreiche sie alle das Unglück, die Welt breche auseinander, sie müssten nur in die Erde tief hineinhorchen. Die meisten entfernten sich dann rasch, strebten zu ihren Geschäften oder ihrer Wohnung, eilten, um Verabredungen einzuhalten, versuchten, das Erlebte zu vergessen oder zumindest als unwichtig zu erachten, was kaum einem gelang. Von einem Büchner hatten sie noch nie gehört, Drachentötergeschichten kannten sie aus Märchen, aber was sollte das bedeuten, hier und heute? Und doch war ihnen unbehaglich. Sie bewegten sich nicht mehr mit der gewohnt sicheren, unbefangenen Selbstverständlichkeit. Wenn sie etwas fixieren wollten, schien die Luft zu flirren, das Objekt sich als Fata Morgana zu entwirklichen, als gingen sie durch die Wüste von Bagdad nach Stambul.
1: Wie realistisch, in Anführungszeichen, sind denn deine Geschichten?
0: Sie sind selten realistisch in dem Sinne, dass sie sich so hätten ereignen können. Sie sind aber realistisch, insofern sie psychische und Bewusstseinszustände spiegeln, in denen sich Realität in verzerrter Form zeigt. Wut, Frust, Angst, das alles verändert die Wahrnehmung der Protagonisten. Peter Sloterdijk, zu dieser Frage des Realismus oder der Objektivität. So erscheint in der Realität als Sachlage, was in der Logik als Paradox, in der Literatur als Witz gilt. Das formt eine neue Stellung des Bewusstseins zur Objektivität. Und Isabel Allende, die Literatur ist für die Menschheit das, was Träume für den Einzelnen sind.

0: lachhaft. So ein freundlicher Mensch. Alle sagten das von ihm. Jung und alt, Mann und Frau. Für jeden hatte er ein Lächeln übrig. Einfach so. Ohne dass sein Gegenüber oder wer ihm gerade begegnete, einen Scherz gemacht oder ihn zuerst zugelächelt hätte. Er ging durch die Straßen und lächelte, auch wenn er von hastig Vorbeieilenden angerempelt wurde, oft noch ein unfreundliches »So gehen Sie doch aus dem Weg« oder gar Beleidigendes zu hören bekam, er lächelte. Er lächelte beim Einkauf, wenn die meisten anderen ungeduldig wurden oder schon gereizt waren und ihnen im Weg stehende Einkaufswagen mit einem Tritt beiseite stießen. Er lächelte, wenn Frau und Kinder ihm Naivität vorwarfen, kindisch sein auch, Unmännlichkeit. Bekannte wunderten sich, dass ihm das Lachen, das Lächeln nicht schon längst vergangen war. Bei so einer Familie, fügten sie meist kopfschüttelnd hinzu. Selbst als ein Börsencrash die meisten seiner Aktienwerte ins Bodenlose fallen ließ und ihn und seine Familie so um die erhoffte finanzielle Sicherheit im Alter zu bringen drohte, es schien ihn nicht weiter zu berühren. Das sei nun halt mal so, das gebe sich schon wieder, langfristig müsse man denken und überhaupt, das letzte Hemd habe keine Taschen. So sprach er leise lächelnd zu sich oder seiner Familie, das wusste man nicht so recht. Seine Frau, eine eher herbe Erscheinung, oft unwirsch im Gespräch, willens- und durchsetzungsstark, behauptete, selbst im Schlaf habe ein leises Lächeln seinen Mund umspielt. Wer weiß, was er geträumt habe. Ihr sei das alles unverständlich gewesen, geradezu aufreizend, dieses sardonische Lächeln, so habe es ihre beste Freundin genannt. Schließlich aber sei von ihm eine Grenze überschritten worden, die sie in der Eigentumswohnung verweisen ließ. Lächelnd habe er ihr eines Tages, sie erinnere sich ganz genau, es sei zur Kaffee- und Kuchenzeit gewesen, mitgeteilt, dass er seit Jahren ein Verhältnis mit der, wie er noch bemerkte, bezaubernden Leiterin der hiesigen Ballettschule pflege. Es sei rein sexuell, sie habe also keinen Grund, sich betrogen zu fühlen, er sei ihrem Wesen unverändert zugetan. Nach ihrem Wutausbruch, den er lächelnd registrierte, verließ er ebenso und ohne ein Wort zu sagen die so lange mit seiner Frau und den Kindern geteilte Wohnung. Von Freundinnen hörte sie bisweilen von ihm, es gehe ihm offenbar gut, jedenfalls lächele er wie ehedem in jeder Situation. Nach etlichen Jahren entdeckte sie seine Todesanzeige. Neben den üblichen Worten folgte der Dank an die Ärzte, die sich so intensiv, wenn auch letztlich vergeblich, um ihn gekümmert hätten. Als Spenden erbat er sich die finanzielle Unterstützung der Erforschung des Engelmann-Syndroms, des zwanghaften Lächelns.
1: Hat Literatur eine politische Funktion für dich, eine Aufgabe?
0: Ich meine, die Literatur hat gar nichts zu sein, hat keinen Imperativen zu folgen, keine Erwartungen zu erfüllen. Sie ist, was sie ist, Sprachkunst. Diese allerdings kann politische Folgen zeitigen, politische Wirkung erzielen. Ob gewollt oder nicht, verstanden oder nicht, wenn man etwa an Eugen Gomringers Avenidas Gedicht denkt, das der feministische Furor von der Ali-Salomon-Hochschulfassade entfernen ließ. Ein trauriger, beschämender Vorgang. Denn, meine ich, mit Peter Handke, eine engagierte Literatur gibt es nicht. Der Begriff ist ein Widerspruch in sich. Es gibt engagierte Menschen, aber keine engagierten Schriftsteller. Aber dennoch, die Sprache ist die schärfste Waffe, um den Panzer der Ignoranz zu durchdringen, Menzel, und insofern ist natürlich Sprache, ist Literatur politisch als Wirkung. Zum Abschluss noch, da aller guten Dinge drei sind, ein Zitat von Hermann Kesten. Die Literatur ist ein kontinuierlicher klinischer Befund der Menschheit. Die Literaturkritik ist daher immer Gesellschaftskritik.
1: 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Hallo Edith, herzlich willkommen beim Bermudafunk.
2: Hallo Annette.
1: Ja, Autoren lesen ja eigentlich auch sehr viel. Gibt es einen Autor oder eine Autorin, der oder die dich geprägt hat?
2: Also geprägt ist vielleicht zu viel gesagt. Aber als ich angefangen habe zu schreiben, da hatte mir eine Freundin gerade Amerika von T.C. Boyle geschenkt. Und als ich den ersten Satz gelesen habe, das war wie ein Sog. Das hat mich regelrecht in die Handlung reingezogen. Und da habe ich gedacht, so möchte ich meine Texte auch anfangen. Und seither versuche ich das. Wie in meiner Geschichte, ein Lichtblick. Die Lampe brannte nicht. Verwundert schaute Thea Steiner in die Dunkelheit hinaus. Im Haus gegenüber war alles still. Merkwürdig. Meistens schaltete Frau Meininger die kleine skandinavische Leuchte auf der Fensterbank schon in der Dämmerung ein. Sie hatte sie vor vielen Jahren von einer Urlaubsreise aus Norwegen mitgebracht. Mein Lichtblick in der Finsternis, hatte sie einmal gesagt, und seither empfand Thea es genauso. Wenn sie müde von der Arbeit nach Hause kam, gab ihr dieses Licht so ein Gefühl von Geborgenheit. Aber heute blieb alles dunkel. Ob sie hinübergehen und nach dem Rechten sehen sollte? Was, wenn der alten Dame etwas zugestoßen war? Sie warf einen Blick auf ihre Armbanduhr. Es war schon viel zu spät, um einfach an der Tür zu läuten, und einen Schlüssel besaß sie nicht. Wahrscheinlich hatte Frau Meininger nur vergessen, die Lampe einzuschalten. Aber das war ihr in all den Jahren, in denen sie hier wohnte, noch nie passiert. Ob es wohl Angehörige gab, die sie verständigen könnte? Darüber hatten sie nie gesprochen. Ihre Kontakte erschöpften sich ohnehin nur in ein paar Worten über den Gartenzaun. Seltsam, wie wenig sie über ihre Nachbarin wusste. Dabei mochte sie Frau Meininger wirklich gern. Vor dem Zubettgehen warf sie rasch einen Blick auf das gegenüberliegende Haus, dessen dunkle Fenster im Licht der Straßenlaterne noch finsterer wirkten. Als Thea am nächsten Morgen auf die Uhr schaute, war es schon 8:45. Verschlafen setzte sie sich auf. Gegen 4 hatte sie zum letzten Mal in dieser Nacht den Glockenschlag der nahen Kirche wahrgenommen. Kein Wunder, dass sie den Wecker überhörte. Im Haus gegenüber regte sich nichts. Was hatte sie auch erwartet? Frau Meininger war nicht mehr besonders gut zu Fuß. Sie verließ das Haus nur noch, wenn sie dringend etwas brauchte, und zum Lüften öffnete sie die Fenster schon sehr früh am Morgen. Thea schüttelte unwillig den Kopf. Bestimmt war alles in Ordnung. Gegen Nachmittag hielt sie es nicht mehr aus, ging hinüber und läutete. Nach einiger Zeit hörte sie leise Schritte. Dann stand Frau Meininger vor ihr. »Ihre Lampe brannte gestern Abend nicht«, sagte Thea verlegen. »Ich habe mir Sorgen gemacht.« »Dass Ihnen das aufgefallen ist«, Frau Meininger lächelte. »Die Glühbirne ist kaputt. Ich bin noch nicht dazu gekommen, eine neue zu besorgen.« »Aber das kann ich doch für Sie tun. Ich habe heute frei und muss sowieso einkaufen gehen.« Erleichtert machte sich Thea auf den Weg. Am Abend fiel der Schein der kleinen Lampe wieder auf die dunkle Straße. Gedankenverloren blieb Thea noch eine Weile am Fenster stehen, bevor sie die Vorhänge schloss. Wie sich die alte Dame gefreut hatte, als sie ihr die Glühbirne brachte. Sogar Tee hatte sie gekocht und Plätzchen hingestellt. Und wie angeregt sie sich unterhalten hatten, das sollten sie unbedingt wiederholen. Sie ging zum Schreibtisch, schaltete den Laptop ein und schaute auf ihren Terminkalender. Es war kaum noch eine freie Stelle zwischen all den Besprechungen, Präsentationen und Abgabeterminen. Schade. Da würde es wohl vorerst doch nichts werden mit der gemütlichen Teestunde. Und später? Vielleicht. Keine Ahnung. Aber zuwinken würden sie einander ab jetzt jeden Abend. Das hatten sie ausgemacht.

0: Warum hast du als Titel Hinter den Kulissen ausgewählt?
1: Ich finde, der Titel hat so was Spannendes. Da fragt sich der Leser doch unwillkürlich, was sich wohl hinter diesen Kulissen verbirgt. Das Leben ist ja voller Geheimnisse. Und nicht nur bei einem Besuch aus Ruanda. Liebevoll strich Hedwig Lohmeier über das kleine Foto. Marifa, sagte sie leise. Marifa. Plötzlich sah sie alles wieder vor sich. Das Waisenhaus in Kigali, ärmlich, aber sauber. Die Kinder zuerst noch ein wenig schüchtern, dann immer zutraulicher und mitten unter ihnen Marifa. Niemals würde sie den Blick aus diesen ernsten, dunklen Kinderaugen vergessen. »Wenn Sie wollen, können Sie eine Patenschaft übernehmen«, sagte Pfarrer Albert, der die Gruppe auf der Reise zu ihrer Partnergemeinde begleitete. »Sieh hier«, rief Hedwig Lohmeier sofort und zeigte auf Marifa, »ich möchte eine Patenschaft für Sie übernehmen.« Dann waren die Briefe gekommen, zuerst von den Erzieherinnen, später von Marifa selbst. Sie berichtete von ihren Fortschritten in der Schule, wie glücklich sie sei, lernen zu dürfen, von ihrem Schulabschluss und dem Beginn ihres Ingenieurstudiums. Sauberes Wasser für alle, das war ihr großes Ziel. Stolz breitete Hedwig Lohmeier die Bilder vor sich aus, die Marifa ihr immer wieder geschickt hatte. Mittlerweile war sie zu einer hübschen jungen Dame herangewachsen. Aber was waren schon Bilder, wenn man sich wiedersehen konnte? Morgen würde eine kleine Delegation aus Ruanda kommen und Marifa war dabei. Eine Welt, dachte Hedwig Lohmeier zufrieden. Nun war es wirklich eine Welt. Es gab keine erste, zweite oder dritte mehr. Alle waren gleichwertig und konnten sich auf Augenhöhe begegnen. Ein Läuten an der Tür ließ sie aus ihren Gedanken aufschrecken. Vorsichtig sah sie zum Fenster hinaus. Ihr Herz schlug schneller. War das Marifa? Sie schaute noch einmal auf das neueste Foto. Nein, die Frau sah anders aus. Ihre Haut war auch heller. Was wollte sie von ihr? In letzter Zeit hätte sich allerlei Gesindel in der Straße herumgetrieben, hatten die Nachbarn erzählt. Schmuck sei gestohlen worden und ein Geldbeutel. Frau Berger aus Nummer 16 hatte das beobachtet. Ihre Beschreibung könnte auf diese Frau passen. Ach was, sie schüttelte unwillig den Kopf. Was war denn plötzlich los mit ihr? Zögernd führte sie die Hand zur Sprechanlage. Die Frau draußen schien jetzt etwas an die Wand zu kritzeln. Man las ja immer wieder von diesen Zeichen, die Einbrecherbanden an Häusern hinterließen. Ein leichtes Klappern war zu hören, dann war die Frau verschwunden. Hedwig Lohmeier ging zur Haustür und zog einen Zettel aus dem Briefschlitz. »Liebe Familie Lohmeier«, stand darauf, »wir sind Ihre neuen Nachbarn aus Nummer 12 und laden Sie herzlich zu unserer Einweihungsparty am Samstag um 19 Uhr ein.« Hedwig Lohmeier fühlte sich beschämt. Warum war sie nur so engstirnig gewesen? Sie, die sich doch immer für vorurteilsfrei gehalten hatte, was war nur in sie gefahren? Sie musste unbedingt mit jemandem darüber reden. Hastig wählte sie die Nummer ihrer Freundin Clara. »Stell dir vor, was mir passiert ist«, begann sie und erzählte ihr die ganze Geschichte. »Das ist typisch für dich«, sagte Clara und lachte spöttisch. »Wenn die Leute aus Afrika kommen, empfängst du sie mit offenen Armen. Aber wenn sie bei dir an der Ecke wohnen, lässt du sie nicht rein. Schäm dich!« Hedwig Lohmeier schluckte. »Was hättest du denn an meiner Stelle getan?«, fragte sie kleinlaut. »Wieso ich?«, antwortete Clara. »Ich hab doch mit sowas gar nichts am Hut. Bei uns im Mehrgenerationenhaus regelt das alles der Empfang.«

0: Du schreibst ja auch Bücher in pfälzischer Mundart. Was hat dich veranlasst, dieses Mal ein hochdeutsches Buch zu schreiben?
1: Ob ich Hochdeutsch oder Pfälzisch schreibe, das ergibt sich eigentlich, wenn ich mir die Geschichten ausdenke. Einen Tratsch im Treppenhaus könnte ich mir eher in Mundart vorstellen. Und wenn es ums Berufsleben geht, würde ich eher Hochdeutsch nehmen. Wie bei der Geschichte mit anderen Worten. Na, Herr Reuter, wieder im Lande? Peer Reuter drehte sich um. Arne Brinkmann, ausgerechnet, der hatte ihm gerade noch gefehlt. Sie waren in Nanjing, nicht wahr? Haben Sie schon den Peters getroffen? Der ist vor 2 Monaten aus Kuantan zurückgekommen. 1 Woche später haben Sie ihn zum Produktionsleiter gemacht. Wahnsinn! Naja, bei der Auslandserfahrung, das zählt natürlich. Was machen Sie denn jetzt? Auslandserfahrung, dachte Peer Reuter bitter. Alles Mögliche hatten sie ihm versprochen. Warten Sie mal nach Ihrer Rückkehr. Der Lorenz will in Vorruhestand, Betriebsleiter. Das wäre doch was für Sie. Und nun? Herr Reuter, was Sie jetzt machen? Oder ist das geheim? Brinkmann grinste. Er würde nicht locker lassen. Ach, ich bin noch in der Eingewöhnungsphase, Reuter lächelte verkrampft. Wenn man so lange weg war, das muss ich alles erst zurechtrütteln. Er hörte wieder die Stimme seines Chefs, wie er vor seiner Abreise auf ihn einredete. Sie werden sich vor Angeboten nicht retten können, glauben Sie mir. Ich war früher auch mal in Nanjing. Ich weiß, wovon ich rede. Die Abteilungen werden sich um Sie reißen bei den neuen Ideen, die Sie mitbringen. Das können Sie sich doch hier gar nicht alles erarbeiten. Und zu welcher Abteilung gehören Sie? Brinkmann sah ihn prüfend an. »Die überlegen noch, wo sie mich unterbringen. Ich verstehe das auch. Die wollen sich eben Zeit lassen, damit sie mir ein entsprechendes Angebot machen können. Wie sagt man so schön, es bleibt spannend.« Brinkmann lachte. »Klar, und wenn sie sich mal eine Zeit lang öfter ihrer Familie widmen, ist das auch nichts Verkehrtes. Die haben lange genug auf sie verzichtet.« Reuter atmete tief durch. Wie der mit ihm redete, mehr Zeit mit der Familie verbringen. Er wusste genau, was das heißen sollte. »Schön wär's, Herr Brinkmann«, sagte er so ruhig wie möglich, »schön wär's. Aber nach den Möglichkeiten, die man mir mit diesem Auslandsaufenthalt geboten hat, fühle ich mich auch irgendwie der Firma gegenüber in der Pflicht. Ich kann mich auf so vielen Gebieten einbringen, da macht das gar nichts, wenn es mit meiner endgültigen Position noch etwas dauert. Aber zu Hause vertrödeln will ich diese Zeit bestimmt nicht. Schließlich werde ich hier gebraucht.« »Da haben Sie völlig recht«, stimmte Brinkmann ihm zu. Er sah auf die Uhr. »Oh, ist schon so spät. Jetzt muss ich aber los. Ich wünsche Ihnen auf jeden Fall viel Erfolg. Schön, dass wir uns getroffen haben.« Nachdenklich blickte Reuter ihm nach, wie er in dem mit Glas verkleideten Gebäude immer 2 Stufen auf einmal nehmend die Treppe hinaufeilte. Als Brinkmann das Großraumbüro betrat, sahen ihn die Kollegen erwartungsvoll an. »Das war der Reuter, mit dem du da geredet hast, stimmt's?« fragte Tim König. »Ist er also wieder aus Nanjing zurück?« Brinkmann nickte. »Und was macht er jetzt?« »Was wird er machen?« Brinkmann zuckte mit den Schultern. »Er hofft auf eine gute Abfindung, die er wahrscheinlich nicht bekommt. Die wissen doch gar nicht, wohin mit dem.« »Das hat er gesagt?« Tim König sah ihn mit offenem Mund an. »Ja«, antwortete Brinkmann, »das hat er gesagt. Nur eben mit anderen Worten.« Mein Name ist Edith Bründler und ich las aus dem Buch »Hinter den Kulissen«. Weitere Bücher von mir finden Sie auf meiner Webseite edith-brünnler.de.

0: 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Wir hören jetzt von Lothar Seidler Ausschnitte aus seinem neuen Buch Die Katze kennt keinen Mittwoch.
1: Wie die Katze ins Haus kommt. Der Mensch denkt bei sich, es könnte ganz gut sein, mit einer Katze zusammen zu wohnen. Das heißt, er denkt das eigentlich nicht, sondern er befindet sich eines Tages im Tierheim und sieht die Katze. Es gibt dort zwar noch andere Katzen, aber er sieht nur die eine. So nimmt er sie mit. Möglicherweise nimmt auch die Katze den Menschen mit. Die Katze heißt Tabby und hat schwarz-weißes Fell. Die beiden machen dann ihre ersten Erfahrungen. Was die Katze im Haus tut. Die Katze krümelt. Manchmal sogar ziemlich stark, auf jeden Fall mehr als der Mensch. Zimmerpflanzen betrachtet sie als Nahrung oder Spielzeug, je nach Befindlichkeit. Auch eignen sich Blumentöpfe vorzüglich zum darin wühlen. Kratzbaum und Sofa sind zwei Gegenstände mit identischer Funktion, die beide der Katze gehören. Das Sofa darf der Mensch mitbenutzen, den Kratzbaum wahrscheinlich auch, aber damit kann er wenig anfangen. Ein Blatt Papier, das unbemerkt auf den Fußboden gelangt ist, wird von der Katze zerfleischt oder zumindest nach Art der Mäuse benagt. Wenn die Katze im Haus gerade nichts zu tun hat, hält sie sich im Freien auf, sofern der Mensch sie hinauslässt. Katze und Mensch haben sich nun aneinander gewöhnt und der Mensch hat ein Erlebnis im Winter. Der Mensch hat nachts den Computer ausgeschaltet und wundert sich in der nun vorhandenen Stille über ein vibrierendes Geräusch, das aus dem Heizkörper kommt. Genau genommen aus den Heizrohren, die im Büro oben in der Decke verschwinden. Der Mensch lauscht weiter auf das Vibrieren. Irgendwie kommt es ihm bekannt vor. Aber woher? Er sieht im Heizungsraum nach, ob die Pumpe so ein Geräusch macht. Das ist nicht der Fall. Nur das leise Rauschen der Zündflamme ist zu hören. Wo kommt aber dieses Geräusch her? Vielleicht ein Resonanzeffekt zwischen dem strömenden Heizwasser und den Rohren, dem Heizkessel, dem Mauerwerk und dem Hyperraum? Als der Mensch den Heizkörper zudreht, setzt sich das Geräusch unverändert fort. Es folgt einem gleichmäßigen Auf und Ab, das der Mensch so schon öfter gehört hat, wie er sich zu erinnern glaubt. Aber wo war das? Jedenfalls nicht im Heizungsrohr. Langsam kann er das Geräusch identifizieren. Es klingt wie ein Katzenschnurren. Haben Heizungsrohre Gefühle, wenn sie schön warm sind? Schnurren sie dann wie Katzen? Der Mensch steht vor einem Rätsel. Der Gedanke, dass Tabby auf dem Heizkörper im Wohnzimmer liegt und durch ihr Schnurren die Heizungsrohre zum Vibrieren bringt, kommt ihm zu diesem Zeitpunkt noch nicht. Ich möchte jetzt das Thema wechseln, und zwar komme ich jetzt zur Katze in der Literatur, speziell das Märchen vom gestiefelten Kater und dazu jetzt eine Gegenthese. Eine Katze braucht keine Schuhe. Der Mensch geht ins Schlafzimmer, um die Draußenschuhe anzuziehen. Schon auf dem Treppenabsatz sind Katzenschlafgeräusche zu hören. Tabby bildet auf dem Bett eine kleinstmögliche Kugel mit eingezogenem Kopf und dreifach Pfotenknoten, die Augen mit der linken Vorderpfote bedeckt. Sie schläft einen tiefen Katzenschlaf, der sich nicht einmal stören lässt, als der Mensch sich auf das Blatt setzt, um die Schuhe anzuziehen. Da fängt er an zu dichten. Ungestiefelt. Der Mensch zieht sich die Schuhe an. Die Katze selbst braucht keine. Die Katze sehr schnell laufen kann. Sie hat ja auch vier Beine. Als der Mensch fertig gedichtet hat, wacht Tabby auf und strebt in die Küche zum Mampfnapf. Der Mensch hingegen nach schneller Aufnahme der gepackten Umhängetasche zur Treppe, denn er hat es eilig. Heute ist ein Mittwoch und er will mit der Eisenbahn fahren, wobei seine Tagesbezeichnung Tabby mutmaßlich egal ist.

0: Nach den Schuhen komme ich nun noch zu einem anderen Aspekt menschlicher Bekleidung. Das Hemd, hier sogar ein gordisches Hemd. Tabby hat auf dem Menschen Platz genommen und sich eingerollt. Nach einiger Zeit beschließt sie, dass es für sie bequemer ist, andersherum eingerollt zu sein. So strukturiert sie sich um. Dabei verhakt sich die Daumenkralle der linken Vorderpfote im Hemd des Menschen. Tabby schüttelt die Pfote, die Kralle bleibt im Stoff verhakt. Der Mensch ergreift die Pfote und zieht vorsichtig daran, um die Kralle vom Stoff zu lösen, was Tabby mit einem Fauchen beantwortet. Sie zieht die Pfote zu sich heran, während der Mensch weiterhin in der Gegenrichtung daran zerrt. Es kommt zu einer isometrischen Kraftübung Katze-Mensch mit leichten Ausschlägen in die eine oder andere Richtung, ohne dass eine Auflösung gelingt. Tabby beschließt, sich von diesem Ort der Unbequemlichkeit zu entfernen. Da die Pfote mit dem Hemd inzwischen einen festen Knoten bildet, hält sie der Mensch jedoch fest, damit sie keine Löcher im Hemd hervorruft. Tabby Motz brummt und faucht abwechselnd in schneller Folge, während der Mensch versucht, den Knoten aus Katze und Hemd zu öffnen, weiterhin ohne den geringsten Erfolg. Tabby zappelt wild. Immer mehr Katzenpfoten verbinden sich innig mit dem Stoff, bis schließlich alle vier, gefühlt sind es eher 7 bis 8, mit dem Hemd ein unauflösbares Stoffhaken-Fellknäuel bilden. Tabby ist höchst ungehalten über diesen Zustand und zumindest darin mit dem Menschen einig. Aufgrund der Irreversibilität der Situation zieht der Mensch das Hemd mitsamt der darin verknoteten Katze über den Kopf. Das führt zu einer sofortigen Auflösung der Katze-Menschen-Hemdstruktur, wobei das Hemd sogar unbeschädigt bleibt.
1: Hallo Lothar.
2: Hallo Annett.
1: Vielen Dank für deine schöne Lesung. Ja, wie kam es zu diesem Buch eigentlich mit Katzengeschichten und zu diesem Titel?
0: Dass ich irgendwie ein Katzentyp bin, habe ich schon in sehr jungen Jahren gemerkt. Wenn ich Leute besucht habe, die eine oder mehrere Katzen hatten, dauerte es meistens nicht lange, bis sich so ein Tier bei mir auf den Schoß setzte und anfing zu schnurren. Trotzdem hat es bis zum Jahr 2000 gedauert, dass ich mir dachte, eine Katze im Haus wäre doch ganz schön. Und so stand ich eines Tages im Tierheim und durfte die Katze Tabby mitnehmen. Der Gedanke, ein Katzentagebuch zu führen, ergab sich dann ganz von selbst. Und das war dann die Basis für die Katzengeschichten. Nun sind Tagebucheinträge noch keine Literatur. So habe ich erst einmal die interessanten Episoden ausgesucht und in Form von kurzen Prosa-Miniaturen literarisiert. Das lief so über die Jahre hinweg immer nebenher, bis ich dann im Jahr 2024 Anlauf nahm und die Geschichten zur Publikationsreife brachte. Erschienen ist das Buch dann Anfang dieses Jahres 2026 in meinem eigenen Verlag und ich habe es auf der Buchmesse in Neckarsteinach am 8. März vorgestellt. Der Titel »Die Katze kennt keinen Mittwoch« ergab sich schon als Überschrift des Katzentagebuchs und hat damit zu tun, dass ich damals mit einer gewissen Regelmäßigkeit alle 2 Wochen mittwochs einen ganzen Tag lang nicht zu Hause war. Ich denke mal, dass eine Katze eine solche Regelmäßigkeit wahrnehmen kann, sie hat aber einen anderen Begriff natürlich dafür als der Mensch.
1: Für welches Publikum ist dein Buch gedacht?
0: Es ist gedacht für Menschen, die Freude an Tiergeschichten haben und auch gerne mal über den Tellerrand hinausblicken. Das Zusammensein mit einer Katze besteht ja nicht nur aus Schnurren und lustigen Erlebnissen. Da kommt es mal zu Missverständnissen, die sich aber normalerweise ausräumen lassen. Dann wird die Katze auch mal krank, was ich in den Geschichten durchaus darstelle. Und selbst eine an sich gemütliche Hauskatze ist weiterhin ein Raubtier und trägt auch mal sozusagen Arbeit ins Haus, also etwa einen Vogel, den sie irgendwo erwischt hat. Auch das kommt in den Geschichten vor. Trotz allem gehören Hauskatzen zu den ganz wenigen Raubtieren, die bereit sind, in einer Situation der Abhängigkeit Nahrung von einem Teller aufzunehmen. Ich halte nichts davon, Katzen zu vermenschlichen und ihnen anzudichten, wie sie die Menschen wahrnehmen. Niemand weiß, wie es sich sozusagen von innen anfühlt, eine Katze zu sein und den Menschen zu beobachten. Bei mir ist der Mensch der Beobachter, der sich aber schon Gedanken über die möglichen Befindlichkeiten der Katze macht, etwa in einer Konfliktsituation, wie ich sie zum Beispiel in der Miniatur »Gordisches Hemd« beschrieben habe. Das Reflektieren über die Katze ist für mich die einzig authentische Erzählperspektive.

0: Warum hat der Mensch keinen Namen? Ich meine, Tabby hat ja einen Namen.
1: Als ich die ersten Episoden literarisiert hatte, stand da nur die Katze ohne Namen. Aber das kam mir irgendwann zu distanziert vor. Außerdem hat Tabby einen viel weicheren Klang als das Wort Katze mit diesem kratzigen TZ. Der Mensch braucht keinen Namen. Er wird hier aus einer größeren Distanz betrachtet als die Katze, die im Mittelpunkt steht und sich nach aller meiner Erfahrung auch als im Mittelpunkt stehend betrachtet.
0: Welche Bedeutung haben die Illustrationen in dem Buch?
1: Sie zeigen die Katze Tabby in verschiedenen Posen und mit unterschiedlicher Mimik. Die Fotos habe ich parallel zum Katzentagebuch gemacht. Meistens ziemlich spontan, sodass sie auch mal etwas unscharf sind, teilweise mit Blitz, teilweise auch ohne. So habe ich die Fotos für den Druck noch grafisch bearbeitet, um das zu vereinheitlichen. So wirken sie mehr wie Schwarz-Weiß-Grafiken und weniger wie Fotos im eigentlichen Sinn, die im Digitaldruck sowieso immer etwas schwierig zu handhaben sind.
0: Du schreibst ja auch viele Erzählungen. Welche Bedeutung haben die Katzengeschichten in deinem Schreiben insgesamt?
1: Eines meiner bevorzugten Themen sind ja die Kalamitäten des Alltags. Hier eben das gemeinsame alltägliche Erleben zwischen Katze und Mensch. Da eine Katze ein recht spontanes Wesen ist, kommt es immer wieder zu unerwarteten Ereignissen, die sich gut literarisieren lassen und die dann den Leser überraschen. Da ich dereinst Biologie studiert habe, mögen die Geschichten auch ein kleiner Beitrag sein zur Verhaltensforschung, das aber keinesfalls wissenschaftlich fundiert, sondern rein subjektiv. Literarisches Schreiben ist eigentlich immer subjektiv.

Die nächste Lesung der Litoff ist übrigens am 19. Mai um 19 Uhr, kann man sich gut merken, im Buchladen Lindenhof. Dort lesen Axel Müller und der Autor Nicht ganz Dichter, Texte zum Muttertag. Bei dieser Lesung gibt es eine Besonderheit zum Eintrittspreis. Falls ihr mit eurer Mutter oder Großmutter zur Lesung kommt, hat diese freien Eintritt. Es ist also ein schönes Geschenk, das auch bezahlbar ist. Hinweise zu den Lesungen der Literaturoffensive findet ihr immer im Internet auf www.litoff.de. Ich wiederhole, www.litoff.de. Das war die Sendung Kopf im Ohr, heute mit Texten aus der Autorengruppe Litoff. Es lasen Axel Müller aus Amokoma, Edith Brünnler aus Hinter den Kulissen und Lothar Seidler aus Die Katze kennt keinen Mittwoch. Ich hoffe, unsere Sendung hat euch gefallen und ihr schaltet wieder ein beim Literradio der VS-Gruppe Rhein-Neckar. Am Mikrofon war heute Annette Butzmann. Ich wünsche euch allen eine gute Zeit bis zur nächsten Sendung am 8. Juni. Da stellt die Litoff das Hörspiel von Olga Mani vor. Gedichte einer Ausstellung. Die Sendung wird im Rahmen des Literatursommers Baden-Württemberg 2026 ausgestrahlt. Mehr dazu und zu den vielen tollen weiteren Veranstaltungen im Literatursommer unter www.literatursommer.de.

Hi, ich bin Andy Pelkovic. Willkommen zu meiner Sendung Music Matters. 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Ich spiele Musik, die ich mag oder die ich interessant finde. Da ich Engländer bin, wird es einen britischen Schwerpunkt geben.

Du erinnerst dich vielleicht daran, dass ich vor einigen Wochen in Heidelberg einen Vortrag über die Entwicklung der Pop- und Rockmusik in Großbritannien der 60er Jahre gehalten habe. Ich habe einen kurzen Abschnitt über Sängerinnen eingefügt, in dem ich sagte, dass ich Dusty Springfield für die beste britische Sängerin ihrer Generation hielt, und ich habe einen ihrer Songs gespielt. Obwohl es im Vortrag hauptsächlich um Gruppen wie The Beatles und The Rolling Stones ging, sagten mir anschließend einige der Zuhörer, wie sehr sie Dusty Springfield schätzen. Und durch diese Ermutigung ist diese Sendung von dieser Sängerin inspiriert, die eine wunderschöne und unverwechselbare Stimme hatte. Es wird einen kurzen Überblick über ihr Leben geben, sowie mehrere Lieder von ihr, aber auch einige Lieder von anderen Künstlern, die mit ihr in Verbindung stehen. Dusty wurde 1939 in London als Mary O'Brien geboren. Ihre Eltern waren irische Einwanderer aus der Mittelschicht und Musik hatte eine große Bedeutung in der Familie. Sie begann ihre berufliche Laufbahn mit einem Frauentrio namens The Lana Sisters, die keine Schwestern waren, und schloss sich nach einiger Zeit ihrem älteren Bruder Dion und dessen Freund Tim Field an, um das Folk-Pop-Trio The Springfields zu gründen. In dieser Gruppe nahmen Dion und Mary die Namen Tom und Dusty Springfield an. Dusty war ihr Spitzname gewesen, als sie als Kind mit Jungen Fußball spielte. The Springfields hatten in Großbritannien einigen Erfolg. Hier ist ihr größter Hit, Island of Dreams, geschrieben von Tom, aus dem Jahr 1962.

Das war Island of Dreams von The Springfields. Man hört bereits, dass Dusty eine wunderschöne Stimme hatte. Und sie verließ die Gruppe, um eine Solo-Karriere zu verfolgen. Doch bevor wir zu ihren Solo-Songs übergehen, was geschah mit ihren Kollegen? Tim Field hatte die Gruppe verlassen, um als Autor über Spiritismus zu schreiben, und wurde durch Mike Hurst ersetzt, der nach der Auflösung der Gruppe Plattenproduzent wurde. Und Dusty's Bruder Dion, oder Tom Springfield, schrieb weiterhin Songs. Er schrieb und produzierte mehrere Songs für die australische Folk-Pop-Gruppe The Seekers, darunter diesen hier, I'll Never Find Another You, aus dem Jahr 1964.

Das waren The Seekers mit I'll Never Find Another You, ihrem ersten Hit, geschrieben von Tom Springfield. Und zurück zu Dusty. Der nächste Song ist I Only Want to Be With You, ihre Debütsingle aus dem Jahr 1963.

as far I only want to be with you von Dusty Springfield. Es war ein großer Hit in Großbritannien und 1964 auch in Amerika, wodurch Dusty nach The Beatles die zweite Künstlerin der sogenannten British Invasion war, die einen Hit landete. Danach hatte Dusty in Großbritannien eine Reihe von Hits und wurde zu einem bekannten Star. Sie entwickelte auch einen ganz eigenen Stil mit hochgestecktem blondem Haar und sehr starkem schwarzen Augen-Make-up. Sie sang Lieder auf Deutsch, Französisch als auch auf Italienisch, obwohl ich nicht weiß, ob sie eine dieser Sprachen sprach. Sie war berühmt für ihren Perfektionismus, daher hatte sie sicherlich auf die korrekte Aussprache geachtet. Den nächsten Song sang sie 1965 beim Festival von San Remo auf Italienisch, Di fronte all'amore.

Das war die Fronte alla Mare von Dusty Springfield. Während sie beim Festival in Sanremo war, hörte sie den nächsten Song, Io che non vivo senza te, gesungen von Pino Donaggio, der ihn auch mitgeschrieben hatte und war angeblich zu Tränen gerührt.

Das war Io che non vivo senza te von Pino Donaggio aus dem Jahr 1965. Es hatte eine sehr dramatische Melodie. Und Dusty beschloss, dass sie ein Lied auf Englisch mit derselben Melodie aufnehmen wollte. Der Text wurde von Dustys Freundin Vicky Wickham und Wickhams Freund Simon Napier Bell, dem Manager von The Yardbirds, geschrieben. Keiner von beiden hatten zuvor einen Text geschrieben und keiner verstand den italienischen Originaltext. Aber sie leisteten gute Arbeit, denn der Song wurde zu einem der beliebtesten von Dusty. Hier ist Dusty Springfield mit You Don't Have to Say You Love Me aus dem Jahr 1966.

Wunderbar, das war You Don't Have to Say You Love Me. Es ist einer meiner Lieblingssongs von Dusty. Ebenso wie der nächste, der zwar 1968 ein großer Hit war, heute aber nicht mehr so bekannt ist. Here is Dusty mit I Close My Eyes and Count to 10.

Das war I Close My Eyes and Count to Ten, geschrieben von Clive Westlake. Westlake war ein britischer Songwriter, der viele Lieder schrieb, von denen jedoch nicht viele bekannt sind. Er hatte einen weiteren meiner Lieblingssongs geschrieben, It's Different Now. Dusty hat ihn nie aufgenommen. Schade, denn er hätte gut zu ihr gepasst. Und hier ist eine Version, die Elvis Presley 1973 aufgenommen hat.

Das war Elvis Presley mit It's Different Now. Geschrieben von Clive Westlake, der auch für Dusty komponierte. Dusty war ein großer Fan von Soul-Musik. Tatsächlich hatte sie 1965 eine britische Fernsehsendung mit Stars von Motown moderiert, The Supremes, The Temptations, Martha Reeves, Stevie Wonder und andere. Und 1968 nahm sie diese Coverversion eines Soul-Songs auf, der ursprünglich von Aretha Franklins Schwester Irma gesungen wurde. Here is Dusty's Version von Piece of My Heart.

Das war Dusty's Version mit dem Titel Take Another Little Piece of My Heart. Sie ist nicht so bekannt wie die Rockversion von Big Brother and the Holding Company mit Janis Joplin. Aber ich finde es immer interessant, eine ganz andere Interpretation eines guten Songs zu hören. Das musikalische Arrangement stammte von John Paul Jones, der auch Bass spielte und vielleicht überraschend ein Freund von Dusty wurde. Im Jahr 1968 unterschrieb Dusty aufgrund ihrer Liebe zur Soulmusik einen Vertrag bei Atlantic Records, dem Label ihres Idols Aretha Franklin. Bei Atlantic Records nahm Dusty ein Soul-Album mit dem Titel Dusty in Memphis auf. Obwohl sie nervös war, in denselben Studios wie viele Soul-Größen aufzunehmen, zeigte sie eine wunderbare Soul-Stimme, die sich gut mit ihrer Idole messen kann. Das Album wird hoch gelobt. Der bekannteste Song auf dem Album ist Son of a Preacher Man, aber den spiele ich jetzt nicht, da er bereits in einer meiner letzten Sendungen zu hören war. Stattdessen spiele ich einen anderen Song aus dem Album. Dusty liebte Frauen, doch als großer Star der 60er Jahre litt sie darunter, dies geheim halten zu müssen. Aus Angst, dass ihre Karriere vorbei sein könnte, sollte dies öffentlich werden. Der Song Breakfast in Bed kann als Lied über zwei Frauen interpretiert werden, daher glaube ich, dass er Dusty damals sehr viel bedeutet haben muss. Es scheint, als sei er für Dusty geschrieben worden. Er enthält die Zeile You don't have to say you love me, als Anspielung auf ihren früheren Song. Here is Breakfast in Bed.

Das war Breakfast in Bed aus Dusty's Album Dusty in Memphis von 1968 bei Atlantic Records. Übrigens war es Dusty, die Atlantic Records dazu anregte, eine damals noch unbekannte Band unter Vertrag zu nehmen, zu der auch ihr Freund John Paul Jones gehörte, Led Zeppelin. Und hier ist ein Song von Led Zepp, No Quarter, aus dem Jahr 1973.

Das war No Quarter von Led Zeppelin, der von Dustys Freund Don Paul Jones mitgeschrieben wurde und in dem er eine markante Rolle am Keyboard spielt. In den 70er Jahren ließ Dustys Popularität nach. Sie zog nach Amerika, lebte größtenteils zurückgezogen, outete sich und hatte eine Reihe von Beziehungen. Wie viele Musiker wurde sie alkohol- und drogenabhängig und erhielt zudem die Diagnose einer bipolaren Störung. Sie nahm weiterhin von Zeit zu Zeit Platten auf, wenn auch mit begrenztem kommerziellen Erfolg. Doch dann, Mitte der 80er Jahre, kam das Comeback. Neil Tennant von Pet Shop Boys war ein großer Fan von Dusty und hatte ein Duett mitgeschrieben, für das eine weibliche Stimme benötigt wurde. Er bestand darauf, Dusty die Rolle anzubieten, gegen den Willen seiner Plattenfirma. Und das Ergebnis war dieser wundervolle Song, der Dustys Karriere neu belebte. Hier sind Pet Shop Boys mit Dusty Springfield, mit What Have I Done to Deserve This aus dem Jahr 1987.

Das war What Have I Done to Deserve This von Pet Shop Boys mit Dusty Springfield. Ihre Zusammenarbeit setzte sich fort. Dusty sang auf einigen weiteren Songs der Pet Shop Boys und die Gruppe produzierte ihr 1990 erschienenes Album Reputation, auf dem auch dieser ebenfalls von Pet Shop Boys geschriebene Song zu finden war. Here is Dusty mit In Private.

Das war in Private von Dusty Springfield aus dem Album Reputation. Das Album und die dazugehörigen Singles waren erfolgreich und ihre Karriere erlebte einen Aufschwung. Sie war nach Großbritannien zurückgekehrt und nahm dort so wie in Amerika weiterhin Platten auf. Im Jahr 1994 wurde bei ihr jedoch Brustkrebs diagnostiziert, an dem sie schließlich 1999 im Alter von nur 59 Jahren verstarb. In ihrem Nachruf auf der BBC-Website hieß es unter anderem: Sie begeisterte sich für die schwarze amerikanische Musik von Motown und wurde als White Queen of Soul bezeichnet. Ihre gefühlvolle Stimme, die zugleich kraftvoll und verletzlich war, hob sie von ihren Zeitgenossen ab. Sie fühlte sich gleichermaßen zu Hause beim Singen von Broadway-Standards, Blues, Country oder sogar Technopop. Und zum Abschluss möchte ich einen Song von Dusty präsentieren, der bei ihrer Beerdigung gespielt wurde. Going Back, geschrieben von Jerry Goffin und Carole King und 1966 von Dusty aufgenommen.

Das war Going Back von der großartigen Dusty Springfield. Ich hoffe, dir hat diese Sendung gefallen, die meine Bewunderung für diese wunderbare Musikerin noch weiter gesteigert hat. 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Diese Sendung war Music Matters von mir, Andy Pelkiewicz. Music Matters wird jeweils am ersten Montag im Monat zwischen 14 und 15 Uhr gesendet. Wenn ihr Vorschläge, Kommentare oder Fragen habt, könnt ihr sie mir per E-Mail an musicmatters@bermudafunk.org schicken. Bis zum nächsten Mal. Tschüss.

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1: Was geht? Das ist mal wieder der dritte Freitag im Monat.
2: Yeah.
1: Das heißt, Lost Park
2: Radio.
1: Die Sendung zum
2: Gerät.
1: Im besten basisdemokratischen Sender der
2: Welt.
1: Wir sind wieder hier. Sehr schön. Das ist mal wieder der dritte Freitag im Monat. Dieses Mal auch am 20. Wer hätte das gedacht? Letzten Monat auch schon. Ja, das mit dem Februar ist immer so verblüffend.
2: Ah, ja, ja.
1: Na, ne? Guck mal hier. Dies, das, Ananas. Wer hätte das gedacht? Ja, schön, dass ihr dabei seid. Wo könnt ihr uns hören? Wen haben wir denn überhaupt heute hier im Studio? Willst du dich mal kurz vorstellen, mal wieder? Wer bist du? Du.
2: Wer bist du? Ich?
1: Du bist du. Du bist ich.
2: Ja, ja, genau.
1: Ich bin du. Wer bin ich? Wir haben wieder den... er ist bescheiden. Wir wollen es jetzt nicht... Also, ne, er will den Spannungsbogen aufbauen. Heute sogar mit wissenschaftlicher Arbeit am Start.
2: Genau.
1: Wir haben später noch einen wissenschaftlichen Versuch für euch mitgebracht. Den hat der Theo selbst durchgeführt. Der Theo ist mal wieder da.
2: Ja.
1: Er hat mal wieder Zeit... Er hat mal wieder Zeit in seinem Kalender, mal wieder Zeit in seinem Kalender freimachen können für uns. Wir fühlen uns geehrt, weil er ist ein busy man.
2: Naja, und dann danach gibt's noch einen Trommelwirbel.
1: Auch noch?
2: Ja.
1: Wann denn? Nach dem Versuch oder?
2: Nach dem Versuch.
1: Nach dem Versuch, okay. Den kriegen wir hin auf jeden Fall.
2: Ja.
1: Also ich freue mich jetzt schon, ihr könnt auch gespannt sein. Vielleicht gibt's auch eine Auflösung, vielleicht auch nicht.
2: Ja.
1: Heute mit Live-Berichterstattung auch, wie es sich anfühlt, wenn man nach Weinheim unterwegs ist und Lost Park Radio, Bermuda-Funk im Auto hört.
2: Ja, jetzt kommen wir zur Telefonnummer.
1: Aber warte mal. Wir müssen doch erstmal die Frequenzen
2: wissen. Ah, ja, stimmt.
1: Erstmal muss man wissen, wo man uns hört, falls man zufällig nur irgendwie reingeschaltet hat. Und zwar könnt ihr uns hören über 89,6 in Mannheim. 105,4 in
2: Heidelberg
1: oder im Internet unter www.bermudafunk.org im besten basisdemokratischen Sender der Welt. Kabel haben wir abgeschafft, das haben wir schon länger gemacht.
2: Und ein neues Lied, Ragazzi.
1: Haben wir auch, oder was?
2: Dabei, ja.
1: Hast du uns auch was mitgebracht, musikalisch oder was?
2: Ja.
1: Ach, guck mal, siehst du, das ist mir jetzt neu. Aber ich freue mich schon drauf.
2: Ja.
1: Ich bin gespannt. Ich würde sagen, wir machen weiter. Wir schicken Grüße raus überall hin.
2: Ja.
1: An Steuerflüchtlinge in der Karibik.
2: Jetzt geht's aber los mit der Telefonnummer.
1: Und auch an den Klosterhof vor allem. In Heidelberg, gar nicht so weit weg, schicken wir auch Grüße raus. Und jetzt kommt die Telefonnummer, damit ihr auch anrufen könnt.
2: Genau.
1: Und den Theo auch endlich mal jemand schlaue Fragen stellen kann.
2: Also.
1: Und die Nummer ist?
2: Die Nummer ist 0621 33 93 98 02.
1: Sehr gut, die gilt in ganz Deutschland. Falls ihr aus dem Ausland anruft, plus 49 vorne dran, dann könnt ihr uns auch erreichen. Also die Hotline, Paul gibt sich Mühe, dass er alle Anrufe überhaupt beantworten kann.
2: Weil
1: Paul ist busy, wie immer. Der hat hier immer viel zu tun. Aber ich würde sagen, wir machen noch ein bisschen Musik.
2: Yeah.
1: Und bauen noch ein bisschen Spannung auf, bis dein Versuch kommt, oder?
2: Das wird perfekt.
1: Weil also Theo hat wirklich was Faszinierendes mitgebracht.
2: Ja.
1: Haltet euch fest, Freitagabend, man kann auch am Freitagabend was lernen. Stellt euch vor.
2: Wenn ihr jetzt einfach jetzt nach der Arbeit hört, dann perfekt.
1: Perfekt, dann ist sogar der Freitag gerettet.
2: Dann ist der Freitag endlich der beste Tag. Dann kann man chillen und Radio hören.
1: Und was lernen vor allem.
2: Ja, lernen auch, obwohl keine Arbeit mehr ist.
1: Ja, wir haben auch traurige Kunde, habe ich gehört.
2: Ja.
1: Das Leben war härter, als andere Leute gedacht haben, dass es für manche härter sein könnte.
2: Genau.
1: Wir haben Chuck Norris verloren.
2: Ja.
1: Chuck Norris. Mir fällt gerade leider kein Chuck Norris-Witz ein, aber ich werde ein bisschen googeln in der Zwischenzeit.
3: Ruft an und sagt einen durch.
1: Euer Lieblings-Chuck-Norris-Witz. Heute dürft ihr im Radio die Lieblings-Chuck-Norris-Witze erzählen.
4: Chuck Norris holt sich keinen Honig, er kaut Bienen. Das war einer von den ganz Bekannten damals.
1: Da haben wir es. Chuck Norris.
2: Ja.
1: Leider ist er von uns gegangen heute.
2: Ja. Oh, oi, oi,
1: das ging aber schnell. Das ging aber schnell.
2: Wer hat's Telefon?
1: Hier, zack, Telefon. Hallo? Hallo?
5: Hallo? Möchte jemand mit mir sprechen?
1: Wer ist denn hier?
5: Mertahans am Apparat. Guten Abend. Ich habe auch einen sehr guten Chuck Norris-Witz, der gerade aktueller nicht sein könnte. Und zwar geht der so: Chuck Norris ist gestorben. Ihm geht's aber schon wieder besser.
6: Macht weiter so. Gefällt mir sehr gut, was ihr da abreißt. Küsschen.
1: Ja, ich würde sagen, wir machen wieder ein bisschen weiter mit Musik, oder?
2: Ja, Musik!
4: Geht die Sticker auf jeden Fall raus an den Anrufer, wenn er nochmal anrufen sollte, dass wir mal die Adresse bekommen, kriegt er einen Sticker.
2: Da kriegt er einen Sticker kostenlos, gratis.
1: Auch noch, kostenlos und gratis, nach Hause geschickt sogar. Oder fährst du ihn sogar vorbei?
2: Ja, ich fahre ihn vorbei.
1: Mit dem Fahrrad?
2: Nein, mit dem Auto.
1: Wie, du kannst schon Auto fahren? Jetzt wird's spannend.
2: Nee, der Papa fährt mich.
1: Ach so, der Papa fährt
3: dich. Chauffeur,
1: guck mal her. Ja, also, ne? Was soll man sagen? Also, wenn man es geschafft hat, hat man es geschafft, oder, Theo?
2: Ja.
1: Ja, danke. Also, ich finde, das war die beste Aussage, die du tätigen konntest dazu. Ja, dann mal gucken, was Paul noch so im Petto hat. Und seid gespannt. Für den Wissenschaftsteil auch vor allem.
2: Die Musik, nach dem Lied.
1: Die Musik ist nur Medium.
2: Nach dem Lied kommt schon die Wissenschaft.
1: Jetzt geht's
2: los. Aber erstmal wird gebabbelt.
1: Gebabbelt, oder?
2: Kleines
1: gebabbelt
2: bisschen.
1: Und geballert. Auf geht's. Paul, hau rein.

0: Ragazzi.
1: Genau, das ist ja geil.
0: Was ist Ragazzi? Theo, was hast du uns da mitgebracht?
1: Ja, Ragazzi.
0: Von wem ist das? Woher kennst du sowas?
1: Von Marti Fischer halt.
0: Von, ja gut, ja klar. Also, was war das für eine dumme Frage auch von mir?
1: Naja. Also,
0: ja, da ja. Direkt abgeschmettert worden. Hier
1: naja, ein guter YouTuber macht coole Lieder halt auch.
0: Ja, ich kenne anscheinend die guten nicht. Das tut mir leid, ich bin zu alt, Theo. Du musst mir noch was beibringen. Ja, was geht? Das war jetzt ein Liedwunsch.
1: Ja.
0: Aber der kommt ja nicht einfach so. Du hast uns ja noch was mitgebracht.
1: Ja, genau.
0: Du hast ja die Leute vorhin schon heiß gemacht.
1: Natürlich! Jetzt geht endlich los mit dem Wissenschafts.
0: Jetzt wird endlich noch was gelernt am Freitagabend hier. Sehr gut. So, jetzt. Wie machen wir das? Was hast du uns mitgebracht?
1: Also,
0: sollen wir deinen Versuch? Hast du jemanden, der den vorstellt? Einfach, oder?
2: Soll ich erstmal die Grundlagen davon erzählen, wie es dazu kam?
1: Ja, ja.
2: Also Theo hat einem Bekannten davon erzählt, dass er in einer Radiosendung manchmal ist und lustige Sachen erzählt. Und dann kam die Frage, was er denn da so alles erzählt? Und dann kam die Idee auf, er könnte ja eigentlich mal einen Versuch zu Hause machen und davon dann berichten. Und daraufhin hat er dann einen Zettel genommen und ein paar Materialien und hat tatsächlich einen wissenschaftlichen Versuch gemacht. Und jetzt kannst du erzählen, was du da gemacht hast.
1: Also ich habe in ein kleines Miniglas, in jedes Glas ein rotes und ein gelbes Gummibärchen rein. Ja, dann natürlich bei
2: auf der einen Seite haben wir warmes Wasser rein und auf der anderen Seite haben wir kaltes Wasser rein. Beim Warmen hatten wir 48 Grad und das Gummibärchen hatte 1,6 Zentimeter und das Gelbe hatte auch 1,6 Zentimeter. Im kalten Wasser hatten wir 18
0: also
2: Grad.
0: Also kein Unterschied zwischen Rot und Gelb.
2: Nein, die waren gleich groß. Sind ja
1: die gleichen Gummibärchen.
2: Das waren die Startbedingungen, die muss man natürlich erstmal überprüfen, ob die auch richtig sind.
0: Finde ich gut, erstmal den Nullpunkt.
1: Sind halt auch die richtigen von Haribo. Die besten natürlich.
0: Nur, wir machen hier keine Werbung. Grüße raus an
2: Trolli.
0: Grüße nach Bonn.
2: Grüße auch an
0: Bonn 17. Auch ins Bonn 17. Grüße nach Bonn. Also Haribo, hier sind ganz viele Fans im Start.
3: Ist auch Colorado-Fan.
0: Ja, hier also Haribo ist meine Kindheit.
1: Ja, und also ja. Weiter geht's.
0: Und was ist dann, also du hast jetzt praktisch Rot und Gelb in warmes Wasser.
1: Genau, genau.
2: Und Rot und
0: Gelb. Da waren die beide gleich.
2: Wasser.
0: Und Rot und Gelb in kaltes. Und was ist im kalten Wasser passiert?
1: Im kalten? Im kalten waren erstmal ein paar Blubberblasen.
0: Die waren im warmen nicht?
1: Ja, das, und dann haben wir das geguckt um 11.08 Uhr. Und dann um 11.20 Uhr.
2: Und es ist gewachsen gewesen.
1: Gewachsen, genau.
0: Auch im kalten Wasser.
2: Im kalten Wasser sogar mehr als im warmen, weil im warmen Wasser
1: hat sich's aufgelöst und beim kalten ist es einfach noch größer geworden.
0: Guck mal, das ist überraschend. Dabei würde man denken, dass je wärmer das ist, die Teilchen sich mehr bewegen und dadurch größer werden.
2: Genau, und im Warmen ist es sogar nach circa 4 Stunden geschrumpft gewesen.
1: Genau.
2: Irgendwann. Also es hat sich zuerst aufgelöst und dann waren nur noch so kleine Bröckchen drin und im gesamten
0: Also nicht mehr, so ansehnlich.
2: Nee.
0: Wollte man nicht mehr. So Gummibärchen nach 4 Stunden Wasser.
1: Ja.
0: Wasserleiche Gummibärchen will keiner mehr.
2: Genau, und um 21.50 Uhr habe ich dann den Versuch abgebrochen. Und wir hatten
0: im Warmen war nichts mehr.
2: Was waren das denn? 5,6 Zentimeter waren das.
0: Guck mal.
3: Boah.
2: Ja, Haribo. Schöne Grüße. Wir machen euch jetzt Konkurrenz. Wir können nämlich aus kleinen Gummibärchen große Gummibärchen machen.
1: Zaubern.
0: Und dann kommt nämlich der große Trick. Da muss man sie in den Kühlschrank reinstellen.
1: Und dann werden wir
2: große Gummibärchen.
0: Da hat man große Gummibärchen, die fest sind. Da kann man richtig gut drauf rumkauen.
1: Oh ja, dann hält es bestimmt für 7 Stunden.
0: Mindestens.
1: Von 10 Uhr bis 17 Uhr ungefähr.
0: Der 7 Stunden Gummibärchen.
1: Das ist
0: sehr
1: perfekt.
0: Gut. Theo, vielen Dank.
1: Ja.
0: Also, das war eine Bereicherung.
4: Applaus!
0: Ein Hoch auf die Wissenschaft und auf die Methodik.
1: Ja.
0: Also wirklich
1: aber
0: sehr.
1: Wir haben den Trommelwirbel vergessen.
2: Achso, den machen wir eigentlich am Anfang. Der kommt eigentlich vorher zur
1: Naja,
0: der kommt jetzt. Ja. Für heute.
1: Die Wissenschaft für dieses zumindest. Mal.
0: Der für Wissenschaftler. Die Wissenschaft. Das heißt, die Wissenschaft. Jetzt machst du jetzt immer einen Wissenschaftspodcast? Brauchen wir einen neuen Jingle?
1: Nö, eigentlich tue ich noch ein paar Instrumente. Also ich hatte noch eigentlich noch ein Instrument.
2: Du kannst noch erzählen, was wir am Sonntag gemacht haben.
1: Ja, am Sonntag, ne? Wir haben einen Versuch mit einem Magnetrührer gemacht zu Hause. Ui. Wir haben so ein paar Wasser, ein bisschen Wasser rein, dann haben wir es warm gemacht, natürlich, ein paar Nudeln reingemacht und dann durfte ich die essen.
2: Wir haben auf dem Magnetrührer mit Kochplatte haben wir in einem Becherglas Nudeln gekocht. Damit,
0: und? Gab es Unterschiede? Welche Nudeln findest du besser, die aus dem Topf oder die aus dem
1: Becherglas? Sind eigentlich gleich.
0: Sind gleich? Becherglas, Pasta ist auch okay?
1: Ja.
0: Also im Labor kann man
5: und
0: überleben.
5: Und Spülmaschinen geeignet.
1: Ja, ja.
0: Super. Hitze, also alles.
1: Naja, wenn man im Labor mal einen Hunger hat und aber Nudeln schon...
0: Dann, wenn man du ein Becherglas zur Hand hat, kann man sich auch mal schnell Nudeln
1: machen,
0: kochen.
1: Heimlich, dann kann man sich ein paar heimlich machen und dann weiterarbeiten danach.
2: Ja, beim Labor darf man eigentlich nichts essen.
0: Ja.
1: Ja, stimmt. Wenn die Krümel dann in irgendwelche sehr gefährlichen Flüssigkeiten gehen, dann brennt.
0: Oder man kontaminiert einfach alles. Das ist
2: oder
0: das
2: es kommen Problem. Andere Sachen in dein Essen rein, das will man nicht.
0: Ich weiß ja auch,
1: zum Beispiel irgendeine Giftflüssigkeit dann auf dem Essen, und dann tut alles runterfallen, das wird so
2: das
1: dumm.
2: Macht man
0: da sind die Nudeln, nicht. Die Becherglasnudeln sind dann nicht mehr so toll.
1: Deswegen tut man nur Essen im Ruhe, also dann, wenn man Mittagspause hat.
0: Da ist dann alles sicher.
2: Ja. Ja, schöne Grüße an der Stelle in den Schwarzwald für die Ideengebung für das Experiment.
1: Ja, ja.
0: Gruß an die Radfahrer auch, habe ich gehört. Schön weiter pedalieren.
1: Und ich hoffe mal, dass es erster Platz wird.
0: Wo? Also jetzt?
1: Bei der Tour de France.
0: Wo sehen wir denn jetzt? Das war jetzt ein Versuch mit erster Platz bei der Tour de France? Oder? Das war jetzt ein Sprung. Du musst uns mitnehmen in deine Gedankenreise.
1: Gut, aber jetzt ist fertig mit dem Labern.
0: Jetzt ist genug gelabert oder was? Okay, gut. Pump mal jetzt mal Mugge hier ein bisschen rein.
1: Pump den Burger!
0: Ja, aber warte mal. Wie wär's mit den Frequenzen? Wo hören uns denn
1: die Leute? Oh ja, stimmt.
0: Wo hören wir uns denn zu hier? Wo sind wir denn hier? In Mannheim hört man uns auf der 89,6, Heidelberg 105,4 oder
1: genau.
0: Wo kann man noch sowas empfangen?
1: Im Internet!
0: Unter www.bermudafunk.org im besten basisdemokratischen Sender
1: der Welt.
0: Und weiter geht's. Mal gucken, was da so kommt.
1: Pump den Burger!

0: Bude. Was geht? War mal wieder eine wunderschöne Sendung, muss ich sagen.
1: Schön war's, klar.
0: Also, wir haben wieder was gelernt. Wir haben leider noch keinen Erfahrungsbericht von den Autobahnen empfangen auf der 659 nach Weinheim, aber beim nächsten Mal vielleicht. Who knows? Mike rechts auch an.
2: Jawohl.
0: Rechtes Mike immer hoch.
3: Rechtes Mike.
0: Hat Spaß gemacht, muss man sagen. Ich hoffe euch auch. Wenn nicht, auch nicht unser Problem. Wir hatten Spaß. Das ist tatsächlich eine sehr egoistische Sendung hier, muss man sagen.
1: Sie gehört sich sehr irgendwie.
0: Wir freuen uns, wenn sich andere Leute daran erfreuen. Aber es ist uns am Ende auch egal, weil wir freuen uns einfach trotzdem, dass wir hier unseren Spaß haben dürfen.
1: So einfach ist es. Wo haben wir unseren Spaß? Vielleicht noch ein letztes Mal. Bermudafunk.
0: In Mannheim unter
1: 89,6. Heidelberg unter
0: 105,4. Oder im Internet www.bermudafunk.org.
1: Schöne neue Seite, muss man vielleicht auch an dieser Stelle nochmal sagen.
0: Kann man nicht zu häufig erwähnen, muss man sagen. Das ist wirklich gelungenes Design. Corporate Design ist groß jetzt.
1: Vielleicht noch hier im Haus, Veranstaltungshinweis, Moses Joffi Trio ist am 9.4.
0: Auch
1: das
0: gut.
1: Das wird auf jeden Fall klamaukig.
0: Geht hin.
1: Schewitz, lachen wir mal.
0: Geht hin, zieht euch das rein. Ansonsten Veranstaltungstipps gibt es dann wieder beim nächsten Mal.
1: Ja.
0: In ferner Zukunft gibt es auf jeden Fall auch die eine oder andere Sache, auf die man sich freuen kann.
1: Hier ist leider zur Zeit auch nicht so viel.
0: Delta.
1: Ist auch nicht so viel los, also gebt gern mal Bescheid, ruft durch.
0: Sagt, was los ist.
1: Krankenwagen.
0: Ja, ich habe das Fenster offen gelassen, es tut mir leid. Am Messplatz ist was los. Also, viel Spaß noch mit den letzten 6 Minuten. Bis dann. Ciao.

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Und wie man schon an der Hintergrundmusik erkennen kann, ihr seid gelandet bei einer Country-Sendung. Hier ist Chasing the Neon Rainbow, die New Country Show beim Bermuda-Funk. Und das Ganze in der Ausgabe Mai. Und mein Name ist Olaf Christiansen. Schön, dass ihr dabei seid.

Tja, so klingt sie, die New Country Musik. Schön, dass ihr dabei seid. Hier ist die New Country Show beim Bermudafunk namens Chasing That Neon Rainbow und die Erstausstrahlung jeden ersten Samstag von 22 bis 24 Uhr. Und wenn ihr die verpasst habt, könnt ihr auch die Sendung nachhören unter www.bermudafunk.org. Und es gibt auch noch ein paar Wiederholungssendungen. Und New Country, das ist die etwas flottere Musikrichtung aus der Rand-Country-Musik herausgeboren. Also Fiddle und Steel-Gitarre und sowas haben wir auch, aber es geht auch mal mit E-Gitarre. Und jemand, der sehr gerne E-Gitarre spielt, den habe ich eben gespielt, spiele ich jetzt. Mein Lieblingskünstler aus West Virginia, der auch schon bei uns in Schwetzing war vor 2 Jahren, oder waren es 3? Egal, er heißt Brad Paisley, hier ist er mit einer langen Rede oder einer Predigt, Long Sermon. Und danach kommt Darius Rucker, ehemals Hootie and the Blowfish, und er hat ein Wagon Wheel, also so ein großes Rad an der Kutsche. Aber lange genug geredet, für eine Musiksendung, ne?

Darius Rucker, man kennt ihn noch von Hootie and the Blowfish mit Wagon Wheel. Wir kommen zu einer Dame, ja, ich sag mal, wo sie herkommt und ich denke, ihr kennt sie. Sie ist nämlich geboren am 13. Dezember 1989 in Reading in Pennsylvania. Das ist, wenn ihr irgendwann mal da seid, wenn man die 422 in King of Prussia, da wo diese Riesenmall ist, zu den Outlets fährt von Philadelphia, die sind in Pottstown und dann weiterfährt. Also so 2 Stunden außerhalb von Philadelphia. Deswegen ist sie ja auch so ein Philly Girl, auch wenn sie sich jetzt ja so ein Typ aus Kansas City angelacht hat, die Taylor Swift. Sie hat früher mal mehr gemacht in Richtung Country als heutzutage. Aber gut, vielleicht kommt sie ja mal irgendwann wieder zurück. Sie hat eigentlich angefangen, alles abzugrasen, hat alle Preise gewonnen, denkt sich, jetzt mache ich mal was anderes und hat ein bisschen rockiger gemacht. Das finde ich ja nicht so sympathisch, wenn man quasi seine eigene Musikrichtung so ein bisschen danach verrät, nur um wieder Kohle zu machen. Aber gut, so ist wahrscheinlich das Business. Aus dem Jahr 2011 habe ich jetzt ein Stück und das war noch ein bisschen mehr in Richtung Country. Man sagt ja, wir brauchen eine Pause, wir werden wieder zusammenfinden. Ihre Antwort, we're never ever getting back together. Wir werden nie wieder zusammenkommen. Hier ist Taylor Swift.

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Taylor Swift sagt ja auch immer, sie hat sehr viel von ihrem Leben verarbeitet in ihren Songs. Taylor Swift mean. Mean ist also gemein. Und sie sagt, irgendwann bin ich groß genug, dann macht mir das Ganze nichts mehr aus und keiner hört mehr auf dein Gelaber. Ich vermute, da gibt es irgendjemanden da draußen, so an der US-Ostküste, der sich damit angesprochen fühlt. Hier ist Jazz and Leon Rainbow, hier ist die New Country Show beim Bermudafunk, dem freien Radio Rhein-Neckar, in Mannheim auf 89,6 und in Heidelberg auf 105,4. Wir senden uns jetzt Postkarten aus Paris.

Da waren sie noch zu dritt. The Band Perry, sie kommen aus Greenville in Tennessee und sie heißen deswegen The Band Perry, weil es ursprünglich eigentlich drei Geschwister waren, nämlich Kimberly Perry, Neil Perry und Reed Perry. Aber im Jahr 2025 haben Neil und Reed gesagt, tschüssi, Neil will jetzt eine eigene Karriere machen und Reed hat gesagt, alles zu anstrengend, ich werde Manager, also Artist Management. Also hat sich dann die Kimberly gesagt, ich könnte alleine singen, aber nee, ich habe geheiratet. Deswegen ist es jetzt eigentlich Kimberly und ihr Mann. Also die Band Perry besteht heutzutage aus Kimberly Perry und Johnny Costello, der Mann von Kimberly Perry. Na gut, ich fand's ja irgendwie dreistimmig auch nicht so schlecht damals, als sie noch zu dritt waren. Das waren sie eben mit Postcards from Paris und hier dann als drei Geschwister von damals. 2013 haben sie das hier gesungen. Chasing that neon rainbow.

Ja, die gute alte Zeit. Hier besungen von Tim McGraw bei Gwen. Und wird gelandet bei Jason and Ian Rainbow, der New Country Show hier beim Bermuda-Funk, dem freien Radio Rhein-Neckar. In Mannheim auf 89,6, in Heidelberg auf 105,4, außerdem in ganz viel Kabelnetz auf 107,45 und weltweit im Internetstream www.bermudafunk.org. Und ich habe noch ein zweites Last Dollar Flyway. Tim McGraw, und ich habe irgendwann rausgefunden, sein Vater war Baseballspieler bei meinen Phillies, den Philadelphia Phillies, die diese Saison so richtig schlecht sind. Bisher!

Ja, die Sendung heißt New Country Show, aber New heißt nicht, es muss aus den letzten 5 Jahren kommen. Das war Clint Black, Walking Away aus dem Jahr 2003. Und jetzt, ja, älter werden wir eigentlich fast nicht mit unseren Songs aus dem Jahr 1999, also 27 Jahre alt, von einem Künstler, der leider vor 2 Jahren an Magenkrebs verstorben ist. Sein Name Toby Keith und er singt jetzt, da ich im Radio bin. Wie gefalle ich dir jetzt? How do you like me now, Toby Keith? Und danach kommen wir zu einer Reihe von Neuvorstellungen, die ich als Muster bekommen habe, also von neuen Singer-Songwritern, die noch nicht so bekannt sind, die ich aber gerne vorstelle. Aber erstmal der Allstar, der leider verstorben ist, Toby Keith.

How Do You Like Me Now? Toby Keith und jetzt, wie versprochen, noch unbekanntere Singer-Songwriter, wobei die Songwriter ja ganz oft schon eine Karriere haben, aber man kennt sie nicht, weil sie hinter den Kulissen gearbeitet haben. So auch der Künstler, den ich jetzt gleich spiele. T-Bay heißt er, oder T-Bay, keine Ahnung, müsste ich mal fragen, wie es ausgesprochen wird. Der kommt auf jeden Fall aus Ontario, aus Kanada, und den Namen kennt man nicht, aber er hat schon sehr viel gemacht, was man kennt. Er war nämlich als Songwriter für One Direction, Cher oder auch Fifth Harmony unterwegs, hat eine Billboard Number One Song geschrieben für Justin Moore, Somebody Else Will und eine Nummer 1 Song für die kanadischen Country Charts mit Gord Bamford's Dive Bar. Und als Künstler selbst hat er auch schon was gewonnen, nämlich Platin und Gold, war 2024 bei den CMA Global, bei den Country Music Association Awards als Global Artist of the Year, als eben Kanadier, das wollte ich sagen, nominiert und hat mit seinem Cover von Blinding Lights über 23 Millionen Streams gesammelt. Also hinter den Kulissen hat er schon viel gemacht. Jetzt kommt er persönlich aus. Ich habe ihn, glaube ich, auch schon mit seinem ersten Album vor ein paar Jahren gespielt, T-Bay. Und jetzt spiele ich seine neue Single. Sie heißt That's Gonna Leave a Memory. Und da war schon in Kanada längst veröffentlicht. Jetzt also im April auch hier in Europa, nämlich in Großbritannien, Deutschland, Benelux, Schweden, Schweiz, Österreich und auch Australien und Neuseeland. Also die Märkte außerhalb von Nordamerika, die vielleicht was mit Country-Musik anfangen können. Lange Rede, kurzer Sinn. Hier ist ein Song für, ja, da singt er über schöne Erinnerungen aus dem Sommer. That's gonna leave a memory. An das werde ich mich also erinnern. Und ich werde mich daran erinnern, dass ich vielleicht das nächste Mal meine Zunge entknote, bevor ich etwas sage. Hier ist T-Bay.

Tabei! Und wir machen gleich weiter mit der nächsten Künstlerin noch unbekannterer Art, aber hoffentlich nicht mehr lange. Sie kommt aus Texas, heißt Harper Grace und war schon bei 3 Touren von bekannteren Singern und Songwritern unterwegs, nämlich von Scotty McCreery, Josh, jetzt muss ich mal nachgucken, Josh Jones was? Moment, ich finde es noch, wenn ich genau gucke. Hier unten, Walker Hayes, Scotty McCreery und Josh Turner. So, das hätte ich mir auch gleich merken können. Von diesen 3 Leuten, da war sie also schon in der Vorgruppe. Jetzt macht sie eine Single-Karriere und hat bereits die erste Country-Single veröffentlicht. If Daddy Says No. Und wer Harper denn auch mal live sehen will, sowohl in UK ist das möglich, beim Buckles and Boots Festival vom 21. bis 24. Mai, als auch vom 28. bis 29. Mai in der Schweiz. Also, unter Stück If Daddy Says No geht eigentlich darum, naja, sie hat ihren Lebensabschnittsgefährten gefunden und der Vater sagt, nö, der nicht. Und das wurde auch, ja gut, es ging jetzt nicht direkt um Verlobung und um Hochzeit, sondern eher um Trennung, als sie das geschrieben hat. Und bereits das Songwriting wurde von Billboard sehr gelobt. Und in einem Interview hat sie gesagt, ich habe ein paar Mal geweint, als sie das Lied geschrieben hat. Cooper Bascom, der Produzent, kannte die Situation und er war mit mir in all diesen Emotionen dabei und hat mir irgendwie dabei geholfen, stimmlich dorthin zu gelangen. Es gab einige Brüche und ich musste zwischendurch innehalten. Daher war dies kein One-Take-Take, also nicht gleich losrecorded und alles war drin. Hier ist sie also, Harper Grace aus Texas, If Daddy Says No, Ende Mai in Europa, nämlich in UK und in der Schweiz.

Papa Grace, ihr Name. If Daddy Says No, ihre erste Country-Single. Und eine habe ich noch, oder einen unbekannteren Singer-Songwriter, den ich gerne vorstelle, von dem ich bemustert wurde, dankenswerterweise. Vielen Dank auch nochmal dafür, in dieser ersten Stunde von der New Country Show namens Chase and the Rainbow. Sein Name ist Max McNown. N-O-W-N, also Mac N-O-W-N, war in Kanada und in den USA schon heftig unterwegs. Zweimal im Ryan Auditorium in Nashville ausverkauft, das ist natürlich nie schlecht. Und jetzt, nachdem Harper nur in die Schweiz und in die UK kommt, er kommt auch viermal nach Deutschland, Max McNown. Ich spiele jetzt seine Single Done Now. Da geht es drum, er hat sich entschieden für eine Frau. Und das recht früh. Und er sagt dazu, der gesamte Track dreht sich um eine Entscheidung, jung zu heiraten. Früh im Leben auf einen einzigen Menschen vor Gott zu setzen, trotz all derer, die davor waren. Es gibt etwas so Schönes an den klassischen Kriegsliebesgeschichten der 1900er Jahre und dieser Song handelt von meiner persönlichen Entscheidung, diese Schönheit zu verfolgen. Done Now, Max McNown. Und wenn ihr ihn live sehen wollt, leider, machen die ja immer irgendwie so einen Bogen um den Rhein-Neckar-Raum. Also das verstehe ich irgendwie auch nicht. Wir haben doch auch Frankfurt, Heidelberg, Mannheim natürlich selbst und was weiß ich, von mir aus sollen sie auch nach Karlsruhe gehen. Aber nein, nur in Berlin, Hamburg, Köln und München. Also er, Max McNown, ist im Juni erstmal in Norwegen, in Bergen und Stockholm, dann in der Columbia-Halle in Berlin, in der Georg-Elsner-Hall in Hamburg, dann ist er nochmal in der Nähe von Kopenhagen in Querndrup beim Heartland-Festival, dann in den Niederlanden in Landgraaf und dann in Köln im E-Werk, das ist das dichteste wahrscheinlich für uns, oder aber im Zenit in München oder danach nochmal in UK. Also zwischen dem 12. und 26. Juni ist er auf UK und Europa, wobei UK ist für mich auch Europa-Tournee. Unter maxmcnown.com könnt ihr auch gucken, wo er genau ist. Aber lange Rede, kurzer Sinn. Wie gesagt, ist ja keine Schnacksendung hier. Hier ist Max McNown, done for. 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

0: That's what I'm talking about. Das ist New Country, das war Max McNown. Und wenn ihr noch mehr New Country hören wollt, bleibt einfach dran. Die erste Stunde ist jetzt zwar gleich um, aber ich habe noch eine.
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Ja, gut, so weit würde ich dann doch nicht gehen. It's something to be proud of, dass ihr auch die zweite Stunde noch dabei seid. Aber freuen tue ich mich trotzdem. Hier ist die zweite Stunde von Jazz in the Rainbow, der New Country Show hier beim Bermuda-Funk, dem freien Radio Rhein-Neckar in Mannheim auf 89,6, in Heidelberg auf 105,4, in ganz viel Kabelnetz auf 107,45 und weltweit im Internetstream www.bermudafunk.org. Jazz in the Rainbow heißt die Sendung. New Country Show ist es, weil ich New Country spiele. Es ist die Ausgabe Mai und mein Name ist Olaf Christiansen. Jetzt habe ich alle Informationen unter.

Ja, die zweite Stunde von Chase and the Rainbow und ich beginne mit zwei bekannteren Singer-Songwritern, wollte ich sagen. Sängern, nämlich erst Justin Moore, Time's Ticking, die Zeit läuft, und Joe Nichols sagt, Gimme That Girl. Jetzt sind wir hier auf dem Markt oder auf dem Bazar oder was, da soll ich schon dich aussuchen, wenn sie kommen will. Egal, auf jeden Fall jetzt die Singer-Songwriter-Ecke wieder. Ich stelle gleich eine Reihe von neuen, noch unbekannteren Leuten vor und los geht's mit jemanden, die heißen Alte Schuhe-Sänger. Old Shoe Singers, ja gut, ich meine, wie die Band so heißt, ist ja eigentlich egal. Ihr Titel, der spricht mir aus dem Herzen. All That I Want, Country.

ich weiß nicht, immer wenn ich an meinen alten Schuhen vorbeigehe, da klingen die nicht so schön. Das waren die Old Shoe Singers, All I Want Country. Und ja, das finde ich wirklich richtig schönes Lied. Wir kommen zu einem Künstler, der es auch schafft, mal nach Europa und nach Deutschland zu kommen. Und naja, was soll man sagen? Muss ich dazu noch was sagen zur Auswahl der Städte? Natürlich wieder mal nicht der Rhein-Neckar-Raum. Naja, immerhin, wenn es die Erstausstrahlung ist, könnt ihr am Mittwoch, der 6. Mai, da ist er in der Kantine in Köln, aber vielleicht soll ich auch sagen, wer? Larry Fleet, ein Troubadour, also ein Singer-Songwriter aus Tennessee, ist am 6. Mai in Köln, am 7. Mai in Hamburg und dann nochmal zweimal in Manchester und Bristol, also in UK. Er hat eine Album herausgebracht, in dem er das sagt, was ich mir jedes Mal am Geburtstag sage, schon wieder ein Jahr älter, another year older, und über sein Album sagt Larry Fleet, dieses hier bedeutet mir sehr viel. Es ist das erste Mal, dass ich mein eigenes Album selbst produzieren durfte und ich konnte meine eigene Band einsetzen. Das hat sich einfach so natürlich angefühlt. Jeder Song erzählt eine Geschichte und ich bin stolz auf jeden einzelnen. Das Album hat für jeden etwas dabei, ein bisschen R&B-Flair, Country, Americana und Folk. Alles eingebettet in Glaube, Familie und harte Arbeit. Larry Flint, sein Album Another Year Older und ich spiele jetzt eine Single daraus. Wenn diese Wände etwas sagen könnten, If These Walls Could Talk von Larry Fleet. Habe ich Larry Flynn gesagt? Nee, das ist glaube ich ein Schauspieler. Larry Fleet, wie die Flotte, Fleet.

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1: Larry Fleet, Singer-Songwriter, wie gesagt, Anfang Mai in Köln und in Hamburg. Noch nicht in Deutschland, aber ich habe sie auch, glaube ich, schon vor einem Jahr mal gespielt. Die Band heißt 49 Winchester und sie kommt aus dem Appalachenstädtchen Castlewood in Virginia und spielt Southern Rock und Country Soul und besteht aus Isaac Gibson, Buzz Shelton, Chase Chevin, Noah Patrick, Tim Hall und Justin Luthien. Ob ich das richtig ausgesprochen habe. Sie bringen Mitte Mai, also nicht mehr lange hin, ein neues Album raus. Das Album heißt Change of Plans, also sie haben mal kurz die Pläne gewechselt. Und jetzt spiele ich schon mal, obwohl es noch gar nicht der 15. Mai ist, zumindest nicht bei der Erstausstrahlung, eine Single daraus, Slowly. Hier sind sie, die sechs Jungs aus den Appalachen von 49 Winchester. Na hey.

Ich sag's ja immer wieder, das ist auch das Amerika, was ich am schönsten finde. Diese ganzen riesen überfüllten Städte und Skyscraper und tausende von Leuten. Nee, Smalltown USA, eine Main Street, dann wie zum Beispiel Dave Perks auch gesungen hat, weil er da wohl den Boden geputzt hat, ein Walmart. Also hier ein Supermarkt, da ein Laden, das finde ich da drüben viel schöner und viel gemütlicher. Wir kommen zurück von Walmart und von irgendwo in den USA im Smalltown nach Deutschland und Österreich. Nämlich auch hier gibt es Singer-Songwriter, die in Sachen Richtung Country etwas machen. Sie heißen Onk, Lou und Alto und sie haben ein Album herausgebracht. Da spiele ich jetzt auch eine Single, Victory Lap, und sie sagen dazu, Victory Lap ist eine Erinnerung daran, dass das Gute präsent ist. Man muss es nur zulassen. So, sie feiern das Leben nicht als Kampf, der gewonnen werden muss, sondern als Moment, der einfach gelebt werden darf. Ja, klingt schön. Hier sind sie also aus Deutschland, Österreich, Onk, Lou und Alto, und ihr Song heißt Victory Lap, also die Siegesrunde, eigentlich die Ehrenrunde.

Victory Lab von Onklu und Elto. Richtig schöne Musik aus Österreich und Deutschland. Ja, halbe Stunde Summe in der zweiten Stunde und ihr hört immer noch, zum Glück für mich, finde ich, ich freue mich, die New Country Show namens Chest and the Rainbow hier beim Bermuda-Funk, dem freien Radio Rhein-Neckar in Mannheim auf 89,6, in Heidelberg auf 105,4, in ganz viel Kabelnetzen im Rhein-Neckar-Raum auf 107,45 und weltweit im Internetstream www.bermudafunk.org. Von Deutschland und Österreich gehen wir wieder rüber zu einem Ehepaar aus Texas, die mir regelmäßig Musik schicken. Und das spiele ich natürlich sehr gerne. Paul und Helen Matecki. Zwei Stück spiele ich jetzt von ihnen. Something This Guy Won't Do, also etwas, das dieser Mann nicht tun wird. Und danach Our Children Are Asking.

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1: Auch ihn habe ich schon mal gespielt in den vorangegangenen Sendungen. Art Fish. Und zwar Fisch wie der deutsche Fisch. Also mit SCH. A little too late. Also ein bisschen zu wenig. Und das Ganze ein bisschen zu spät. Und davor, das waren Paul und Helen Mateki und ein Singer-Songwriter aus den USA, der mich auch regelmäßig bemustert mit schönen Singer-Songwriter, also den nicht ganz so berühmten Liedern, ist Glenn Erickson. Und er bemustert mich nicht nur, er singt auch selbst. Deswegen nochmal auch da, herzlichen Dank für das regelmäßige Beschicken von schöner Singer-Songwriter-Country-Musik. Hier ist zweimal Glenn Erickson, I'll Drink to That, also darauf trinke ich ein, vom Album Even on a Bad Day, sogar an einem schlechten Tag, und danach On a Day Like This, also an so einem Tag vom Album Small Town USA. Also hier ist er zweimal Glenn Erickson.
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Glenn Erickson, I'll drink to that, und davor One on a Day Like This. Hier ist Jeff and Dean Rainbow, die New Country Show beim Bermuda-Funk in der Erstausstrahlung jeden ersten Samstag von 22 bis 24 Uhr. Und ihr hört gerade die Mai-Ausgabe. Und ein paar Minuten, ja, die habe ich noch.

Smith and Tell, Statue the Pills Song. Also es gibt für alles mögliche Pillen, aber sie nimmt sie nicht. Das soll alles schon ohne Pillen irgendwie abgehen. Finde ich auch irgendwie sympathischer, ohne irgendwie was nehmen zu müssen. Das war sie fast, die Mai-Ausgabe von Chasing the Neon Rainbow, der New Country Show beim Bermudafunk. Aber ich habe noch welche. Zum Beispiel singen gleich 1000 Pferde und danach kommt ein Stück aus der TV, also aus der Fernsehserie Nashville, die glaube ich hier nur irgendwo im Pay-TV, Digital, sonst was läuft. Eine schöne Serie, aber noch kommt man nicht dran. Vielleicht kann man sie eines Tages streamen bei den gängigen Streaming-Plattformen. Egal, erstmal die 1000 Pferde, die sagen, das hier ist kein Anruf im Suff. This ain't no drunk dial.

Das war sie. Ja, jetzt wirklich. Ein Stück habe ich noch, aber das war sie eigentlich schon faktisch, die New Country Show namens Jazz and the Rainbow beim Bermudafunk, dem freien Radio Rhein-Neckar in der Ausgabe Mai. Und ihr hört uns in Mannheim auf 89,6, in Heidelberg auf 105,4, in ganz viel Kabelnetzen im Rhein-Neckar-Raum auf 107,45 und weltweit im Internetstream www.bermudafunk.org. Die nächste Erstausstrahlung, wenn ihr mögt, dann die Juno-Ausgabe, ist am Samstag, den 6. Juni. Da ist, glaube ich, davor Fronleichnam, also das lange Wochenende. Dann wieder von 22 bis 24 Uhr. Mein Name ist Olaf Christiansen. Schön, dass ihr dabei wart. Hat mir wieder eine Menge Spaß gemacht. Ich hoffe euch auch einen schönen Mai. Das sind ja so 2-3 Feiertage. Das ist ja nie verkehrt. Und dann hören wir uns, wenn ihr mögt, dann wieder im Juno. Yeah.

So, jetzt habe ich den Song mal richtig konzentriert durchgehört, hier auf Kopfhörer sogar. The Psychedelic Furs mit Dump Waiters. Herzlich willkommen zum Knusprigen Gold. Herzlich willkommen zur Mai-Ausgabe des Knusprigen Goldes. Also bei mir hier auf der Uhr ist jetzt der 19.05.2026. Es ist 23.05 Uhr. Wenn das bei euch nicht so ist, hört ihr möglicherweise oder ziemlich sicher sogar eine Wiederholungssendung vom Knusprigen Gold. Am Mikrofon Oliver Sachs, hatte ich es schon erwähnt, ich glaube nicht. The Psychedelic Furs, Dump Waiters haben heute eröffnet. Der Song ist von der LP Talk, Talk, Talk aus dem Jahre 1981. Und ich finde, es ist der beste Song des Albums. Man hört dann so weiter und das wird dann irgendwie, ich muss sagen, vielleicht ein bisschen anstrengend oder so. Also auf jeden Fall, das ist der Knaller. Dump Waiters, The Psychedelic Furs, finde ich. Richard Butler, der Sänger, faucht hier sehr schön. Ich finde, er hat so eine fauchende Stimme. Das hat mir immer gut gefallen bei den Psychedelic Furs. Außerdem habe ich jetzt heute mir erarbeitet, heißt seine Tochter Maggie Mozart Butler. Und es hängt ein bisschen damit zusammen, dass Richard Butler offensichtlich großer Mozart-Fan ist. Und das hatte wohl auch Einfluss auf die Namensgebung. Und seine Tochter wird öfters von ihm auch porträtiert. Er ist auch bildender Künstler. Und unter anderem in der Ausstellung, die 2023 in Miami stattfand, von ihm. Die nannte sich Songs for Starlings. Und da gibt's ein Ölgemälde, wo eben seine Tochter drauf ist. Und das Bild heißt Vogelstar 2. Ist übrigens noch zu kaufen, habe ich gesehen. Also für 5.500 US-Dollar ist es so veranschlagt. Man kann aber auch einen eigenen Preisvorschlag machen auf dieser Seite. Man kann es relativ leicht googeln. Auf jeden Fall bezieht sich das alles auf den Vogel, den Star von Mozart. Der hatte einen Vogel, der konnte sehr schön die Lieder nachpfeifen, die er so komponiert hat, der Mozart. Der ist dann auch verstorben, leider, der Star, nach 3 Jahren und hat dann ein aufwendiges Begräbnis gekriegt. Tolle Geschichte, wusste ich gar nicht, musste ich mir auch für heute antrainieren. Ich möchte kurz einen Ausblick auf die Songs geben, unorthodoxerweise, die ich so spielen werde, beziehungsweise nicht auf die Songs, sondern auf die Bands. Wir werden heute noch hören, die

aus L.A. The Alalas mit Ultramarine, ihre neue Single. Tut sich sau wenig in dem Song, finde ich super. Also ich habe die ganze Zeit gewartet, wann es irgendwie losgeht oder wann da jetzt sozusagen interessante Geräusche hier am Schluss des Stückes, wann es da jetzt zu Potte kommt, aber es passiert nichts, also super. Und jetzt als Antithese dazu spiele ich jetzt The Cars. Ich habe beschlossen, ich muss mir mal eine Platte von Cars durchhören, das habe ich geschafft. Und zwar, es war ein Erlebnis, weil, also eine ganz sonderbare Mischung aus Post-Prog und Pre-New Wave, sehr eigentümlich. Die erste Platte von 1978, self-titled The Cars. Aber einen Song habe ich dann rausgesucht, den finde ich irgendwie ganz cool, Bye Bye Love. Und der hat unheimlich viele Teile, finde ich, die auch teilweise gar nicht so richtig zusammen wollen. Aber das checken wir jetzt nochmal gemeinsam aus.

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Am Mikrofon ist Oliver Sachs. 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Guckt euch die Seite gerne an. Da gibt's auch echt Content, der lesenswert ist. Also nicht nur hörenswertes. Und das eben war zickig, Billy Nelson, New Wave-ig, aus dem Jahre 81 eine Single, als Single erschienen, Rooms with Brittle Views, vom englischen Musiker, Fotograf, Maler, Tausendsasser Bill Nelson, Gründer von Bebop Deluxe übrigens, und davor The Cars, Bye Bye Love, aus ihrem Debütalbum von 78. Jetzt wird's insgesamt etwas, runder, die Musik, weniger zickig. Ich mach mal weiter mit Stereo Lab, Miss Modular.

Vanishing Twin mit Tub Erupt von der Platte Oki Geku 2021 erschienen. Die Band aus London. Davor Stereolab Miss Modular, der Song von Dots and Loops 1997. Nicht umsonst werden Vanishing Twin auch gerne mal mit Stereolab verglichen. Es gibt immer wieder ein paar Songs, die ähnlich sind, aber es gibt auch ganz viele Songs bei Vanishing Twin, die komplett anders sind und total durchgeknallt, experimentell, tolle Band. Jetzt kommt, finde ich, das erste Highlight, oder ein, ja doch schon, das erste Highlight der Sendung, die neue Veröffentlichung von Bigger Bush mit featuring Father P, Bigger Bush von Rockers Hi-Fi. Hat ein längliches Lied veröffentlicht. Ich würde es mal als kleine Dub-Oper bezeichnen, weil da so viel abgeht. So viele interessante Parts. Ich bin nicht so der Dub-Experte, deswegen bitte verzeiht. Den Begriff Dub-Oper habe ich halt erfunden. Der Song heißt 7042 OG featuring Father P. Und das spiele ich, geht 7 Minuten. Und danach spiele ich auch gleich noch einen Song von ihm, eigentlich ein Rockers Hi-Fi-Song, in einem Remix von ihm, von Bigger Bush, Now I Deliver. 2 Songs von Bigger Bush.

Besser geht's nicht. Rockers Hi-Fi, Now I Deliver im Bigger Bush Remix. Ich spiele jetzt Material, Slow Murder, eine B-Seite einer Single aus dem Jahre 1980. Oder beziehungsweise auf Temporary Music der LP 81 erschienen. Material war ja ein Projekt von Bill Lawswell, oder ist es vielleicht sogar noch, ich weiß gar nicht, 1979 in Manhattan gegründet, zusammen mit Michael Beinhorn. Und die haben dann Jahre später so richtige Knaller produziert, zum Beispiel Rocket von Herbie Hancock. An den Song erinnern wir uns gut, nicht wahr? Ich spiele Material Slow Murder und danach einen weiteren Höhepunkt, wie ich finde, eine 12er Single, also eine Maxi-Single von The Weatherman aus dem Jahre 1982. On the Borderline heißt die Nummer, also jetzt Material Slow Murder und dann The Weatherman on the Borderline.

aus dem Jahre 1982, The Weatherman, On the Borderline. Was wir hier im Hintergrund hören, ist die Frequenz eines Erdentages, die vom Schweizer Physiker Hans Cousteau berechnet wurde. Um genau zu sein, ist es 194 Hertz, also 194,18 Hertz, und es entspricht dem 3 gestrichenen G. Die Wirkung laut Hans Cousteau: erdend, beruhigend, konzentrationsfördernd und vitalisierend. Das nehme ich jetzt aber auch mal. Das hört jetzt gleich von automatisch auf. Moment. Noch wenige. Ja, 4 Sekunden. Ausgeblendet habe ich es auch noch. Der Wahnsinn. Jetzt hole ich hier mal noch den passenden Track. Da gibt es nämlich einen passenden Track dazu, nämlich von Rhizomatic. Nee, Quatsch. Entschuldigt, Rhizomagic heißt die Band und der Song heißt Plutarchos, neu erschienen, und ein Preview auf die kommende LP, die da heißt Cumbion Planetario, und die Platte ist in der Schweiz mit Blick auf den Genfer See entstanden und die Musik basiert auf reinen Intervallen und basiert eben auf der Planetenstimmung. Und eben besonders auf dieser Frequenz, die wir eben gehört haben, die ich vorher noch mit so einem Tongenerator zu Anschauungszwecken erzeugt habe, um sie hier euch mal vorzuspielen. Der Song hat mir ganz gut gefallen, deswegen spiele ich ihn und damit beende ich auch die Sendung. Ich dachte, ich schaffe noch den Brian Eno reinzupacken. Das gelingt mir heute nicht. Und ich möchte mich bedanken dafür, dass ihr dabei wart beim Knusprigen Gold, und würde mich freuen, wenn es im Juni auch so wäre, dass ihr wieder zuhörtet. Ich spiele Rhizomagic mit Plutarco und sage Tschüss.

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2: Ja, da, tatsächlich, das stimmt. Es gibt nichts zu lachen. Denn am Wochenende, am Pfingsten, da sind zwei ganz tolle Treffen. Das eine interessiert mich auch. Das ist das Mercedes-Benz-Veteranen-Club-Treffen in Ladenburg. Und die feiern dort 125 Jahre Benz-Erfindung, also Erfindung des Automobils, und 40 Jahre Clubtreffen des MVC. Deswegen auch dieses etwas ausgefallene Intro eben. Und was noch am Wochenende los ist, und das ist noch viel, viel, viel gigantischer, das ist das WGT in Leipzig, also das Wave Gothic Treffen, wo sich alle Fans dieses Musikgenres treffen und hören dort 150 Acts circa, wenn sie sich ganz arg beeilen. Oder sie suchen sich halt ihre Lieblingsmusiker, Musikerinnen raus. Und dort kann man seit 1992 in Leipzig Mittelalter bis Klassik hören. Also da gibt's dann IBM, Industrial, Post-Funk, Darkwave, Batcave, Rock, Metal, Mittelalter und auch Klassikmusik. Und da habe ich gedacht, das ist doch mal ein Grund, dass ich jetzt mal mit der heutigen Sendung Bermuda Music im Radio Bermuda Funk, das übrigens, falls ihr es nicht wisst, im UKW läuft auf den Frequenzen 89,6 hier in Mannheim oder 105,4 im Raum Heidelberg, wo auch Mannheim dazugehört, weil es kommt oben vom Königsstuhl hier in unsere Region die ganze Chose. Ja, da machen wir jetzt mal eine Stunde lang Wave Gothic Musik. Und ich freue mich selber drauf und wünsche euch viel Spaß beim Zuhören. Ja, und was ich noch ganz vergessen habe, für alle, die ihre UKW-Radios schon im Morchhof in Mannheim beim Sperrmüll abgeliefert haben, die können das hören über Livestream im Rechner www.bermudafunk.org. Aber ich denke mal, ihr wisst es doch schon selber alles. Ja, also jetzt geht's los und ich muss nach drei Songs muss ich irgendwie einen Cut machen. Das ist Vorschrift leider. Ich mag das auch nicht, aber bitte sehr, dann mache ich halt irgendeinen Cut.

Bermuda Music im Radio Bermuda Funk und mein kleines Special zum WGT Wave Gothic Treffen jetzt an Pfingsten 2026 in Leipzig. Und weiter geht's.

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Heute mal ein Special zum Wave Gothic Treffen an Pfingsten 2026 in Leipzig mit passender Musik dazu.

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Das war Radio Bermuda Funk, die Sendung Bermuda Music, zu hören auf UKW 89,6 oder 5,4 MHz oder Livestream www.bermudafunk.org. Mein Special zum WGT in Leipzig war das. Und ich sage tschüss, bis zum nächsten Mal.

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1: Ja, der Untersuchungsausschuss hat sich jetzt seit Februar vergangenen Jahres an einer Aufarbeitung zum Anschlag von Magdeburg versucht. Bevor wir auf die Kritik Ihrer Fraktion an den und auch über die möglichen Konsequenzen aus dem Bericht zu sprechen kommen, sind Sie mit dem vorliegenden Abschlussbericht persönlich zufrieden?
2: Also ich glaube, anderthalb Jahre Arbeit haben sich Blick auf den Untersuchungsausschuss durchaus gelohnt. Wir haben mehr als 100 Zeugen vernommen, wir haben Unmengen von Akten gewälzt als Mitglieder des Ausschusses und man kann sagen, alle demokratischen Fraktionen, also alle Fraktionen mit Ausnahme der AfD, haben sich wirklich tief eingearbeitet und haben versucht zu verstehen, was ist in Magdeburg passiert, wie konnte das passieren und vor allem, und das scheint mir das Wichtigste zu sein, was lässt sich daraus lernen, was muss in Zukunft anderes passieren, damit solche Taten, solche furchtbaren Gewalttaten, die Menschen töten, die aber auch Angehörige auf Dauer ihres Lebens sozusagen versehrt zurücklassen, dass sich sowas nicht wiederholt, beziehungsweise zumindest, dass es unwahrscheinlicher wird. Und ich glaube, die Arbeit im Ausschuss hat zumindest gezeigt, dass wir da der Suche oder den Dingen, die fehlgegangen sind in der Vergangenheit, dass wir denen näher gekommen sind.
1: Hätte denn der Anschlag in Magdeburg aus Ihrer Sicht oder auch aus Sicht Ihrer Fraktion verhindert werden können?
2: Er war jedenfalls nicht irgendwie zwangsläufig, dass er hätte passieren müssen. Es gab auf verschiedenen Ebenen, sowohl auf Ebene der Stadt als auch auf Ebene des Landes, als gegebenenfalls auch bei anderen Behörden in anderen Bundesländern, Möglichkeiten, vorher die Gefährlichkeit des Täters zu erkennen oder aber auch das physische Eindringen mit einem PKW in einen Schutzbereich Weihnachtsmarkt zu verhindern. Lassen Sie mich vielleicht mal beginnen mit der Frage Sicherheit des Marktes in Magdeburg. Wir haben dort die Situation gehabt, dass dieses Szenario, ein langsam einfahrender PKW, der erst im Schutzbereich beschleunigt und dort das Auto sozusagen in eine Waffe verwandelt wird, dass das von den Veranstaltenden genauso wenig wie von der Genehmigungsbehörde irgendwie bedacht wurde. Man ist da vom Szenario Breitscheidplatz ausgegangen, also ein hochtonnagiger LKW, dass das eine Gefahr sein könnte, aber die weitaus häufigste Anschlags- und Amok-Situation mit einem Auto. Bis auf den Breitscheidplatz sind alle entsprechenden Anschläge oder Amok-Taten in der Weise wie in Magdeburg verübt worden mit einem PKW. Es ist überhaupt von den Verantwortlichen nicht gedacht worden und insofern konnten die Sperreinrichtungen keine Wirkung entfalten und das ist ein Versäumnis für das die Stadt Magdeburg als Veranstalterin auf der einen Seite und als Genehmigungsbehörde auf der anderen Seite Verantwortung trägt. Das zweite ist, zu Taleb A lagen an unterschiedlichsten Stellen bei den Sicherheitsbehörden Erkenntnisse vor. Nicht immer war das in Sachsen-Anhalt, es war tatsächlich an unterschiedlichsten Stellen, aber auch in Sachsen-Anhalt selbst ist er aufgefallen. Die Informationen, die zu ihm vorlagen, sind aber an keiner Stelle wirklich verdichtet worden, ausgewertet worden und im Sinne eines echten Bedrohungsmanagements verstanden worden, sondern man hat das so ein bisschen wie eine heiße Kartoffel zwischen sich herbewegt. Jeder hat gesagt, ich sehe zwar dies und das, aber ich bin für diesen Tätertypus oder für diesen Typ Mensch gar nicht zuständig. Das ist nicht mein Phänomenbereich. Und da ergibt sich auch eine der wichtigsten Schlussfolgerungen aus unserer grünen Sicht. Wir brauchen in Sachsen-Anhalt ein tatsächlich echtes Bedrohungsmanagement, einen echten Fachstrang Bedrohungsmanagement in der polizeilichen Arbeit, damit solche Informationen nicht mehr zwischen Containern hin und her bewegt werden, je nach Phänomenbereich, sondern unabhängig davon, ob es sich um jemanden aus Frauenhass, beispielsweise auf seine Ex-Partnerin eine Situation hat, wo er vielleicht droht, zukünftig Gewalt auszuüben, oder ob es um politisch motivierte Kriminalität geht oder ob es um eine Amok-Tat geht, ganz unabhängig davon, dass von den Phänomenbereichen übergreifend her erfasst wird und auch nicht nur unter polizeilicher Expertise, sondern unter Rückgriff auf beispielsweise auch die Arbeit von Psychologinnen und Psychologen dann bewertet werden kann. Und man muss sagen, seit 2023 spätestens war dieses Wissen in deutschen Polizeien vorhanden, verfügbar. Sachsen-Anhalt hat sich als Bundesland aber entschieden, noch zuzuwarten und ein solches Bedrohungsmanagement nicht einzuführen. Und hier liegt eine tatsächliche politische Verantwortung der Innenministerin vor.
1: Sie meinten nun, dass sich die obersten Verwaltungsspitzen sowohl im Bereich der Stadt Magdeburg selbst als auch im Bereich von Landesregierung, Innenministerin und Sozialministerin Fragen zur politischen Verantwortlichkeit stellen müssten. Jetzt haben Sie schon ein paar Bereiche genannt, auch im Innenministerium, auch von der Landesregierung, wo sich das überschneidet, den Behörden. Was meinen Sie aber mit der Sozialministerin? Welche politische Verantwortungsübernahme fehlt da aus Ihrer Sicht noch?
2: Naja, mit Blick auf die Salus und den Maßregelvollzug haben wir festgestellt, dass es dort insbesondere, was die konkrete Führung von Mitarbeiterinnen und Mitarbeitern im Maßregelvollzug angeht, starke Defizite gab. Eine Unternehmenskultur, ich würde sie an der Stelle mit Blick auf das Personal durchaus an der einen oder anderen Stelle als toxisch bezeichnen. Eine Situation, wo man eben nicht aufmerksam wird, obwohl entsprechende auch Expertise eigener Art vorhanden ist, für die vielleicht auch seelischen Nöte der Betriebsangehörigen. Davon war mit Blick auf Taleb A nichts zu spüren. Und hier ist insbesondere der ärztliche Leiter, der ehemalige ärztliche Leiter in Verantwortung. Der ist ja von seinem Posten auch entbunden worden, ist nicht mehr in Sachsen-Anhalt tätig. Der Maßregelvollzug, die Salus GmbH, ist eine sozusagen nachgeordnete Instanz zum Sozialministerium des Landes Sachsen-Anhalt. Ich habe keine grundsätzliche Kritik an dieser Konstruktion. Aber klar ist auch, wenn man einen solchen Bereich auslagert aus der unmittelbaren Ministerialbürokratie heraus, dann muss natürlich Dienst- und Fachaufsicht umso enger geführt werden.
1: Genau das zum Kontext vielleicht auch nochmal wichtig zu erwähnen. Die Salus GmbH hat den mutmaßlichen Täter genau beschäftigt zuvor. Und da hieß es, gab es ja auch nochmal diesen Bericht dann später dazu. Die Generalbundesanwaltschaft, die spricht ja von einer Amokfahrt. Andere sprechen eher von Terror, der 6 Menschen das Leben gekostet hat und über 300 Menschen teils schwer verletzt hat in Magdeburg. Nach über einem Jahr im Untersuchungsausschuss, wie würden Sie ganz persönlich die Tat einordnen? Gibt es da auch eine Einordnung vielleicht, wo Sie sagen können, da könnte ich die ganze

0: glaube ich, lohnt der Blick auf die Frage der Motivlage. Und ich fürchte, wir reden da über unterschiedliche Stränge und ich kann nicht mit einer Eindeutigkeit dienen. Aber mir scheint in der öffentlichen Auseinandersetzung die Frage des politischen Motivs, die mit hineingewirkt hat die Motivation für den Täter, nach meiner Überzeugung bisher nicht ausreichend deutlich geworden zu sein. Wir haben ohne Zweifel auch so etwas wie eine psychische Angegriffenheit. Ich bin kein Psychologe, kein Psychiater. Insofern will ich das nicht in irgendeiner Form in Richtung einer Diagnose entwickeln. Das steht mir nicht zu, aber ich sehe, dass es dort ernstliche Anzeichen für auch eine Frage von psychischen Erkrankungen gibt. Das wird aus seinem Handeln sehr deutlich. Ein Strang. Zweiter Strang, er hatte eine sehr persönliche Motivlage, ein sehr persönliches Motiv, Streitereien, permanente Auseinandersetzungen mit Behörden oder auch mit Vereinen. Ich erinnere an die Flüchtlingshilfe, die säkulare Flüchtlingshilfe in Köln, mit denen er sich wirklich eine Art private Vendetta geliefert hat. Aber was bei ihm genauso feststellbar ist, ist ein wirklich unbändiger Hass auf alles Muslimische, auf den Islam. Und da weiß er sich auch einig mit beispielsweise der AfD oder anderen rechtsextremen Akteuren, Elon Musk zum Beispiel, auf die bezieht er sich. Und das auszublenden und diesen Hass auf Muslime, diese Islamfeindlichkeit gar nicht zur Kenntnis nehmen zu wollen in der Motivlage des Täters, das halte ich für eine unzulässige Auslassung. Und insofern, wir müssen dieses Bündel an Motiven tatsächlich insgesamt ernst nehmen. Mein Eindruck ist aber, der Untersuchungsausschuss hat das nicht tun können aufgrund der Mehrheitsfraktion und weil es eher auch dem Bereich des Strafprozesses zugeordnet ist. Und im Strafprozess spielt das Ganze bislang auch keine übergroße Rolle.
1: Abschließend, Sie haben ja eingangs auch schon Betroffene und Angehörige des Anschlags auch einmal erwähnt. Die parlamentarische Aufarbeitung selbst kann ja nicht heilen, was damals geschehen ist. MDR Investigativ hat jetzt vor rund einem Jahr, also berichtete rund ein Jahr nach dem Anschlag, also vor einem halben Jahr, dass auch heute noch viele Betroffene und Angehörige mit den teils traumatischen Nachwirkungen des 20. Dezember 2024 kämpfen und sich von der Stadt Magdeburg im Stich gelassen fühlen. Meine Frage, welchen Umgang braucht es hier vielleicht auch von Seiten der Politik, um vielleicht verlorenes Vertrauen wiederherstellen zu können?
0: Wenn ich vorhin über politische Verantwortungsübernahme geredet habe, dann meine ich genau diesen Punkt. Es geht gar nicht darum, dass zuerst Köpfe rollen müssen oder ähnliches. Der Untersuchungsausschuss hatte nicht das Ziel, den Rücktritt einer Ministerin oder einer Oberbürgermeisterin herbeizuführen. Aber ich glaube, dass in Demokratien es tatsächlich notwendig ist, nicht nur darüber zu sprechen und zu untersuchen, wie etwas geschehen konnte, sondern eben auch Konsequenzen zu ziehen und von den jeweiligen Spitzen her eine Anerkenntnis dafür zu schaffen, dass tatsächlich etwas schiefgegangen ist. Wir haben als Parlament aus meiner Sicht sowohl im Votum der Mehrheitsfraktion im Abschlussbericht als auch im Votum meiner Fraktion der Grünen dargestellt, welche Probleme aufgetreten sind und wo vor allem auch strukturelle Versäumnisse zu erkennen sind. Für diese strukturellen Versäumnisse gibt es nicht den Terminus von politischer Schuld oder ähnliches, aber es gibt die Notwendigkeit, politische Verantwortung zu übernehmen und diese Aufgabe kommt der Oberbürgermeisterin der Stadt Magdeburg, Frau Boris, und der Innenministerin, Frau Dr. Zieschang zu. Und was ich schon erwarte, ist, dass vor allem gegenüber den Überlebenden und auch den Angehörigen von Getöteten es einen wirklich auch erkennbaren Akt gibt, wo diese Verantwortung übernommen wird. Das kann ein Rücktritt sein, na klar, das müssen die Beteiligten entscheiden. Das kann aber auch sein, indem um Entschuldigung gebeten wird. Hier sind Missstände aufgetreten und einfach nur zu sagen, wir nehmen den Bericht zur Kenntnis und das war's, das wird nicht ausreichen. Es braucht eine Anerkenntnis des Leides der Betroffenen, Übernahme von Verantwortung durch die Verantwortlichen und die Verpflichtung für die Zukunft, die Missstände abzustellen. Dann haben wir tatsächlich etwas erreicht, dann kommen wir als Gesellschaft weiter. Und ich glaube, wir brauchen ein Signal, dass wir solche Taten für die Zukunft zumindest so unwahrscheinlich wie möglich machen wollen. Wir werden sie nie ganz ausschließen können. Das haben ja die tragischen Ereignisse von Leipzig und auch am letzten Wochenende in Modena gezeigt. Solche Taten wird es geben, wenn Menschen bereit sind zu töten, wenn Menschen bereit sind, ein Auto oder etwas anderes zur Waffe zu machen, dann wird sozusagen es immer auch Möglichkeiten für sie geben, das zu tun, aber diese Möglichkeiten so weit wie möglich einzugrenzen, technisch, aber noch viel wichtiger gesellschaftlich durch eine Kultur der Aufmerksamkeit in Behörden und Gesellschaft. Das scheint mir eine notwendige Konsequenz zu sein.
2: Ich spreche jetzt mit Ulrike Mettger zu einer Petition Öffentliches Interesse gegen Autogewalt und den Stand der Dinge über diese Petition. Weitere Informationen zu dieser Petition findet ihr unter www.öffentliches-interesse-autogewalt.de.
3: Und aktuell ist die Petition noch in der Prüfung. Die Rechtmäßigkeit muss ja geprüft werden. Wir können ja nicht sonst was fordern. Und sobald die Prüfung durch ist, geht sie öffentlich. Und dann geht die Unterschriftenaktion los.
4: Wie lange wird sowas dauern? Hast du da irgendwie eine Ahnung, wie das geht mit der Prüfung der Petitionen?
3: Ich habe null Gefühl dafür, da das meine erste Bundespetition ist, wie lange die brauchen. Also wir gehen so von 1 bis 2, vielleicht 3 Wochen aus, sodass das quasi im Mai noch die Unterschriftenaktion starten kann.
4: Und die Petitionsstelle schaltet das dann frei oder wie funktioniert das dann?
3: Das ist eine gute Frage. Also ich werde auf jeden Fall per E-Mail informiert und dann wird sie veröffentlicht auf der Bundespetitionsseite, genau.
4: Und wie lange geht die Petition dann?
3: Also wir lassen sie natürlich mindestens 6 Wochen laufen. Ziel sind die 30.000 Unterschriften. Und da muss man bedenken, man muss sich dazu registrieren bei der Bundespetitionsseite. Das macht man einmal, dann kann man aber jede mögliche Petition dort mit unterzeichnen. Es sind auch ganz gute mit dabei, lohnt sich immer mal einen Blick reinzuschauen. Man kann aber durchaus per Post auch teilnehmen. Näheres, wie da das Vorgehen ist, findet man unter den Fragen und Antworten bei der Bundespetitionsseite. Aber wer sich halt nicht registrieren will, kann durchaus schriftlich per Post teilnehmen.
4: Und das wird dann an den Bundestag überreicht und der muss sich dann damit beschäftigen. Und was soll dabei rauskommen?
3: Also zuerst mal geht das nach Abschluss der Petition in den Bundespetitionsausschuss. Und die müssen sich damit beschäftigen. Wenn wir jetzt die 30.000 Unterschriften schaffen, ist es so, dass wir sogar Rederecht in den Petitionsausschuss bekommen. Das hat halt den Vorteil, dass wir unserem Vorhaben oder unserer Idee einfach noch mehr Nachdruck verleihen können.
4: Und der Petitionsausschuss gibt dann die Petition oder das, was dann rausgekommen ist, dem Bundestag, weil nur der Bundestag kann sich ja Gesetzen und ähnlichen Verabschiedungen beschäftigen.
3: Genau, also dadurch, dass wir ja tatsächlich Gesetzesänderungen und Richtlinienänderungen wollen, müssen wir haben es als Johannes Lichti als Anwalt natürlich ausgearbeitet, aber ganz so einfach ist natürlich dann doch nicht, da muss dann der normale Gesetzgebungsprozess natürlich dann stattfinden. Aber den können wir natürlich mit einer positiven Petition anstoßen.
4: Dann werden wir sehen, wie der Anstoß funktioniert. Vielleicht hast du noch die Internetpräsenz und damit sich dann Hörerinnen vielleicht auf den Newsletter anmelden können und wissen, wann es losgeht mit der Zeichnung der Petition.
3: Genau, also wer Interesse hat, ihr könnt euch unter öffentliches-interesse-autogewalt.de informieren oder uns auch anschreiben, wenn ihr vielleicht noch Fragen habt oder unterstützen wollt.
4: Da danke ich dir erstmal fürs hier gewesen sein.
3: Ja, ich danke dir, dass ich kommen konnte.
4: Bitte sehr. Tschüss.
2: Ich sprach mit Ulrike Mettger zu öffentliches Interesse gegen Autogewalt. Das ist eine Petition, die demnächst gezeichnet werden kann. Weitere Informationen unter www.öffentliches-interesse-autogewalt.de. Dort könnt ihr einen Newsletter anmelden und dann erfahrt ihr, wann die Petition gezeichnet werden kann. Dieses Interview wurde aus Termingründen voraufgezeichnet im Medienkulturzentrum. Weitere Infos unter www.medienkulturzentrum.de.

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1: Hallo und herzlich willkommen zu einer neuen Ausgabe von unten, dem kritischen Nachrichtenmagazin auf Radio Helsinki 92,6. Am Mikrofon begrüßen euch heute Enrik und Tamara mit folgenden Themen. Neurodivergenz wird noch immer oft missverstanden, besonders bei spätdiagnostizierten Erwachsenen. Wir sprechen mit Rina von ACT OUT über das erste Neurobund-Festival in Graz, das vollständig von Menschen aus dem Autismus- und ADHS-Spektrum selbst organisiert wurde und sich auch an sie richtet. Außerdem blicken wir auf die Benesch-Dekrete und ihre bis heute andauernden Folgen. In der Slowakei werden Angehörige der ungarischen Minderheit weiterhin entschädigungslos enteignet und seit Dezember 2025 steht Kritik daran sogar unter Strafe. Dafür übernehmen wir einen Beitrag von Radio Korax aus Halle. Zunächst hört ihr ein paar Meldungen von Enrik.
2: David Jambio und der Internationale Strafgerichtshof. Vor dem Internationalen Strafgerichtshof in Den Haag läuft seit dem 19. Mai ein Verfahren wegen Verbrechen gegen die Menschlichkeit in Libyen. Eine Schlüsselfigur dabei ist David Jambio, Überlebender der libyschen Migrationslager, ehemaliger Kindersoldat aus dem Südsudan und heute Aktivist. Jambio war selber Opfer von Folter, Versklavung und Zwangsarbeit im berüchtigten Mitiga-Gefängnis in Tripolis. Er hat heimlich Beweise dokumentiert und gilt als wichtiger Zeuge des Verfahrens gegen einen hochrangigen Lagerverantwortlichen. Jambio wirft der EU vor, durch die Finanzierung der libyschen Küstenwache Mitverantwortung für die systematische Verbrechen an Migrantinnen und Migranten zu tragen. Menschenrechtsbeirat beobachtet Grazer Gemeinderatswahlkampf. Der Menschenrechtsbeirat der Stadt Graz startet zur Gemeinderatswahl am 28. Juni eine menschenrechtliche Wahlbeobachtung. Die Initiative steht unter dem Motto »Kein Wahlkampf auf Kosten von Menschen«. Ziel ist es laut Beirat, öffentliche Aussagen und Kampagnen der Parteien darauf hin zu prüfen, ob menschenrechtliche Standards eingehalten werden oder ob bestimmte Gruppen diskriminiert bzw. herabgewürdigt werden. Beobachtet werden unter anderem Wahlplakate, öffentliche Auftritte, Social-Media-Beiträge und politische Aussagen im laufenden Wahlkampf. Geplant sind Zwischenberichte Ende Mai sowie Mitte Juni. Ein vorläufiges Ergebnis soll unmittelbar nach der Wahl präsentiert werden. Das endgültige Gutachten Anfang Juli. Hintergrund der Initiative ist die zunehmend menschenverachtende Wahlkampfrhetorik, die mittlerweile nicht nur mehr eine Strategie der rechtsextremen Parteien ist. Der Menschenrechtsbeirat betont, demokratische Auseinandersetzungen müssen auf Basis von Respekt, Fakten und Menschenwürdigkeit geführt werden. SOS Mitmensch, Strafanzeige wegen FPÖ-Facebook-Seite. Die Menschenrechtsorganisation SOS Mitmensch hat erneut Strafanzeige wegen Hasskommentaren auf einer FPÖ-Facebook-Seite eingebracht. Auslöser ist ein antimuslimisches Posting der FPÖ-EU-Abgeordneten Petra Steger. Darunter finden sich laut SOS Mitmensch Aufrufe zur Deportation und zur Ermordung von Musliminnen. Seit Tagen ungelöscht. SOS-Mitmenschsprecher Alexander Pollack sieht darin ein wiederkehrendes Muster. Die FPÖ stachle Hass und unterlasse es dann, Gewaltaufrufe zu entfernen. Es ist bereits die vierte Strafanzeige der Organisation innerhalb weniger Wochen wegen ungelöschter Hasspostings auf FPÖ-Seiten. Pollack fordert ein konsequentes Einschreiten von Justiz und Verfassungsschutz. Zusätzlich verschärft wird die Situation dadurch, dass Facebook mittlerweile weitgehend auf die Moderation von Hasskommentaren verzichtet.
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1: Kommen wir zum ersten Beitrag, das Neurobund-Festival in Graz. Autismus und ADHS werden im Alltag noch immer oft mit Klischees und Vorurteilen verbunden, besonders bei Erwachsenen, die ihre Diagnose erst spät erhalten haben. Viele Betroffene stoßen in Schule, Arbeitswelt und Gesundheitssystem auf erhebliche Hürden. Das Neurobund-Festival in Graz setzt genau hier an. Am 30. und 31. Mai findet im Lendhafen das erste mehrtägige Festival Österreichs statt, das vollständig von neurodivergenten Menschen selbst organisiert wird, vom Selbstvertretungsverein Act Out. Der erste Tag ist als Community-Tag ausschließlich für neurodivergente Erwachsene gedacht, mit Workshops, Gesprächsrunden und Angeboten rund um Körperwahrnehmung und sogenanntes Unmasking. Was Masking genau bedeutet, hört ihr auch gleich im Interview mit Rina. Am zweiten Tag öffnet sich das Festival der breiten Öffentlichkeit mit Vorträgen, einer Filmvorführung und einer Podiumsdiskussion. Ergänzt wird das Programm durch Ruheräume und sensorisch barrierearme Angebote. Ja, ich sitze hier mit Rina von Act Out. Wir haben ja schon einmal über den Verein gesprochen. Hallo Rina, schön, dass du da bist. Heute reden wir über Neurobund, nämlich das Festival. Das ist das erste Festival in Österreich, das vollständig von neurodivergenten Menschen selbst organisiert wird und wo es auch um Neurodivergenz geht. Wie irgendwie der Name auch schon sagt, Neurobund. Warum war es euch jetzt wichtig, so ein Festivalformat zu schaffen?
3: Ja, hi. Also erst einmal danke für die Einladung. Danke, dass ich da sein darf. Also ich bin selbst im Autismus-Spektrum und beobachte das steigende gesellschaftliche und mediale Interesse am Thema Autismus und ADHS so ein bisschen zwiegespalten. Einerseits finde ich es überfällig und wichtig, dass endlich mehr Aufklärung stattfindet. Andererseits ist aber die Frage, wer Informationen dazu bereitstellt. Und leider ist es immer noch sehr oft so, dass Personen, die nicht betroffen sind, sich als Expertinnen positionieren oder eben als Expertinnen positioniert werden. Und ich habe in den letzten Jahren wirklich zahlreiche Vorträge gehört, Workshops besucht, Interviews gelesen von nicht betroffenen Personen, die über Autismus oder ADHS aufklären wollen, aber eben nicht mit Betroffenen sprechen und dabei oft verletzende Aussagen tätigen oder halt schlicht falsche Informationen verbreiten, ob das jetzt absichtlich ist oder nicht. Dabei gibt es aber genug selbstvertretende Fachkräfte, Aktivistinnen oder Wissenschaftlerinnen, und genau diese Menschen möchte man mit dem Festival sichtbarer machen.
1: Voll. Ja, finde ich auch urwichtig. Also das letzte Mal beim ersten Interview haben wir eben auch darüber geredet, zum Beispiel, dass, ich weiß nicht mehr, welche Zeitschrift das war, aber in der Überschrift gestanden ist, Neurodivergenz oder ADHS als psychische Erkrankung, was ja einfach überhaupt nicht stimmt, sondern das sind einfach wirklich unterschiedliche chemische Prozesse, die da im Hirn ablaufen.
3: Genau.
1: Und da kommen wir eh auch schon zum Namen vom Festival, nämlich Neurobund. Also Neurodivergenz ist ja ein sehr, würde ich einmal sagen, sperrigeres Wort jetzt, aber vielleicht magst du auch ein bisschen kurz erklären, was ihr euch bei dem Namen gedacht habt.
3: Ja, genau. Also so Neurodiversität, Neurodivergenz sind zwar Begriffe, die oft verwendet werden, aber jetzt noch nicht so bekannt sind. Und wir wollten das einfach ein bisschen runterbrechen auf eine spielerische Art und ein bisschen eine zugänglichere Art. Also Neurobund steht einfach für ein Fest der Neurodiversität, weil menschliche Gehirne sind eben, wie du sagst, unterschiedlich, divers und vielfältig. Und genau das möchte man mit dem Begriff und mit dem Festival hervorheben und auch feiern.
1: Ja, finde ich einen sehr, sehr gut gewählten Namen dafür.
3: Dankeschön.
1: Viele Menschen, du hast das jetzt eh schon vorher angesprochen, verbinden eben Autismus oder ADHS noch immer mit vielen Klischees. Ne? Also der kleine hyperaktive Junge zum Beispiel. Also deswegen ist ja auch das eine sehr große Frage der Geschlechter- oder Gendergerechtigkeit. Ne? Mhm. Also wer da überhaupt diagnostiziert wird, wie sich das ausdrückt bei unterschiedlichen Leuten. Ne? Du hast jetzt gesagt, du bist am Autismus-Spektrum und wenn du das jetzt Leuten erzählst oder halt auch im vielleicht Lohnarbeitskontext, welche Vorurteile begegnen dir da dann im Alltag besonders häufig und wie würdest du die entkräften oder wie würdest du sagen, dass das dann eigentlich in der Realität ist?
3: Also abgesehen davon, dass Mitmenschen gerne mal vergessen, dass ich eine Behinderung habe und damit einhergehend viele Schwierigkeiten im Alltag auch habe, weil ich meinen Autismus einfach gut maskieren kann und verstecken kann. Also entweder ist es bei mir persönlich so, dass ich als Genie und intellektuell überlegen behandelt werde, oder ich werde als komplett soziales Nockerbatzel dargestellt und mit mir wird gesprochen, als wäre ich geistig eingeschränkt. Also es ist entweder so diese zu viel oder zu wenig, aber ja. Und am Beispiel vom Neurobund-Festival wird das gerade auch sehr deutlich und es ist auch sehr interessant zu beobachten, weil manche Menschen glauben mir nicht oder sprechen mir ab, dass ich das Festival selbst organisiert habe. Oder andere gehen davon aus, und das ist mir letzte Woche erst passiert, dass ich es nicht schaffe, dass ich dann persönlich auch da teilnehmen kann. Also entweder, das hast du jetzt nicht wirklich selber gemacht, oder? Also die Leute glauben, ich habe dann Hilfe oder ich lüge oder keine Ahnung, es wird mir einfach nicht geglaubt, dass ich sowas kann, auf die Beine stellen kann. Oder eben, letztens ist mir eben wirklich gesagt worden so, ja, aber du kannst dann ja gar nicht hingehen, oder?
4: Aber ich genau. Okay, das verstehe ich überhaupt nicht, dass das irgendwie, okay.
3: Ja, also ich werde halt entweder überschätzt oder unterschätzt und es ist halt sehr, sehr mühsam, anderen begreiflich zu machen, dass mir komplexe Aufgaben leicht fallen, aber alltägliche Anforderungen halt eine große Barriere für mich darstellen.
4: Mhm. Ein Schwerpunkt von dem Festival ist ja auch spät diagnostizierte Erwachsene. Du hast ja deine Diagnose auch erst mit über 30 bekommen.
3: Mhm.
4: Warum bekommen viele Leute ihre Diagnose erst zu spät?
3: Genau, uns war sehr wichtig, den Fokus speziell auf Erwachsene zu legen. Das macht auch unser Verein. Also alle unsere Angebote richten sich an spätdiagnostizierte Erwachsene im Autismus- und oder ADHS-Spektrum, weil Angebote einfach immer noch hauptsächlich auf Kinder im Spektrum angelegt sind und es zu wenig Anlaufstellen und Angebote für spätdiagnostizierte Erwachsene gibt. Die Diagnosekriterien für Autismus und ADHS haben sich in den letzten Jahren zum Glück deutlich verbessert und berücksichtigen jetzt eben nicht mehr nur deutlich verhaltensauffällige Kinder, sondern auch andere Ausprägungen von Neurodivergenz, die nicht dem Stereotyp entsprechen. Also eben dieses klassische der Zappel-Philipp. Da gibt es eben auch andere Ausprägungen davon, der unaufmerksame ADHS-Typ zum Beispiel, der eben nicht so sichtbar ist auf den ersten Blick. Es gibt mehr Aufklärung, vor allem auch durch Social Media von Betroffenen. Informationen dazu sind niederschwelliger verfügbar und das Tabu rund um Autismus und ADHS wird langsam doch weniger. Genau wie du sagst, ich habe meine Autismusdiagnose selbst mit 33 bekommen, nachdem ich mich ein Leben lang falsch gefühlt habe, unter extremer Anstrengung versucht habe, mich anzupassen und schließlich ein Burnout mir eingehandelt habe. Und die Geschichte wiederholt sich in der Community einfach immer wieder. Der Weg hin zu einer korrekten Diagnose ist oft lang und äußerst mühsam, vor allem eben für Frauen, weiblich gelesene Personen oder Leute im Flinterspektrum.
4: Das Festival steht ja unter dem Motto nicht über uns, ohne uns. Also eben, wie du schon vorher gesagt hast, dass viele Leute, die über Neurodivergenz sprechen, einfach selber nicht betroffen sind. Du hast es auch schon angesprochen, dass es wichtig ist, diese Selbstvertretung eben, die ihr ja auch mit dem Act Out Verein macht. Was bedeutet jetzt für euch dieses Motto?
3: Also das Motto stammt grundsätzlich aus der historischen Behindertenbewegung aus den 1970er Jahren, bei der Selbstvertretende mit rechtlichen Forderungen an die Öffentlichkeit gegangen sind und Sichtbarkeit geschaffen haben. Die politische Bewegung hat zu mehr Selbstbestimmung, Inklusion und Abbau von Barrieren geführt. Jedoch standen damals körperliche bzw. sichtbare Behinderungen im Vordergrund und das tun sie auch immer noch, wenn wir an Inklusion und Barrieren denken. Der Zugang von nicht über uns, ohne uns ist aber bei nicht sichtbaren Behinderungen wie Autismus und ADHS und vielen anderen genauso wichtig und darauf möchte das Festival hinweisen. Mehr speziell dazu erzähle ich übrigens auch beim Eröffnungsvortrag am Festival Sonntag.
4: Wir kommen jetzt eh zum Programm auch, also was erwartet die Leute dann beim Neurobund-Festival?
3: Ja, unsere BesucherInnen erwarten zwei sehr spannende Tage rund um das Thema Autismus und ADHS bei Erwachsenen. Am Samstag werden Workshops von Betroffenen für Betroffene angeboten, wie zum Beispiel Thema Grenzen erfahren und setzen oder Authentizität durch Theater und neuroaffirmative Psychotherapie, also bunt durch den Gemüsegarten, ist bestimmt für alle was dabei. Am Sonntag finden dann Vorträge zu ADHS statt, zu mobiler sozial-psychiatrischen Betreuung und eine Filmverführung mit einer Podiumsdiskussion mit lokalen Selbstvertretenden.
4: Der erste Tag, also ihr habt ja eine Trennung gemacht zwischen dem ersten und dem zweiten Tag, also der erste Tag richtet sich wirklich ausschließlich an Betroffene, bedeutet jetzt nicht, dass eine Diagnose Voraussetzung ist, was ja auch wichtig ist. Der zweite dann an die breitere Öffentlichkeit und eben auch an Nicht-Betroffene. Warum war euch diese Trennung da wichtig?
3: Genau, also wir möchten für unsere Community mehr Angebote schaffen, um sich zu vernetzen, auszutauschen, hemmungslos auszuprobieren und selbst erfahren zu dürfen. Und wie du sagst, die Diagnose ist nicht Voraussetzung. Es reicht auch, wenn du glaubst, du bist in einem Autismus-ADHS-Spektrum oder hochsensibel, hochbegabt, was es da alles auch noch gibt. Wenn du das Gefühl hast, das interessiert dich, das könnte auf dich zutreffen, du bist davon, du dich spricht das Thema an, dann bist du auf jeden Fall willkommen und richtig. Weil Räume wie diese sind noch nicht allzu weit verbreitet und uns ist es ein Anliegen, da anzusetzen und Safer Spaces anzubieten, in denen soziale Normen eben nicht so stark wirken und Kommunikation nicht den klassischen Erwartungen unterliegt. Also klassisches Beispiel, Smalltalk ist in neurodivergenten Gruppen meist aus unserer Erfahrung nicht existent. Personen sind dazu eingeladen, sich während der Treffen oder der Workshops im Raum zu bewegen, zu häkeln, zu schaukeln, was auch immer sich gut anfühlt. Und sie können sich da einfach sicher sein, dass sie beim Festival, bei unseren Workshops, dass sie dafür nicht verurteilt werden oder dass jemand dafür zurechtweist.
4: Voll, also so ein bisschen kann man ja sagen, maskingfreie Räume. Genau. Nur kurz zur Erklärung auch für unsere ZuhörerInnen. Masking bedeutet eben dieses sich an die Gesellschaft anzupassen mit dem Verhalten und mit der Kommunikation, obwohl es sich eigentlich nicht dazu anfühlt, wie würde, als würde das jetzt gerade zu einem passen. Also eben, wie du sagst, dieses Smalltalk, also das sind ja neurodivergente Leute, das sind meiner Erfahrung nach eher sehr direkt.
3: Ja.
4: Genau, also so maskingfreie Räume finde ich, find ich sehr, sehr spannend. Es gibt nicht nur eben diesen einen Raum am ersten Tag, sondern auch Ruheräume, also und sensorisch barrierearme Angebote, also und sensorisch wenig stimulierende oder intensive Räume, wenn ich das richtig verstanden habe. Was war der Gedanke, jetzt solche Räume bereitzustellen auch?
3: Also es gibt einen Ruheraum und grundsätzlich der ganze Veranstaltungsraum ist barriere, also sensorisch barrierearm gestaltet. Es geht aber einfach darum, dass nicht sichtbare Barrieren für neurodivergente Personen abgebaut werden wollen. Sensorische Reize können für hypersensible Menschen im Autismus- oder ADHS-Spektrum einfach sehr belastend bis überfordernd sein. Und ich selbst kann nur sehr schwer oder teilweise gar nicht über Stunden in einem hell beleuchteten Raum mit zig anderen Personen anwesend sein. Und durch diese reizarme Umgebung und Rückzugsmöglichkeiten tragen wir dazu bei, mehr Menschen die Teilnahme am Festival zu ermöglichen.
4: Jetzt als letzte Frage nochmal ein bisschen eine größere Frage und nochmal ein bisschen weg vom Festival selbst. Wo siehst du jetzt in Österreich, du hast schon angesprochen, dass sich die Diagnostik schon stark verbessert hat jetzt in den letzten Jahren und so, aber es gibt ja sicher trotzdem noch großen Handlungsbedarf im Umgang mit neurodivergenten Menschen in der Schule, in der Arbeitswelt oder im Gesundheitssystem. Was sind da so die Dinge, die du gerade am wichtigsten fändest?
3: Mein Hauptanliegen ist einfach Unwissenheit abschaffen. Es passiert mir zum Beispiel auch persönlich ständig, dass ich offen sage, dass ich im Autismus-Spektrum bin, aber also und mein Gegenüber das zwar positiv aufnimmt, aber eigentlich keine Ahnung hat, was das eigentlich bedeutet. Und ich mich dann ja doch erst detailliert erklären muss und meine Bedürfnisse offenlegen muss, weil einfach die Person nicht weiß, was sie damit machen soll. So Autismus, ja, okay, aber was ist das jetzt genau? Was braucht die Person vielleicht? Was sind da für Bedürfnisse dahinter? Das ist dann meist einfach unklar. Ich wusste bis vor ein paar Jahren ja selber nicht einmal, was Autismus und ADHS jetzt wirklich ist. Und ich wünsche mir einfach, dass aktiv in Aufklärung investiert wird, dass Unternehmen ihre Führungskräfte und Mitarbeitenden entsprechend schulen, dass Lehrkräfte bestimmte Symptome besser einordnen lernen, dass der Zugang zu passender Diagnostik und Unterstützungsleistungen für Betroffene erleichtert wird, weil Inklusion funktioniert nur, wenn wir überhaupt alle wissen, wer, warum und wie benachteiligt wird und von Teilhabe ausgeschlossen wird. Und ich glaube, wenn wir alle ein korrektes Grundverständnis davon haben, was Autismus und ADHS ist und was es für Betroffene wirklich bedeutet, können wir als Gesellschaft besser lernen, damit umzugehen und wohlwollend darauf zu reagieren.
0: Das war ein Interview mit Rina von ACT OUT über das Neurobund-Festival, das erste Festival, das selbst von neurodivergenten Erwachsenen organisiert wird und sich auch an sie richtet.
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0: Kommen wir zum zweiten Beitrag. Benesch Dekrete, Enteignungen bis heute. Am 19. Mai 1945, also vor 81 Jahren, erließ der tschechoslowakische Staatspräsident Edvard Beneš das erste seiner berüchtigten Dekrete.
4: Sie bildeten die Rechtsgrundlage für die entschädigungslose Enteignung und Vertreibung der deutschen und ungarischen Minderheiten auf Basis kollektiver Schuldzuschreibung. Was damals als Nachkriegsmaßnahme galt, ist kein abgeschlossenes Kapitel. In der Slowakei werden noch immer Angehörige der ungarischen Minderheit auf Grundlage dieser Dekrete enteignet, nachweislich auch beim Bau einer Autobahn rund um Bratislava. Unter dem derzeitigen Ministerpräsident Robert Fico hat diese Praxis eine neue Qualität bekommen. Im Dezember 2025 verabschiedete das slowakische Parlament ein Gesetz, das sogar Kritik an den Benesch-Dekreten unter Strafe stellt. Bis zu 6 Monate Haft drohen. Im Gespräch geht es jetzt um die historischen Hintergründe, die aktuelle Rechtslage in der Slowakei und was es bedeutet, wenn die Kritik an Unrecht selbst zum Delikt erklärt wird. Dafür hört ihr einen übernommenen Beitrag von Radio Korax aus Halle.
6: Das war so ein riesengroßer Fluchttreck. Wir sind gelaufen, Berge hoch, Berge runter, so habe ich das in Erinnerung als kleines Kind. Und mussten in Wäldern übernachten und irgendwo an einer Bahnstation stiegen wir dann mal ein in so einen Viehwaggon und wurden nach Dresden gekarrt.
3: So erinnert sich Ellen Thiemann. Sie war 8 Jahre alt, als sie zum Ende des Zweiten Weltkriegs 1945 mitsamt ihrer Familie das Land verlassen musste, wo sie geboren und bis dato groß geworden war. Sie sagte diese Zeilen gegenüber Otto Langels vom Deutschlandfunk. Die Familie Thiemann wurde aus dem sogenannten Sudetenland vertrieben. Mit ihnen noch weitere 3 Millionen Sudetendeutsche sowie auch ungarische Menschen. Allesamt lebten in böhmischen, mährischen und schlesischen Grenzgebieten, die nach 1945 der Tschechoslowakei angehörten.
7: Nach dem Zweiten Weltkrieg wurden die meisten Deutschen aus der Tschechoslowakei vertrieben. Auch die Angehörigen der ungarischen Minderheit wurden kollektiv als Nazi-Kollaborateure gesehen. Während in Tschechien die meisten Deutschen vertrieben wurden, konnten in der Slowakei alle enteignet werden. Die, Zitat, Deutsche, Ungarn oder Verräter, Zitat Ende, waren. Grundlage waren die Benesch-Dekrete, benannt nach dem früheren Staatspräsidenten der Tschechoslowakei, Edvard Beneš.
3: So fasst es ein Tagesschau-Artikel Anfang Februar 2026 zusammen. Die Beneš-Dekrete sind über 140 Verordnungen, die der tschechoslowakische Präsident Edvard Beneš zwischen 1940 und 1945 im Londoner Exil und nach Kriegsende erließ. Sie bildeten dabei die rechtliche Grundlage für die entschädigungslose Enteignung und Vertreibung von UngarInnen und Sudetendeutschen in der Tschechoslowakei. Die wichtigsten Kernpunkte der Verordnung beinhalteten neben der Enteignung und Entrechtung vor allem die massenhafte und strukturelle Vertreibung und damit verbunden das Amnestiegesetz, mit dem Handlungen im Zuge der Vertreibung nachträglich straffrei gestellt waren, sofern sie der sogenannten Liquidierung der Feinde dienten. Edvard Beneš, auf den diese Dekrete zurückgeführt werden, aber selbst nicht alle verabschiedet hatte, fasste die politische Motivation kurzum unmittelbar nach seiner Rückkehr aus dem Exil im Mai 1945 vor einer begeisterten Menschenmenge in Prag folgendermaßen zusammen.
8: Es wird notwendig sein, kompromisslos die Deutschen in den tschechischen Ländern völlig zu liquidieren. Unsere Losung muss es sein, unser Land kulturell, wirtschaftlich und politisch endgültig zu entgermanisieren.
9: Es wird häufig das NS-Regime im Protektorat verglichen mit jenem in den polnischen Gebieten oder gar in der Sowjetunion oder in Serbien. Es war bei weitem nicht so hart, aber hart genug, um Hass hervorzurufen. Eine starke Verschärfung trat ein, als Heydrich als sogenannter stellvertretender Reichsprotektor ins Protektorat geschickt wurde im September 1941 und sich einführte mit einer Terrorwelle der Ermordung in wenigen Wochen von 400 Menschen.
3: So beschreibt es der Historiker Detlef Brandes. Er beschreibt den Aufbau der Nazi-Herrschaft in der Tschechoslowakei gegenüber dem Deutschlandfunk.
10: In Österreich startete der Versuch einer Aufarbeitung und Neuverhandlung der Benesch-Dekrete vor über einem Jahrzehnt. Jedoch wurde der Diskurs von der rechtskonservativen FPÖ für sich vereinnahmt und fand keinen konstruktiven Abschluss im Abgeordnetenhaus. Und auch in Deutschland erhebt sich erneut eine Debatte um die Geltung der Benesch-Dekrete. Stehen sie doch im Konflikt mit dem EU-Recht, nach diesem Enteignungen aus ethnischen Gründen in Europa rechtswidrig sind.
11: Der slowakische Anwalt kann es erst nicht glauben. Mehrere Mandanten bitten Janos Fiala Bartora um Unterstützung. Ihre Grundstücke seien enteignet worden, und zwar wegen der 80 Jahre alten Benesch-Dekrete. Eine Verordnung, die ein Benesch-Dekret in der Slowakei umsetzt, ist in der Tat noch in Kraft, und einige Staatsbeamte haben herausgefunden, wie sie das weiterhin anwenden können. Sie beschlagnahmen Land basierend auf der ethnischen Zugehörigkeit der Vorfahren. Betroffen sind hauptsächlich Ungarn, aber auch viele Österreicher.
10: So berichtet es die ARD-Korrespondentin Marianne Allweis Anfang Februar 2026. Bei den Enteignungen auf Berufung der Benesch-Dekrete macht sich vor allem der slowakisch-staatliche Grundstückfonds zum wichtigsten Akteur. Zwar hatte er seine Praxis 2022 bereits eingestellt, mit einem Wechsel im Ministerialamt jedoch wieder aufgenommen und tausende Hektar Land von UngarInnen und ÖsterreicherInnen beschlagnahmt, um damit zum Beispiel auch Autobahnnetze auszubauen. Die slowakische Regierung könnte diese Praxis stoppen lassen und die betreffenden Benesch-Verordnungen außer Kraft setzen. Doch Premier Robert Fico sehe es laut der Tagesschau anders. So sagte er, dass die Benesch-Dekrete das Ergebnis der Nachkriegsordnung seien und damit zu gelten haben, um eben diese politische Ordnung zu wahren. Die liberale Opposition in der Slowakei hatte das Thema Anfang des Jahres 2026 aufgegriffen und sich auf die Seite der ungarischen Minderheit gestellt, die vor allem von den staatlichen Enteignungen betroffen sind. Genauso sieht das auch der Anwalt Fiala Bartora, der die ungarischen Familien vertritt und ihr Interesse, ihren Landbesitz und Anspruch in der Slowakei zu behalten, eben vertritt.
11: Schließlich hätte die Slowakei in ihren Beitrittsgesprächen versichert, dass die Benesch-Dekrete zwar Teil ihrer Rechtsordnung seien, aber nicht mehr angewendet würden.
12: Das war ein Beitrag zu den Benesch-Dekreten und ihrer bis heute andauernden Wirkung in der Slowakei. Ihr habt dazu einen übernommenen Beitrag von Radio Korax aus Halle gehört. Zum Abschluss noch ein paar Veranstaltungshinweise. Workshop Pflanzenkohle und Kompost. Wie macht man richtig gute Erde für den Gemüsegarten? Gerald Dunst von Sonnenerde zeigt Theorie und Praxis der Kompostierung inklusive gemeinsamem Aufsetzen eines Komposthaufens am Freitag, dem 22. Mai, 14 bis 17 Uhr im Community Park Eckenberg, Bergstraße 50. Der Eintritt ist frei, um Anmeldung wird unter office@urbanes-gärtnern.at gebeten. Planet Soil. Der Dokumentarfilm taucht ein in die Welt unter unseren Füßen, präsentiert von Crossroads, dem Gecko Festival und Bio Austria, mit Vortrag und Markt der Möglichkeiten davor. Am Sonntag, dem 1. Juni ab 17 Uhr im Bernhardinsaal im Franziskanerkloster in Graz. Der Eintritt ist frei. Solidaritätswanderung zu den Lagern Bügelkopf und Lamm 8. In diesen Asylunterkünften in Tirol und Kärnten leben Menschen unter isolierten und menschenunwürdigen Bedingungen. Die Initiativen Bögelkopf schließen und Lamm 8 schließen rufen zur Wanderung auf, um mit den BewohnerInnen in Kontakt zu treten und auf die Situation aufmerksam zu machen. Die Wanderung findet am 13. Juni statt und dauert voraussichtlich 2 Stunden nach Bögelkopf und 3,5 Stunden nach Lamm. Mehr Informationen zu den Wanderungen gibt es jeweils in den WhatsApp-Gruppen Wanderung Bügelkopf und Wanderung Lamm 8. Lesung und Gespräch mit Doron Rabinovici. Der Schriftsteller und Historiker liest aus seinem Essay Jüdisches Leben nach dem 7. Oktober über die Auswirkungen der Massaker vom 7. Oktober 2023. Am Mittwoch, dem 10. Juni um 19 Uhr im Kultum, Maria Hilfer Platz 3. Damit sind wir am Ende der heutigen Ausgabe von unten angelangt. Die Wiederholung hört ihr am Donnerstag um 7.30 Uhr und um 12 Uhr. Nachhören könnt ihr die Sendung jederzeit auf der CBA. Aus dem Studio verabschieden sich Enric und Tamara. Bleibt solidarisch und wir hören uns.

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2: Hallo und willkommen zum Onda Info 642. Wie reagieren Menschen, wenn der Staat sich zurückzieht, die Unterstützung sozialer Projekte wegbricht und gleichzeitig der politische Druck wächst? Klingt irgendwie nach der aktuellen Situation in Deutschland. Niklas Franzen nimmt uns allerdings mit in den Nordosten Brasiliens. Dort schaut er sich an, wie bäuerliche Gemeinschaften und zivilgesellschaftliche Organisationen dem Rechtsruck getrotzt haben und was sich seit der Rückkehr von Luiz Inácio Lula da Silva verändert hat. Mitte April kam Nini Dasa, oberste Rätin der Conselheria Major des indigenen Regionalrats des Cauca, kurz CRIC, und Manuel Bustos von der indigenen Kaffeekooperative Sencoic zu einer Vortragsreise nach Deutschland. Sie berichteten über die Schaffung von Alternativen zu Anbau von Coca-Blättern und der Produktion von Kokain in ihrer kolumbianischen Heimatprovinz Cauca. Die Rundreise wurde von der Rosa-Luxemburg-Stiftung und dem Kaffeekollektiv Aroma Zapatista, welches den Kaffee von Sencoic in Deutschland vertreibt, organisiert. Onda sprach mit Martin Mäusezahl von Aroma Zapatista über den Zweck der Reise und wie das Kollektiv die indigenen Organisationen in Kolumbien unterstützt. Doch zuvor noch einige Meldungen aus der Nachrichtenredaktion von Ponal. Eine interessante halbe Stunde wünscht Knut im Namen der Ondistas.
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4: Paraguay. Die Kriminalisierung der Proteste der Landlosenbewegung hält an. Elvio Benitez, der Vorsitzende der Koordinierungsstelle der Landlosenbewegung des Departamento San Pedro, wurde Anfang Mai festgenommen und in das Gefängnis von Emboscada überführt. Er soll die öffentliche Ordnung gestört und zu strafbaren Handlungen angestiftet haben. Paraguay ist nach wie vor eines der Länder mit der höchsten Konzentration von Landbesitz weltweit. Eine kleine Gruppe von Großgrundbesitzern kontrolliert fast 80% des Ackerlandes. Während tausende Menschen auf dem Land und etliche indigene Familien nicht genug Land besitzen, um sich ein menschenwürdiges Leben zu sichern. Die gegenwärtige staatliche Politik setzt eher auf Vertreibung und Gewalt als auf strukturelle Lösungen für das Landproblem. Unter der derzeitigen Regierung von Santiago Peña wurde in 2 Jahren 14 Räumungen durchgeführt und etwa 4.850 Menschen vertrieben. Dazu kamen 12 Übergriffe gegen indigene Gemeinschaften, von denen mehr als 600 Familien betroffen waren.
5: Brasilien. Seit Juli letzten Jahres hat sich die Ernährungssituation der Bevölkerung insgesamt verbessert. Die Wiedereinführung der Sozialprogramme unter der Regierung Lula hat den Hunger erheblich eingedämmt. Die Verbesserungen sind jedoch nicht in allen Teilen der Gesellschaft gleichermaßen spürbar. Vor allem schwarze Menschen und Familien mit einem weiblichen Haushaltsvorstand sind von Nahrungsmittelknappheit betroffen. In 84% der Haushalte, die von weißen Männern geführt werden, ist die Nahrungsmittelversorgung gesichert, aber nur in 61% der Haushalte, in denen eine schwarze Frau das Geld verdient, ist die Ernährungslage durchgehend stabil. Mehr dazu erfahrt ihr im nächsten Newsletter.
4: Argentinien. Widerstand gegen das neue Gletschergesetz. Die Stiftung für Umwelt und natürliche Ressourcen, der argentinische Verband der Umweltanwälte und Greenpeace haben eine Sammelklage gegen die Gesetzesreform initiiert. Mehr als 850.000 Menschen haben die Klage bereits unterschrieben. Mit der Sammelklage soll eine einstweilige Verfügung zum Schutz der Wasserversorgung der Menschen in Argentinien erwirkt werden. Die von Präsident Javier Milei angestoßene Reform trat im April dieses Jahres in Kraft. Durch das neue Gesetz werden die rund 17.000 Gletscher längst nicht mehr so gut geschützt wie vor der Reform.
5: Diktaturverbrecher Eduardo Alfredo Rufo darf das Gefängnis unter Bewährungsauflagen verlassen. Rufo war wegen Menschenrechtsverbrechen und Kindesentführung zu lebenslanger Haft verurteilt worden. 5 Jahre lang hatte Rufo die Entlassung auf Bewährung beantragt, jedoch ohne die geringste Reue hinsichtlich seiner Verbrechen zu zeigen. Die Abuelas de la Plaza de Mayo und andere Menschenrechtsverbände hatten bis zum Schluss gefordert, Rufo aus Respekt vor den Opfern nicht freizulassen. Die Richter erklärten, ihre Entscheidung sei mit der guten Führung des Inhaftierten hinreichend gerechtfertigt.
0: Weitere Nachrichten findet ihr wie immer bei npla.de/ponal.

0: Und jetzt das Interview mit Martin Meusezahl über die Unterstützung der sozialen Bewegungen im kolumbianischen Cauca. Martin, bist du ein Kaffeeliebhaber?
1: So, Liebhaber im engeren Sinne von hauptsächlich auf den Konsum von Kaffee fokussiert, bin ich, glaube ich, kein Kaffeeliebhaber. Eher spannend, so die Vielfalt und die Breite von verschiedenen Geschmäckern von Kaffee, je nachdem, wie der angebaut wurde, wie der weiterverarbeitet wurde, was das für eine Varietät von Kaffee war. Und es gibt einfach eine riesen Bandbreite an Geschmäckern. Und ich bin dann auch immer überrascht, dass es wieder ganz anders schmeckt.
0: War dein Interesse an den verschiedenen Kaffeesorten der Grund, dich dem Kaffeekollektiv Aroma Zapatista anzuschließen? Und was muss ich mir überhaupt unter einem Kaffeekollektiv vorstellen?
1: Nee, es war eher umgekehrt. Als ich bei Aroma Zapatista angefangen habe, wusste ich eigentlich noch nicht viel von Kaffee. Und ich habe eher durch die Arbeit im Kollektiv viel mehr über Kaffee gelernt und bin, glaube ich, auch darüber dann eher zu einem Liebhaber in dem Sinne, wie ich es vorhin gesagt habe, geworden. Ich bin damals zu Aroma Zapatista gegangen, weil ich auch schon vorher in Kollektiven gearbeitet habe und ja viel zu Solidarität zwischen dem globalen Süden und dem globalen Norden gearbeitet habe und ich das gerne weitermachen wollte und auch gedacht habe, da kann ich mich mit dem oder was ich an Erfahrungen habe, ganz gut einbringen. Ja, wir als Kaffeekollektiv sind wir eine Genossenschaft. Aktuell sind wir 8 dauerhafte Angestellte, denen auch als Kollektiv der Betrieb gehört. Wir haben betriebsinterne Demokratie und versuchen, alle wichtigen Entscheidungen im Konsens zu entscheiden. Und was wir hauptsächlich machen, ist, dass wir Rohkaffee über den solidarischen Handel importieren. Einerseits von 3 Kooperativen der zapatistischen Bewegung aus Chiapas, Mexiko und andererseits seit 2015 auch von der Sencoic, die Teil der indigenen Bewegung des Cauca in Kolumbien ist.
0: Du hast gerade den solidarischen Handel erwähnt. Was versteht ihr unter solidarischem Handel?
1: Was wir mit unserem solidarischen Handel wollen, ist einerseits eine Solidarität mit kämpfenden, emblematischen Bewegungen im globalen Süden und andererseits einer politisch extrem ungleichen Welt mit einem ausbeuterischen Wirtschaftssystem trotz allem Prozesse von materieller und dauerhafter Solidarität zu praktizieren und eine andere Art von globalen Beziehungen aufzubauen und damit ja einerseits konkret auch was an der Realität der Kaffeeproduzenten und Produzentinnen zu ändern und deren Familien, aber andererseits auch von uns selbst. Und das in einem emblematischen wirtschaftlichen Feld, dem Kaffeegeschäft, was durch und durch ein Produkt des Kolonialismus ist.
0: Kannst du kurz erklären, inwiefern der globale Kaffeehandel ein Produkt des Kolonialismus ist?
1: Kaffee hat eine lange Gewaltgeschichte. Also so wie heute Kaffee und die Kaffeewirtschaft aufgebaut sind, das basiert auf vielen Jahrhunderten von Gewalt und Ausbeutung Europas gegen Menschen, die in anderen Teilen der Welt kolonisiert wurden und auch gegen die Natur in diesen Teilen der Welt. Und ein anderer wichtiger Aspekt ist, dass Kaffee ausschließlich im globalen Süden produziert wird, vor allen Dingen von etwa 125 Millionen Kleinbäuerinnen und Kleinbauern und halt zum großen Teil im globalen Norden konsumiert wird. Und das auch heute in einem komplett ungleichen Handel.
0: Was bedeutet dieser ungleiche Handel für die Kleinbäuerinnen und Kleinbauern im globalen Süden? Wie wirkt er sich auf ihr tägliches Leben aus?
1: Es gibt viele Studien, die zeigen, dass das Einkommen von diesen vorhin genannten 125 Millionen kleinbäuerlichen kaffeeproduzierenden Familien nur ein Bruchteil von dem ist, was ein existenzsichernder Mindestlohn oder ein Mindesteinkommen sein müsste. Ein Einkommen, was eine Grundversorgung an Essen, Unterkunft, Gesundheit, Bildung und Transport ermöglicht und auch noch ein paar Rücklagen für Notfälle oder einfach auch, um ab und zu mal den eigenen Betrieb wieder ein bisschen in Schuss zu bringen oder eine Innovation einzuführen. Das ist auch von der anderen Seite nochmal vom Großen aus zu betrachten. Ungefähr 4% der weltweit mit Kaffee erwirtschafteten Einnahmen kommen in den Anbauländern an. Die restlichen 96% gehen vor allen Dingen in den globalen Norden und bleiben da vor allen Dingen bei den großen Unternehmen im Kaffee-Business, die hohe Gewinne einstreichen. Genau, und da ist auch schon einer der Gründe für diese krasse Ungleichheit und auch wachsende Ungleichheit zu sehen, nämlich die enorme Konzentration. Es gibt weltweit 5 Handelsunternehmen, die ca. 50% des weltweiten Kaffeehandels kontrollieren. Und neben diesen 5 Handelsunternehmen gibt es noch 10 Röstereikonzerne, die ungefähr 35% des weltweiten Röstkaffees produzieren. Und diese 15 Unternehmen nutzen einfach ihre Macht dafür, dass die Gewinne hauptsächlich bei ihnen bleiben und die Risiken vor allen Dingen die Produzentinnen tragen müssen. Ein weiterer Grund ist, dass die untereinander aber auch in großer Konkurrenz stehen. Also was passiert ist, dass es einen krassen Preisdruck gibt, auf den Preis von Kaffee und auch einen Renditedruck dieser Anteilseignerinnen dieser Unternehmen. Und diese beiden Drucke werden an das strukturell schwächste Glied in der ganzen Kette weitergegeben, nämlich die 125 Millionen Kleinbäuerinnen und Kleinbauern, die den Kaffee anbauen. Die haben keine Verhandlungsmacht gegenüber den Aufkäufern und deswegen sind sie gezwungen, den Kaffee zu den Bedingungen der Käufer zu verkaufen.
0: In diesem auf Ausbeutung der schwächsten beruhenden Kaffeehandel wollt ihr mit eurem solidarischen Handel etwas entgegensetzen. Wie sieht das konkret aus? Wie läuft der im Gegensatz zum konventionellen Handel?
1: Genau, unser Ansatz versucht all das aufzubrechen, diese gewaltvollen Strukturen, denen zumindest kleine Risse im Gesamtgefüge zuzufügen. Wie gesagt, wir sind klein, aber ich denke, mit der Hilfe von vielen könnten wir diese Risse auch Stück für Stück ausweiten. Ja, ein paar konkretere Aspekte zu unserem solidarischen Handel. Einerseits zahlen wir stabile und auch höhere Rohkaffeepreise als im Weltmarkt oder auch bei Fairtrade üblich. Und wir drehen das Ganze, was ich vorhin geschildert habe, dass die Produzenten eigentlich Preisnehmer sind, drehen wir ein bisschen um. Wir fragen die Kooperativen, welchen Preis sie brauchen. Und wir haben auch den Grundsatz, die Preise nicht zu senken, auch wenn die Weltmarktpreise seit dem letzten Jahr gefallen sind, sondern wir versuchen, diesen Betrag auch zu erhöhen, was auch deswegen schon allein wichtig ist, weil es halt in den Ländern auch Inflation gibt, oft auch stärker als in Deutschland. Ein anderer wichtiger Aspekt ist, dass wir den Kaffee direkt von den Kooperativen importieren. Das ist komplex und teuer, bedeutet aber, dass ein wesentlich größerer Anteil unseres Verkaufspreises in den Ursprung geht. Aktuell sind es ungefähr 45% des Verkaufspreises, was gegenüber dem konventionellen Handel

0: umgewirbelt. Libertino das Nevis, 78, Lederhut, ein ordentlich gebügeltes Hemd, die Haut von der Sonne gegerbt. Er wirkt wie eine Figur aus einem Historienfilm. Nach dem Tanz lässt er sich erschöpft auf eine Bank fallen.
1: Früher war hier alles anders. Es gab kein Wasser, keine Zisternen. Wir mussten viele Opfer bringen, um zu überleben.
0: Nevis lebt schon sein ganzes Leben hier. Agreste heißt die Region. Die Küstenmetropole Sifi liegt rund 3 Autostunden entfernt. Nevis war noch nie dort. Auch ein Handy hat er noch nie benutzt.
1: Die Situation hat sich verbessert, als die Zisternen gebaut wurden.
0: Nach dem Fest schlendert er über seinen Hof, direkt nebenan. Vor einem gigantischen blauen Wassertank bleibt er stehen. Platz für 15.000 Liter Wasser.
1: Früher war es hier wirklich schwierig, an Wasser zu kommen. Meine Frau musste die Wäsche hinten am Bach waschen und ich musste Wasser von weit her in Kanistern heranschleppen.
0: In der Region dreht sich alles um Wasser. Auch weil die Klimakrise die Gegend weiter aufheizt. Niederschläge immer seltener werden. Schönes Wetter ist hier, wenn es regnet. Vor einigen Jahren wurden die ersten Zisternen gebaut, unterstützt vom Centro Sabiá, einer sozialen Organisation mit Sitz in Recife. Es folgten weitere Konstruktionen, die Regenwasser auffangen. Doch viele Projekte fehlen noch. Während der Amtszeit des ultrarechten Jair Bolsonaro lagen alle Vorhaben auf Eis.
1: Bolsonaro hat sich nicht für die Armen interessiert. Er war ein Präsident der Reichen.
0: Von seinen NachbarInnen habe kaum jemand Bolsonaro gewählt, erzählt Nevis. Die Auswirkungen seiner Amtszeit waren aber auch hier im Hinterland zu spüren.
2: In den beiden vergangenen Regierungen von Jair Bolsonaro und seinem Vorgänger Michel Temer haben wir 6 Jahre lang keinerlei soziale Technologien gebaut. Keine einzige Zisterne, keinerlei Finanzierung für den Bau von Brunnen.
0: Das sagt Edeneji Oliveira, 35 Jahre, Mitarbeiterin des Centro Sabiá. Die meisten Projekte waren auf staatliche Gelder angewiesen. Mit dem Amtsantritt von Bolsonaro brach ein Großteil dieser Finanzierung nahezu schlagartig weg. Gleichzeitig zeigte sich in dieser Zeit die Stärke der brasilianischen Zivilgesellschaft. Als der Staat sich zurückzog, hielten lokale Initiativen und soziale Organisationen viele Projekte am Leben. Unterstützt auch durch internationale NGOs und Kirchen. Anstatt auf agroindustrielle Modelle zu setzen, trieben sie gezielt agroökologische Ansätze voran. Durch die Unterstützung kleinbäuerlicher Produktion und den Aufbau lokaler Vermarktungsstrukturen halfen sie während der Pandemie, die Versorgung der Bevölkerung zu sichern. All das schuf die Grundlage dafür, dass unter dem amtierenden Präsident Lula ein Neustart überhaupt erst möglich wurde.
2: Als Präsident Lula an die Regierung kam, verging etwa ein Jahr und wir begannen erneut Zisternen zu bauen.
0: Seit 2023 regiert der Sozialdemokrat Luiz Inácio da Silva, genannt Lula. Er stammt selbst aus dem Hinterland des hungergeplagten Pernambuco, wurde in einer einfachen Holzhütte geboren. Seit seiner Rückkehr investiert die Bundesregierung wieder in Wasserprojekte. Wenn man im Bundesstaat unterwegs ist, sieht man rußverschmierte Arbeiter, die Zement anrühren und die Fundamente für neue Zisternen legen. Rund 2 Autostunden weiter im Landesinneren beginnt der Sertão, eine mythenumwobene Region. Die Sonne brennt, Kakteen stehen zwischen großen Felsen, kleine Gräber am Straßenrand. Am Ende einer staubigen Schotterpiste liegt der ganze Stolz von Maria Ferreira. 11 Hektar Land, ein kleines Haus, ein Hühnerstall. Ferreira, 62 Jahre alt, zupackende Art, lebt hier mit ihrem Mann. Mit 11 Jahren begann sie, auf dem Feld zu arbeiten. Ihr Mann war viele Jahre als Wanderarbeiter in São Paulo. Sie zog die Kinder weitgehend alleine groß. Zeitweise lebte auch sie in der nächstgelegenen Stadt.
3: Wir haben dieses Grundstück hier vor 20 Jahren gekauft, aber richtig hierher gezogen sind wir erst während der Pandemie. Dann haben wir angefangen zu pflanzen und jeden Tag haben wir hier gearbeitet.
0: Ferreira zuckt 2021 aufs Land zurück. Ausgerechnet während der Amtszeit Bolsonaros, als staatliche Unterstützung wegfiel und Sozialorganisationen unter großem Druck standen. Möglich machte das ein Projekt des Centro Sabiá. Ferreira geht über das Feld und gießt einen Orangenbaum. Auf ihrer Farm wurde ein System installiert, mit dem zuvor entsorgtes Haushaltswasser über einen Filter gereinigt und anschließend zur Bewässerung genutzt wird. Auch sie hat eine Zisterne auf ihrem Land stehen.
3: Früher haben wir hier nur Mais und Maniok angebaut. Dafür braucht man nämlich nur wenig Wasser.
0: Heute pflanzt sie Früchte wie Guave, Mango und Graviola an. Daneben zahlreiche Salatsorten, Kräuter und Gemüse. Alles agroökologisch. Ferreira und ihr Mann züchten Fische, haben Hühner und Schweine. Eine grüne Insel mitten in der trockensten Region Brasiliens. Ferreira ist Teil einer Frauenorganisation, die eng mit dem Centro Sabiá zusammenarbeitet. Viele soziale Organisationen waren der rechtsradikalen Bolsonaro-Regierung ein Dorn im Auge. Viele mussten ihre Arbeit einstellen. Auch das Centro Sabiá brachte große Opfer, erzählt Mitarbeiter Orlando Santana. 32 Jahre alt, sportlich gebaut.
4: Es war ein großer Kampf. Wir haben buchstäblich Blut und Schweiß vergossen. Viele Bewegungen haben sich komplett aufgelöst. Wir hatten vor Bolsonaro ein Team mit 15 Leuten. Während seiner Amtszeit sind wir auf 3 Leute geschrumpft, ich und 2 weitere.
0: Viele soziale Organisationen mussten in dieser Zeit Kürzungen hinnehmen. Mittel wurden gestrichen, Angestellte entlassen. Gleichzeitig suchten sie nach neuen Einnahmequellen, auch im Ausland. Sie machten international auf ihre Situation aufmerksam. Mit Erfolg. Sie konnten kleinere Projekte mit Spenden weiter umsetzen. Nicht zuletzt, weil einige MitarbeiterInnen ohne Gehalt weiterarbeiteten. Die Devise lautete, irgendwie weitermachen, Strukturen aufrechterhalten. Daran konnte die Lula-Regierung anknüpfen, als sie ins Amt zurückkehrte.
4: Wir leben hier in einer Halbwüste und sind daran gewöhnt zu überleben, Widerstand zu leisten. Es war nicht einfach, aber wir haben diese Zeit überstanden.
0: Was vielen Menschen in Pernambuco Sorgen bereitet. Im Oktober findet die Präsidentschaftswahl statt. Dem Amtsinhaber Lula steht dabei Flávio Bolsonaro gegenüber, der älteste Sohn des ehemaligen Präsidenten. Er tritt rhetorisch etwas moderater auf als sein Vater, vertritt jedoch ähnliche Positionen. Deshalb ist für viele klar, sie wollen alles dafür tun, dass die Bolsonaro-Familie nicht wieder an die Macht kommt.
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7: Das war's für heute. 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Bis zum nächsten Mal verabschiedet sich Knut im Namen der Ondistas.

0: Es gibt eine neue Initiative in Heidelberg. Sie nennt sich Azadi HA. Azadi heißt Freiheit. HA steht für die Brücke von H wie Heidelberg nach A wie Afghanistan. Azadi will Afghaninnen helfen, zur Ausbildung nach Heidelberg zu kommen. Hier sollen sie zunächst einen Sprachkurs machen und eine Grundlage für ein eigenständiges Leben mit guten Berufsaussichten bekommen. Denn das ist für Frauen und Mädchen in Afghanistan ein fast unerreichbarer Traum. Eine kleine Gruppe junger Frauen lernte in den vergangenen Monaten in einem Keller in Kabul bereits heimlich fleißig Deutsch, angeleitet von einem jungen Mann, der bereits ein Jahr Deutschunterricht an einer Sprachschule in Afghanistan besuchen durfte. Für afghanische Frauen war und ist das dort leider nicht möglich. Aber die Frauen haben in ihren Familien andere wichtige Kompetenzen erworben. Sie kochen gerne und haben bei den großen Familienfesten, wie sie in Afghanistan üblich sind, in Küche, Service, Dekoration und Haushalt kräftig mitgearbeitet. So ist bei ihnen dann irgendwann der Wunsch entstanden, in Deutschland eine Ausbildung zur Köchin zu machen. Die Initiative Azadi HA hat bereits Geld gesammelt, um eine gewisse finanzielle Basis aufzubauen für den Sprachkurs, der ja unbedingt Voraussetzung ist, und für die Versorgung dieser Gruppe von Frauen. Und dazu gibt es jetzt Unternehmen, die bereit sind, Ausbildungs- und Arbeitsverträge sowie Stipendien für den vorbereitenden Sprachkurs zu geben. So waren dann am 13. April alle Unterlagen zusammen und das Ausländeramt in Heidelberg erteilte die sogenannte Vorabzustimmung, mit der die vier ihre Termine für ein Visum an der deutschen Botschaft in Islamabad nach dem Fachkräfteeinwanderungsgesetz erhalten haben. Wenn alles gut geht, müssten sie bald ihr Visum bekommen und im Laufe des Juni in Heidelberg eintreffen. Die letzten Wochen waren eine Zeit des Wartens und Bangens, sagt die Initiative. Ob die Reise überhaupt möglich würde, fragte man sich. Die Frauen mussten nach Pakistan gebracht werden und zwischen den beiden Ländern gibt es zurzeit erhebliche Spannungen und an den Grenzen wird häufig geschossen. Nicht ungefährlich also, diese Reise. Schließlich haben die Frauen, begleitet durch einen Mann, anders geht das dort nicht, ihre Reise angetreten, sind gut über die Grenze nach Pakistan gekommen und nach einer strapaziösen Fahrt in Islamabad angelangt. Sie sind dort auch als Afghaninnen gefährdet. Aber alle vier warten jetzt erst einmal auf ihre Visa. Wir danken allen, schreibt die Initiative, die diese erste Phase möglich gemacht haben. Wir vom Bermuda-Funk halten euch auf dem Laufenden, wie es weitergeht. Initiator ist Mustafa und Initiatorin ist Uschi Hummel, Schulleiterin der privaten internationalen Berufsschule für das Hotel- und Gaststättengewerbe in Heidelberg. Wir haben schon mehrfach darüber berichtet. Mehr Infos unter www.internationale-berufsschule.de.
1: An diesem Samstag, da gibt es ja bundesweit und auch in Nürnberg den Aktionstag Menschenwürde verteidigen, AfD-Verbot jetzt. Das ist auch verquickt mit dem Geburtstag des Grundgesetzes. Was ist denn da die Idee hinter dieser Aktion an diesem Samstag von euch?
2: Zum einen ist natürlich die Menschenwürde selbst am allerprominentesten im Grundgesetz verankert, gleich im ersten Artikel. Das ist ja dieser wirklich legendäre Satz, die Würde des Menschen ist unantastbar. Und um die Menschenwürde steht es aber in Deutschland gerade nicht sehr gut. Und wir haben eine ganz, ganz massive Bedrohung durch die völkische AfD, die eben wirklich einen Unterschied zwischen Menschen macht und die Würde von zahlreichen Menschen in Frage stellt. Und deswegen ist es uns eben wichtig, darauf hinzuweisen, das heißt, die Menschenwürde zu verteidigen und das Grundgesetz ernst zu nehmen, auch auf das Instrument des Parteiverbotsverfahrens zurückzugreifen. Und viele Juristinnen in Deutschland sind der klaren Überzeugung, dass die AfD verboten kann, juristisch. Und deswegen fordern wir, dass da endlich die politischen Entscheidungsträger zur Tat schreiten.
1: Und deswegen gibt es jetzt auch diesen Aktionstag am kommenden Samstag.
2: Ganz genau. Wir sind in über 20 Städten aktiv. Wir bekommen auch jeden Tag noch neue Meldungen aus kleineren Orten, größeren Orten. Und es reicht wirklich von großen Demos und Kundgebungen wie hier in Nürnberg, wo wir mit 30 Organisationen aufrufen, bis hin zu kleinen Orten. Wir haben auch kreative Aktionen dabei. In Saarbrücken zum Beispiel gibt es ein begehbares Grundgesetz. Also es ist eine ganz, ganz weite Range. Und wir wollen eben zeigen, dass die Zivilgesellschaft sich eben nicht unterkriegen lässt und dass sie stark ist.
1: Du bist ja von der Lokalgruppe Nürnberg-Erlangen. Kennen von der Lokalgruppe der Kampagne Menschenwürde verteidigen, AfD-Verbot jetzt. Wer trägt denn diese Kampagne überhaupt?
2: Also gegründet hat die sich 2024 und es waren anfangs sehr viele AnwältInnen aus dem Republikanischen Anwälteverein beteiligt. Und es ist aber eine ganz, ganz breite Range von klassischen AntifaschistInnen, von Menschen, die sich zum allerersten Mal organisieren und etwas tun wollen, bis rein ins bürgerliche Spektrum. Also ein wirklich breites Bündnis. Und wir haben mittlerweile wirklich zahlreiche Lokalgruppen an unterschiedlichsten Orten in ganz Deutschland, die aktiv sind, aber eben auch eine Bundeskampagne, die eben koordiniert, die auch zum Beispiel das Social Media Auftreten macht und ähnliche Dinge. Also ja, ein ganz breites zivilgesellschaftliches Bündnis.
1: Und ihr fordert, das sagt der Name ja schon, ein Parteiverbot der AfD. Was sind denn die Gründe für diese Forderung? Eure Gründe?
2: Wir sind zu der Überzeugung gekommen, dass trotz aller Probleme, die ein Parteiverbot natürlich mit sich bringt, also das ist in der Demokratie natürlich der Worst Case, aber wir sehen eben, dass dieser Worst Case tatsächlich ansteht. Und wir sind zu der Überzeugung gekommen, dass wir die AfD nicht anders werden stoppen können und dass wir sie auf jeden Fall stoppen müssen, weil die AfD kündigt es offen an, die wollen ein anderes Land und in keinem Bereich haben die konstruktive Ideen, sondern es wird in jedem Bereich schlimmer. Es wird offen als Vorbild benannt, Orban, wir kennen die Beziehungen zum Trump-Regime und so weiter, wir kennen die Remigrationspläne. Also es liegt auf der Hand, es ist eine faschistische Partei, es ist eine völkische Partei und es ist eine Partei, die eben ganz starken Unterschied zwischen Menschen macht und das ist in unserer wehrhaften Demokratie eben laut Grundgesetz nicht vorgesehen, dass so eine Partei in den Parlamenten sitzt.
1: Jetzt gab es aber schon einige gescheiterte Anläufe für ein Parteiverbot der AfD. Was waren denn aus eurer Sicht da die Gründe dafür?
2: Also es gab noch keinen einzigen Anlauf für ein Parteiverbot. Es ist mein Antrag im Bundestag gestellt worden. Der ist im Grunde halt über das Scheitern der Ampelkoalition und die Neuwahlen dann in Ausschüssen versackt. Also es gab noch keine ernsthafte Bemühung, das Parteiverbotsverfahren anzustrengen. Also ich denke, die meisten wissen es mittlerweile. Es können der Bundestag, der Bundesrat und die Bundesregierung das Verfahren beantragen. Und das kann einzig und allein am Bundesverfassungsgericht in Karlsruhe über das Parteiverbotsverfahren entschieden werden. Und dann gibt es außenrum eben noch andere Prozesse, die betreffen dann zum Beispiel die Einstufung der AfD durch den Verfassungsschutz. Darf man sie jetzt als gesichert rechtsextrem bezeichnen, beziehungsweise darf das der Verfassungsschutz, darf er aktuell nur in einzelnen Bundesländern. Aber das hat juristisch gesehen mit dem Parteiverbotsverfahren im Grunde nichts zu tun, sondern ist im Moment hauptsächlich ein Vorwand für die politischen EntscheidungsträgerInnen, sich hinter dem Verfassungsschutz und diesen nachgeordneten Gerichtsurteilen zu verstecken, um eben nicht aktiv werden zu müssen. Also man muss da leider von einer politischen Blockadehaltung sprechen.
1: Was steckt eurer Meinung nach dahinter, hinter dieser, wie du sagst, Blockadehaltung aus politischen Parteien hauptsächlich?
2: Das unterscheidet sich nicht nur von Partei zu Partei, sondern auch von Akteur zu Akteur. Es gibt die üblichen Argumente, die sich eigentlich alle sehr schnell in Luft auflösen. Anfangs hieß es immer, man kann eine Partei nicht verbieten, wenn sie zu bedeutungslos ist. Das war ja damals bei der NPD der Fall. Jetzt wird behauptet, die AfD sei so mächtig und so viele Menschen würden sie wählen, dass man sie ja nicht guten Gewissens verbieten könne. Das ist natürlich, wie gesagt, problematisch. Aber das ist überhaupt kein Hinderungsgrund, sondern das ist erst recht ein Grund, weil wir gerade dabei zuschauen, wie die AfD immer mehr Macht an sich greift. Dann gibt es, glaube ich, in vielen Bereichen eine Unkenntnis tatsächlich. Das reicht hin bis zu Innenministern, die einfach in Medien falsche Tatsachen darüber verbreiten, wie das Verbotsverfahren funktioniert. Und es reicht hin bis zu einer Verweigerungshaltung und manchen Politikern aus dem rechteren Spektrum wird man höchstwahrscheinlich unterstellen müssen, dass die am Ende damit liebäugeln, ob nicht doch irgendwann mal eine Machtoption mit der AfD besteht. Das kann man im Einzelnen sehr, sehr schwer den Menschen unterstellen, deswegen will ich auch keine Namen nennen. Aber ich glaube, dass die Probleme eben von einer Hasenfüßigkeit, einer mangelnden Courage, von einer Unkenntnis bis hin eben zu machtpolitischen Interessen da sehr breit sind.
1: Eine weitere Kritik an Verbotsverfahren ist ja, dass die AfD sich ja ständig in die Opferrolle begibt und ihre Anhängerinnen sehen sie da oft auch. Ein Verbotsverfahren, das spielt ihnen ja genau da noch mehr in die Hände. So ein gängiges Argument. Was sagt ihr dazu?
2: Ja, das Argument halte ich für null und nichtig. Also, weil, wie du schon sagst, die AfD inszeniert sich unentwegt als Opfer und es ist ganz egal. Solange man Pieps macht, irgendwas gegen die AfD sagt, dann kommt dieses Schema der Opferstilisierung. Das sollen sie ruhig machen. Und es kann auch durchaus sein, dass, wenn das Verbotsverfahren angestoßen wird, dass es dann anfangs eine Solidarität geben wird, dass die dann kurzfristig ein paar Prozentpunkte dazugewinnen. Aber dieses Narrativ, es würde ein Verbotsverfahren der AfD am Ende mehr nutzen als schaden, das ist in sich sowas von unlogisch und das merkt man am meisten daran, dass die AfD selbst große Angst vor einem Verbotsverfahren hat. Es gibt Strategiepapiere, PowerPoint-Präsentationen und so weiter, wo sehr deutlich wird, dass die gerade alles versuchen, genau das zu verhindern, und diese ständig wiederholten Narrative, dass das Verbotsverfahren angeblich der AfD nutzen könnte, die nutzen am Ende der AfD.
1: Jetzt hast du vorhin schon gesagt, wer alles ein Parteiverbot anstreben kann. Eines davon ist der Bundesrat. Da gibt es ja auf Länderebene ein paar Länder, die ja das vielleicht schon in nächster Zeit im Bundesrat einbringen wollen, oder? Wie steht das da so gerade?
2: Ja, es gibt ein paar Beschlüsse, zum Beispiel aus Berlin, aus Hamburg, aus Niedersachsen. Die haben alle den großen Haken, dass sie, oder ich weiß nicht, ob es genau alle sind, aber die meisten hängen sich eben an dieser Einstufung der AfD als rechtsextremistisch durch den Verfassungsschutz auf. Und da gab es ja eben, das habe ich gerade schon erwähnt, dieses Urteil vom VG Köln, dass der Verfassungsschutz zu wenig Beweismittel vorgelegt hat. Die haben unter anderem keinerlei Parlamentsreden ausgewertet, was absurd ist. Und aus diesem Grund darf der Verfassungsschutz vorläufig die AfD nicht als rechtsextrem bezeichnen, als gesichert rechtsextrem, als Gesamtpartei. Und da warten wir noch auf das Hauptsacheverfahren. Und leider sind eben einige dieser Beschlüsse aus den einzelnen Landtagen genau an dieses Argument gekoppelt, was sie überhaupt nicht sein müssten. Denn es liegt nicht beim Verfassungsschutz, es liegt nicht beim VG Köln, sondern es liegt eben bei den politisch Verantwortlichen, das Verfahren anzustoßen.
1: Jetzt hat die AfD gerade Zulauf auch von Menschen, die von der AfD eigentlich nichts zu erwarten haben, also Menschen mit geringem Einkommen oder auch marginalisierte Gruppen. Oft fallen da so Sprüche wie, naja, aber es muss sich ja mal was verändern, oder ja, von den etablierten Parteien, da haben wir eh nichts zu erwarten. Wie begegnet ihr dem denn?
2: Ja, wir sind ja nicht der Meinung, dass die etablierten Parteien, die sogenannten etablierten Parteien, gerade gute Politik machen. Das wäre ja falsch. Also wir sind im Gegenteil der Meinung, dass die Schere zwischen Arm und Reich immer weiter auseinandergeht. Das ist sehr problematisch, dass viele Parteien leider die menschenfeindliche, völkische Politik der AfD, insbesondere was die Migrationspolitik anbelangt, aufgreifen. Und das ist ja wirklich das Falscheste, was man machen kann. Also man kann in die Geschichte schauen, man kann in zahlreiche Länder auf der Welt schauen, man kann in die Wissenschaft Studien schauen, bis hin übrigens zur Konrad-Adenauer-Stiftung. Das Nachlaufen oder das Aufgreifen von AfD-Positionen, das ist genau das Lehrbuch, nachdem man eine Demokratie zum Stürzen bringt. Also das ist genau falsch. Also insofern, es muss sich vieles ändern, aber die Leute müssen natürlich verstehen, dass die AfD all das, das ist eine super neoliberale Partei, die hat nichts übrig für Menschen mit geringem Einkommen oder gar Menschen, die auf Arbeitssuche sind oder nicht arbeiten können. Für all diese Menschen hat die AfD nichts übrig. Und das ist aber eben das große Problem, dass diese Fake-News-Maschinerie, die eigentlich eine Hirnwäschemaschinerie ist, die die AfD da gerade betreibt, auf Kosten der SteuerzahlerInnen, dass die ein Gift in die Gesellschaft träufelt, wo man eben mit sachlichen Argumenten kaum mehr weiterkommt.
1: Ziemlich klar, wohin die Reise geht mit der AfD, wird ja im Augenblick aber auch schon, was die Kulturpolitik angeht, nämlich gerade in Sachsen-Anhalt, da wird es schon sehr, sehr deutlich, was gefordert wird und was da auch wirklich drinsteht. Wie schaut das aus? Du hast dich damit auch schon ein bisschen näher befasst.
2: Genau, in Sachsen-Anhalt hat die AfD ein sogenanntes Regierungsprogramm verabschiedet. Das hört sich erstmal größenwahnsinnig an, aber ich meine, wenn wir uns die Werte anschauen, ist eine absolute Mehrheit der AfD, der gesichert rechtsextremen völkischen AfD in Sachsen-Anhalt, immer wahrscheinlicher. Dort wird ganz unverhohlen angekündigt, ein Angriff auf die Kunstfreiheit, auf die Wissenschaftsfreiheit und auf die Kulturinstitutionen. Im Grunde kann man sagen, die Kultur soll auf Deutschtümelei gleichgeschaltet werden, und das erfolgt eben gemäß der Strategie der neuen Rechten nicht, indem man Kulturinstitutionen irgendwie verbietet oder ähnliches, sondern indem man Fördergelder streicht und anderes fördert. Und das wird dann immer so schön verklausuliert. Kultur soll eben ein allgemeines Bekenntnis quasi zum Deutschtum beitragen. Das Ziel von Kunst sei, die Identifikation mit Deutschland zu fördern. Und es wird wirklich ein wahnwitziges Gebilde aufgemacht von dieser Verschwörungstheorie und diesem irrsinnigen völkischen Glauben an den Volkstod, der dann mit der Erinnerungskultur verquickt wird, mit dem Schuldkult. Und das sei eine Identitätsstörung, die AfD heilen will. Also das ist wirklich nationalsozialistische Sprache. Und sowohl sprachlich als auch inhaltlich sind die Anlehnungen an die NS-Kulturpolitik eben nicht zu übersehen. Also sollte wirklich jeder lesen, der sich überlegt, diese Partei zu wählen.
1: Kommen wir zu eurem Aktionstag an diesem Samstag. Bundesweit findet der statt, aber auch hier in Nürnberg. Was ist denn in Nürnberg geplant?
2: Wir versammeln uns ab 13 Uhr auf dem Kornmarkt. Und das eine ist eine klassische Kundgebung, wobei es uns ganz wichtig war, dass wir entgegen dem, was häufig in der Politik passiert, nämlich dass man einer lauten, schreienden Minderheit viel zu viel Gehör verleiht, dass wir die Menschen sprechen lassen, die eben ganz akut jetzt schon durch die menschenfeindliche Politik der AfD bedroht sind, das heißt migrantische Perspektiven. Wir haben eine Sprecherin vom Zentrum für selbstbestimmtes Leben Behinderter in Erlangen. Wir haben Fridays for Future am Start, weil die AfD ja auch die Partei der Klimaleugner ist und so weiter. Also das ist uns wichtig, was die Kundgebung anbelangt. Wir haben Live-Musik von Robert Rausch, ein Liedermacher aus Erlangen, ein Rapper aus Bayreuth, Axel. Wir haben Poetry Slam. Und dazu haben wir aber eben einen großen Markt mit vielen Ständen von Bündnissen, Organisationen, Initiativen aus der gesamten Metropolregion, das reicht bis nach Greding, bis nach Forchheim. Und da sind eben Gruppen, die sich hier in der Region für Menschenwürde und für eine Vielfalt und für Demokratie stark machen. Also von CI, Seebrücke, über klassische antifaschistische Gruppen wie Bündnis Nazi Stopp oder Greding ist bunt. Wir haben die queere Community, also CSD Erlangen, CSD in Nürnberg, die verschiedenen queeren Zentren. Wir haben den Musikverein, also auch die Kultur wird ja stark bedroht von der AfD und so weiter. Also wirklich ein breites zivilgesellschaftliches Bündnis, insgesamt über 30 Gruppen, die aufrufen und sich an dem Marktgeschehen und an den Reden beteiligen. Also das wird wirklich ein Fest für die Menschenwürde, 3 Stunden lang.
1: Jetzt ist am Samstag in Nürnberg ja viel los auf der Straße, denn die extreme Rechte, die mobilisiert auch zu einer Demo unter dem Motto Gemeinsam für Deutschland, und dagegen gibt es auch Proteste. Sprecht ihr euch da ab, also mit den verschiedenen Aktionen und verschiedenen Protesten gegen die extreme Rechte, und wie können Menschen, die sich da gegen rechts engagieren wollen, das auch vielleicht unter einen Hut bringen?
2: Also leider gibt es tatsächlich starke zeitliche Überschneidungen. Davon wollten wir uns aber nicht abhängig machen, weil das für mich auch sozusagen dazu gehört, diesen Rechten nicht den Stadtraum zu überlassen, dass wir dann irgendwie uns danach richten, wann die aufmarschieren. Aber es gibt mehrere Aktionen. Es gibt eben die klassischen Gegendemonstrationen. Es gibt die Alerta-Parade. Es gibt auch bei der Buchhandlung Jakobs mit Grantifa zusammen eine Aktion, die sich eben dann spezifischer gegen die Aufmärsche der extremen Rechten in Nürnberg zur Wehr setzen. Und parallel dazu läuft eben unser Fest, und es wird sicherlich Überschneidungen im Publikum geben, aber das ist natürlich auch ein starkes Signal, wenn einfach bei allen Veranstaltungen Menschen auftauchen und eben sich die Straße nicht nehmen lassen. Und das ist vielleicht auch nochmal ganz wichtig, beim Team Menschenrechte gibt es starke Überschneidungen zu AfD-Stadträten und so weiter, bis natürlich weit rein ins rechtsextremste Feld.
1: Wie sieht es denn mit Aktionen über jetzt diesen Aktionstag am Samstag hinaus? Also wie kann man euch bei eurer Kampagne Menschenwürde verteidigen, AfD-Verbot jetzt unterstützen?
2: Also man kann gerne bei uns mitmachen, sowohl auf der lokalen Ebene hier in der Region, aber wie gesagt, wir haben eine ganze Reihe von mehreren Dutzend lokalen Gruppen, oder auch auf der Bundesebene. Und das kann reichen von, ich schreibe die lokalen Abgeordneten an, versuche bei denen einen Termin in der Sprechstunde zu bekommen, um einfach meine Ängste und Sorgen zu schildern, hin zu strategischer Arbeit. Wir haben eine Social Media AG, wir haben eine Presse AG, wir haben eine AG, die sich eben genau um diese Kontakte zu den Abgeordneten kümmert. Und hier in Erlangen-Nürnberg sind wir auch ganz unterschiedlich unterwegs mit Kundgebungen, Infoständen. Wir machen im Sommer wieder ein Sommerfest in Erlangen, einfach ein schönes Fest, wo wir versuchen, mit Menschen ins Gespräch zu kommen. Wir haben eine große bayernweite Petition am Laufen, wo wir jetzt gerade die 20.000 geknackt haben, die wir im Landtag einbringen wollen. Also kontaktiert uns einfach. Unsere E-Mail-Adresse und Kontaktdaten findet man auf der Website von AfD-Verbot.
3: 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Hördissen-Ausgabe vom Donnerstag, den 21. Mai 2026. Stimmt das Datum nicht? Hört ihr diese Sendung in der Wiederholung hier auf dem Bermuda-Funk? Der erste Beitrag von heute hieß: Der Abschlussbericht des Landtags zum Anschlag in Magdeburg liegt nun vor. Ein Beitrag von Radio Korax aus Halle. Und Radio Korax sprach mit Sebastian Striegel. Er ist Abgeordneter im Landtag von Sachsen-Anhalt für die Fraktion Bündnis 90 Die Grünen, sowie unter anderem innenpolitischer Sprecher der Landtagsfraktion und als Mitglied an der Arbeit des Untersuchungsausschusses beteiligt. Danach gab es einen Beitrag Petition öffentliches Interesse gegen Autogewalt. Ein Beitrag von Tim Thaler von Coloradio aus Dresden. Und er sprach mit Ulrike Metger über diese Petition. In dieser Petition geht es allerdings nicht um Amokfahrer, sondern über die normalen Autorüpel. Leute, die sich schlicht und einfach nicht an die Straßenverkehrsordnung halten und dafür viel zu wenig Konsequenzen erleben, wodurch das Radfahren zum Beispiel im öffentlichen Raum sehr gefährlich ist. Dann gab es den Beitrag da gab es das Von unten Nachrichtenmagazin von Radio Helsinki in Graz zu den Themen Premiere Neurobund Festival und Enteignung mit der Hilfe der Benesch-Dekrete in der Slowakei. Genau. Dann gab es das Onda-Info Nummer 642 über bäuerliche Gemeinschaften in Brasilien und Kaffee und in Kolumbien und den Narcos. Ein Beitrag von Radio Onda vom Nachrichtenpool Lateinamerika. Den Kaffeebeitrag gibt es übrigens auch als Extrabeitrag auf dem Audioportal freier Radios www.freie-radios.net. Dann gab es einen Beitrag Afghanische Frauen zur Ausbildung in Heidelberg von Annette Lennartz vom Bermuda-Funk. Und der letzte Beitrag hieß AfD-Verbot Halle zum anstehenden Aktionstag am 23. Mai zum Tag des Grundgesetzes. Am 23. Mai feiert das Grundgesetz seinen 77. Geburtstag. Neben den bundesweiten Mitmachangeboten vom 16. bis zum 31. Mai findet am 23. Mai in Halle, also dessen Geburtstags, auch eine Demonstration der Lokalgruppe der AfD-Verbotskampagne statt. Über die Gründe und Ziele der Demonstration sowie der Frage, warum zu diesem Feiertag demonstriert wird, sprach Radio Korax mit Lena Lehmann. Sie ist Mitveranstalterin der Demonstration und Mitglied der AfD-Verbotsgruppe. Genau. Das waren die Beiträge. An Musik hörtet ihr heute den Knorkator mit Rette sich, wer kann. Dann Margot Eskens mit dem Titel Ob in Bombay, ob in Rio. Ice House mit Street Café. Genau, und das war's dann mit den Musiktiteln und den Beiträgen und die heutige Sonnenausgabe vom Donnerstag, den 21. Mai. 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Genau. Und zum Abschluss spiele ich jetzt noch Erik Silvester mit Zucker im Kaffee und sage damit Tschüss, bis morgen.

0: Wäsche zu senden. Das hat sich zumindest mal für mich bei der Musikauswahl als recht knifflig dargestellt. Aber ich denke, wir werden das trotzdem gut hinkriegen. Am Mikrofon sind Helmut und
1: Daniel.
2: Ja.
3: Ich bin gar nicht on air, ja, oder?
0: Wir wünschen euch viel Spaß damit und ja, das können wir jetzt alles gleich prüfen, ob irgend und zwar jetzt.

0: So, das war unser Eingang zu den Niederhagen.
1: Ich
0: muss
1: zugehört.
0: Gestehen, ich hatte das irgendwie etwas peppiger in Erinnerung. Das ist nach vielen, vielen Jahren doch eher sehr sanft geworden.
1: Aber es war schon peppig.
0: Ja, ja, also es ist. Und zwar auch im Thema wegen dem Schlüpfer mit der Queen von London. Und Daniel hat gerade irgendwie Schwierigkeiten dran zu gehen. Sag mal was,
1: sag
0: Daniel.
1: Sag mal was, Daniel.
2: Hallo.
1: Sag mal deine Meinung.
2: Ah ja, okay, aber ich brauch auf dem Kopfhörer habe ich keinen Signal.
0: Das musst du mal gucken, ja. Dann. Vielleicht dann, wenn die Musik läuft.
2: Nee, vielleicht jetzt, weil, ja, egal, macht mal weiter. Ihr könnt ja.
0: Billy hat uns viel Anschauungsmaterial mitgebracht. Das können wir jetzt im Radio natürlich nicht zeigen, weil ihr könnt es ja nicht sehen. Aber ansonsten...
3: Ich habe es für euch mitgebracht.
0: Wir haben uns mitgebracht, genau.
1: Wie eben.
0: Ich habe im Vorfeld irgendwie viel drüber gelesen, wie sich das T-Shirt von der Unterwäsche in die... fast schon normale Oberwäsche hineingearbeitet hat. Ne? Ansonsten habe ich verschiedenes Zeugs irgendwie gelesen, also von dem ich bis jetzt noch nicht so viel wusste. Also es ist durchaus lehrreich, sich mit diesem Thema zu beschäftigen.
2: Bidi, was hast du uns denn mitgebracht?
3: Ich habe meine Unterwäsche mitgebracht, eine kleine Auswahl. Möchte aber vorher noch eine andere Ermahnung loswerden.
2: Ja. Eine Ermahnung?
3: Eine Ermahnung. Ich weiß aber gerade nicht, wo es ist. Also eine Zuschrift eines Hörers, ja, der darum bittet, dass wir nicht so laut kauen. Ja.
1: Dem kann ich leider nicht beikommen.
3: Kannst du nicht beikommen?
1: Nein, solange ich ein Loch im Bauch habe, kann ich dem nicht beikommen.
3: Mir danach ist regelrecht unwohl geworden beim Zuhören, schreibt der Hörer.
1: Aber wenn der Hörer uns kennen würde, wüsste er, dass das Programm ist, oder?
0: Das Programm ist Trinken.
2: Ja, welcher Hörer manchmal, ist es denn? Ist jemand, den wir als Hörer brauchen?
1: Manchmal ist Trinken allein einfach nicht ausreichend.
3: Ja, wir brauchen den Hörer.
2: Okay.
1: Ja, vor allem, wenn man den ganzen Tag arbeitet und direkt ins Radio kommen muss. Weil man ein Arbeitstier ist.
2: Gut, unsere Hörer und Hörerinnen arbeiten in der Regel ja nicht, muss man sagen.
1: Genau.
0: Deswegen aber ich
2: sag ja die Hörer.
1: Umso genussvoll.
3: Ja, jetzt zum
0: Thema der Sendung.
3: Unterhosen? Mhm. Unterwäsche.
0: Unterwäsche, ja.
3: Oh, ich habe mich etwas auf Unterhosen kapriziert.
0: Das macht nichts.
1: Ist auch okay.
3: Und habe euch also meine Lieblingsunterhosen, die ich nicht trage, im Moment mitgebracht.
2: Zeige mal.
3: Ja, es ist der Klassiker hier mit Urkunde.
1: Oh.
3: Ja, mit Urkunde des Schießer Retro Modell Karl Heinz. Ja, meine Lieblingsunterhose in Weiß.
1: Toll.
2: Aber echt toll. Ja, und das
0: also
2: ist nicht
0: fast
2: echt. Das ist nicht echt alt, sondern das ist so Retro.
3: Das ist ein Retro-Produkt.
2: Wahnsinn.
3: Ja. Ich kann euch den Preis sagen, reduziert von 59 aus 44,25.
1: Für eine Unterhose.
2: Ja, der Billy hat viel Geld, das wissen wir ja.
1: Ja.
3: Ich trage die Unterhose nicht. Ja, das ist ein Anschauungsstück, ein Ausstellungsstück gewissermaßen, damit die hält.
2: Ja, das ist ja auch schön, das muss man unseren Hörern und Hörern erklären, das ist auch in eine Box verpackt, da steht Schießer Revival drauf, sehr liebevoll.
1: Mit Seidenpapier. Mhm. Wie nennt man das in Deutschland? Seidenpapier?
3: Ja,
1: okay.
3: Mit Seidenpapier. Ja.
2: Und es ist tatsächlich so, Entschuldigung, dass der Preis sofort gerechtfertigt ist, wenn man
1: absolut.
2: Die Verpackung sieht. Weil normal kriegt man Unterhosen in so lieblosen
1: Plastiktüten.
2: Meistens im Dreierpack.
0: Keine Tüte mal, sondern genau das, der Fünferpack manchmal auch, wo dann so irgendwie einfach ein Plastikriemen außenrum ist.
2: Genau. Und da ist auch kein Zertifikat in der Regel dabei, muss man sagen. Also insofern.
3: Also trotzdem, es ist die einzige Schießer-Retro-Unterhose, die ich besitze. Deswegen
2: ja, aber
3: schone.
2: Da ist doch noch ein zweites.
3: Das ist ein zweites, ist aber
2: Karton dabei.
3: Liegt nicht.
2: Nee, ich meine hier.
3: Ein zweiter Karton, ja, aber da war das unpassende Unterhemd.
2: Ah, okay.
3: Das habe ich aber nicht mitgebracht, weil ich mich auf Unterhosen konzentriert habe. Ja. Ich mag die sehr. Ja.
2: Ja.
3: Es ist eigentlich mein Stil. Die Hose hat zwei Nachteile. Erstens der erwähnte Preis. Ja. Und sie ist weiß. was im Alter nicht mehr angebracht ist. Also weißt du, wie es bei uns...
4: Da will ich jetzt nur zu...
1: Ich habe ja gar angebracht.
3: Keine Weisen. Du hast gar keine.
4: Ich habe gar keine Weisen.
3: Zu Recht.
1: Warum sollte... wegen der Kochwäsche war die ursprünglich
2: weiß. Früher war Kochwäsche.
1: Genau. Deswegen war die weiß, aber das ist überholt.
3: Ja, nee, man ist auch nicht mehr so dicht wie, sag ich mal, im Alter, wie in der Jugend. Insofern ist einfach,
1: genau.
3: Ja, deswegen eine dunkle Hose. Hier, das sind meine aktuellen.
1: Ah, okay. Nicht von Schießer.
3: Nee, das ist Götzburg. Eine Mittelklasse. Hose, ja, ich weiß nicht, was ich zahle da auch, ich sag mal, auch für einen Fünferpack etwa 30 Euro, ja.
4: Ja, ist auch teuer. Ich würde für einen Fünferpack nicht mehr als 10 Euro zahlen.
3: Für eine Boxer?
4: Ich habe keine Ahnung, ich kaufe meine Unterhosen nie, das macht immer meine Frau.
3: Ah, das wäre meine nächste Frage gewesen.
1: Boomer!
0: Das mache ich nicht, nein, ich... gehe etwa einmal im Jahr wahrscheinlich zu C&A und besorge mir so ein Pack. Und dann überlege ich, was von den vom letzten oder vorletzten Jahr mittlerweile so weit ist, dass man darauf verzichten kann. Und ja, und dann trage ich das weiter. Ich habe vermutlich in der Regel so 14 Stück, die ich regelmäßig trage.
3: Für 14 Tage?
0: Genau, weil ich einmal in der Woche wasche, ne, und dann sind sieben ja weg.
1: Zweimal pro Tag wechseln?
3: Zweimal am Tag?
0: Nein, aber ich wasche einmal in der Woche und dann müssen die ja trocknen. Und irgendwie.
1: Eine Woche
0: und während
1: trocknen.
0: Dieser Woche habe ich dann den einen Serie. Und dann hole ich dann irgendwie beim nächsten Waschen die Unterwäsche von der Leine. Und das ist dann die wieder für die nächste Woche, die sieben.
1: Ah.
3: Praktisch gedacht, so denkt der Mann praktisch.
0: Ja.
4: Ich denke es so gar nicht. Das wäscht ja meine Frau.
1: Na klar.
0: Ja, ich habe dann irgendwie so ein...
4: Aber ich habe...
0: Na gut.
4: Ich habe gerade die Wäsche aufgehängt dieser Tage.
1: Aufgehangen?
4: Aufgehangen, ja. Ich bin tatsächlich zu Hause auch nicht so für Wäsche zuständig. Wir haben ja da klare Zuständigkeiten. Zum Beispiel Unterhose kaufen ist nicht meine Zuständigkeit. Ich mache ja zum Beispiel die Steuer oder räume das Haus immer auf.
1: Die Männer
4: und mache immer die Spülmaschine und mache die Küche sauber.
1: Ja? Das stimmt.
4: Das sind meine Tätigkeiten, nicht Unterhosen kaufen.
0: Und interessant.
4: Dann ist ja so, dass die Claudia auch dazu neigt, die hat ja einen Sinn für Humor. Alle paar Jahre gibt es auch Motiv, ich habe es leider nicht dabei, viele sind auch schon kaputt.
1: Oh.
4: Und Witzunterhosen.
1: Das finde ich
4: cool. Hatte zum Beispiel schon mal eine Superman-Unterhose. Ich habe eine,
1: cool.
4: Eigentlich eine der schönsten, ist eine pinkfarbene mit grünen Brokkoli-Röschen drauf.
1: Oh, eine Brokkoli-Unterhose.
4: Auch Simpsons waren schon als Motiv-Unterhosen bei mir im Schrank gelegen.
1: Toll.
4: Ja, nur um euch mal so einen kleinen Eindruck über meine Unterhose.
0: Dinge.
1: Aber im Schnitt der Unterhose gibt es keine Witzeinheiten.
3: Kommen wir zum Schnitt.
1: Sehr Slip, gut. Tanga.
4: Slip, du meinst Tanga. Nee, bisher nicht, dass ich mich erinnere, zumindest in jüngster Vergangenheit.
1: Aber man könnte doch die Idee säen.
4: Was könnte?
1: Die Idee könnte man säen.
4: Was für eine Idee?
1: Die Idee des Schnittunterschiede beim Kauf der Unterhosen.
4: Ja, okay, kann ich mal drüber nachdenken.
3: Okay. Ja, jetzt
4: nicht. Mir das Glas, bitte.
3: Gerne. Bitte tragt ihr Slips oder Boxer? Das ist eigentlich meine Frage.
1: Beides.
4: Was ist der
0: Unterschied?
4: Was genau ist der Unterschied?
1: Slip ist so, Boxer sind so.
4: Ah ja, ich trage nur Slip.
0: Ich trage meistens Slip,
1: wirklich?
0: Ganz selten Boxer.
1: Okay. Bitte? Helmut, was?
0: Ich trage meistens Slip, aber...
4: Wobei?
0: Ganz selten
1: das?
0: Auch
1: das ist ein ganz klassischer...
0: Boxer.
4: Ich glaube, ich habe auch
1: Boxer. Slip oder Boxer, Billy?
3: Nur Boxer.
4: Also ich glaube, ich habe auch beides, wenn ich drüber nachdenke. Ja. Also Boxer gilt, die müssen dann nicht bis hier hingehen.
1: Nee, die gehen einfach, die gehen gerade.
3: Nee,
1: gerade.
4: Dann, oh, sorry, dann habe ich mich voll vertan.
1: Weil Slip ist so, Daniel, so.
4: Ja, ich verstehe. Genau, ja.
1: So
4: nee, dann habe ich mich vertan, dann habe ich mehr Boxer.
1: Okay.
4: I'm sorry.
1: Okay.
4: I didn't know the difference.
3: Und es sind ja nur die, wir kommen ja nachher noch zu den feinen Unterscheidungen, es sind ja bloß die zwei, das ist ganz grob, ja.
1: Es gibt ja. Ja, ich möchte hier noch kurz anmerken, dass ich hier keine Partnerin habe, um über BHs zu sprechen. Das finde ich schade. Ich habe noch versucht, die Eva zu akquirieren, das war der leider zu spontan. Aber ich muss mich hier ganz allein schlagen sozusagen. Ich möchte dann das Thema BH auch noch irgendwann kurz unterbringen. Ganz, ganz
0: ja,
1: kurz.
0: Ja, ohne alles jeden gut. Zweifel.
1: Mhm. Ja, aber erstmal sind wir bei der Unterhose.
4: Ja, da können wir halt nicht so viel dazu sagen. Das stimmt schon. Vielleicht tut der eine oder andere von
1: ja,
4: uns
1: ja, ich hätte
4: auch
1: schon ein paar Fragen zum Thema BH.
3: Ah, zum okay. Thema BH.
1: Genau.
4: Ja, das machen wir gut. Nachher.
1: Mhm. Gerne.
3: Jetzt aber können auch gerne noch über die Damenunterhose sprechen. Also, oder siehst ja. du da keine großen Differenzen zwischen der?
1: Also inzwischen nicht mehr, weil für Damen gibt es ja inzwischen auch die Auswahl sogenannte Boxer oder Panties heißen die bei den Damen
4: das
1: zu tragen.
4: Das sind dann Slips oder was?
1: Nee, Panties sind eben so Höschen, so Boxhöschen.
0: Ah, also ja, Boxer das habe ich auch im Vorfeld dieser Sendung gelernt, dass Panties also eigentlich die Unterwäsche meint, während bei Pants gehen so irgendwie die Meinungen auseinander, ob das eher die Unterhose ist oder,
1: ja.
0: oder Pants auch die normale Hose sein.
4: Ich kenne da die Meinungen nämlich nicht auseinander, weil Pants sind einfach normale Hosen und Panties sind Unterhosen.
1: Genau, ja. Wie das Höschen.
4: Da gibt's eigentlich gar keine,
1: bei Höschen denkt man auch nicht an eine kleine
4: Underpants,
1: Hose.
4: Aber das ist ein bisschen so wie, keine Ahnung, Pants sind Hosen.
1: Ja, so sieht's aus.
4: Ja.
1: Genau, deswegen bei Damen, also ich bin Team Slip, aus Gründen, die ich nicht mehr weiß, aber ich habe inzwischen auch etliche Boxerhosen, die ich dann
4: trage.
1: Hast du
4: auch Motivunterwäsche?
1: Hab ich und hatte ich und ich habe tatsächlich noch ein paar Unterhosen, haltet euch fest, die habe ich seit ich 16 bin,
4: das
1: mit Snoopy
4: Qualität.
1: Drauf.
4: Oh.
1: Inzwischen leider ziemlich ausgeleiert, die werden auch nicht mehr lange halten.

0: Das wäre schön, ja. Ich habe es aber noch nicht so wahrgenommen, aber es müsste es geben. Mhm. Waldhof Bra wäre auch toll. Waldhof wäre toll.
1: Mit zwei Rauten? Mhm. Sehe ich vor mir.
0: Ich auch. Mhm. Ist eigentlich ein Muss für jeden Fan.
1: Absolut.
2: Ja,
0: Helmut, hast du die Unterhosen und du kaufst die selbst, höre ich aus deiner.
2: Ich kaufe die selbst, Rede. Deswegen habe ich eigentlich ziemlich wenig Motivunterhosen, bis gar keine, weil meine Familie also macht das mit den lustigen Motiven eher bei den Socken.
0: Ah ja.
2: Ne, da habe ich dann so manches, ne? Also was ich hin und wieder geschenkt bekomme, dafür brauche ich mir in den letzten Jahren also nur wenig Socken besorgen. Dagegen also bei C&A dieser Fünferpack, ne, den man dann hat, den gibt es dann irgendwie so manchmal so auch mit gemischten Farben, dass man sich von Schwarz und Hellgrau und Dunkelblau oder sowas dann etwas Abwechslung in den Alltag bringen kann.
0: Ja.
1: Zählt eigentlich die Socke auch noch zum Thema Unterwäsche. Also ich finde, das ist so ein Grenzfall.
2: Also ich glaube, ich würde eher nicht sagen.
0: Wir werden später auf eine Dings kommen, wo die Socke als Unterwäsche dient.
1: Ah ja.
3: Nehmen wir doch die Socken einfach dazu.
2: Ja.
0: Ich habe diese Platte nicht, aber es gibt eine Platte, da ist...
1: Weil ich finde, gerade bei Strumpfhose oder Strümpfen oder Strapsen oder was auch immer, geht es schon sehr in die Richtung Unterwäsche, finde ich, aus meiner Sicht.
2: Ja, im Prinzip hast du ja auch recht, weil man tut ja in aller Regel etwas über die Socke hinüberziehen. Genau. Ne? Also genau. Man geht ja nicht mit Socken aus dem Haus.
1: Nee, genau.
2: Insofern müsste es eigentlich dazugehören.
1: Ich finde schon.
2: Aber in der landläufigen Definition wird es nicht so erwähnt. Also vielleicht, weil das Ignoranten sind.
0: So ja, und die Panties kommen ja von Pantyhose.
3: Die Pantyhose ist ja die Strumpfhose.
1: Ja, siehst du. Ja.
0: Also die Strümpfe so... Frauenstrümpfe, wie früher oft getragen sind, glaube ich, schon unter Hose.
1: Ich glaube tatsächlich, Strümpfe sind der Limbus zwischen Unter- und Überwäsche.
0: Ja, denke ich auch.
3: Jetzt, bevor wir zum nächsten Musikstück kommen, machen wir dann gleich.
0: Ja.
3: Kurzes Update, keine Unterhosen im Fanshop vom Waldhof Mannheim. Ah. Aber die Adler hätten welche im Angebot.
0: Ah, nee.
3: Oder SSV Ulm, die Absteiger.
0: Ja, das finde ich
1: das
0: Ding.
1: Das hast du jetzt rausgefunden.
0: Ja, das ist gut, dass du das raus. Aber ich will keine Ulm-Unterhose. Wir müssen mal an den Waldhof schreiben. Da ist das eine ganz klare, krasse Lücke im Sortiment, dass sie keine Unterwäsche haben.
1: Können wir das nicht mit Kartoffelstempel bewerkstelligen?
0: Und Badehose. Mit was?
1: Kartoffelstempel.
0: Das kann man bestimmt auch bewerkstelligen.
2: Ja, wobei der klassische Kartoffeldruck macht manchmal auch irgendwie so wasserlösliche Farben. Dann.
1: Das ist,
2: weil Kinder machen ja gern Kartoffeldruck und dann denkt man...
0: Nee, da muss man halt nicht mit Wasser lösen. Das wäre schon Bedingung.
1: Eigentlich muss man mit opaken Siebdruck, also oder Textilfarben eigentlich blau unterdrucken und weiß unterdrucken und dann mit blau drüber.
0: Und was schwarz?
1: Und schwarz ist, so stelle ich mir die Unterhose vor.
0: Ah,
1: aber nee, die Unterhose wäre vielleicht blau.
0: Das ist ja...
1: Dazu bewerkstelligen.
3: Aber Kinder müssen Kartoffeldruck machen, ist mir gerade noch ein. Sie machen nicht gerne Kartoffeldruck, sondern sie müssen Kartoffeldruck machen.
0: Echt, stimmt.
1: Alle Kinder müssen einmal definitiv. Ich möchte noch sagen, dass diese eine Naht bei meinem Finger von Kartoffeldruck stammt.
0: Echt? Ach, da vom Schnitzen?
1: Ja, da habe ich mich bei Buchstaben A in der ersten Klasse habe ich mich in den Finger geschnitzt.
3: Oh, ja. Ich kann noch sagen, dass diese Brandblase daher stammt, dass ich vor einer Stunde diese Schießerunterhose gebügelt habe.
0: Ehrlich? Ach, du hast sie extra noch gebügelt
1: für die aufopfend.
0: Show. Extra gebügelt für die Show. Das nenne ich Einsatz.
1: Liebe Hörerinnen und Hörer,
2: das kann man
1: also
2: sich auch
1: Opfer.
2: Noch ein Thema machen. Sollte man Unterwäsche bügeln?
1: Ach so.
2: Oder ist das... vergebliche Liebesmühe, weil die Unterwäsche dann doch so am Körper dran sitzt, irgendwie, dass das mit zwei Minuten Tragen schon wieder hinlänglich ist.
3: Ich kann dazu sagen, gebügelte Wäsche fühlt sich einfach angenehmer an. Ja, am Körper. Stimmt. Andererseits bügle ich nur meine Unterhemden, aber nicht die Unterhosen.
1: Ja, die Unterhose ist ja auch flexibel. Ich finde, Bügeln macht eher Sinn bei Dingen, die so eher steif, also so wie Baumwolle oder Leinen. Bei Jersey finde ich es nicht so.
3: Ist nur eine ganz kleine Elite, die Unterhose
0: bügelt. Ich glaube auch. Ja, glaube ich auch. Eine Zeitelite, würde ich auch sagen. Entweder ein Bügelnest oder eine Zeitelite.
1: Aber ich bügel so einmal im Jahr im Schnitt, bügel ich meine Bettwäsche und das ist toll.
0: Das ist super, das stelle ich mir auch gut vor.
2: Ich hatte in der Schule einen Mitschüler, der hat erzählt, seine Mutter tut selbst die Socken bügeln.
1: Oh Gott.
2: Ja,
1: das ist Arbeitsbeschaffungsmaßnahmen.
2: Ja, meine Mutter hatte 3 Söhne und hat das dann irgendwann sehr schnell aufgegeben.
1: Das glaube ich.
0: Knister, knister, knaster, das ist meine Unterhose, die da knistert. Mhm.
1: Oh, die muss aber gewaschen werden.
3: Mr. Knister, aus welchem? Wo kommt das nochmal her?
0: Keine Mr. Ahnung.
3: Knister.
1: Knusper, Knusper kenne ich nur.
3: Der Löwe ist los. Der Löwe ist los. Mhm. Okay.
1: Von wo ist das?
3: Augsburger Puppenkiste. Ganz früh. Eines der ersten Stücke vor deiner Zeit.
2: Ja, wir sind bei 25 Minuten Sendezeit und könnten jetzt mal den zweiten Titel.
0: Aber hallo. Und zwar ist es mir auch schwer gefallen. Besser gesagt, ich hatte auch gar nicht so die Energie dafür. Ich habe mich jetzt kapriziert auf Platten, wo Leute drauf sind, die Unterwäsche tragen.
2: Das habe ich dann auch gemacht.
0: Das erste ist die dritte LP von, glaube ich, vierte. Von Bruce Springsteen, wo er langsam, der war ja vorher eher so ein Poet, hat sich so als Künstler und Poet inszeniert. Und bei dieser Platte Darkness on the Edge of Town nimmt langsam seine Persona als der Hardworking Man Gestalt an. Und dementsprechend, wie es immer ist, wenn jemand hardworking ist, dann hat er eine weiße, eigentlich ein Schießerunterhemd. Es ist vielleicht kein Schießerunterhemd,
3: aber so ein Schießerstreifen. Ich weiß nicht, ob Schießer V-Ausschnitte
0: macht. Das weiß ich nicht. Aber es ist so, auch so Streetcar Name Desire mäßig. Und das ist eben Darkness on the Edge of Town. Und Bruce Springsteen hier nochmal viel besser. Sieht man ihn ganz, da hat er dann auch das Jäckchen, was er vorne noch an drüber hat, hat er ausgezogen. Jetzt sieht man, dass er richtig hardworking ist.
1: Sieht gut aus. Hat er Brustbehaarung? Bisschen.
0: Ja, ein bisschen. Er ist ja noch jung damals. Heute da auch wieder mehr.
1: Noch ein bisschen Blut.
0: Ja, und davon hören wir jetzt das Lied Factory.

0: Von oben.
1: Ja, das ja. war Bruce Springsteen.
2: Das ist auf keinesfalls seine beste Platte, aber ja, genau.
1: Aber wenn das aber Cover so ist, dann...
0: Er hat es im Unterhemd gezogen, das ist das Wichtige.
2: Genau, das ist das Wichtige. Mhm.
1: Ja, das Unterhemd von Bruce Springsteen hatte ja durchaus leichte Ärmel. Also ich kenne Unterhemden aus meiner Kindheit immer noch so als dieses Trägerhemd. Also was dann nur schmale, ärmellose Unterhemden hatte man, die man dann unter dem Hemd tatsächlich trägt.
3: Der Klassiker, das feine
1: Riemen. Genau.
0: Toll.
3: Ja.
0: Was lese ich da? Ist das auch von Schießer oder
3: nein,
0: von...
3: Nein, H&M. Es ist ein... aber es ist eine sehr gute...
2: Ja.
3: Es ist eine sehr gute Qualität. Ja.
2: Ja.
3: Deswegen habe ich es genau... Also schon ich dachte, dass es tatsächlich Feinripp ist oder imitiert. Ja. Dicke, schwere Qualität. Ja.
2: Feinripp ist eh die allerbeste, auch für Oberhemden.
3: Ja. Und heute nennt man das ja nicht mehr Unterhemd, sondern Tank, glaube ich.
0: Tanktop oder Wifebeater.
3: Ja, und ich trage das auch eher als Tanktop an ganz heißen Tagen, wenn ich an den See gehe.
0: Genau, das steht hier auch. Ja.
3: Ja. Mhm. Ja. Und da trage ich auch keine Unterhose unter meinen kurzen Höschen an dem ganz heißen
0: Wirklich?
3: Tag.
0: Wirklich?
1: Das muss man ja auch nicht, weil...
3: Man muss auch nicht drüber reden.
0: Doch, das würde mich jetzt schon interessieren.
3: Ja.
0: Ich hätte noch ein paar Fragen.
3: Und trage dieses Tanktop dazu.
0: Okay.
3: Ja. Falte es wieder zusammen.
2: Sehr schön. Es wirkt sehr groß, muss ich sagen.
0: Ja.
3: Ja, ich habe da mit meinem Gewicht immer so ein bisschen. Manchmal trage ich S und manchmal M oder L.
0: Ja, gute Qualität, auf jeden Fall.
1: Ich trage da in der Regel XXL. aus ähnlichen Gründen. Aber eben diese Hemden mit den Ärmelchen oder sowas trage ich dann in der Regel als T-Shirt und nicht als Unterhemd. Und
0: dann auch nicht eng anliegend, sondern ein bisschen...
1: Nee, so flatternd eher.
0: Genau.
1: Ne? Weil
0: genau.
1: Auch diese Sitte von meist männlichen Trägern, die dann das T-Shirt irgendwie in die Hose reinstecken noch, ist etwas für mich Unverständliches. Also gerade bei meiner speziellen Figur ist das dann immer noch mehr körperbetont.
2: Das ist eine zusätzliche Herausforderung, auch das noch reinzukrimpeln.
3: Nee, aber Leute, ich war jahrzehntelang Helmuts Meinung. Inzwischen, wenn man sich mit Mode beschäftigt, man steckt das Hemd oder das Unterhemd in die Hose und zupfelt es dann wieder etwas heraus. Mhm. Ja, jetzt kann man es so.
0: Genau.
3: Ja, das ist so.
0: Genau.
3: Sieht, ja?
0: Genau. Richtig.
3: Und jetzt geht ja auch um meine Konstitution. Ich bin etwas kleinwüchsig. Ja, bei mir, also wenn ich das über dem etwas kleinwüchsig, wenn ich das über der Hose dran würde, wird es zu weit runterhängen. In der Regel, ja.
0: Ja.
3: Deswegen.
0: Das sehe ich ein.
2: Ja,
0: das sieht gut aus.
2: Sieht sehr gut aus. Aber beim Helmut sieht es auch spitze aus.
1: Ja, ich finde es eigentlich gar nicht schlecht, wenn das lang ist irgendwie, weil in dem Moment, wo man irgendwo oben im Regal etwas herausholen möchte oder sowas.
0: Oder sich bückt, ja.
1: Oder sich dann ist es meistens dann doch nicht lang genug und... man sieht dann irgendwelche Körperteile.
3: Es gibt nicht den einzigen Weg.
0: Nicht das Schlimmste.
1: Nein, auf keinen Fall.
2: So wie beim Maurer-Dekolleté.
1: Ja.
0: Genau.
1: Es gibt aber eben dann irgendwie dieses meist auch noch weißes T-Shirt, was ohne Hemd getragen wird und dann in der Hose drin ist. Also das ist nicht mein Stil.
2: Nee. Cool. Und dann noch Tennissocken und Adiletten. Aber alles modern. Alles modern. Wer
1: also
2: sich mit Mode beschäftigt.
1: Ich denke, man sollte im Prinzip niemanden in seinen persönlichen Geschmack reinreden, weil...
0: Auf keinen Fall.
1: Sorgt meistens für Missmut.
3: Ich neige ja manchmal zum Widerspruch. Aber ich lasse es
1: gerne.
3: Also, ja. Also,
2: wieso, was wolltest du jetzt dazu sagen?
3: Ja, auch bei der Mode ist es, glaube ich, schon so, dass es wie in der Politik allgemeingültige Standards gibt, das Richtige und das Falsche. Ja, also wie knüpft man die Krawatte, so oder so, ja. Mhm. Ich knüpfe sie gar nicht, aber...
1: Ja, eben.
2: Aber es gibt ja auch verschiedene Wege, die Krawatte zu knüpfen.
1: Ich kenne maximal eine und das mache ich auch sehr selten.
3: Und ich vergesse es immer wieder.
1: No, diese eine habe ich halt, weil die ich weiß. Und ich
2: welche
1: weiß,
2: ist das? Der Windsor-Knoten?
1: Ich weiß nicht, wie die heißt. Also ist die ich hinkriege.
2: Ah, okay.
1: Die anderen kriege ich nicht hin.
2: Ja gut, aber Billy, jetzt in der Politik, das stimmt, aber das sind ja dann mehr so ethisch, moralisch fundierte richtig und falsch, während jetzt bei der Mode ist ja eher, geht es ja um Geschmack, oder?
3: Geht um Geschmack, ich muss es einschränken. Die Mode wandelt sich ja.
2: Ja.
3: Es gibt ein Jahrzehnt, da ist die Tennissocke einfach sowas von unterirdisch, ja.
2: Und dann ist sie wieder voll hip.
3: Ja.
2: Wer hat sich Tennissocken irgendwann, war es nicht sogar in Sternhagen jemand, wo jemand Tennissocken von den Jungen bekommen hat und total happy war? Ich erinnere mich nicht mehr, aber es war auf jeden Fall erstaunlich. Und natürlich, wenn man sieht, wie Hipster heute rumlaufen, muss man sich auch fragen, was ist da passiert?
0: Ich glaube, es geht immer Jahren darum, halt das zu tragen, was man nicht trägt. Das ist ja die Idee hinter allem. Und trotzdem gebe ich dem Billy recht, es gibt so wie einen gewissen Grundstandard bei der Mode, den du zum Beispiel beherzigst. Du bist ja sehr modebewusst, Billy.
3: Seit wenigen Wochen, ja, ist es so. Ja,
0: seit,
3: ja.
0: Wenigen seit, Monaten,
3: wie? Seit wenigen Monaten ist
0: ich,
3: es so.
0: Ich kenne dich nur so.
2: Wir der kennen Billy uns erst gut. Mal, ja, jahrelang modebewusst Monaten. Und dann ist er wieder ganz...
3: Dann trägt er wieder lange graue Unterhosen.
2: Das hat auch sonst mit seinem seelischen Befinden
0: ja, okay, zu tun. Aber du strahlst das Modebewusstsein aus, vielleicht auch, wenn du es nicht bist, keine Ahnung. Ich nehme das so
2: Billy
0: wahr.
2: Billy ist das personifizierte Modebewusstsein.
0: Ich finde schon. Gerade mit der BSF-Jacke, die du hast kürzen lassen. Also das meint, das spricht schon auch für sich.
2: Ich kenne niemanden, wenn ich ans Wort, wenn ich das Wort Mode höre.
0: Denke ich an Billy.
2: Denke ich an Billy. Das
0: Mode Billy. Billy Mode. Ganz klar.
2: Nee, aber ich verstehe trotzdem nicht diese Standards, die es gibt. Am Ende kann doch, ich meine...
0: Ja.
2: Nehmen wir mal den Hötsch. Der hat immer das Gleiche. Das war doch auch okay.
0: Aber das war ein Standard.
2: Ja gut, klar. Hemd? Aber was wir gegen den Standard verstoßen, modemäßig?
0: Zum Beispiel eben zu kurze Ärmel oder...
3: Ja, schwarze Socken zu schwarzen Hosen beispielsweise.
2: Ja, ach Gott, nee, okay.
3: Nur an Beerdigungen, an Beerdigungen.
2: Ja, nee, stimmt. Ja, okay, jetzt.
1: Musst du jetzt eben gerade nachgucken, welche Socken ich heute anhabe, aber das ist
0: okay.
1: Anders.
2: Das ist auch,
0: der Helmut hat,
2: also die Farbkombination finde ich sehr schwierig, aber ich gönne sie dir.
0: Ja. Orangene Schuhe und grasgrüne Socken und schwarze Hosen.
1: Genau, ich habe ein... Braunes Shirt.
0: Du, dein Typ, das Jardin. Du trägst heute Jardin.
1: Jardin.
0: Erde, Nacht, Blume, Gras.
1: Ah ja, das ist interessant. Ja. Aber also sagen wir mal, es ist das einzige braune Hemd, was ich habe. Ne? Und ich habe es heute an, weil es oben gelegen ist.
2: Ja,
3: aber du hast ja halt, also jetzt mal zu Hötsch und natürlich noch mehr zu Helmut, die hat ja nichts mit Normen der Mode zu tun, sondern es ist ein reiner Individualismus. Helmut mit seinen orangefarbenen Kleidungsstücken.
2: Unbestechlich, ja.
0: Kann ich mich kurz herausstechen? Daniel ist heute Le Gris, trägt heute Grautöne.
2: Das ist
0: der Billy ist...
2: Le Bleu.
0: Ist das Bleu?
2: Allez,
0: das
2: Le Bleu.
0: Ist
2: ein Bleu.
0: Asphalt mit Grün und Braun. Blau und Grün und Braun. Blau. Und der Billy trägt Ciel und Asphalt. Und ich bin heute Noir.
2: Noir, oui.
3: Ja, wobei...
2: Bleu.
3: Es geht, glaube ich, aber schon drum auch mal einen bunten Tupfer. Also deswegen trage ich ja dieses karierte...
2: ja, total.
0: Genau.
3: Diesen karierten Schal, ja.
0: Und das genau.
3: Mal noch so ein,
2: das ist der
0: Mode Billy.
2: Ja, das ist der Billy das Plus.
3: Man guckt ja auch auf das Detail.
0: Ja, genau. Also hallo.
3: Ja, der Strumpf muss immer so ein bisschen.
0: Ich beschreibe kurz einen orangenen Strumpf mit weißen Streifen.
3: Ja.
0: und rote
2: Also die
0: Docks.
2: Strümpfe mag ich immer gedeckt und unauffällig.
0: Was hast du für Strümpfe an?
2: Schwarz oder so.
0: Okay. Grün.
2: Ja. Bei mir sind ja die
1: Schwarz. Aber da gibt es auch keine gezwungenen Regeln. Ne? Also nee. Bei den Strümpfen, das macht auch jeder so, wie er es
2: ja.
1: gerade für richtig hält. Also ich habe irgendwann eine, das ist schon sehr, sehr lang her, ne? aber so eine Dokumentation über Papst Wojtyla gesehen, irgendwie, der dann irgendwie noch als junger Bischof dann war und oder das erste Mal in einem großen Kardinalskolloquium war und dort war es, da hat er mit Entsetzen festgestellt, dass er keine roten Socken, die dort eigentlich Pflicht war, irgendwie da war und hat sich dann eben schwarze Socken angezogen, hat dann aber mit großer Genugtuung festgestellt, dass einer der anderen Kardinäle auch nur schwarz hatte, aber alle anderen waren dann rot. Ne?
3: Toll wäre es gewesen, wenn er die Brokkolisocken angehabt
1: ja.
3: hätte.
1: Aber da war die Zeit noch nicht reif.
3: Sollten wir mal wieder, muss ich glaube, wir reden
0: ja.
3: zu viel.
0: Ja,
3: also,
0: ja. Mach mal okay. musikalische Einschübe.
1: Dann mache ich das jetzt.

0: David Bowie mit Gene Gene.
1: Sehr toll.
0: Es geht um einen Menschen namens Gene Gene, der in einer imaginären Welt von Unterwäsche lebt und darum geht, ob überhaupt irgendwelche Konventionen und Standards von Kleidung oder sowas geben sollte. Darüber hatten wir es ja gerade.
2: Genau.
1: Ja.
2: So.
1: Ich habe noch eine Frage. Was ist für euch ein Leibchen?
0: Das ist mir mehrfach in der Vorsendung untergekommen. Und eigentlich war früher fast das T-Shirt oder irgendwas ein Leibchen. Also ein Hemd, was man unter dem wirklichen Hemd trägt. Mhm. Meistens mit Ärmelchen ist das Leibchen.
3: Ah, okay. Für mich guckt der Bauchnabel raus.
1: Beim Leibchen.
3: Okay. Das ist so eine Idee.
1: Interessant.
3: Ja.
1: Aha, zu klein.
2: Okay.
3: Ja, so.
1: Diminutiv.
3: Sie trug ein kurzes Leibchen.
2: Ah ja, das ist okay. Also ich habe da andere, weil ich habe eigentlich jede Woche... Jede Woche zweimal mit Leibchen zu tun, zum Beispiel donnerstags, wenn ich nicht im Radio bin, dann sage ich immer, wir brauchen einen Ball und 12 Leibchen, Trainingsleibchen.
1: Ah,
2: nee, die gehen hier. Nee, das sind Leibchen für Trainingsspiele oder für Hobbymannschaften, wo man übers Trikot zieht und damit ärmelfrei wie so unter Hemden.
0: Ja, dass man sieht, wer in welcher Mannschaft.
2: Genau.
3: Früher hieß es noch
2: sonntags
3: die mit den Hemden, die ohne Hemden.
2: Haben wir die in Selbstverwaltung, die Leibchen, da geht es immer darum, wer nimmt die Leibchen mit und wer steht. Das macht in der Regel ich dann. Ja. Deswegen, das ist für mich vor allem mit dem Begriff Leibchen, der eine große Rolle in meinem Leben spielt, diese Leibchen.
1: Mhm.
2: Auch haben wir genug Leibchen. Ich habe auch schon mehrere Male Leibchen nachbestellen müssen, weil jemand die Leibchen verloren hatte oder nicht mehr mitgebrungen hat. Und genau, das verbinde ich mit Leibchen. Aber klar, es gibt auch andere Leibchen. Aber für mich ist da jetzt dieses Unterhemden gar nicht so, weil das ist ja eher was man Obertour. Es sieht aus wie ein Unterhemd, wie ein sehr grelles Unterhemd. Aber es ist natürlich über der Kleidung. Und solche Bilder wie jetzt beim Billy stellen sich dann bei mir eigentlich gar nicht ein. Ich denke dann eher an durchgeschwitzte
1: Polyester.
2: Männerleibchen.
1: Ja, okay.
2: Vor allem im Sommer, die mitzunehmen, ist schon auch ein bisschen hart.
1: Okay.
2: Ja, und die sind aus Polyester, genau. Ja, also der Schweiß setzt sich da so richtig mal rein.
1: Ja.
2: Ja. Das zum Thema Leibchen.
1: Hoch interessant.
3: Das führt mich aber, also jetzt nochmal meine Fantasien, führt mich immer noch zu dem Thema besondere Unterwäsche. Ich glaube, eher bei Frauen verbreitet, aber auch bei.
1: Inzwischen hat sich das ein bisschen verbreitet, würde ich sagen.
3: Daniel hat ja das schon zugesprochen mit seinen.
2: Mit was?
3: Mit seinen speziellen
1: Musterungen. Ja.
0: Mit den Scherzunterhosen.
3: Die Scherzunterhosen.
1: Die Slips. Die Scherz-Slips.
2: Muss man prüfen. Ich kenne die Lieder alle gar nicht. Nee, Quatsch. Dress You Up passt da am besten. Zeit für ein zweites Lied. Hast du jetzt Frauenunterwäsche dabei?
3: Nee, ich habe meinen einzigen Body. Den habe ich jetzt auch schon
0: Unterwäsche.
3: Oh,
0: das hatte ich noch nie.
3: Das ist mein einziger Body.
2: Oh, den kenne ich aber aus irgendeinem Grund.
3: Aber der könnte auch dir passen, Helmut. Also er ist mir sehr weit. Ja.
2: Wann trägst du den? Habe ich das schon mal gesehen? Zum Baden?
3: Wenn wir zusammen sind, trage ich den nicht.
2: Wie, der ist für...
1: Nur für
3: ich trage den, wissen Sie, wenn meine 14 Unterhosen alle in der Wäsche sind, weil ich vergessen habe.
1: Kannst du den mal hochhalten?
2: Ich finde ihn total schön. Wenn, ich hätte gedacht, das tut man zum Baden zum Beispiel anziehen, oder?
1: Wo ist denn, wie zieht man denn an?
3: Man schlüpft von oben, man schlüpft rein.
1: Es gibt unten keine Knöpfe.
3: Es gibt Knöpfe, aber das sind...
1: Ja, okay, aber Schrittknöpfe, aber nicht okay. Weil beim Damenbody sind die Knöpfe unten im Schritt. Wird das geteilt?
2: Nee, das
1: weil ich liebe Bodies.
3: Ja.
1: Es gibt nichts Schöneres als Bodies. Das finde ich toll.
2: Ich finde auch, aber ich finde das zum Baden zum Beispiel gut, oder?
1: Ja, gut, nicht aus dem
3: Stoff. Ja,
2: dann ertrinken.
1: Genau.
3: Also ich hätte gern weitere Bodies, würde mir gern weitere Bodies zulegen, aber die sind kaum im Angebot und nur im...
1: Ja, schwierig zu erwerben.
3: Im Sexbereich, sag ich mal, ja. Also
1: okay. Und dann auch nicht aus Baumwolle.
3: Nee, eher aus
2: Plastik. Wie, und dann ist der Hintern ausgespart, oder was?
1: Gummibodies gibt es ja. Genau.
2: Ah, okay.
1: Mit oder ausgesparten...
3: Aber so den normalen.
2: Aber der sieht, finde ich, cool.
0: Das ja, ich habe vorhin beim Nachschauen irgendwie da, dass es auch den Stringbody gibt, also der dann oben den Oberkörper komplett verhüllt, aber dann den Hintern völlig frei lässt.
1: Ja. Das ist absolut sinnlos. Aber ja, im Erotikbereich. Im Erotikbereich. Aber ich meine, ein Body ist für mich etwas sehr, sehr Praktisches. Also ja. Super praktisch. Weil das ist eigentlich ein Unterleibchen, also es ist. Ein das ist
2: es
1: Liebli. Ich habe zwei Bodies nur. Okay. Die sind schon richtig fadenscheinig, weil es die eben kaum gibt. Das ist quasi ein Unterleibchen, was nicht rausrutscht, weil es unten befestigt ist.
2: Ja, das stimmt.
1: Das ist der absolute Hammer.
3: Ja, aber hier mein Teil, also im Prinzip, wenn ich auf die Toilette gehe.
1: Das ist okay, weil es ist ja wie eine erweiterte Unterhose.
2: Muss sich komplett ausziehen.
3: Nee, ja, nee. Glücklicherweise ist der so weit.
1: Ach so, ja, okay. Wenn, okay.
3: Das Bein, der Schritt ist so weit, man kann sich dabei helfen, ja, aber eigentlich müsste man sich komplett ausziehen, ja.
1: Ja.
2: Das ist verdammt unpraktisch, oder?
1: Naja, es geht. Für das kleine Geschäft kann man einfach die Knöpfe aufmachen, das ist ja voll okay.
3: Das macht kein Mensch, kein Mann mehr, ja. Das ist ja vollkommen, also die meisten Unterhosen haben ja immer noch
0: den Eingriff.
3: Eingriff oder ja, die Andeutung des Eingriffs. Ja, irgendwie noch eine Naht. Nee,
1: ja, ich glaub,
3: oder sowas, aber kein Mann benutzt das mehr. Also
1: nur noch Fassade.
0: Warum auch?
1: Warum ja. Ist
0: ja, warum aus welchen Konventionen her?
3: Es war einfach eine Fehlentwicklung, der Eingriff, glaube ich.
2: Ja, gut, früher haben halt die Männer im Stehen viel gepinkelt.
1: Gibt es nicht noch oft?
2: Ich weiß es nicht. Also hier
3: gibt es immer noch, ja. Aber da muss man auch nicht den Eingriff benutzen.
2: Nee, das stimmt.
1: Nee, das ist wahr.
2: Ich meine, wenn ich auf dem Waldhof spiele, dann gestehe ich auch, da ist ja so eine Pinkelrinne, da tue ich mich natürlich auch nicht hinsetzen.
1: Nee, das ist ja was anderes. Darum geht es ja nicht.
2: Nee, aber ich meine, aber da bräuchte ich auch, habe ich auch keinen Eingriff, verstehst du?
1: Genau, nee, da muss man runter mit der Hose.
2: Nee? Nee.
1: Okay.
2: Ja, an der Pinkelrinne.
1: Ich glaube, ich kenne die Pinkelrinne nicht.
2: Das wäre ganz schlechte Nerven.
1: Ist sie auf Höhe oder ist sie am Boden?
2: Das ist am Rande der.
1: Ach so, ja, okay.
2: Das ist einfach. Das Klo auf dem Waldhof, das ist auch nicht nur auf dem Waldhof, aber ist einfach an drei Wänden ist eine riesige Rinne. So, weil es geht ja darum, Meter. Hunderte von Männern, muss man ja sagen, in dem es ist ja auch ein Männerklo, die sich.
1: Das kenne ich nicht.
2: Die sich in der Halbzeit zum Beispiel erleichtern müssen. Und die, wenn du da einzelne Pissoirs oder so hättest, da wird es verrückt werden.
3: Ja. Dann nennt man es auch gerne noch urinale Männer. Ja, auf dem Schild steht gerne noch
2: genau. Urinale Und da ist es sehr ungewöhnlich. Ich finde es mal eine super Aktion, mal die Hosen
1: umzuziehen. Ja.
0: Ja, ich denke, da habe ich Glück gehabt. Und es ist sehr praktisch. Also wenn ich
2: am Samstag ist ja wieder Spiel.
0: Wenn ich Kunst mache oder sowas, dann trage ich ja gerne diesen orangenen Overall irgendwie. Und da war es beim Kaufen, dann hatte ich Glück, dass der Reißverschluss lang genug ist, dass man dann den eben nicht zur Hälfte ausziehen muss, nur um kurz zu pinkeln.
2: Das stimmt, zum Pinkeln, okay.
1: Deswegen der Bodybelly eigentlich auch bei den Männern am besten mit Knöpfen unten.
3: Ja,
2: auf jeden Fall. Sonst wäre ja für jede.
3: Diese Pissrinne, das war ja, also ich bin in meiner Kindheit.
2: War das auch in Kneipen?
3: In der Kneipe zum Bahnhof in Hochdorf, ja. Und es da gestunken hat. Ja,
2: im Grünbaum in Weinheim am Marktplatz gab es auch nur sowas.
0: Im Dom und im Café vom Kulturzentrum Das Haus, da gibt es die noch.
2: Ich finde das eigentlich auch rein so, ich finde, das ist beinahe die beste Lösung.
0: Ja, ja.
2: Ist auch zum Reinigen am besten.
0: Es ist nicht mehr üblich, aber da gibt es die noch.
2: Man hat Raum, man kann auch so ein bisschen seinen eigenen Abstand wahren, wenn es nicht zu voll ist. Und man muss sich nicht entscheiden, wo jetzt welches. Oh, es ist alles viel besser. Es gibt auch nicht an der Stelle, wo diese Urinale hängen, ist ja immer unten dann so eine Pfütze, so eine unangenehme. Das gibt es da auch nicht, weil es sich viel mehr verteilt. Also ich finde, diese Pinkelrinnen sind wirklich die beste Lösung. Aber eigentlich haben wir es ja über Unterwäsche, nicht über Pissoirs, aber das hängt miteinander zusammen.
3: Alles hängt miteinander zusammen.
2: Ich bin da sehr überzeugt.
1: Ich glaube, es gibt viele Frauen wie ich, die das noch nie gehört haben. haben.
2: Pinkelrinnen. Nee. Ja, gut. Ja, klar, für Frauen wäre es jetzt auch echt eine schwierige. Da müsste man es eher umgekehrt, dass das in der Mitte ist und man sich so außenrum so, das wäre vielleicht eine Möglichkeit, dass man sich so von außen.
1: So eine Reling, wo man sich drauf.
2: Ja, so halt oder wie so ein Pool, so ein Becken, so ein rundes, wo man sich dann hin squatten kann.
1: Ja.
3: Das wäre auch eine schöne Büroaktion, finde ich, vielleicht auch für den Landeskultursommer. Also eine Führung für Frauen in Herrentoiletten.
2: Ja, das wäre mal richtig supi.
3: Könnte man auch viel
0: machen,
3: schreiben. Ja, und
2: umgekehrt wäre nicht so interessant, weil das sind ja dann einfach nur Toiletten. Aber so wäre es vielleicht dann interessant, dann würdest du auch mal eine Pinkelrinne sehen.
1: Ja. Also darf ich einen kurzen Exkurs starten?
2: Aber ja, sicher, wir haben ja.
1: Es gibt in der Traumdeutungsszene verschiedene Welten, die immer wieder vorkommen. Und eine davon ist die Toilettenwelt. Und zwar sind es oft Toilettensituationen, wo man in großen Räumen aufs Klo muss, mit anderen Leuten gemeinsam aufs Klo muss, wo man keine Privatsphäre hat. Und das erinnert mich ein bisschen daran. So Träume hatte ich auch schon, dass ich in irgendwelchen Toilettenräumen, die ziemlich groß waren und keinen Privatplatz geboten haben, aufs Klo muss, also pinkeln gehen muss. Und diese Pissoirrinne erinnert mich ein bisschen daran. Da habe ich so eine Referenz dazu.
2: Irgendwie. Okay.
1: Kennt ihr das? Träume mit die Klowelt?
3: Nein. Während wir Musik spielen, erzähle ich den Traum, was ich heute Nacht geträumt habe.
1: Gerne.
2: Okay, aber eigentlich wäre es auch lustig, du würdest jetzt erzählen.
3: Ja, aber es hat viel mit Pinkelrillen und aber nicht mit Unterwäsche zu tun.
0: Dann machen wir jetzt etwas Musik.
2: Ach so, Moment.

0: So, das
1: wow,
0: war Madonna.
1: Danke, Billy, das war
2: ja,
1: so
2: das war Madonna.
0: Oh, geil,
2: das war
0: richtig, die richtig, Geschichte war die das beste. Die
1: gell, das beste der Radio.
0: Zeig mir mal das Cover nochmal, Madonna.
2: Ja.
0: Hast du auch was von Madonna dabei?
2: Ja, das, ist, das gleiche ist mal, Foto.
0: Und ah, patsch nicht so auf meiner Platte rum.
1: Patsch.
2: Ich habe das hey, gleiche
0: erste
2: Foto,
0: Tier,
2: wie
0: die
2: du genommen. Nur der, ah, ja, der Single. Ne?
0: Ah. Ja, das ist aus... Ist das nicht sogar aus dem Desperately Seeking Susan? Genau, aber hier finde ich auch, sieht man, Madonna trägt, ich weiß gar nicht, ob es Unterwäsche ist oder ob das
1: ja, zu dem ja, Kleid gehört. Nein, das ist ein Korsett von
0: ja,
1: dem Kleid.
0: Ja, ich glaube es von dem Kleid, aber ich finde, es ja, ja, erinnert schon an Unterwäsche.
1: Absolut. Und ich glaube, auch die Handschuhe also, sind so ein bisschen Spitzen. Ich glaube, Spitzen
0: absolut
1: haben oft mit Unterwäsche.
0: Wenn ja, Unterwäsche und ich würde sagen, darunter trägt sie wahrscheinlich auch ja, gar nichts. Also genau, insofern ist schon irgendwie, genau, ich glaube, es soll ja schon so ein bisschen Unterwäsche symbolisieren.
1: Ja, total. Mir fehlt so ein bisschen Spitzenmännerunterwäsche. Das fehlt mir. Das ist noch eine Nische.
0: Das stimmt.
1: Ich weiß nicht, warum das Frauen vorbehalten sein
0: ja,
1: soll.
0: Ja, das stimmt.
1: Ein Spitze was Feines und so ein Spitzen-Boxershortschen.
0: Das stimmt, hast du recht.
1: Wird doch was Gutes. Gibt's nicht. Schade. Das möchte ich mal droppen, so als Inspo.
0: Ja.
3: Ich bin mir nicht sicher, ob es
0: vielleicht
3: ist nicht verbreitet. Es gibt auch im Unterwäschebereich, wir haben, gibt es alles. Ja. Helmut mhm, und ich haben ja recherchiert intensiv.
0: Ah, okay.
3: Heute, was mir beispielsweise aufgefallen ist, es gibt solche Unterwäschen mit Unterhosen mit Rüssel, also mit so einem
1: so eine Ausbuchtung.
3: So eine Ausbuchtung.
1: Damit das Gemächt nicht gefangen ist, sondern
3: oder für
1: eingepackt und gleichzeitig
0: Geltung
1: frei
0: kommen
1: ist. Ja,
3: ja oder mhm, auch für Überdimens oder für große
0: ja. Ja, oder für
3: Dings da. Ja.
1: Mhm. Doch BHs mit Eingriff.
3: Ja?
1: Ja.
0: Wie mit Eingriff?
1: BH mit
0: zum
1: Eingriff.
0: Stillen, oder?
1: Auch.
2: Oder dass man eingreifen kann.
1: Und dass man halt rein, also eben aus dem Bereich der Beate Use.
0: Okay.
1: Gibt es die noch? Genau.
2: Ja, gibt es.
0: Ach, Gott, nee. Ich weiß auch
3: das
0: nicht.
3: Das ist ein intimes Thema.
0: Bitte?
1: Ja, klar.
3: Ein intimes Thema haben wir uns wieder einmal ausgesucht, ähnlich wie bei.
1: Das finde ich schön.
0: Bei Zahnmedizin.
3: Zahnmedizin, Zahnlagepflege oder was wir immer schon.
1: In den Mund geschaut, gegenseitig. Und jetzt gucken wir uns gegenseitig in die Hose und unter den Pulli. Das,
0: aber nur
1: das ist so
0: im übertragenen Sinn.
1: Im übertragenen Sinn.
0: Nicht, dass wir hier noch Probleme bekommen.
1: Nee, wobei ich plädiere ja immer noch dafür, dass wir zusammen alle mal ins Miramar in die Saunalandschaft gehen. Aber ich werde immer wieder ausgebremst.
0: Ich bin sofort dabei, aber ich würde gerne nicht ins Miramar. Weil, also was der Tom von Miramar erzählt hat mit Techno-Mucke und so. Also
1: nee, das ist nicht mehr.
0: Nee, das hat der Tom Zweier dort.
1: Wer?
0: Ich würde dann nach Speyer, in die Bäder, in das Dings oder nach Karlsruhe in die Europabar. Das sind
1: in die Heavy-Metal-Sauna.
0: Ja, da gibt es ja auch andere. Aber ansonsten bin ich da dabei. Aber da geht es ja dann auch nicht um Unterwäsche, sondern da lässt man die Unterwäsche
1: genau,
0: ja im Spind. Ja, da hat man ja gar nichts mit Unterwäsche zu tun an
1: aber
0: dem
1: ich
0: Tag.
1: Meine, genau,
0: weniger als an jedem anderen Tag hat man einen Saunatag mit.
1: Genau, da ist das heutige Thema ja nur Nasenwasser dagegen.
0: Bitte, was ist das noch heutige Thema?
1: Nur Nasenwasser dagegen.
0: Ja. Ja. Okay.
1: Oh je.
0: Ich habe hier übrigens, da hatten wir es ja vorhin über Pantyhose. Ich habe hier noch ein ganz interessantes Plattencover dabei. Ihr kennt ja sicher die Heavy-Metal-Band Black Sabbath.
2: Ja.
1: Ja.
0: Die sind ja quasi die Gründer oder die Erfinder des Heavy-Metal. Und die haben interessanterweise auf ihrem, ich glaube, es ist ihr viertes Album, Sabotage, ein Cover, wo man zunächst denkt, okay, ist krass, ne? Die stehen da so in ihrem 70er-Outlook, sehen auch ein bisschen finster aus,
1: ja,
0: stehen vorm Spiegel, aber in dem Spiegel wird nicht ihre Rückseite, sie gucken vom Spiegel weg, aber ihr Spiegelbild guckt falsches auch aus dem Spiegel raus,
1: genau,
0: also etwas Satanisches auch. Mhm. Also man denkt, oh, typisch, und dann fällt auf einmal einem auf, dass hier, ich glaube, es ist Bill Ward, der muss nochmal gucken, was der macht, der plötzlich hier Unterhosen anhat.
1: Und zwar
0: also,
1: rote
0: ja, eine rote
1: Hosen.
0: Rote. Also warum muss Bill, ich glaube, das ist Bill Ward, warum muss Bill Ward auf dem
1: also auch richtige lange Strumpfhosen.
0: Ja, Strumpfhosen, rote ja, Strumpfhosen. Hier auch mit dem, was du eben angesprochen hast, mit dieser Ausbuchtung.
1: Ja. Ja.
0: Aber, und er hat eine Lederjacke an, also es sieht alles, aber dadurch wird ihm seine ganze Gefährlichkeit und Ernsthaftigkeit eigentlich genommen, oder? Was meint ihr?
2: Ja, aber vielleicht war das damals auch nicht so...
0: Ich glaube, man hat sich einen riesen Spaß, hier sieht man auch hinten von hinten, auf seine Kosten erlaubt. Oder er war irgendwie gerade voll drauf und hat gedacht, er findet es witzig. Also ich finde das echt irritierend. Ich finde das verstörend.
1: Ozzy Osbourne trägt ja auch so ein Kimono.
0: Ja, aber das sieht ja voll geil aus, oder? So ein Kimono, ja. Das war ja Japan, war damals ja, so ja. Dann die hohen Schuhe, die Plateaustiefel. Und dann kommt hier der arme Bill so Ward mit seiner lächerlichen...
1: Aber ich finde, es hat was.
0: Ja,
1: dadurch, dass es so lächerlich aussieht, ist irgendwie die wahre Macht ist verborgen.
0: Okay, das kann sein.
1: Im Hintergrund.
0: Also ich finde es weiterhin verstörend. Vielleicht
2: war das ja zumindest sehr auffällig gewesen, wenn die Beatles bei Abbey Road über die Straße gingen und einer von denen hätte Unterhosen an.
1: Das wäre...
0: Ja, der eine war ja barfuß.
2: Genau, das Barfuß war schon für Verschwörungen jegliche Art offen. Ne?
0: Und da schließt sich jetzt auch wieder ein Kreis, weil Abbey Road heißt auch die EP von den Red Hot Chili Peppers, wo die Socke wiederum als Unterhose dient.
2: Ach ja, die, ja.
0: Das können wir uns nochmal angucken.
1: Ja.
0: Ich habe es leider, ich habe diese EP nicht. Ich habe nur Lieder dabei, die von der EP sind. Da wird die, da ist es ganz unstrittig, dass die Socke nur als Unterwäsche dient.
1: Okay.
0: Weil sie die Schniedel der vier Red Hot Chili Peppers bedeckt. Mhm. Ja. Da hat mein Bruder mit Babyfassung und der Peter Plattmann haben diesen Stunt ja nachvollzogen.
3: Sehr schön.
0: Ja, sehr schön.
3: Kannst du es mal beschreiben?
0: Ich kann mich gar nicht mehr so erinnern. Ich war da nie so...
3: Ja, aber, wenn ich mich erinnere, sind die nackt aufgetreten und haben einen 10-Mark-Schein.
0: Ach, war ein 10-Mark-Schein.
3: Ein 10-Mark-Schein über dem Gemächt getragen.
1: Wie hat er gehalten?
2: Mit Schnur.
3: Doppelseitigen Klebeband.
0: Das weiß ich, da hast du eine bessere Erinnerung als ich. Ich habe jetzt gedacht, die hätten auch die Socken an, aber sie hatten 10 Mark schon. 10 Mark, ja.
2: Ja, das
3: gut, war auch die Veranstaltung
0: ein Geld. Ziemlich kleiner Schein.
2: Genau.
0: Ah, das war vielleicht nur für die Geld.
3: Genau. Sehr schön.
0: Ja, das war super. Ja.
3: Ich habe ja noch einen Zeitungsausschnitt aufbewahrt vom berühmte Redakteur. Dass man immer morgen Rainer Klein beschreibt als der Mann, der immer mit grauen Unterhosen auf der Straße zu sehen ist. Also
0: wen? Wer wird so beschrieben?
3: Ich habe eine Zeit lang gern alte graue Unterhosen als
2: Straßenkleidung
3: getragen.
1: Also als Radlerhose sozusagen.
3: Als Hotpants. Springerstiefeln, lange graue Unterhosen.
0: Graue Unterhosen.
3: Ja.
1: Ah, okay. Cool.
3: Wie man es nimmt.
1: Ja. Also in der Schweiz heißt es lange Unterhosen.
3: Lange Unterhosen.
1: Lange Unterhosen.
3: Ja, okay. Wie sieht es bei euch mit langen Unterhosen aus, Freunde?
2: Ich habe noch welche, weil ich ja alle paar Jahre einmal wieder...
1: Oh, der Billy hält gerade ein wunderbares Paar lange Unterhosen.
3: Ja, mein einziges Paar.
0: Ich habe
3: mein einziges Paar für die ganz harten...
2: Ja,
3: Frosttage.
2: Ich habe ein paar in Weiß, weil ich ja alle paar Jahre mit Petra Richter das Freddie Mercury Imitationssingen mache. Und da haben wir gerne so lange weiße, eng anliegende Hosen an. Ne? Und zusätzlich zu den Hasenzähnen und ähnlichem. Dafür habe ich die, aber eigentlich trage ich das sonst nicht.
0: Das ist jetzt seit Britas und... Milans Auftritt leider für euch für immer
2: abwarten.
0: Tot.
2: Wir müssen ja nicht Barcelona singen, sondern wir können ja Bohemian Rhapsody.
0: Ich habe auch lange Unterhosen, die trage ich auch im Winter und auch beim Fußball.
1: Ich habe diverse Leggings, heißen die bei mir. Und die trage ich auch im Winter so zu Röcken oder so.
2: Das habe ich mich auch gefragt. Die Leggings irgendwie als solche, ist das eine Unterkleidung oder ist das mittlerweile eine Streetwear?
1: Das ist das beides möglich. Ne? Es ist halt praktisch, weil es eng ist, deswegen kann man es darunter tragen, aber es ist auch absolut akzeptiert als vollwertige Kleidung.
2: Ja, ne? Aber das sieht man öfters.
1: Also ja, das durchaus. Ja.
0: Oder Billy, was sagst du als Mode-Papst?
3: Ja, ist ein Kleidungsstück, was man
1: das kann man tragen.
3: Was man tragen kann. Ja,
0: ja, ja, aber auch. Bei Männern ist aber eigentlich immer, dass wir dann schon jetzt wieder mit reinstecken, dass man da nicht noch was reinsteckt. Ne? Jetzt nicht noch sein Pulli
2: also
0: reinsteckt.
2: Bei Männern ist ja, diese Leggings als solche noch nicht so sehr verbreitet.
3: Nur als Sportswear.
1: Ja, genau.
2: Bisschen
1: ja,
2: als Sportswear.
1: Das stimmt.
2: Oder man trägt gleich Jogginghose. Ne?
0: Ich hatte lange
1: Unterhosen.
0: Ich hatte lange Jahre auch noch eine weiße Feinripp und lange Unterhose. Cool. Die habe ich leider nicht mehr. Ich weiß gar nicht mehr, wo sie ist.
1: Ist die dann längs oder breit feingerippt?
0: Längs.
1: Okay.
0: Ja. Die war spitze. Ich habe sie irgendwie, ist sie verloren gegangen über die Zeit. Die war allerdings auch weiß. Gut. Unter der Unterhose, der langen, trage ich ja meistens trotzdem nochmal eine Unterhose.
1: Unter der langen Unterhose, ja, das leuchtet mir ein. Ja. Ja, Leggings trägt man auch nicht ohne Unterhose, ja. Ist eher als Hose gedacht, nicht als Unterwäsche. Helmut, hast du eigentlich meine Mail bekommen?
2: Nein.
1: Was?
2: Ich habe nochmal extra nachgeguckt.
1: Total schwierig.
0: So, sollen wir. Hast du was auflegen oder soll ich
2: Ja, ich habe was auflegen, weil das mit dem Unterwäsche tragen irgendwie auf Covern und ähnlichen habe ich durchaus auch spezialisiert dazu. Moment, habe ich die Cremps natürlich. Also die Cremps waren
0: super.
2: Immer so.
0: Der
2: Herr hat eine schwarze Lederhose meistens getragen, mit oder ohne Oberteil, wo man nicht genau wusste, ob er unter der Lederhose noch was getragen hat. Aber die Frau war dann in der Regel in Unterkleidung dann an der Gitarre. Ne? Und,
0: Poison Ivy,
2: und genau. Ja, und davon habe ich zumindest mal das Lied mit dem Bikini ausgewählt, weil der Bikini ist ja auch sowas Unterwäsche-Verdächtiges.

0: Ja, die Cramps mit Bikini Girls with Machine Guns.
1: Ja.
0: Der Bikini als solches ist ja natürlich in der Regel, auch wenn er dem BH zum Verwechseln ähnlich ist, also nicht der Unterwäsche zuzuordnen, weil das ja irgendwie eher eine Bademode ist. Ne?
2: Das ist mal aber so richtig wahr.
3: Aber genau, eigentlich zwei identische Kleidungsstücke für zwei unterschiedliche Anwendungsbereiche.
0: Auch die Badehose ist ja nicht unterwäschig, obwohl manchmal nimmt man das dann doch schon, also wenn man sich zum Beispiel in der Ferienwohnung bereits für fertig gemacht hat für den Strand, dann trägt man in der Regel die Badehose unter der Hose, um dann gleich ins Wasser zu können. Aber wenn man dann die nasse Badehose dann irgendwie unter der Hose trägt, ist es meistens etwas unschön.
2: Mhm. Das mache ich nie.
1: Ja, aber du bist ja... Die italienische Strandkultur ist was ganz anderes wie
3: Ostsee.
1: Sternhagen oder so.
2: Ostsee. Ja. Ostsee, ja, das stimmt. Aber was ist da der Unterschied nochmal?
1: Ja, dass man halt, man geht gepflegt zum Strand und gepflegt nach Hause. Einfach, man kann nicht mit der Badehose zum Strand gehen.
2: Ja, ich gehe auch nicht mit der Badehose zum Strand. Ich ziehe mich am Strand um.
3: Genau.
2: Ich würde nicht mit der Badehose irgendwo rumlaufen. Außerdem habe ich meistens lange Badehosen an, aber auch die trage ich erst am Strand.
1: Lange Badehosen trägst du seit wann?
2: Schon immer. Ich habe immer, also wie nennt man die?
1: Bermuda. Ja, ausufernd. Ja. Lange Badehosen, denke ich.
2: Nee,
1: lange Unterhosen.
3: Capri-Hosen. Das gibt's.
2: Whatever.
3: Das gibt's.
2: Ja, das glaube ich. Ich kenne die als vielleicht beim Bermuda. Ach, keine. Es sind halt so lang.
3: Alles, was über
2: nicht
3: die Knie
2: lang,
3: geht beim Baden, finde ich seltsam. Ach, aber außer es ist so ein Neoprenanzug. Aber sonst finde ich es komisch.
2: Was an die Knie geht?
3: Wenn es über die Knie hinausgeht. Ah,

0: Ich glaube, die Unterhose kommt nicht vor bei Karl May, aber ich habe mich auch nicht bemüht. Ja.
1: Ich meine, er hat schon ausführliche, durch die Wüste wird schon
0: Kleidung
1: ausführlich beschrieben, ist auch immer ein Hinweis auf den Charakter des Menschen.
0: Ja.
1: Aber die Unterhosen natürlicherweise, weil man sieht es ja auch nicht.
0: Ne? Man fragt sich beispielsweise, wenn Old Shatterhand auf Hattatilla 4 Wochen durch die Savanne oder durch die Prärie reitet, ja, was trägt er für, oder wie wäscht er die, wo wird die Unterhose gewaschen?
1: Vielleicht
0: von chinesischen, in der chinesischen Wäscherei in St. Louis.
1: Ja. Vielleicht, er hat ja
0: da Leder, es war Leder, muss man nicht waschen.
1: Eben seine Lederhosen, ich glaube, der hatte keine Unterhosen,
2: kann man nicht
1: einfach
2: waschen.
1: Die Lederhosen. Und da
0: oder auch Jeans, Jeans soll man auch nicht häufig waschen.
1: Nee. Ja, eben. Ja. Ich glaube, aber der hat ja diese Leggings, diese... Also das glaube ich, es gibt sowieso, glaube ich, wenig, es gibt wenig, also Abenteuerromane, wo jetzt quasi die, oder auch Karl May und auch aus der Epoche Romane, wo jetzt die Unterhose eine große, die Unterwäsche eine große Rolle spielt. Ich frage mich, gibt es denn Romane aus der Gegenwart, wo die Unterwäsche eine große Rolle, außer irgendwelche so...
0: ja, natürlich, Erotik, also...
3: Ich denke, die Blechtrommel, da kommen ab und zu.
0: Ja, die Unterröcke der Großmutter natürlich, ja, am Anfang gleich. Ja. Ja. Ein aktueller Roman, ein Kommunist in Unterhosen.
1: Ah ja.
0: Okay. Argentinischer Roman, geht um die Militärdiktatur 76. Ja. Ja. Fand ich jetzt toll, der Titel, toller Titel.
1: Ja, ist ein guter
0: Titel. Ein Kommunist in Unterhosen.
1: Man weiß halt nicht, ob das Buch gut ist, aber der Titel verheißt einiges.
2: Ja.
1: Ich kann mich jetzt an kein Buch erinnern, wo es irgendwie viel um Unterwäsche gegangen wäre, wenn ich mich echt erinnere. Aber ich kann mich auch
0: kaum erinnern. Ich habe, ich habe mal Dingsbums gefragt, ja, natürlich. Aber der Dingsbums weiß auch nicht allzu viel dazu zu sagen.
1: Der sperrt es bestimmt. Der
2: Dingsbums. Ja, wahrscheinlich.
1: Diese Frage kann
0: Unterhosen
1: ich
0: in der Literatur, ja,
2: lustige,
0: leider konnte ich.
2: Ästhetisch.
0: Wenn du willst, kann ich dir lustige Unterhosen-Szenen nennen, aber ich wollte es nicht. Angeblich, finde ich toll. Also Frage ist, die Unterhose in der Literatur, ja, da James Joyce, also...
1: Okay, na gut.
0: Ja, also hier in Dingsbums, in Bloomsday geht es auch um Ulysses, wird eine Unterhose erwähnt, also interessiert sich für Damenunterwäsche. Der brave Soldat Schweig, dann aber, ja, Bridget Jones, ja, erwähnt, wusste ich gar nicht, das ist als Literatur.
2: Ah, wegen
0: Bridget
2: weil die
0: Jones, sie, ist, also gucke ich an Weihnachten gern mal.
2: Ja, ja, sie trägt ja Oma unter, das ist so spannend.
0: Ja, und dann, gerade wenn es zum, kurz vor der Dingsbums, ja, oh Gott, die Unterhose, ich habe die falsche Unterhose an.
2: Genau,
0: ja.
1: Was ist Bridget Jones, ein Film?
0: Schokolade zum
2: ein
0: Frühstück.
2: Oder bis, oder Joy Fielding und dann auch verfilmt.
0: Okay. Ja. Großartig.
2: Ja.
0: Ja, Teil 2.
2: Ich mag es gern. Ich mag das gern.
3: Ich hatte auch versucht, das mit dem Dingsbums irgendwie hinzukriegen, aber da war ich dann unzufrieden und habe dann das gute alte Google dann genommen und sowas und habe einfach Songs About Underwear eingegeben und dann gab es eine Seite mit The 20 Best Songs About Underwear.
2: Okay.
3: Da waren dann irgendwie so durchaus Sachen drin, also wo man vor allem die Interpreten kannte. Also ich bin so auf den David Bowie gekommen, also dass es da um Unterwäsche ging. Aber die haben auch Talking Heads und New York Dolls und sogar Bryan Adams macht was zum Thema Unterhosen. Ne?
2: Ja, schön. Natürlich. Das ist kurz vor der Nacktheit. Das interessiert ja viele Leute, auch KünstlerInnen.
0: Ja.
2: Oder ist nicht,
1: es gibt natürlich irgendwelche Filme mit Serienmördern, die in Frauenunterwäsche. Was habe ich in euch gesehen? Das war so schrecklich.
2: Ja, okay.
1: Das war echt schlimm.
2: Ja.
1: Ich überlege, aber ich komme jetzt nicht drauf. Ich bin nicht so fit gerade.
2: Aber apropos Frauenunterwäsche, ich wollte noch das Thema BH ansprechen.
0: Ja, also
3: Das, also bis auf den
0: haben wir noch 40 Minuten.
2: Genau, wir haben noch 40 Minuten Zeit für ja. 35 zum Thema, für das Thema BH.
3: Ja, steigen wir jetzt ruhig rein ein. Genau. Also als nächstes habe ich deine Musik.
2: Gut, weil das ist ja mein täglich Brot und von euch trägt ja keiner meines Wissens BH. Ich möchte euch trotzdem mal fragen, was ich für Erfahrung
1: zumindest
2: damit...
1: würden wir es nicht zugeben, wenn wir es hier.
2: Aber habt ihr schon mal aus Interesse, aus Neugierde schon mal ein BH getragen oder an Fasching oder
3: so als
2: oder als Kostüm?
3: Absurden Sachen, ne? Im Großen und Ganzen will man ja als Mann nicht, dass das auch noch hochgehoben wird und vergrößert wird, wenn man irgendwelche Brüste hat. Ne?
2: Okay.
3: Ne? Insofern lässt man das eben auch noch lieber sein. Und
0: Daniel, das ganz, ist dir das Thema unangenehm?
1: Nee, aber die Vorstellung, die Bilder, ich war 2 Wochen im Bett jetzt gelegen und dann, also das.
0: Warst du krank?
1: So, ja, ich war die ganze Zeit, ich bin immer noch krank.
2: Was hat das damit zu tun?
1: Und dann, aber das ist voll okay, Helmut, ich habe da gar keinen. Ich finde es auch richtig, dass du das erzählst, aber entschuldigt, dass ich da so sensibel gerade bin. Aber gut, ja, dem zu sagen, ich habe keinen BH getragen, soweit ich mich erinnere. Ich bin früher, als ich mit in der Band gespielt habe, 2-3 Mal in Frauenkleidern aufgetreten. Aber da hatte ich keinen BH an, das weiß ich
2: schade,
1: nicht.
2: Schade.
1: Da hatte ich so Kleider an und so, das sah echt gut aus. Ja. Aber ein BH brauchte ich ja nicht. Schon damals brauchte ich jetzt
2: was,
1: vielleicht heute
2: man
1: eher
2: ja was reinstopfen können.
1: Das stimmt, vielleicht, jetzt wo du sagst, vielleicht haben wir doch. Vielleicht doch. Aber ich glaube, das wurde direkt ins Kleid reingeschrieben.
2: Das kann auch, das wäre auch möglich.
0: Also ich muss auch stark überlegen.
1: Bei meiner WG wurde ich immer hergerichtet. Die Frauen haben mich praktisch
2: verkleidet.
1: Hergerichtet.
2: Auch geschminkt und so.
1: Ja. Und wir haben ja so, eher so, nicht Grunge, aber so Gitarrenrock gemacht. Das war dann schon ungewöhnlich, dass der Frontman da als Frau verkleidet war. Das war gut. Hat Spaß gemacht. Aber meines Erachtens hatte ich keinen BH.
0: Ich kann mich erinnern, dass ich mit 16 oder 17, ich sag mal mit 16 bei irgendeiner Veranstaltung als Mireille Mathieu aufgetreten bin. Das kann mich an den Song nicht mehr erinnern.
1: Ach, du hast gesungen sogar noch?
0: Ja, also Playback, ja. Möglich, aber ich glaube, Mireille Mathieu hat auch keinen ausgeprägten Busen vor sich getragen.
2: Nee, das stimmt, ja.
0: Aber vielleicht habe ich dann BH.
1: Aber ihr hat mal halt immer auf die Frisur geguckt.
0: Ja,
2: das ist wahr.
0: Was hat die für einen Song gehabt?
3: Acropolis
2: Bleu.
3: Ganz Paris ist ein Theater.
0: Ja, vielleicht war es das. War
1: ganz Paris, Paris. Von der Liebe oder ist ein
3: Theater? Nein, ist ein Theater. Und das Stück heißt C'est la vie.
1: Aber ich glaube, ganz Paris träumt von der Liebe, hat sie das nicht auch gesungen?
3: Ganz
1: Paris träumt. Ja, auf jeden Fall. Okay, und da hast du ein...
0: Vielleicht habe ich dann BH getragen, weiß
1: ja,
0: nicht.
1: Ja.
2: Also, ja.
0: Mit einem Tempotaschentuch gefüttert.
1: Ja,
2: also ich weiß, als kleines Kind...
3: Was mit
2: Kind?
3: Dem Ausstopfen habe ich einmal gehabt, aber das war nicht der BH, sondern da habe ich ein Lech Wasser gespielt, irgendwie der, und da wurde dann der Bauch ausgestopft, ne, bei irgendeiner.
2: Ja, okay. Also als Kind hatte ich eine grandiose Idee, und zwar hatte ich zu Hause Kokoshälften. Und die habe ich mir dann so ganz ziemlich großen Busen unter so einen Pulli gestellt, also beim Verkleiden. Als Kind hat man ja für Kleiden gespielt und da habe ich mich dann schon so als Vorgeschmack Kokoshälften.
3: War doch bestimmt chic, ne?
1: Aber nicht im BH oder was?
2: Nee, es gab kein BH. Es gab halt so Kleider und Pullis.
1: Das wäre aber ein gutes Ding, eigentlich, wenn wir so simulieren, so als Mann.
2: Ja, aber BH...
1: Kokoshälften, gute Idee.
2: Nee, BH gab es bis 15 gab es kein BH.
1: Okay.
2: Genau. Ja, genau. Schade, dass ich mich jetzt nicht zum Thema BH austauschen kann.
1: Nee, also du kannst dann einen Monolog halten.
2: Anruferin, für jemanden, der anrufen vielleicht möchte, könnte mir ja vielleicht die Nummer mal nennen.
3: 0621.
1: Und damit ist jetzt nicht
3: 33
1: der Günther gemeint.
3: 93 98.
2: Vielleicht hat er mal einen BH getragen.
1: Das kann sein.
2: Das da, lieber Günther,
1: das würde ich auch nicht, kann man nie ausschließen.
2: Nee.
0: Ich kenne mich mit BHs auch überhaupt nicht. Also,
2: Aber könnte ich so BH mit einer Hand aufmachen?
0: Nein, ich kann es nicht mit einer Hand aufmachen. Es ist auch. Nee.
1: Ich habe auch nicht viel BHs auf.
2: Der Helmut hat, guckt, der sagt nichts.
3: Ich überlege gerade.
2: Der kann das. Der kann das mit einem kleinen Finger, kann den BH aufmachen.
3: Das kann ich nicht, das stimmt. Sagen wir, ich habe das dann gleich übertragen auf den Strandbikini und sowas, ob das da besser geht.
2: Das hat keinen Zusammenhang. Nee, das war ein ganz anderer Verschluss. Ja, BH-Verschluss und Bikini-Verschluss sind zwei ganz, ganz unterschiedliche Welten, Planeten, okay. Galaxien, Sonnensysteme.
1: Okay, ja, gut, nix, dass du das so betonst.
2: Das ist so, ja.
0: Das ist aber trotzdem finde ich eine interessante Frage. Also, es mag 50 Jahre her sein, als ich mir solche Gedanken gemacht machen musste. Und es gehört so bis zu einem Standard, ja, was ist zu tun oder so, aber irgendwie in der Realität hat sich das eigentlich dann nicht als Problem dargestellt.
2: Ich hätte jetzt eigentlich ein Modell mitnehmen sollen. Schade. Habe ich nicht dran gedacht.
0: Also erwartest du, dass das ein
2: das ist aber
0: Liebhaber mit einer Hand BH?
1: Das ist quasi die Mindestvoraussetzung.
2: Also bei meinem aktuellen Liebhaber wüsste ich das tatsächlich nicht mal, ob der das könnte. Das müsste ich den mal fragen.
1: Das glaube ich nie machen müssen, wenn ich mal mich so erinnere.
2: Das
1: kann
2: ist
1: mich
2: auch
1: nicht erinnern.
2: Genau.
0: Bei mir sind ganz viele Beziehungen an der Frage gescheitert.
1: Ich ziehe auch. Egal.
2: Aber es war auf alle Fälle, es war mal ein Thema in gewissen Jahren.
1: Ja, das stimmt. Zum Beispiel bei Krüger, das könnte man eigentlich noch spielen, der Nippel durch die Lasche. Da geht es ja auch darum, dass er seine Freundin in den BH. Stimmt, das könnte man noch spielen.
2: Ach Gott.
3: Ja, vorher habe ich aber auf jeden Fall noch.
1: Das ist sehr witzig und das trifft
3: die Frage auch noch, ob in der Schweiz die Unterhose eine Ungerhose ist. Oder?
2: Ungerhose.
1: Ja, eine Ungarnhose.
2: Eine Ungarnhose.
1: Aber das zeigt, siehst du, Billy, dass du hast dich damit beschäftigt mit der Frage und Mike Krüger fand es auch ein witziges Thema. Das muss damals so in den 70ern scheinbar ein Issue gewesen sein. Wie man BH aufmacht.
2: Ich finde, als kleine Hausaufgabe für nächstes Mal könnten alle Teilnehmer diese Radiotinkenden-Ausgabe mal zu Hause versuchen, das mit einer Hand aufzumachen. Einfach als kleines Experiment.
1: Claudia oder was?
2: Ja. Du kannst ja auch woanders.
1: Du meinst selbst einen anziehen? Und
2: nee,
1: dann,
2: ja, oder irgendwie so trocken.
1: Stell dir mal vor, dann bin ich dabei. Und ich mache das nur, weil die Rea hat gesagt im Radio.
2: Ey. Nee, das kann man ja erfinderisch werden. Du kannst auch den großen Teddy anziehen.
1: Erfinder, das wäre sicher.
3: Ich mache jetzt wieder Musik.

0: Ja, das war schon.
1: Welche Kombo war das?
2: Keine Ahnung, ich habe einfach irgendwas genommen.
1: Du weißt gar nicht, wie die heißen.
3: Nee, aber es waren Schweizer, oder?
2: Es waren ja Ungarn aus dem Kopf.
1: Das heißt, Ungarnhosen auf dem Kopf.
2: Socken an den Händen und so, und so gehe ich in die Schule. Das war ein Kinderlied.
3: Ah, okay, das hat man gar nicht gehört. Das war recht fetzig.
2: Gell? Ja. Nicht schlecht.
3: Hier hat es übrigens interessanterweise gar kein Feinripp-Shirt. Ne? Was ist denn das für ein Stoff?
2: So ein Feinloch-Shirt.
3: Ja. Ekelhaft. Ich finde, da wird es dann schon.
2: Echt?
3: Ja.
2: Ich glaube, wenn man damit an den Strand geht, gibt es ein interessantes
1: Netz.
4: Netz kann ich nicht
3: sagen. Wir besprechen gerade von Miles Müller-Westernhagen.
0: Netz ist meistens in
3: Sekt oder Selters.
0: Auch nicht schön.
3: Das sieht man hier auch. Working Class, oder?
2: Working Class.
3: Und mit Kippe im Mund und Weißen, aber jetzt nicht Feinripp, sondern Netz unterheim.
2: Aber sehr künstlich.
0: Ja. Ja.
2: Künstliche.
0: Wobei ich...
3: Findest
0: das
3: du?
0: Netz, die Netzunterwäsche irgendwie, also da gibt es einen Fall in meiner frühen Jugend, als es die Sendung UFO gab, ne? Also das dann irgendwie, und da war die UFO-Abwehrzentrale unter anderem unter Wasser in U-Booten stationiert und die trugen allesamt Netzhemden.
3: War das eine Fernsehserie?
0: Das war total. Ja, das war Fernsehserie. Okay. Frühe 70er. Ne? Und die, also es gab auch eine Mondbasis, wo sie alle lila Perücken trugen und sowas. Und eben im U-Boot trug man dann Netzhemd.
4: Okay. Das war natürlich auch stark im U-Boot.
3: Ja, im U-Boot. Das ist aber Feinripp, was die tragen, oder? Im U-Boot. Also im Das-Boot.
4: Im Das-Boot.
3: Im Das-Boot.
2: Im Das-Boot.
3: Aber er guckt so ein bisschen, als würde er drüber nachdenken, ob er jetzt den BH mit einer Hand
2: ist. Ja, oder? Absolut.
3: Ja.
2: Das steht immer schon stehen geschrieben.
4: Können wir uns noch mit beschäftigen? Ist ja eine
3: er denkt so, schaffe ich das mit einer Hand?
4: Und ich dachte, Schießer wäre was.
3: Ganz altes, oder?
4: 20er.
3: Das wusste ich auch nicht. Ich habe auch gedacht, es wäre viel älter. Die Felina gibt es schon länger als Schießer. Ja. Die Felina hat schon in 10er Jahren gegeben.
2: Und damals gab es ja noch als Unterwäsche zum Beispiel Sockenhalter, das gibt es ja gar nicht mehr.
3: Stimmt, das waren das so Dinge, ne? Ja, ja, gut, ich glaube, heute sind die Socken halt einfach
2: elastisch.
3: Ja, genau.
2: Das waren die ja damals nicht, deswegen.
3: Man weiß, dass sich die Sendung im wirklichen richtigen Höhepunkt, wenn man sieht, dass jetzt gleich Knorkator kommt.
4: Haben wir jetzt
3: da weiß man,
4: gespielt,
3: jetzt Niveau, dass das Niveau ungeahnte Höhen. Also ich sehe es schon auf dem Bildschirm und ganz schwindlig. Endlich Knorkator.
0: Ja, das liegt zum daran, Glück, dass die Gruppe Knorkator einen Titel mit dem Titel Schlüpfer hat.
3: Schön,
0: ne?
3: Und ja,
0: Schlüpfer
3: ist also übrigens auch schön, das haben wir noch gar nicht. Hat das mit Slip was
2: Slip,
3: zu tun?
0: Ja, bestimmt. Also es ist eigentlich hieß Slip früher die Unterhose immer der Schlüpfer.
3: Ja,
4: die weibliche Unterhose.
2: Aber warum
0: würde ich nicht sagen. Ich würde sagen, aber meine Eltern haben zu uns das auch immer gesagt.
2: Aber Schlüpfer sind Schlüpfer ohne die Beine. Die sind ja
4: mit dem Schlüpfer.
2: Genau. Aber warum? Weil man schlüpft ja auch
4: ist
2: in den Boxershorts.
4: Das ist ja schräg, Helmut.
0: Ja, das ist so. Ne? Aber in meiner Kindheit waren Boxershorts irgendwie bei uns in der Familie nicht so verbreitet.
2: Das gab es noch nicht so richtig früher.
3: Ja. Ne? Gott weiß, was ihr da für Unterhosen anziehen musstet,
0: Feinripp.
3: Helmut. Ja, vielleicht waren das ja wirklich Schlüpfer für Mädchen.
0: Naja. Nein, die hatten den Eingriff.
3: Ah, genau. Okay.
0: Nee, dann eindrücklich.
3: Okay, gut, dann bin ich beruhigt.
2: Also ich wollte mich noch bedanken für das BH-Thema. Das ist ja nicht selbstverständlich, dass man das anbringen darf.
0: Das darf
2: eine
0: man natürlich.
2: Männerrunde. Das hat mich ja...
4: Ja, wir können auch noch weiter. Also
3: Männer denken ganz viel an BHs.
2: Wirklich?
3: Ja, oder okay. Ich an BHs. Aber.
4: Ich frage mal euch Männer. Also kennt ihr euch in BH-Größen aus?
0: Nein.
2: Was?
4: Ja, ich auch nicht. C3 oder.
0: Das also sind ganz ich weiß,
4: schräge Sachen.
2: Also ich kann euch
0: Körbchengröße nennen.
2: Kann ich euch direkt erklären. Körbchen bedeutet die Brustgröße, also das Volumen der Brust.
0: Ja.
2: Das Körbchen, sagt ja schon, der Name ist ein Körbchen. Also F ist ziemlich groß, A ist ziemlich klein.
4: F bis F geht es. A bis F.
2: F, es geht auch noch darüber hinaus.
4: XF.
2: Aber ich kenn Damen mit F. Sind schon ziemlich beboost und dann mit A, das ist dann kaum zu erkennen, das ist jetzt halt so die Range und die Größe 35 zum Beispiel, ich glaube, das ist der Umfang des Oberkörpers, des Rippenkastens, wie nennt man das, Brustkastens.
3: Ohne die
2: Brust. Unter der Brust.
3: Ah, alright.
2: Den Umfang. Also man ändert man
3: das. Ah, okay, das gibt Sinn, weil du kannst ja nicht jetzt. Genau, es gibt.
2: Genau,
3: ja, okay,
2: eine sehr schlanke Frau mit sehr großem Busen wird dann 35F und eine sehr größere Frau mit kleinen Busen wird dann irgendwie, keine Ahnung. 75, genau, danke, 35 habe ich gesagt. Also irgendwie 95a, genau. Das ist, habe ich euch jetzt erklärt, oder? Hat man verstanden?
0: Ja, war verständlich.
2: Jetzt wisst ihr Bescheid.
3: Okay, muss ich mal gucken, was bei mir noch.
2: Das ist A.
3: Ja, das ist noch A.
2: Ihr seid alle A. Sehe ich auf ein halbes A.
4: Ja, dann können wir den Rest des Abends ja noch mit dem Thema Strümpfe dann verbringen. Ja,
3: ja, da können wir auch noch.
0: Sagen wir mal, wir verlassen jetzt den Thema Schlüpfer irgendwie mit diesem Stück auf jeden Fall.
2: Ja, genau.
3: Ja, Schlüpfer.

0: Flea und ist der Drummer.
1: Ja, das war die Gruppe Formation Knorkator mit dem Lied Schlüpfer.
0: Also Knorkator, Spitzenprojekt. Ist
1: ja, ja,
0: irgendwie witzig. Also man kann es, dann muss man doch immer wieder lachen.
1: Ja, ja.
2: Absolut.
1: War immerhin, wir haben in irgendeiner unserer Beschreibungen auch drin, dass wir gerne Forschungsreisen an die Grenzen des guten Geschmacks unternehmen und das kann man da schon irgendwie dazu zählen.
2: Ja. Absolut.
3: Ja. Gut, wir brauchen noch ein Thema für nächstes Mal.
2: Oh. Ja. Also wir haben schon eins.
3: Ihr habt schon eins.
0: Sag mal, genau.
2: Das haben wir schon festgelegt an besagtem Tag.
0: Ah.
2: Thema Zucker.
3: Ah, ja, daran kann ich mich erinnern.
0: Gell. Oder ja, jetzt kann ich mich erinnern.
1: Da wird die Thema-Auswahl auch leichter.
0: Ja, ja, absolut. Zucker. Auch die Chili Peppers sind wieder dabei mit Blood Sugar Sex Magic. Ja, das wird auch eine tolle Sendung. Du bist auf Non-Zucker gerade? Du hast vorhin schon bei den Honey Mustard.
1: Ja, ich bin schon über ein Jahr. Ne? Also,
0: Pretzels,
1: wobei ich das nur bei Eiscreme, Kuchen, Kekse, Süßigkeiten, Schokolade und sowas. Also ich
2: noch nicht zu viel verraten.
1: Ich ja, bin beim Wein bin ich immer noch gerne dabei und
0: auch
1: und Zucker, ob jetzt im Restaurant der Gurkensalat irgendwie mit Zucker noch angemacht wird, das geht mir zu weit.
2: Okay, und sind alle im Juli da? Weil im Juli war das Thema Katzen angedacht. Katzen. Völlig über.
1: Im Juli haben wir unsere 299. Oh, Sendung und es hieß, im August sind viele Leute nicht da.
2: Ne? Ja, ich bin weg.
1: Na, insofern könnten wir, da ich im September sicher nicht da bin, könnten wir im Juli auch eine Art Jubiläumssendung mit der 299 machen.
2: Da finde ich das Thema Katzen mehr als gerecht.
1: Katzen könnten wir auch da machen.
2: Da kann ich Stunden darüber sprechen.
1: Ja. Ich könnte Stunden darüber meine Bilder zeigen. Ne? Aber genau, im Radio ist das ein bisschen schwierig. Aber
0: 300
1: Thema Katzen können wir gerne machen.
0: Also im August wäre dann eher Repeat oder würdest du das dann allein?
1: Ja, das würde ich zur Not allein irgendwo hinkriegen.
0: Im weil September bin ich
1: September
0: da. Da bin ich da.
4: Ich weiß auch nicht, ob ich da bin.
0: Im September?
4: Überhaupt nicht. Ich weiß nicht, ob ich nicht.
2: In diesem Jahr noch?
4: Ja, ich muss es spontan.
2: Ja.
4: Spontan
2: das ist in Ordnung. Wir sind ja freie Menschen.
0: Ja, nee, ich weiß nur, dass ich im August, bin ich nicht da. Und im Juli bin ich, ich habe den Urlaub haben wir dieses Jahr so gelegt, dass ich keine Sendung verpassen kann.
1: Na dann. Dann gucken wir mal, wie wir das dann irgendwie hinkriegen, aber.
2: Jawohl.
0: Ich habe jetzt noch eine zweite Sendung mit Block, Radio Block am.
2: Du wirst uns abtrünen, Nick.
1: Genau, wir können.
0: sehr anstrengend.
4: Ach, ihr macht da interessante Sachen.
0: Hast du das gehört?
4: Ich habe es gesehen, aber mit Gästen, mit prominenten Gästen, vorbereitet, Interviews und so. Nicht so spontanes Zeug.
0: Nein,
2: Arbeit.
0: High-end Radio, sage ich mal. Das ist so.
4: Ich will das auch
2: nicht
4: hier.
2: Nicht so durchschnittlich.
0: Nicht nur zweite Seite, glaube ich, sechstes Lied. Nee, das High-end Radio war toll. Ja. Wir hatten zwei Gäste da, den Larry Scavone, drei und den Tom Barnwell und den Marvin Kuhn.
2: War das bilingual, zweisprachig?
0: Nee, wir haben es in Deutsch gemacht. Okay. Sogar Larry Scavone, der eigentlich aus Texas kommt, hat die ganze Zeit Deutsch geredet. Er kannte es auch ganz gut, aber er ist auch schon ein älterer Mann und nach zwei Stunden hast du schon gemerkt.
2: Irgendwann. Ja, okay.
0: Aber er war sehr gut verstellen.
2: Muttersprache.
0: Er hat grammatikalisch recht gut geredet. Ich kenne AmerikanerInnen, die da Defizite haben. Das ist bei ihm nicht so. Aber er war jetzt auch nicht hier. Dafür, dass er auch schon sehr lange hier lebt, hat er jetzt auch nicht super. Aber es ist eine super Sendung. Ja, und die ist ganz anders als die Radiotrinkenden, weil, wie gesagt, mit Gästen und vorproduzieren.
2: So
0: und
2: richtig professionell.
0: Ich war auch am nächsten Tag krank. Danach bin ich krank geworden, war dann im Bett gelegen.
4: Von dem ich habe ein Problem mit Comfy-Socks, ja. Also hier habe ich für ein Heidengeld, ja. Hier habe ich die Socks geordert. Ja, die kommen nicht bei. Die kommen nicht bei, die werden aus Hongkong.
0: Oh, die sind aber auch spitz.
2: Warum Hongkong?
4: Warum aber es sind halt nicht Chinesen, sondern also.
2: Ja,
4: also,
2: warum kannst du nicht von der Oma aus Weindersheim oder so?
0: Ja,
4: das sind keine richtigen, das sind keine, also die kann man bei 40 Grad waschen.
2: Keine Wollsocken.
4: Polyester. Da ist noch das, nee.
3: Polyester. Da ist ein hoher Wollanteil, aber auch ein gewisser Baumwoll und ein kleinerer Polyesteranteil, sodass man sie bei 40 Grad waschen kann. Ja, okay. Ich meine, diese Wollsocken.
0: Und die hast du dir
3: bestellt? Comfy-Socks.
0: Du hast dir die bestellt?
3: Cool. Aus Hongkong, ja. So. In 4 verschiedenen Farben.
2: Okay.
3: Für ein Heidengeld. Also die kosten quasi so viel wie ein
2: so ein Unterhemd.
3: Fieser Unterhosen. Ja.
0: Ach, das hat der Hass.
3: Und nee, man muss auch das Detail. Ja, also ich kann mir nicht, ich kann mir keinen Anzug leisten, aber eine gute Socke.
0: Na gut, wenn du dir billige Socken kaufst, statt. Und billige Unterwäsche kannst du ja auch einen Anzug leisten.
3: Das nee, also einen guten Anzug. Ich kann mir natürlich jederzeit einen
2: Komm mal bei uns Polyester im Büro vorbei.
3: Im Büro ist hängende Anzüge.
2: Nee, wir haben einen Anzugladen unten im Erdgeschoss. Also wir.
0: Yeah.
2: Der gehört eigentlich uns, gell? Yeah. Das ist unser Anzugladen.
1: Ah, ja. Ist das mit Maßanzügen oder?
2: Dolce und Gabbana.
0: Maßgeschneiderte Anzüge.
2: Dolzer.
0: Mhm. Da ist immer die Hölle los in dem Laden.
2: Da geht's rum.
0: Ich habe einmal den Ex-Kulturbürgermeister, wie heißt der? Riele? Nee, der Vorgänger von ihm. Ah, okay. Den habe ich da rein beinahe schleichen sehen. Deswegen war es unangenehm.
2: Was? Ein guter Laden. Da werden die Anzüge auch noch selbst hergestellt. Unten im
0: Ja, wobei im ich finde die meistens nicht so arg hübsch.
2: Ich war noch nie drin, muss ich sagen.
0: Nee, die mit Schaufenster?
2: Ja, okay. Das ist so ein bisschen Geek-Mode. Aber ich glaube, die haben alles.
0: Ja, ich glaube, du kannst ihn. Ja. Aber gut, dann.
2: Nee, nächster Geburtstag folgt.
3: Ich lege Wert auf eine gute Socke, auf eine dezente Unterhose, auf einen kleinen Seidenschal und nicht auf das.
0: Das ist auch billig. Der Anzug das kann ja jeder. Das ist billig, wenn man sich mit einem teuren Anzug.
2: Billig.
3: Ja.
1: Wie ist das? Wir hatten. Im Großen und Ganzen.
0: Ich trage nur gebrauchte Jacketts, die mir Freunde schenken.
1: Strumpfhosen hatten wir noch nicht. Ne? Also,
2: doch, ein bisschen.
1: Ja, ein bisschen.
0: Ja, Moment, ich habe ja einen ganzen Vortrag über Bill Ward hier auf dem Sabotage. Ja.
2: Die rote Teufelsstrumpfhose.
3: Genau. Was kostet so eine Strumpfhose eigentlich?
1: So ein Nylon?
3: Eine normale Strumpfhose.
2: Also im DM?
3: Eine Strumpfhose, um eine Banküberfallmaske anzufertigen.
1: Also eine Nylon-Dings, ne?
2: Ja.
3: So eine alte.
2: 3,99 DM.
3: 3,99.
0: Ja.
2: Würde ich mal
0: da
2: sagen.
0: Da hatte ich mal eine gute Geschichte, hat die Claudia erzählt. Die hatte mal so zwei, ich glaube, es war in der Bewährungshilfe, zwei Klienten, die haben ihren Chef überfallen in der. wollen den ausrauben im Fahrstuhl und hatten sich extra so Strumpfhosen gekauft, hatten aber vergessen, Löcher reinzuschneiden für die Augen.
3: Da muss man das machen.
2: Es gibt auch die ganzen Dünnen.
0: Nee, die hatten aber so dickere halt gekauft und dann haben sie tatsächlich, sie haben einfach die Dinger übergezogen, haben nichts mehr gesehen und dann hat der Chef sie, deswegen waren sie ja in der Bewährungshilfe.
2: Aber dann hätte sie der Chef ja nicht erkannt.
0: Ja, er konnte ihnen ja einfach die Dings, sie haben ja nichts mehr gesehen, sie waren ja auf seine Hilfe angewiesen. Ich sage jetzt nicht, wie die Familie hieß, ich weiß sogar nur den Namen.
3: Aber normalerweise, wenn ich jetzt einen Bank, also...
0: Ja gut, du meinst jetzt die ganz dünnen.
3: Die bei
2: 28 Y. Aber man dachte, die Gesichtsform,
0: das
2: Gesicht verformt.
3: Ja,
2: das reicht ja schon, genau, flache Nase. Und
3: diese ganz besonders ekelhaften, angsterregenden.
2: Ja, genau, das ist schon, das kenne ich nur von Otto, der Film, da gab es ja diese Bankräuber.
3: Ist da noch ein Schluck Wein in der Flasche?
0: Ich glaube, das gibt es gerade auf Netflix. Irgendwo gibt es wieder Otto, der Film.
2: Otto, der Film, super. Meisterwerk. Aber genau, das habe ich als Kind. Die flachen Nasen, die sind sehr charakteristisch für Überfallsgeschichten.
3: Solche haben wir können jetzt schon bei Niveau unter Null treten wir mit diesen Strumpfhosen auf. Das ist ja
0: Aber ganz erschütternd.
2: Ich habe schon eine Niveau unter Null Idee. Ich habe sie wieder vergessen, aber ich habe sie aufgeschrieben.
0: Okay, das ist gut.
1: Und, genau, ich kann sagen, der Gimmick
0: in diesem Jahr?
1: Im Kolosseum.
0: Ach, richtig, das ist ja mal richtig.
1: Ihr lest meine Rundbriefe nicht.
0: Doch, aber ich vergesse das immer wieder.
1: Ja, und der Gimmick ist ein Plüsch-Wollnashorn.
2: Toll.
3: Sieht schlimm aus. Schön.
0: Aber das ist so groß oder was? Oder?
3: So in der Größe.
0: Ah, und da habt ihr so viele? Cool. Hört sich aber gut an. Plüsch-Wollnashorn.
1: Wollnashörner sind gegen 8000 vor Christus in Sibirien dann ausgestorben.
0: Ach, schade.
1: Aber das Reis-Einhorn-Museum hatte, wir hatten uns zumindest 100 bestellt als plötzlich Markus Stürmer auf die Idee kam, eine Installation mit vielen zu machen. Da waren die restlichen Wollnashörner schon auf dem Weg zu Kindern in der Ukraine.
3: Die armen Kinder in der Ukraine.
0: Und jetzt habt ihr noch welche, oder?
1: Wir haben 100.
0: 100.
3: Aber Markus Stürmer wollte mit 1000 arbeiten.
1: Oder zumindest mit 200.
3: Könnten diesen Raum mit 1000 Wollnashörnern.
0: Wäre auch schön, ja. Füllen. Ja, eine gute Idee. Jetzt hören wir noch Catholics.
1: Genau. Wir haben schon vorhin erwähnt, die Red Hot Chili Peppers haben ihre Strümpfe als Unterhosen gebraucht. Und das ist zumindest mal eine originelle Sache, die sich aber noch nicht in der Mode durchgesetzt hat. Ich nehme mal an, das dauert. Vielleicht haben wir danach noch ein paar Sekunden zum Tschüss sagen. Ansonsten sagen wir jetzt schon Tschüss. Mhm.

0: Ja, hier sind wir nochmal. Wir haben noch
1: 3,5 Minuten. Noch
0: ja, wir können ja noch mal genau, da können wir noch viel über das Thema erzählen.
2: Ne? Senf drüber streichen.
0: Aber sind mal gespannt. Ne?
2: Jetzt kommt eigentlich das Wichtigste vom Abend. Der nächste Satz.
3: Jetzt hört man schon über unser Dings die Soundprobe vom Chillout.
2: Das ist der Übergang.
3: DJ. Da könnt ihr euch schon mal drauf freuen. Chillout Heaven kommt gleich.
4: Ja, also
3: das ist irgendwie ein Kontrastprogramm, oder?
2: Ja.
3: Ja, Zucker ist gut.
2: Aber darf ich dann was Süßes mitbringen?
3: Oder ja, natürlich. Oh, hallo, dann machen wir hier ein richtiges so Zuckerfest.
4: Ich habe heute wieder, glaube ich, eine Zimtschnecke gegessen.
3: Oh, nee.
2: Von Karl Otto?
4: Nee, nicht
2: du musst von Karl. Du musst mal eine Zimtschnecke essen gehen.
4: Ich sehe die, ja.
2: Die ist gut.
3: Ich war da noch nie, ich würde da gerne
2: mal. Wollen wir da nicht mal eine Zimtschnecke essen gehen?
3: Ja, gern.
2: Okay. Willi, oder eine halbe, oder eine Drittel Zimtschnecke.
3: Ach, das ist doch Quatsch mit dem Zucker.
0: Ich habe immerhin bei der Konfiserie Freund in der Kunststraße irgendwie gesehen, dass sie so ein Mürbeteig Käsegebäck haben, was auch total lecker ist. Ne?
3: Aber
0: ohne Zucker.
2: Ich könnte jetzt beim Thema Zucker was Salziges mitbringen, das wäre ganz super.
0: Darf man gerne.
3: Ja, zum Beispiel diese Pretzels.
2: Ja, okay.
3: Oder hier diese, ihr habt ja diese Honey Mustard Onion, die waren salzig und süß.
2: Ja, siehst du. Aber ich hätte schon, ja.
3: Pretzels okay. von Snyder's of Hanover.
4: Gestern war ich oft auf dem Weinbeet mal wieder.
3: Ah ja.
4: In der Bio...
3: Tonne?
4: Dingsbums, Bio,
3: ach so.
4: Wie heißt das?
3: Bio-Tonne?
4: Restaurant.
3: Ach so, ja. Ja, stimmt.
4: Oh, da habe ich Pellkartoffeln mit Hausmacher gegessen und das fand ich total auch, man kriegt eine
3: richtige
4: Hausmacher
3: Dose
4: auf den Teller gestellt oder sowas vom Bärenbrunnerhof.
0: Ja. Das gibt so nicht unbedingt, aber sagen wir mal, die Spitzengastronomie, wenn die so ein bisschen locker sein wollen oder sowas, dann geben sie dir auch eine Dose Sardinen.
4: Ja, Sardinen ist ja total.
3: Ja, das ist ja ein ganz großes Thema. Ja.
4: Ne? Auch mal als Thema.
0: Also warum dann nicht Hausmacher als Dose? Ne?
3: Sardinen wäre mal ein richtig gutes Thema.
4: Ja, da gibt es auch Literatur.
3: Sardinen und anderen Fisch. Ja.
0: Das wäre das Thema Fisch. Das andere wäre natürlich, da ist die Reha natürlich auch ein bisschen außen vor.
2: Ja, ja.
4: Wie heißt das Buch, Der Weg der Ölsardine?
3: Ja,
4: ich bin Amerikaner.
3: Sorry, ich bin gerade vollkommen.
2: Wir müssen noch clevere Abschlussworte finden. Etwas wegweisend.
0: Zum Beispiel kommt alle am 22. Mai ins Umspannwerk nach Ludwigshafen. Da werden wir unserem Kollegen Hötsch gedenken.
4: Meldet euch vorher an, weil das Fleisch ist umsonst.
2: Und wir
0: genau,
2: sind enttäuscht,
0: das Bier übrigens auch.
3: Das Fleisch der Besardine.
2: Ich bin enttäuscht.
3: Was?
2: Von unseren Hörerinnen und Hörern.
3: Warum?
2: Niemand hat angerufen. Traurig.
3: Das stimmt. Ja. Dabei haben wir Pausen.
2: Macht's gut.
0: Okay, bis nächsten Monat.
3: Tschüssi.
2: Tschüssi.

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1: Hallo, hier ist Bermudafunk auf 89,6 MHz in Mannheim und 105,4 in Heidelberg und auf www.bermudafunk.org im Livestream. Und die Sendung ist dann auch noch 7 Tage in der Mediathek nachzuhören. Findet ihr auch auf unserer Website die Links. Genau, und heute ist es live. Es kann aus aber auch Mannheim sein, es ist eine Wiederholung. Genau, wir sitzen in Mannheim im Studio und wir sind Bonnie und Clyde, sitzen beide hier schön und mit unseren Zettel und Platten und Tonträgern und schon überhaupt, genau. Und was soll ich sagen? Es ist mal wieder so weit, dass wir nicht, dass wir bei der letzten Sendung nicht alle Platten gespielt haben. Wir hatten ja da so quasi Deutschpunk zurück zum Beton Teil 1.
2: Nee, hatten wir gar nicht, wir hatten Punk.
1: Ja, oder halt Punk, aber zurück zum Beton Teil 1 haben wir es so ein bisschen Untertitel genannt und jetzt ist zurück zum Beton Teil 2. Das ist doch egal. Also wir haben ja immer hin und her und haben jetzt diesmal überlegt, so der Titel hat auch, dass der zweite Titel wäre Punk ist tot, Fragezeichen, Ausrufezeichen, es lebe Punk, Fragezeichen, Ausrufezeichen.
2: Ja.
1: Wie es immer so ist, ja. Genau.
2: Genau, ja, wir hatten ja, also ich hatte letzte Woche ja so Deutschpunk-Sachen gespielt und es war überwiegend so aus diesem Raum Mönchengladbach und alles, was so irgendwie die Band eher 80 umgibt, weil wir die ja live in Weinheim gesehen hatten.
1: Genau, das war unser Aufhänger.
2: Stadt Weinheim. Stimmt. Genau. Aber wir kamen dann über Syph so ein Stück weit oder auch über die Boxhamsters vielleicht. Jetzt kann ich schon gar nicht mehr so genau sagen, auf das Thema Stadt, das heute Thema sein soll.
1: Genau.
2: Oder Wald hatten wir auch noch irgendwie im Petto, aber das ist dann erst beim nächsten Mal. Und
1: ach, Wald, das kommt dann
2: ein Pettibone.
1: Wann anders halt. Genau. Jedenfalls wollen wir uns euch natürlich auch standesgemäß begrüßen und das machen wir jetzt.

0: Ja, das war die standesmäßige Begrüßung, wie immer. Wenn was nicht funktioniert, dann funktioniert es so.
1: Aber immerhin haben die Leute schon mal gejohlt und geklatscht.
0: Aber immerhin haben schon mal Leute gejohlt und geklatscht, aber es kann ja sein, dass das noch besser funktioniert. You never, never know.
1: Vielleicht
0: Deshalb,
1: gibt es schon
0: also.
1: mal Gelegenheit, Leute zu grüßen, die jetzt am Äther sitzen und der
0: Ja,
1: Sendung
0: aber
1: lauschen, ganz
0: wir
1: gespannt.
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0: Ja, Nonstop Music soll das Thema auch heute sein.
1: Ja, das war Paroli Trixi mit Seid gegrüßt. Und das ist tatsächlich ein Song vom Jahr 2002 von der LP Die Definition von Süß. Das ist tatsächlich die erste und auch einzige LP von Paroli Trixi. Der Song ist so eine Anklage gegen Magersucht, einengende Schönheitsideale, mediale Anpassungsrituale und die junge Frauen in besonderem Maße ausgesetzt sind. Genau. Und auch ein Song natürlich für Selbstbewusstsein, Genuss, Leidenschaft, Kreativität, seinen eigenen Weg finden, scheißegal, was die anderen sagen und so weiter. Ja, fand ich damals ganz toll. Die Kerstin Kreter, die ja da an der Gitarre und am Gesang war, soweit ich weiß, ist schon so lange her, genau, die waren damals die Riot Girl Band überhaupt, genau, und Sandra Kreter, genau, nicht Kerstin Kreter, ich bring die immer durcheinander und die war ja auch Journalistin, ja, hat für alle möglichen Mags geschrieben und war da eigentlich immer die einzige Frau weit und breit. Und ich fand ganz witzig, das habe ich in einem alten Interview gefunden, wo es dann irgendwie hieß, ja, du hast ja vorher geschrieben, bla bla und so. Und dann hat sie gemeint, es gab diverse Katastrophen, die es mir unmöglich gemacht haben, weiter über Musik zu schreiben. Ich habe gemerkt, dass es mehr meiner Person entspricht, Musik zu machen und expressiver zu sein. Fand ich sehr cool und ich glaube auch, ja, zu wissen, was das war, weil sie hat immer die einzige, ja, ist einfach die einzige weibliche oder Flinter-Perspektive in ganz vielen Musikzeitschriften. Da gab es immer noch, jetzt fällt mir der Name nicht ein, siehste mal, egal. Und cool fand ich dann auch nochmal ein Zitat von Sandra Kreter, was sie denn den Mädchen sagen würde, die sie ansprechen würden nach dem Konzert. Toll, das würde ich auch gerne machen. Was soll ich denn da tun? Und irgendwie so. Und dann meinte sie auch nur, ja, Mädchen und junge Frauen haben eine kreative, künstlerische Kraft. Und viele verlieren das während der Pubertät. Das ist traurig. Sie müssen zu diesem Begehren, ihre Kreativität auszudrücken, stehen. Das muss dann gar nicht immer gründet auch eine Band sein. Es war halt für mich richtig, meinte sie. Aber Musik ist eben doch noch so ein Jungsding. Leider, man muss den jungen Mädchen oder den Mädchen, jungen Frauen sagen, dann mach doch Fehler. Das hat mit Selbstermächtigung zu tun. Es ist auch interessant, dass Frauen meistens älter sind, wenn sie eine Band gründen. Und das wollte ich einfach noch mal reingeben, weil so, mach doch einfach Fehler. Dieses Zitat fand ich super, das verbinde ich auch sehr mit Punk, mach doch einfach Fehler, hat mir letztes Mal auch irgendwie so ein Zitat, ich weiß gar nicht von wem, wo es auch darum ging, ja, mach doch einfach, oder ich habe sogar mal, es ist mir auch hängen geblieben als Teenie, es gab irgendwie so einen Song von Huey Lewis, ist jetzt eine ganz andere Musik, und den fand ich ziemlich witzig, und da war dann auch mal im Interview, wo der auf dem Konzert von einer Punkband war, ja, und dann einfach auf der Bühne genauso empowered wurde, ach Mensch, das kann ich auch, mache ich auch eine Band auf, ne? Und man muss dann nicht eine Punkband machen, kann auch eine andere, aber ist natürlich cool. Wie gesagt, der Begriff ist weiter. Und jetzt gerade halt nochmal hier die Riot Girl Band, der aus den Nullerjahren, Paroli Trixi.
0: Ja, bei dem Titel Seid gegrüßt habe ich irgendwie sofort an Brigitte Reimann gedacht, das ist eine DDR-Schriftstellerin gewesen, die in den 50er und 60er Jahren gelebt hat oder in der DDR eben gelebt hat oder den Beginn der DDR irgendwie auch live miterlebt hat und dem Ganzen auch durchaus etwas kritisch gegenüberstand und leider dann relativ früh schon in den 70ern verstorben ist. Und die war auch irgendwie so nicht so ganz konform gewesen, ist immer hier und da ein bisschen angeeckt. Und die hat immer so diesen schönen Schlusssatz, also ich habe die Tagebücher gelesen und da hat sie dann auch teilweise Briefe von sich mit drin gehabt und da stand dann immer drin als Schlusssatz, sei gegrüßt und lebe. Ach, dieses gut. Und lebe finde ich halt total schön, ja, irgendwie so gerade in der DDR, wo du auch so ein bisschen eingeengt wirst und
1: oder überhaupt
0: maßregelt wirst, dass du das irgendwie nicht außer Acht lässt und das immer irgendwie...
1: Hat ja nicht unbedingt damit was mitnimmst. Zu tun. Also ich finde, es ist gar kein, kann man nicht, es kann man auf die Heutzeit genauso schieben und ich denke, das ist...
0: Ja, sicher, natürlich,
1: das,
0: ganz klar.
1: Das
0: ganz
1: ist hier klar. Eigentlich nicht anders
0: ja, ja,
1: wie
0: natürlich.
1: Sonst irgendwo. Es gibt so viele Dinge, die einen einengen und genau, also man sollte sich nicht darauf fokussieren. Das ist wirklich
0: also ein
1: ja, super Tipp.
0: Ja, also dieses und lebe, ne? Sei gegrüßt ja, und lebe, genau.
1: Ja, ja, oder eben, was man ja auch oft fest. Oder da gibt es auch noch den schönen Spruch, man lebt das Leben ja vorwärts, versteht es leider nur rückwärts, ja. Und das ist dann ganz oft so, dass Dinge an einem vorbeigehen, ja, weil man irgendwie eigentlich gar nicht da ist. Manchmal denke ich auch, habe ich jetzt das ganze Event nur durch eine Linse gesehen? Ich tue mal mein Foto oder so weg, ja. Das ist manchmal auch so ein Effekt, den man heute oft hat, fand ich auch.
0: Tja. Ich weiß, dass es so eine ganz böse Zeile von E80 gibt, die so sinngemäß lautet irgendwie, geh nicht vorwärts, da kommt nichts, nee, oder geh nicht rückwärts, da ist alles schlecht, geh aber auch nicht vorwärts, weil da kommt nichts Neues oder so irgendwie.
1: Oh Gott, das ist ja wieder die totale Dystopie, das können E80 super. Na bravo, jetzt gucken wir mal.
0: Das war jetzt nur so sinngemäß, ich hab's nicht mehr im Kopf.
1: Genau, jetzt gucken wir mal, ob hier noch irgendwie was geht.

0: Yep, noch ein zweiter Song von Parole Trixie nachgelegt, den Lipstick Blues. Also das war ja deshalb natürlich auch ein bisschen langsamer. Ich finde aber bei dem Song den einfach die komische Melodielauf hinten total schön, ja. Deshalb
1: Müsste
0: habe ich
1: auch
0: den noch,
1: nochmal.
0: genau, denn deshalb habe ich den gespielt. Fand ich total cool. Genau. Und jetzt bin ich schon gespannt. Jetzt ist natürlich Milan dran, der
1: Oh.
0: hat da hier schon so einen geilen Zettel. Habe ich.
1: Ehrlich?
0: Ja, und ich darf nicht gucken.
1: Warum darfst du nicht gucken?
0: Ja,
1: Natürlich
0: weil
1: darfst du
0: das so eine
1: gucken.
0: Überraschung ist, was kommt. Du wusstest ja auch nicht. Ist ja auch eine Überraschung. Seid gegrüßt. Fand ich so ein
1: Ach
0: geiler
1: so.
0: Opener.
1: Ja.
0: Ich habe so beim Raus und irgendwann und vorhin habe ich erst gedacht, oh, das muss der Opener sein. Da muss ich nochmal alles umstellen.
1: Aber das
0: Aber das ist ja ganz normal bei
1: entspricht
0: uns.
1: unserem Konzept, wollte ich gerade
0: Ja, also
1: sagen.
0: es
1: Wir
0: ist ja
1: kommen hier rein und schauen, was geht.
0: quasi die endgeile Liste, die man gemacht hat
1: Genau.
0: und die totale super krasse Planung. Ach, pft.
1: Ja, ich hatte ja letztes Jahr,
0: Letztes
1: letztes
0: Jahr.
1: Jahr, letztes Mal ja meinen Schwerpunkt auf Bands gelegt, die so aus dem Raum Mönchengladbach und aus dem Umfeld von ER80 kommen. Und ich bin nicht ganz dazu gekommen, alles.
0: Mönchengladbach, wo ist denn das?
1: Ja, und ich bin
0: Entschuldigung.
1: nicht dazu gekommen, alles zu spielen. Und gefehlt hat noch die Band Klotz aus Siegen. Also ich mache jetzt oder fange heute da an, wo ich letztes Mal aufhören wollte. Und die Band Klotz, ein Mitglied davon, haben wir letztes Mal schon bei der Band Pechsafter dabei gehabt. Und das ist auch tatsächlich der Namensgeber von Pechsafter, nämlich der Sascha Pech. Und du und alle unsere Hörerinnen und Hörer erinnern sich vielleicht an die Geschichte, dass die für die Pechsafter Sessions irgendwo ein Wochenendhaus in Holland gemietet haben.
0: Ach so, die waren
1: Und
0: das.
1: er hatte sich mit Pech Sascha angemeldet und dann stand irgendwo, oder hing irgendwo dieser Zettel: Herzlich
0: Pechsafter.
1: willkommen, Familie Pechsafter. Und genau, dieser Sascha Pech ist ein Teil dieser Band. Dann gibt es noch den Sänger, Gitarristen und Bassisten Ingo. Und ja, genau richtig gehört, sowohl Bassist als auch Gitarrist. Und das nicht nur im Studio, sondern auch live.
0: Sachen gibt's.
1: Der Ingo hat dazu gesagt, also das ist der, er spielt eine Baritongitarre, ein absolutes Sparteninstrument.
0: Okay.
1: Und das ist wie eine Gitarre auf dem Weg zum Bass, was die Saitenlänge, Saitendicke und die Stimmung des Instruments betrifft. Und über einen Verteiler steuert er gleichzeitig eine Gitarren- und eine Bassanlage an. Und es funktioniert. Ich habe die auch schon live gesehen, also es funktioniert auch live. Das ist echt geil. Und ich habe die, als ich es damals das erste Mal gesehen habe, habe ich meine Augen nicht getraut und habe gedacht: Hä? Ist da irgendwie einer krank von denen? Oder aber die sind wirklich nur zu zweit. Das ist auch interessant anzusehen.
0: Ich finde sowieso, mich faszinieren immer diese Bands aus zwei Menschen. Das zum Beispiel Manta, wenn dir die was sagen. Ja, das ist eher so Richtung Black Metal, sag ich mal, im weiteren Sinne. Und da ist halt ein Sänger und Gitarrist und ein Drummer, ja. Und die machen, wie man hier sagt, ich kann das nicht nachsagen. Es ist, aber das ist so eine Energie und auch so eine Kraft und so eine Lautstärke, das ist Wahnsinn, ja. Also das können manchmal Leute, Bands mit 5 Leuten nicht.

0: einem dann halt so richtig rein mit dem Alkohol. Es ist halt so ein Shot-Spaßgetränk, ja. Und das haben die sich rein und dann sind die da so auf und abgesprungen, so kurz vor dem Konzert, um in die Energie reinzukommen. Und dann habe ich schon gedacht, oh, das war vorher schon bei quasi bei der Probesession fett, aber jetzt, die haben sich so richtig energetisch hochgefahren und dann sind die raus und das hat voll abgefetzt. Also kann ich nur empfehlen, Almandino Quiet Deluxe müssen wir auch nochmal, die muss ich nochmal einbauen, mal gucken, ob die vielleicht nächstes Mal reinpassen, wer weiß. Diesmal haben sie jetzt halt nicht reingepasst, aber vielleicht ja nächstes Mal, weil ich komme gerade drauf, also zum Thema, wäre ein ganz geiles Thema, also nur zwei Menschen auf der Bühne, da passiert total viel, also da braucht man nicht denken, es ist immer nur so Singer-Songwriter, immer Marianne, nur so eine Michael Gitarre oder so. Und oder es ist nicht nur Marianne und Michael.
1: Das ist ein ernstzunehmender Musiker, ich weiß jetzt gar nicht,
0: warum du da aber lachst. Das also ist wirklich wieder ein anderes Thema, das müssen wir auch noch beleuchten, wie sagt man denn, Duos oder so, wo zwei Leute mitmachen, wie heißen solche Bands?
1: Duo
0: heißen die Duo? Okay, ja, oder? Duo heißen die. Und wenn die quasi aus einem Mann und aus einer Frau bestehen und ich sammle ja, also wenn jemand da ein schönes Plattencover hat, das schön bebildert, also wo dann immer so der männliche Part abgebildet ist, sind so heroisch. Mhm. Manchmal sind dann auch so Gebirge im Hintergrund. Mhm. Und die Frau, die ist dann so ein bisschen etwas unten und guckt so nach oben. Auch wie so Filme, ist ja oft so Filmküsse so ähnlich, wo dann so nach oben gehimmelt wird. Das ist fantastisch, ja. Also das finde ich natürlich auch gut, können wir auch beleuchten. Aber meistens, wenn die Plattencover so gestaltet sind, wird es schwierig, wenn wir die Musik spielen. Das geht dann wahrscheinlich nicht. Dann können wir das Plattencover besprechen und müssen einen anderen Song spielen. So geht es dann wahrscheinlich aus. Oder es ist wie bei K70, wir spielen es dann doch, ja. Da, wo wir die Platten gespielt haben, die wir gefunden haben. Egal, was drauf war, Schwitz. Aber das ist ja, es macht ja auch selber keinen Spaß zu hören. Da muss man dann eine Kopfhörer ausschalten und eine Kassette einlegen währenddessen. So, jetzt bin ich ruhig.
1: Ach ja, nee, also er meint jetzt noch, ne, wenn sie da zwei Songs machen, sie sind halt auch sehr, sehr schnell am Ziel irgendwie, weil es ja wenig irgendwie Gegenstimmen gibt oder Absprachen und da der Ingo Bass und Gitarre spielt, legt er letzten Endes eigentlich fast schon alleine wahrscheinlich fest, wie das Lied läuft und er schreibt oder er sagt auch und es funktioniert besser denn je. Im Grunde genommen sind wir seitdem Opfer unserer eigenen Geschwindigkeit, da wir neue Songs immer sehr, sehr schnell umsetzen und meistens nur ein, zwei Anläufe brauchen, bis der Song steht.
0: Und dann sind es auch noch Genies, oder?
1: Ja. Krass. Und sie legen eben auch wirklich Umgang auf Dynamik. Und ich könnte mir vorstellen, da er halt das will und der Schlagzeuger auch und das nur zu zweit sind,
0: Geht's halt ab. Da freuen sie sich von
1: 24/7. Wenn du 3-4 Leute in der Band hast, dann gibt's schon wieder vielleicht einen, der sagt, lass uns mal was Langsameres machen. So, ja, dann
0: genau, und einer kommt immer zu spät, dann kann man nicht anfangen und so weiter sowas. Und so fort.
1: Das Stück, das ich jetzt spielen möchte, das hat natürlich mit dem Thema Stadt, oder wir hatten ja irgendwie das Thema Beton so ein bisschen vorgegeben, unabhängig davon, ob wir das jetzt heute hier einhalten oder
0: nicht. Doch, natürlich haben wir uns das vorgegeben. Aber das mit dem Beton, meistens haben wir noch rumdiskutiert, ob der Beton immer in der Stadt ist und dann sind wir schon übereingekommen, dass doch etwas mehr Beton in der Stadt ist,
1: als
0: wir auf dem Land. Mhm. Und es ist, wie gesagt, der Beton, vielleicht, keine Ahnung, ist der auf dem Land auch. Wir wissen auch noch nicht wo.
1: Und ich möchte das Stück Lokalpatriot spielen von der Band Klotz und vielleicht kurz ein wenig zitiert aus dem Text. Die Häuser dieser Stadt wirken so abweisend und kühl, voll Wärme und Geborgenheit zu sein, nie gaben sie mir das Gefühl. 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
0: Zum Glück haben wir das Lied seit Gegrüßt schon gespielt. Und, das ist ja wirklich schlecht.
1: Ach, und Gott. Es wird dann noch schlimmer.
0: Oh Gott, hör auf, ich muss gleich heulen.
1: Er schreibt, ganz zum Schluss sagt er noch, ich weiß, ich bin ein Teil von ihr, also von der Stadt. Ich weiß, sie ist ein Teil von mir, die Stadt. Also,
0: oh je, und er muss da bleiben, oder? Er kann nicht weg.
1: Ja, er läuft da halt in der Stadt rum. Aus welchen Gründen auch immer.
0: Ja, dass er da bleiben muss und nicht weg kann. Das fragt man sich natürlich, wenn es so schlimm ist. Aber das fragt man sich ja auch, ja.
1: Ja, genau. Dynamisch.

0: Das hat man natürlich eben noch im Hintergrund gehört, da war eine Orgel irgendwie gewesen und das hatte ich eben noch vergessen zu sagen. Also alle Instrumente, die irgendwie noch zusätzlich gespielt werden, werden natürlich auch von den beiden noch mit eingespielt. Das können mal Blechinstrumente sein. Eine Orgel haben wir gehört, es kann auch mal ein Klavier sein, aber keins aus Beton, aber dazu später mehr. Und die haben es dann natürlich live nicht mit auf der Bühne, das wäre dann wirklich zu viel.
1: Das wäre zu viel, das muss ich jetzt auch mal sagen, also ganz ehrlich.
0: Also Klotz kann ich sehr empfehlen, kommen aus Siegen. Gibt seit 1996 und
1: sehr, und das sehr schön. Lied war von 2022.
0: Genau,
1: ne?
0: Exakt. Das war die
1: neueste. Du hattest die gesehen, wann hast du die gesehen?
0: Ja, das war vor einigen Jahren. Ich habe die gar nicht so, ich kannte die eigentlich gar nicht so.
1: Ah, okay. Vielleicht wäre es aktuell gewesen. Okay.
0: Vielleicht war es 5, 6, 7 Jahre her, irgendwann mal in Stuttgart, okay, oder in der Nähe. Ich weiß es nicht mehr genau.
1: Genau.
0: Das war zusammen mit ER80 und ein sehr bemerkenswertes Konzert, weil der unser Freund Nico von ER80, der war da nicht mit dabei. Und der Schlagzeuger von Klotz hat dann auch Schlagzeug bei ER80 gespielt.
1: Wahnsinn.
0: Und es war ein geniales Konzert eigentlich, weil die haben ihm dann immer gesagt, du musst jetzt so und so einsetzen und so. Und dann haben sie irgendwie sich am Anfang auch mal verspielt und dann haben sie nochmal neu angefangen oder haben ihm nochmal erklärt, nee, so und so. Das war fast jedem Stück, aber es war total schön. Das war total witzig und es war toll, dass ihr 80 trotz Ausfall vom Schlagzeuger dann eben mit anderem Schlagzeuger gespielt haben.
1: Na cool.
0: Genau.
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1: Naja, wie schon angekündigt, die Band Syph mit Zurück zum Beton, und das hatten wir letztes Mal ja schon, das schöne The Clash-Zitat in der einigermaßen Übersetzung: Wenn ich eine Kuh sehe, könnte ich kotzen, das war so, peng, leck mich am Arsch mit eurem blöden Natur, wir leben in den Städten. Ja, genau.
2: Ja, und es gibt eine Band, die fand sich oder fühlte sich dazu berufen, dieses Lied zu covern. Und das war die Band Die Böse Hand, bestehend aus Martin Kircher von ER80 und Martin Kuhburger und Ulf Jaschimski von den Boxhamsters. Und die haben das Lied allerdings erst ab der Mitte gecovert. Und zwar, wo ist denn meine Aufzeichnung? Hier, genau, da geht's gleich los mit Zurück zum Beton, aber das werdet ihr jetzt gleich hören. Das Interessante ist, sie haben die komplette LP gecovert von Syph. Also die gibt's dann identisch quasi nochmal von Die Böse Hand. Und die letzten drei Songs haben es dann zu einem Song irgendwie zusammengefasst, was auch ziemlich interessant klingt. Und das Tolle ist, dass diese, es ist eine 7-Inch, dass die auf 1000 Stück limitiert ist und dass jedes...
1: Und du hast eine... Nee.
2: Ich habe sogar mehr als nur eine.
1: Weil ich habe nämlich keine und ich wollte auch eine, aber die gibt es nicht mehr.
2: Doch, die gibt's noch. Oh. Jetzt pass auf, ich habe... Ich weiß noch, als ich die damals zugeschickt bekommen habe, da habe ich geguckt, so welche Nummer ich habe. Da habe ich bei der ersten, oh geil, die Nummer 17, wie genial. Eine voll niedrige Zahl bei 1000 Stück.
1: Und dann? Hab ich
2: bei der zweiten Single geguckt, da stand auch 17 drauf. Und ich so, hä? Und weil ich ja immer eine für mich und meinen Bruder mitbestellt habe, dann hat man zweimal die Nummer 17. Dann habe ich irgendwann gecheckt, sämtliche Singles haben die Nummer 17.
1: Ist das geil.
2: Das fand ich wieder super.
1: Das ist sehr, sehr, sehr geil.
2: Und sie ist übrigens für Rudi Carrell, oder sie ist Rudi Carrell gewidmet.
1: Das ist sehr kurz, ja?
2: Das kann sein, dass das sehr kurz ist.
1: Ja, also das ist jetzt Punkrock, ne? Da ist man, hat man ja immer ganz viel Arbeit hier an den Plattentellern, weil ja immer so eine Minute irgendwas abgeht. Vorher hatten wir schon eine 2-3-Minuten-Songs, das ist schon super. Aber jetzt haben wir schon fast die Qualität von Napalm Death Platten.
2: Ja. Aber ich habe noch genügend Gesprächsbedarf, also ich kann
1: das
2: nach
1: macht
2: einem
1: ja
2: kurzen Stück
1: aus.
2: Dann auch gerne wieder etwas die Leute bespaßen.
1: Ah ja, du kannst ja dann noch so verschiedene Informationen bereitstellen. Das ist natürlich sehr löblich, aber ich wollte es dir nur einfach...
2: Das ist eben erwähnte Betonklavier und...
1: Das Betonklaviere interessieren uns ja brennend, ja.
2: Die Chicago Overcoats.
1: Ja, okay, ist schon mal spoilern, das ist total geil. Quasi, das ist, macht man ja immer gerne so. Wichtig ist, dass man es dann hinterher tatsächlich machen und nicht doch was anderes. Und die Leute dann so heulen dann schon, weil es dann war.
2: Heute wirklich gut vorbereitet.
1: Ja, ich sehe schon.
2: Ist nicht immer so.
1: Der reibt sich auch die ganze Zeit die Hände.
2: Yeah.
1: So von wegen. Naja, okay.
2: Ich weiß ja, dass es Zuhörer und Zuhörerinnen gibt, die schon ganz gespannt darauf warten, was so kommt.
1: Ja, okay.
2: Ich freue mich, das dann zu verbreiten.
1: Ja, das sind alles deine Fans. Das ist so traurig. Ich will auch Fans.
2: Ach
1: Mann, ich muss mir auch mal irgendwelche Fans generieren. Vielleicht muss auch mal raus auf die Straße, nicht immer nur daheim bleiben.
2: Genau.
1: Da kann ich vielleicht mal auch Freunde gewinnen, oder?
2: Wer
1: weiß. Ich weiß nicht. Wer weiß. Man kann es nicht wissen. Man kann es nicht wissen.

0: So liebe ich das Punkrock.
1: Das war die böse Hand mit Zurück zum Beton, ein Sif-Cover. Sie hatten sich auf dieser Single, das hatte ich auch noch erzählt, noch bei diversen Bands entschuldigt, so unter anderem Ranola oder eben auch die Beatles, von denen sie Sachen gecovert haben und dann eben auch bei Sif. Und ich glaube, die nehmen das aber ziemlich locker und haben sich sehr gefreut.
0: Natürlich ist das doch total super. Also vor allem die ganze Platte gecovert, das ist mal geil. Also so einzelne Songs, das gibt es ja öfters, das ist ja nichts Neues.
1: Ja, bei den letzten drei Stücken einfach alles übereinander gelegt, weil sie gedacht haben, scheiße, es wird jetzt zu lang und wir müssen jetzt eben gucken, dass wir Zeit komprimieren. Und dann haben sie einfach drei Stücke übereinander gelegt oder so. Geniale Idee.
0: Das ist eine super Idee, ja.
1: Ja. Genau. Vielleicht ein kurzes wir haben ja auch einen Bildungsauftrag hier, oder?
0: Ein kurzes Referat.
1: Kurzes Referat,
0: genau. Ah, geil.
1: Und zwar zu den Chicago Overcoats.
0: Okay.
1: Was könnte das denn sein? Und was denkst du da bei Chicago?
0: Stadt.
1: Stadt?
0: Richtig, ah, ja, richtig.
1: Genau,
0: Habe ich einen Punkt?
1: Ja, aber wer hat da gewohnt?
0: Die Sioux?
1: Nee, ich überlege gerade, waren da nicht auch irgendwelche Gangster irgendwie immer so zugange? Und
0: nö, das weiß ich nicht. Also Chicago und so, Detroit kenne ich besser wegen des Technos. Aber
1: ah, okay. Ja, nee,
0: Chicago kenne ich mich überhaupt nicht aus. Weiß ich nicht, wer da wohnen soll.
1: Da hat kein Mensch an Techno gedacht. Also die Mafia war ja angeblich auch in Chicago.
0: Das kann sein, aber die ganzen Gangsterfilme, das ist ja nichts für mich.
1: Ach so, ja, da weiß ich jetzt gar nicht, worüber ich spreche, weil in den ganzen Gangsterfilmen gab es immer wieder mal solche Szenen, wo Leute dann irgendwie quasi um die Ecke gebracht wurden und das hat man dann mittels eines Chicago Overcoats gemacht. Das heißt, die Person hat ihre Beine in einen Eimer gesteckt bekommen, der wurde dann mit Beton oder mit Zement ausgegossen. Man hat das Ganze hart werden lassen und dann wurden die ins Wasser geworfen.
0: Ja, aber das ist ja auch eine ganz klassische italienische Mafia.
1: Ja.
0: Entsorgungsmethode.
1: Sagt man.
0: Und wer es erfunden hat, wissen wir jetzt nicht. Das interessiert mich jetzt auch nicht so brennend, weil das finde ich voll krass.
1: Ja, das ist ja auch alles, das hat mal irgendein Experte dann auch mal geäußert. Das Ganze ist ja eigentlich auch eher fiktiv, weil es völlig unrealistisch ist. Ne? Du musst mal überlegen, wenn jemand irgendwie, oder wie lange dauert es, bis Zement oder Beton abbindet, da gehen schon ein paar Stunden drauf. Wenn du es richtig hart haben willst, ein Tag Minimum. Und das würde sich niemand irgendwie ausdenken. Die müssten den ja festhalten und so, ne?
0: Oh mein Gott, meine Nerven.
1: Ja, deswegen ist das Ganze eher fiktiv und wir brauchen uns keine schlimmen Gedanken zu machen. Aber es hat halt die Dramatik von irgendwelchen Filmen befördert.
0: Das stimmt natürlich.
1: Genau. Ja, habe ich so zufällig zugespielt bekommen.
0: Jesus.
1: Grüße gehen raus. Wie bitte?
0: Jesus, sag
1: Jesus.
0: Ich. Ja.
1: Was heißt das?
0: Einfach
1: um Ach so, Willen. Okay.
0: So ungefähr.
1: Ja, also der Chicago Overcoat, die sogenannten Zementschuhe. So viel zum Thema Beton.
0: Um Himmels Willen, was du alles für Themen ausgräbst. Sowas habe ich nicht.
1: Ah, es kommt aber noch besser.
0: Ich hoff's.
1: Aber schöner oder angenehmer. Ja, ich habe, vielleicht können wir dann auch das Umgekehrte machen. Ich hätte jetzt als nächstes noch was von den, wenn ich was spielen soll, oder?
0: Nö, du darfst jetzt nichts mehr spielen, weil du hattest jetzt schon zwei Songs, das reicht. Nö, du bist doch dran.
1: Bin ich dran?
0: Ja, du kannst ruhig dran sein.
1: Ah, ich hätte jetzt noch was von den einstürzenden Neubauten.
0: Weil du erzählst ja gerade so ausladend und dann ist ja blöd, wenn du erzählst und dann kommt nichts.
1: Ach so. Ja, nee, dazu gibt es jetzt kein Stück zu den Chicago Overcoats. Das war einfach nur so eine kurze Zwischenbemerkung, um dem Bildungsauftrag nachzukommen.
0: Na
1: so wie
0: gut.
1: Sie auch andere Sendungen hier bei uns tun.
0: Na gut.
1: Bermuda-Funk.
0: Na gut. Okay, das hast du jetzt davon.

0: Das war Deutsche Leichen mit von Mackern und Pumas. Und das ist, genau, das ist auch praktisch, wenn man immer wie gegen eine Wand von Beton läuft. Mm. Deshalb brauche ich eigentlich gar nichts mit dem Text in Beton spielen, weil das hatten wir ja schon letztes Mal auch als Thema. Und Deutsche Leichen sind eine queerfeministische Band, die sind aus Göttingen und Berlin oder irgendwie so. Und die thematisieren halt genau auch diese Themen nochmal mit ganz knalligen Texten. Und ich finde, das ist dann so auch vom musikalischen her so klassisch Punk, wenn man das mal so sagen darf. Und ja, bei Flinter Personen auf Bühnen, auf Festivals, same, same, but different, ja. Da fragt man sich, wann sich da mal irgendwie was ändert, ohne dass man draufhauen muss die ganze Zeit. Genau, und das ist wirklich eine super Band, auch eine ganz tolle Liveband. Klasse, ja. Und weil die eben auch sich ganz klar positionieren, finde ich die natürlich super. Genau, da bin ich jetzt einfach dazwischen gegrätscht.
1: Ja.
0: Dann kannst du wieder kommen mit einem neuen Beton-Input.
1: Genau, ich wollte
0: auch zu Milan hat wahnsinnig viele Beton-Inputs, ja.
1: Genau.
0: Bei mir ist es so, ich laufe die ganze Zeit gegen Beton und dann spiele ich diese Lieder ab, die mich da wieder rausretten und empowern. Das ist mein Zugang. Und dann habe ich noch eine Platte dabei, wo die Musikerin in einem Haufen von praktisch Betonresten sitzt mit so einer Boombox aus der 80er. Da spiele ich dann auch noch einen Song ab. Lena Störfaktor.
1: Das ist ein geiler Name.
0: Ja, super. Ist musikalisch eher Rap, kommt später. Aber ich finde, die ist einfach von der Attitüde DIY, Vollpunk, finde ich super. Hab die schon mehrfach auf dem Konzert gesehen, die ist, ja, klasse.
1: Ja, genau. Ich
0: komm jetzt aber nicht, kommt später.
1: Ich wollte eigentlich kurz noch vorhin diesen Übergang, also die Chicago Overcoats, das sind ja eben diese Zementschuhe, die man dann da quasi so trägt, was ja eher nicht so lustig ist. Und da hätte ich dann jetzt eben die Band Die Einstürzenden Neubauten ins Spiel gebracht.
0: Aber das könnte man ja auch, muss ich jetzt mal gerade einwerfen, den ganzen Beton, gegen den ich immer laufe, den könnte ich ja dann nutzen und den irgendwelchen Mackern könnte ich doch so Schuhe machen. Das wäre doch mal was.
1: Wenn der ausgehärtet ist, ist es schon recht schwer, da noch Schuhe draus zu machen. Es sei denn, du bedienst dich deiner bildhauerischen Fähigkeiten.
0: Das wäre mal was.
1: Ah, das aber das ist ganz schön viel Arbeit.
0: Das wäre mal was Neues.
1: Das ist ganz schön viel Arbeit.
0: So Mackerschuhe aus Beton. Das sind ganz neue Ideen.
1: Aber ich glaube, einfacher wäre es dann wirklich, den Leuten die vorher anzuziehen.
0: Ja, okay. Es ist nicht so einfach, meinst du? Ja gut, nee. Wir können es ja nochmal besprechen, wo nicht jeder zuhört, weil sonst, das kommt wahrscheinlich nicht gut an, wenn wir immer so brutal sind, ja?
1: Ja. Also es gibt jetzt, genau, ich wollte jetzt einfach, nachdem jemand eben diese Betonschuhe angezogen oder Zementschuhe angezogen worden, muss es eben jemand geben, der die auch der Person vielleicht wieder auszieht, um das Ganze, um dem Ganzen eine gute Wendung zu geben. Das wären dann in dem Fall die Einstürzenden Neubauten. Und das dann mit dem Stück Steh auf Berlin. Und das ist dieses Stück, wo man dann so schön diesen, es ist kein, vielleicht ist es sogar ein Presslufthammer, der da zu hören ist, aber ich glaube, das Geräusch klingt ein bisschen schwächer. Es könnte auch so ein Elektrostämmer sein, mit dem zumindest dann irgendwie Beton oder Zement aufgebrochen wird.
0: Wenn ich da an unsere aller, also an eine von unseren ersten Sendungen denke, da kam das ja ganz oft quasi davor, so dieses Thema. Was du gerade da genannt hattest, jetzt komme ich
1: die Zementschuhe?
0: Nein, ach, jetzt komme ich selber ganz durcheinander, was ich sagen wollte.
1: Presslufthammer?
0: Ja, mit irgendwas mit Presslufthammern, aber ich habe es vergessen.
1: Elektrostämmer?
0: Nein, ich habe es vergessen. Du hast mich jetzt durcheinander gebracht mit deinem Gewedel. Jetzt erzähl weiter, du wolltest
1: ja erzählen. Ja, der Text ist total geil, oder ich finde den Text halt auch ziemlich gut. Es ist halt auch so diese apokalyptische Sicht auf die Welt von den Einstürzenden Neubauten und der Text geht so auszugsweise dann so, ich stehe auf Feuer, ich stehe auf Rauch, ich stehe auf Krach, ich stehe auf Steine. Und das Tolle ist, dass man den Text aber auch so ein bisschen umbauen könnte.
0: Mhm.
1: Und zwar, wenn du dann einfach anfängst bei dem Wort Feuer und dann ich stehe auf, Rauch, ich stehe auf, Krach, ich stehe auf.
0: Mhm.
1: Das finde ich so. Und das tun sie ja teilweise auch selber so bedienen in einem Text.
0: Ja, praktisch, dass du das als ich stehe auf, also genau, ich wehre mich, genau. Und aber gleichzeitig auch ich mag im Sinne von ja, ich stehe genau. auf. Ah ja, okay, genau. Witziges Wortspiel. Also ein bisschen
1: doppeldeutig.
0: Ja, das ist genau. cool, das mag ich sowieso auch. Ah, super.
1: Ja. Die einstellsten Neubauten habe ich bei der Gelegenheit, ich habe das überhaupt nicht mitgekriegt, das war schon letztes Jahr, die haben eine neue Bassistin. Also seit 2026 und der Alexander
0: 25,
1: Hacke.
0: 25 nein, dann.
1: Die Bassistin ist seit 2026 dabei und der Alexander Hacke ist 2025 ausgestiegen.
0: Ja, das habe ich mitgekriegt.
1: Das habe ich nicht mitgekriegt.
0: Aber dann ist ja klar, dass irgendwas passieren musste, okay.
1: Ja, irgendwas musste passieren und das ist dann dieses Jahr passiert.
0: Oder die hätten dann einen Drumcomputer.
1: Ein Drumcomputer für nein, die Bassistin?
0: Nein, war
1: ein Basscomputer.
0: Ein Basscomputer. Aber Drumcomputer kann man ja da auch irgendwie für irgendwelche, also nicht meine Drumcomputer, eine Sample, whatever, ja. also in irgendeinem elektronischen Ding den Basslauf mitlaufen lassen. Aber das ist ja nicht cool.
1: Also ich habe jetzt auch schon mal geguckt, die Frau heißt Josefine Lukschi. Und die kommt auch scheinbar aus Berlin und hat bei verschiedenen Bands da mitgemacht, aber es waren jetzt keine Bands gewesen, die ich irgendwie kenne. Ich habe es mir jetzt auch vergessen aufzuschreiben. Ja, darf man gespannt sein.
0: Ja, cool. Und jetzt ist mir es auch wieder eingefallen, was ich noch einwerfen wollte, was zu Anfang unserer Sendungen immer das Berlin-Bashing, ja, wo wir dann immer Songs aus Berlin und jetzt haben wir endlich wieder eine Band aus Berlin und gerade war ja auch die Band Deutsche Leichen ist ja auch, da kommen ja auch ein paar aus Berlin.
1: Göttingen und Berlin hat's
0: Gott
1: gesagt,
0: sei
1: genau.
0: Punk, yay.
1: Gott sei Punk, wow.
0: Kennst du das nicht? Das hat meine Freundin immer gesagt.
1: Aber nachher kommt, wenn ich das Betonklavier nachher erwähne, wird auch was zu Kirche und Religion zu hören sein, kurz. Nur positiv.
0: Okay,
1: na bravo. Aber jetzt erstmal die Einstürze und Neubauten.
0: So ist schön.

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0: Ja, ein Schütze Neubauten.
1: Ja, schön. Das war ein sehr schöner Krach.
0: Ja, das, ich erinnere mich auch an ein Video, da haben sie irgendwo mal, ich denke mal, es war irgendwo in Berlin gewesen, auf der Straße quasi eine Aufführung gemacht und hatten da auch eben so einen Elektrostämmer oder einen Presslufthammer, ich weiß es schon gar nicht mehr genau, es war schon ewig her, dass ich das Video mal gesehen habe. Da standen die dann eben in der Stadt und haben diese Performance gemacht, wo sie dann auch so einen Betonblock irgendwie klein gehämmert haben.
1: Also ich
0: war sehr ansehnlich.
1: Ja, ich weiß halt noch, wo ich weiß nicht mehr, wann das war, Ende 80er, Anfang 90er, keine Ahnung, irgendwie so um den Dreh. Aber ich glaube eher, nein, es muss Anfang 90er gewesen sein, in
0: Juliana.
1: Ja, wo ich die gesehen habe zum ersten Mal und live. Und das war auch einfach pure Materialschlacht. Mhm. Also da war wirklich so, dass so wie in den Anfangstagen, also dass es wenig Instrumente waren, sondern total viel, vor allem FM-Einheit, da einfach praktisch wie auf der Baustelle abgegangen ist, ja.
0: Ja, die Geschichte ist ja eigentlich ganz witzig oder vielleicht auch gar nicht witzig, und zwar der NU Unruh, das war ja, oder ist er ja der Schlagzeuger, oder das war eigentlich ein richtiger Schlagzeuger im Anführungszeichen, und der hatte irgendwie keine Kohle, musste dann sein Schlagzeug verkaufen. Und deswegen haben sie dann einfach angefangen, andere Gegenstände zu nutzen, auf denen zu spielen quasi. So steht's geschrieben, das war wohl der Ursprung von diesem Krach, oder in Anführungszeichen Krachinstrumenten. Gegründet auch übrigens aus dem reinen Zufall heraus, und zwar wurde der Blixer Bargeld irgendwie mal angesprochen, ob sie da bei irgendeinem Happening oder bei irgendeinem Konzert mitmachen wollen oder ob er irgendwie was machen möchte, und hat dann irgendwelche Freunde angerufen und dann haben die da einfach angefangen irgendwie Musik zu machen, ohne sich groß vorher zu überlegen, was sie da jetzt irgendwie machen. Und die erste Besetzung war ja im Übrigen Blixer Bargeld, NU Unruh und die Gudrun Gut und die Beate Bartel, die allerdings auch nur wohl bei diesem ersten Konzert mit dabei gewesen sind, und dann kamen zeitnah neue Leute dazu und die Band hat sich mehr und mehr entwickelt und ziemlich interessante Sachen gemacht, wie ich finde.
1: Ja, auf jeden Fall. Also ich habe die auch lang total verfolgt und habe ganz, ganz viele Platten und von denen tatsächlich, weil mich das, ach, also fast einfach der archaische Krach.
0: Ja.
1: Und wie du jetzt auch sagst, also die für mich interessanten Texte, die jetzt nicht so klassische Texte waren, ja, und die man mehrdeutig interpretieren konnte irgendwie, also so die dann, das immer nur eher so Textfragmente immer waren. Mhm. Es gibt dann manche, wo dann richtige Texte sind, und ich weiß gar nicht, von wann das ist, da bin ich zuerst auf das Video gestoßen, wo er diesen Stierkopf auf hat, auf dieser Toilette. Wie heißt denn der Song?
0: Ja, das
1: fällt mir nicht mehr ein. Und das ist ja dann so eine ganz andere Ära, wo dann nochmal, wo viel musikalischer wird und wo sie ja dann auch, was manche dann ja auch wieder kritisieren, sozusagen in die Theaterwelt reingegangen sind, ja, und ganz viel Bühnenstücke oder Bühnenmusik und so Kram gemacht haben. Und ja, ich finde, was aber dann durchaus auch wieder passt oder auch interessant, also ich fand es interessant, ist, genau.
0: Ach ja, übrigens, ich möchte noch einen möglichen Zuhörer gratulieren, ein Schriftsteller hier aus Mannheim, der das Buch Karl-Heinz geschrieben hat. Ja, wenn er jetzt zuhört, weiß er, dass er gemeint ist. Alles Gute zum Geburtstag, herzlichen Glückwunsch.
1: Ja, stimmt, alles Gute zum Geburtstag. Genau. Ich habe heute auch schon dran gedacht, man, krass.
0: Und mir fällt dazu ein, dass es damals in der Eberthalle ein Konzert gab und diese Person auch mit anwesend war, aus dem einfachen Grund heraus, dass er in demselben Verlag ein Buch veröffentlicht hatte, in dem auch Alexander Hacke seine damalige Biografie veröffentlicht hat. Und die ist jetzt nochmal im Ventilverlag neu veröffentlicht worden oder wird jetzt demnächst neu veröffentlicht.
1: Was wird da veröffentlicht?
0: Die Biografie von Alexander Hacke.
1: Von Alexander Hacke,
0: genau.
1: Okay.
0: Also wen das interessiert und das Originalbuch nicht erstehen konnte, im Ventilverlag gibt es jetzt die Neuauflage zu kaufen. Und da fand ich sehr beeindruckend ein Stück zum Ersten Weltkrieg, wo sie auf verschiedenen Rohren irgendwie getrommelt haben. Und jeder Schlag stand quasi für, ich weiß nicht, 1000 tote Soldaten. Und es wurde dann abhängig davon, wann welches Land in den Krieg eingetreten ist, dann haben immer mehr Leute auf den Rohren getrommelt. Das war echt ziemlich beeindruckend, ziemlich krass.
1: Ah, okay.
0: Unvergesslich.
1: Okay, und aus diesem Grund, ja, müssen wir jetzt noch eine Weile labern wahrscheinlich. Und wir springen dann in die zweite Stunde über.
0: Ah, okay.
1: Ja, wir können aber auch mit dem musikalischen Stück in die zweite Stunde eingehen und ja. Dazu Meterspeer, ja, alles klar, ihr wisst, was
0: sehr
1: ich meine.
0: Sehr schöner Versprecher.

0: Ja, wir starten in die zweite Stunde beim Mutterfunk auf 89,6, 105,4 Megahertz in Mannheim und Heidelberg oder auf dem Livestream www.bermudafunk.org. Das ist die Sendung Bonnie and Clyde. Und wir sind hier in die Stunde reingestartet mit Karl-Heinz und der Rockmaschine. Und ich fand es jetzt
1: Ach, der
0: gerade so.
1: Karl-Heinz, super.
0: Ich fand es jetzt gerade total passend. Ich hatte das Lied zwar hier auf dem Sampler drauf, und zwar habe ich die Frau, also die sich Karl-Heinz nennt, auf dem Ladyfest 1870 in Hamburg gesehen. Und da gab es einen Sampler mit den sämtlichen Bands und KünstlerInnen, die da auf der MS Stubnitz damals aufgetreten sind. Und ich habe mir nur den Sampler mitgenommen und dann noch eine EP, aber die habe ich nicht gefunden, weil ich habe sonst nie wieder was von der gehört. Und der Auftritt war der Knaller, ja. Das war genauso wie jetzt. Und hier der einzige Text, die Arbeit frisst mich auf. Und das fand ich halt total passend zu Karl-Heinz, ja. Also der ja auch, das Buch ja auch eine quasi Arbeiterbiografie sozusagen ist, ja. Deshalb habe ich das jetzt abgespielt. Genau.
1: Ja, es gibt tatsächlich, das hatte ich noch vergessen zu sagen, es gibt tatsächlich einen dokumentierten Fall von sogenannten Bettungsschuhen. Und wer.
0: Betonschuhe die dritte. Also wer
1: Ja,
0: das
1: das
0: nicht
1: muss ich jetzt noch
0: mitgekriegt hat,
1: nachreichen, weil
0: wer die erste
1: aufmerksame.
0: Stunde nicht eingeschaltet hat, es geht hier schon den ganzen Abend um Betonschuhe. Der ganze Abend.
1: Ja, es gab eine aufmerksame Zuhörerin, die irgendwie gleich hier mit modernen Medien mitgeteilt hat, dass da noch ein Hinweis fehlt. Und zwar, da gab es tatsächlich eine Person, die mal gefunden worden ist. Und da wurde der große Fehler gemacht. Man hat den Beton nicht fertig abbinden lassen. Und dadurch war noch zu viel Luft im Beton drin. Und das hat dann dazu geführt, dass die Leiche wieder aufgetrieben wurde. Ja.
0: Alter.
1: Das ist ja auch, und das werden wir gleich noch bei einem weiteren Thema hören. Der Beton braucht einfach diese Zeit auch, um sich zu setzen. Ich habe das schon im Betonwerk. Ich bin auch ab und zu mal in einem Betonwerk unterwegs. Das ist richtig schön anzusehen, wenn die auf irgendwelchen großen Tischen dann quasi diese Betonwände gießen und die liegen dann erstmal, die müssen erstmal liegen und dann pluppert es und so und ganz
0: Ah,
1: interessant.
0: ganz interessant.

0: Ja, Hossa.
1: Ja, ein Stück, das wir jetzt schon zum zweiten Mal heute gehört haben, ganz bewusst will ich bemerken. Und ich glaube, das gab es in der Geschichte von FKT, vielleicht,
0: Ja,
1: weiß
0: da
1: ich nicht.
0: gibt's es,
1: Und
0: da hatten wir immer so
1: in
0: Running
1: der
0: Gags,
1: Geschichte
0: aber bei
1: von.
0: Bonnie and Clyde machen wir das eher weniger,
1: Okay.
0: dass wir dann hier so Running
1: Aber das
0: Gags
1: wäre doch mal was.
0: einspielen.
1: Wir waren ja auf einem ganz tollen Konzert letzte Woche von Jimmy Brown.
0: Ja, das war auch
1: Und da wurde ja
0: toll.
1: ein Stück, ich glaube, fünfmal gespielt. Kann es
0: Direkt
1: sein?
0: direkt
1: Ja.
0: hintereinander. Also mir kam es so vor, ich musste aber immer mal wieder den Salon verlassen,
1: Ach
0: deshalb
1: so.
0: kann ich es nicht so hundertprozentig sagen. Genau, aber ich kam quasi wieder und dann lief es immer noch. Ich dachte zuerst, hä,
1: Es lief
0: geht
1: schon
0: es schon
1: wieder.
0: 15 Minuten? Aber ich glaube, das war wie so eine, das Konzert war wie so ein Hänger dann, ja, es war sehr
1: Ja,
0: lustig,
1: genau.
0: war
1: Es
0: sehr
1: war wirklich toll,
0: lustig.
1: es war wirklich klasse und auch so im Nachgang war es wirklich toll und
0: Ganz großartig, ja, richtig.
1: ich fand auch, dass so das Ganze drumherum, dass da Leute aus Ludwigshafen irgendwie dieses Banner selber gemalt haben, das dann auch während dem Konzert auf der Bühne hing und ihm das dann quasi geschenkt haben. Und
0: Sehr
1: fand
0: ergreifend,
1: ich
0: ja.
1: total klasse
0: Wirklich sehr
1: irgendwie.
0: ergreifend.
1: Super.
0: Also kein.
1: Und der Künstler hat ja dann irgendwie noch auf einem Pizzakarton nochmal das Gesicht, das auf dem Plakat zu sehen ist, gemalt
0: Nein,
1: und
0: nein, nein. Ja, genau, die
1: ja,
0: Ludwigshafener Künstler,
1: genau.
0: ja.
1: Dieser Künstler, der quasi dieses Banner mitgestaltet hat mit seiner Frau oder Freundin, ich weiß es nicht. Und der hat ja dann auch nochmal, der hat ja auch das Plakat, meine ich, gestaltet für dieses Konzert.
0: Ja, hat er auch gemacht.
1: Und hat dieses Gesicht auch nochmal auf dem Pizzakarton so freihand einfach mal so schnell hingemalt, was dann vom Künstler auch signiert wurde und irgendjemand hat es abgegriffen. Ich bin total neidisch.
0: Tja, so sieht's aus.
1: Ja. Also das ist wirklich, das war für dieses Jahr das Highlight, glaube ich, bisher.
0: Auf jeden Fall war's toll.
1: Ja.
0: Ganz toll. Könnte man gerade
1: Das,
0: nochmal machen.
1: also ohne Witz, ich würde mir nochmal anschauen, wenn er kommt. Das war wirklich ein tolles Konzert. Ja, Beton, ich wollte vielleicht nochmal ganz kurz was zu Thomas Edison sagen. Thomas Edison kennt man ja eigentlich weniger in Zusammenhang mit Beton, sondern eher in Zusammenhang mit Elektrik. Er hat da diverse Erfindungen gemacht. Unter anderem profitieren wir ja auch heute mit davon. Zum einen hat er diesen, also die Glühbirne selber hat er ja nicht erfunden, aber er hat diesen Kohlefaden, war es glaube ich gewesen, erfunden, der dazu führt, dass eine Glühbirne über längere Zeit dann eben in der Lage ist zu brennen. Er hat auch im Bereich Telekommunikation und Ton experimentiert und verschiedene Dinge erfunden. Also er hat zum Beispiel dieses sogenannte Sprachgerät entwickelt, auf dem man dann Stimmen auf Tonträgern festhalten konnte, hat damals aber noch gar nicht dran gedacht, dass man da vielleicht auch Musik drauf festhalten könnte oder hat darin dann auch eben keine Zukunft gesehen. Und neben diesen ganzen elektrischen Dingen hat er auch mit Beton und Zement rum experimentiert und der hatte diese wahnwitzige Vorstellung, komplette Häuser aus Beton zu gießen. Was natürlich ein Irrsinn ist, weil wenn man weiß, wie Beton aufgebaut ist, du müsstest ja dann im Prinzip erstmal eine riesen Schalung bauen. Also er wollte quasi ein Haus aus einem Guss machen. Du müsstest ja eine riesen Schalung bauen und beim Beton ist es ja so, da ist ja auch nicht nur Zement drin, da ist ja auch Steine oder Kies drin und oder Split kann auch reingemacht werden und das ist dann in der Regel schwerer als der Zement und würde nach unten sinken. Deswegen ist dieses Projekt komplett gescheitert. Aber er hat weiter rumexperimentiert und hat dann überlegt, warum, wenn es nicht mit dem ganzen Haus klappt, nicht Möbel aus Beton machen und hat dann angefangen, wirklich Betonmöbel zu gestalten. Und da kam dann unter anderem auch ein Klavier aus Beton raus.
0: Na bravo. Also
1: Ja, wobei, da musst du.
0: ein Klavier ist ja schon schwierig zum Transportieren,
1: Ist eh schon schwer, ne?
0: aber
1: Dann
0: ein
1: baut es nochmal einer aus
0: Betonklavier,
1: Beton.
0: also ein Hochklavier ist total der Hammer.
1: Ja.
0: Aber dann ein Betonklavier, okay, das ist clever. Also das muss
1: Wobei.
0: produziert werden und dann bleibt es gleich dort, wo es produziert wurde, so
1: Ja,
0: wie so
1: wahrscheinlich.
0: Glockengießen oder
1: Ja,
0: so.
1: ja. Also ich weiß nicht genau, wie viele Klaviere davon produziert wurden oder ob da jemals eins verkauft wurde. Aber vom Konzept her war es so, weil jetzt werden auch die Leute, die da technisch ein bisschen bewandert sind, sich fragen, wo ist denn da der Resonanzraum im Beton? Da kann ja gar nichts
0: Stimmt.
1: schwingen, ne? Das ist ja alles
0: Das habe ich mir
1: starr.
0: auch schon gefragt, aber
1: Also tatsächlich
0: vielleicht ist
1: ist,
0: es auch egal.
1: ja, also tatsächlich ist es so, dass das Innenleben aus Holz war und über dieses Innenleben wurde dann einfach dieser Korpus aus Beton gestülpt.
0: Das habe ich mir so gedacht. Also
1: Ja.
0: quasi, dass du ein ganz normales Klavier baust und dann ist halt so
1: Ja.
0: drüber an Beton, das crazy
1: Ja.
0: aussieht. Ah, okay.
1: Also auch das wurde mir von einer Stammhörerin übrigens zugespielt, diese Information. Ich habe dann da mal weiter, Grüße gehen raus, ich habe dann da mal weiter geforscht und ich habe leider kein Bild von einem Betonklavier gefunden. Wirklich schade, hätte ich gerne mal gesehen. Aber es gibt auch Sessel und er wollte auch für seine Häuser, wollte er Bilderrahmen aus Beton machen und so.
0: Kennst du die nicht mehr, die komischen Module, die wie so S sind, die was immer so zu Bänken zusammengestellt werden konnten? Ja, ich kenne die U's. Ja, die U's, aber da gab es wie so S auch.
1: Das kenne ich nicht, aber die U's hatten wir bei uns früher auf dem Kinderspielplatz.
0: Genau, und da waren dann wahlweise so Blumen drin oder man konnte sich draufsetzen, ja.
1: Ah.
0: Und dann gab es auch noch mehr, wo halt wie so, keine Ahnung, also so Sitzgelegenheiten aus Beton, finde ich, das ist, finde ich jetzt nicht ungewöhnlich, ja.
1: Ich war übrigens, also so in meiner Altersklasse, glaube ich, das einzige Kind, das in der Lage war, solche Betonmöbel, wie wir sie bei uns auf dem Kinderspielplatz hatten, dann auch von Hand zu bewegen. Ich habe die dann ab und zu mal so ein bisschen rumgerutscht.
0: Das hätte ich auch nicht gekonnt, ja, das stimmt.
1: Ja, haben schon ihr Gewicht, aber ich habe es nicht hochgehoben. Ja. Ach, im Übrigen ist mir eben noch eingefallen, weil du das vorhin gesagt hast, mit diesen Shots, die ins Gesicht spritzen, im Kraftsport nutzt man Riechsalz.
0: Für was?
1: Ja, um sich auch kurzzeitig dynamischer zu gestalten,
0: okay,
1: oder wie will ich es ausdrücken.
0: Genau. Ja, aber die sind halt auch so auf und ab gesprungen, ja, und haben sie in den Händen gefasst und so gekrischen, das war sehr lustig.
1: Ja, also dieses Riechsalz setzt auch voll die Kräfte in der frei.
0: Das wurde ja früher immer verwendet, um die hysterischen, umgefallenen Frauen wieder aufzurichten
1: mit so Riechsalz.
0: Bei Beatles-Konzerten? Nee, so, keine Ahnung, zu der Zeit, wo die Frauen immer in so fiese Korsette gezwängt wurden.
1: Ach, ja,
0: ja,
1: genau.
0: Wo die totale schmale Taille so, was weiß ich, das ging ja ziemlich lang in war. Da musste man ständig die wieder aufheben und irgendwie wieder wach kriegen. Und da gab es auch Riechsalz, so wie ich weiß. Ich war nicht dabei, aber.
1: Zu Thomas Edison wollte ich auch nochmal ganz kurz, also ich finde, ich habe mich da jetzt etwas näher mit ihm beschäftigt und das ist echt eine ziemlich interessante Figur. Der war ja im Prinzip...
0: Hat er auch Musik gemacht? Dann können wir von dem was einspielen.
1: Er hat auch Musik gemacht, er hat Klavier gespielt, aber er war schwerhörig.
0: Okay.
1: Und das Krasse, also das ist wirklich krass, sein Flügel wurde übrigens vor kurzem oder vor ein paar Jahren erst wiedergefunden, wurde dann auch restauriert, aber man hat seine Bissspuren, die im Flügel zu sehen waren, drin gelassen. Jetzt fragt sich natürlich jeder, warum waren da Bissspuren im Flügel? Der Edison war schwerhörig gewesen, mit zunehmendem Alter immer schwerhöriger. Und er hat dann im Prinzip auf das Holz des Klaviers oder des Flügels gebissen, um über die Vibrationen zu hören, was er spielt. Also diese Vibrationen haben das, was er gespielt,
0: das ist interessant,
1: durch seine Gesichtsknochen in seine Innenohren übertragen.
0: Krass, das ist eine krasse Methode.
1: Genau. Da kann man nur froh sein, dass er ja nicht auf dem Betonklavier gespielt hat.
0: Wollte ich gerade sagen, da hätte er nichts gehört.
1: In seinem Fall, ja, da hätte sich die Zähne ausgebissen, aber in seinem Fall war es dann
0: ja,
1: eben...
0: Ja, aber er hätte auch nichts gehört, weil das ja nicht funktioniert.
1: Ja, genau. Also in seinem Fall war es ein Steinway-Flügel und klar, Steinway. Und,
0: ja, was sonst?
1: Es ist im Prinzip dasselbe Prinzip, was auch heute bei Knochenleitungskopfhörern Anwendung findet.
0: Genau, das habe ich mir auch gedacht, also gerade eben. Und es war ja so ein, wie soll ich sagen, so ein... Knopfhoff-Erfindergeist.
1: Ey, der Edison-Wahnsinn, der hatte keine richtige Schulausbildung gehabt. Seine Mutter war zwar Lehrerin, hat ihm dann halt so nach der Grundschule, sage ich jetzt mal, ich weiß nicht, wie die damals hieß, hat ihm so alles Weitere irgendwie beigebracht, aber er hat nie wirklich eine höhere Schule besucht oder geschweige denn studiert. Das war voll das Mega-Brain scheinbar.
0: Das war halt ein Käpsele, wie man sagt bei uns. Käpsele, so Schlaule.
1: Das Interessante ist, er hat voll die super Erfindung gehabt, aber hat kein Gespür dafür gehabt, was man daraus machen kann.
0: Wie gemein, haben dann und andere haben die große Kohle damit gemacht.
1: Weiß ich nicht, da habe ich jetzt zu wenig wieder drüber gelesen. Aber er hat zum Beispiel, er hat später dann auch ein Label gegründet und hat dann dabei auch wieder nur Musik verlegt, die ihm selber gefällt. Und das hat eben nicht dem Zeitgeschmack entsprochen. Er war zum Beispiel kein Fan von Blues oder Jazz, was zu der Zeit voll in war. Und deswegen lief sein Label einfach auch nicht gut. Und er hatte ja diese Möglichkeit erfunden, wie man quasi Töne speichern, festhalten kann auf Platten. Mhm. Und kam aber nie auf die Idee, Musik darauf aufzunehmen, sondern hat es einfach nur so als Sprachdokumente oder als Spracharchiv irgendwie gesehen. Also total genialer Erfinder, aber dann irgendwie nicht weitergedacht oder nicht erkannt, was er damit irgendwie noch machen könnte. Genau. Und er hat auch interessanterweise, er hat dann auch angefangen, also er war auch Gegner der Todesstrafe, trotz allem hat aber seine Firma irgendwie am elektrischen Stuhl mit rumexperimentiert. Das ist jetzt natürlich nicht so schön, aber er hat auch versucht, Instrument ist das falsche, er hat versucht, Anlagen zu erfinden, die quasi gegnerische Kugeln abfangen und wieder zum Gegner zurückschicken.
0: Okay.
1: Das wäre ja mal was.
0: Heute geht's ab, zuerst die Betonschuhe, dann der elektrische Stuhl und jetzt noch so einen Kugelbumerang.
1: Also ich war wirklich, wie gesagt, ich war von Thomas Edison, wusste ich eigentlich nur diese Geschichte mit der Glühbirne und mehr auch nicht.
0: Ja, ich auch nicht. Also ich bin echt begeistert, ja. Und
1: Mit dem werde ich mich dann auch nochmal weiter auseinandersetzen.
0: Das ist ein interessanter Dank Typ.
1: An die Hinweisgeberin.
0: Tja.
1: Wer auch immer es ist.
0: Ach Gott.
1: Sie hat heute nicht Geburtstag.
0: Ah, okay. Na dann.
1: Ja, ich könnte noch ein Stück spielen, wenn
0: ja,
1: wir wollen.
0: Du bist ja dran.
1: Ich hätte was von Zweite Liga, eine Band, die wir ja auch schon letzte Woche gehört haben.
0: Zweite da Liga, hatte ja, das fand der, ich ja ganz gut,
1: das passt jetzt auch
0: ich.
1: Ganz gut zum Thomas Edison. Jungen und Technik hatten wir da ja letztes Mal gespielt.
0: Ah ja, stimmt. Ich wollte gerade.
1: Und das ist ja mit dem, das Lied endet
0: aber
1: ja mit dem schönen
0: Mädchen
1: Satz.
0: Und Technik.
1: Nee, leider nicht.
0: Ach so, schade.
1: Das Stück endet ja mit dem Satz, Jungs sind halt super, ne? Könnte man meinen. Mhm. Und das muss dann eben nicht so sein, wie es da besungen wurde. Und das war das einzige Stück, das Martin Kircher gesungen hat. Und der Originalsänger, jetzt muss ich gerade mal schauen, wie der hieß, das war ein gewisser Markus Hadelauf, der hat unter anderem das Stück Beton gesungen. Hatten wir, glaube ich, auch schon mal bei Bonnie and Clyde gehört.
0: Kann schon
1: und
0: sein.
1: Das Stück ist aber so schön, dass es sicher lohnt, es nochmal zu hören.
0: Ja, man kann auch jedes
1: Vielleicht
0: Mal.
1: Vielleicht haben auch nicht alle jedes
0: Mal. Man kann auch einen Lieblingssong jedes Mal spielen.
1: Echt?
0: Einfach eiskalt, ja. Dann cool. Kann man halt viele andere Songs nicht spielen und die Leute müssen doch halt durch, aber können tut man das schon. Also,
1: es gibt auch Leute, die nicht alle Sendungen von uns gehört haben und sich vielleicht freuen, das Stück heute hören zu können.
0: Ja, oder die das dann halt nicht hören wollen, die können dann jetzt endlich mal auf das Klo gehen oder was man halt so
1: oder
0: machen
1: das,
0: muss.
1: Oder
0: ja,
1: kenne ich schon
0: auch
1: die
0: okay.
1: Vor 3 Jahren, da gehe ich jetzt mal aufs
0: Ach,
1: Klo.
0: Ach Gott, das kenne ich schon.
1: Genau.
0: Genau, kann ich mal hier auf den Balkon gehen oder was auch immer.
1: Okay, ich leg los mit Beton.

0: Ja, Hänschen Klein hat man eben noch gehört. Das war eine Band, die tatsächlich aus Kindern bestand.
1: Der Sänger war damals zwölf. Ja, super.
0: Und das war auch mit einer der ersten Bands, in denen Martin Kircher zugange war. Und das dann wahrscheinlich so im Alter von vielleicht 15, 16 Jahren. Ich weiß jetzt nicht mehr genau. Ja, das sind auch schöne Fotos dabei.
1: Der sah ein bisschen älter aus, aber das ist wirklich, ja, das sieht aus wie der Auftritt von, so, von einer Schülerband.
0: Ja, die haben bei sich in der Schule gespielt.
1: Ja, so sieht's auch aus.
0: Genau. Und das waren da so die ersten Gehversuche. Leider ist von all den Leuten, genau, aufgenommen wurde das im Sommer 81. Genau, 81 war das. Ja, leider ist aus den anderen Leuten. Ich fand die Platte insgesamt ziemlich gut. Jetzt will ich nicht sagen, aus denen ist nichts mehr geworden.
1: Die haben sich anderen Dingen zugewandt.
0: Für die war das Kapitel Musik dann damit abgeschlossen und die haben sich anderen Dingen zugewandt. Und einzig der Martin Kircher ist.

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1: Ja, das war wie vorher schon angekündigt Lena Störfaktor, eine Rapperin aus Berlin, die ja seit 2005 Rap macht und das Coole bei ihr, also die Hip-Hop-Band Lena Störfaktor gibt es seit 2013 und die ist halt im Underground-Rap-Bereich unterwegs, was ich ziemlich cool finde. Die Texte sind sehr gesellschaftskritisch immer. Und die produziert halt auch selber und hat auch ihre eigenen Vertriebsstrukturen geschaffen, weil sie halt keinen Bock hat irgendwie auf die Musikindustrie oder auf das, auf, ja, auf die ganze, ja, auf das ganze, wie sagt man denn, Konsum-Ding und auf das ganze Ausnutzen. Und sie kritisiert auch immer so die Oberflächlichkeit, ja, von politischem Rap. Und das ist halt so ein Stück, deshalb habe ich das ausgewählt. Rap ist ja auch so eine urbane Kultur, also auch voll Beton. Und wie ich halt schon erzählt habe, das Cover hinten sitzt sie eben in so einem riesen Schutthaufen drin. Und mit so einer 80er Jahre Boombox, also so ganz früher, wie sagt man es, auch Hip-Hop und vor allem auch so dieser typische Dance-Battle-Style, wo man dann ja wirklich noch diese großen Boomboxen dabei hatte. Und das ist ja wie so ein Ring, ja. Das Lied hieß Runde 1. Und ihr ist es halt wichtig, dass sie sich in ihren Songs, wo sie sagt, wenn die politisch sind, dass es nämlich immer heißt, ich hau dir eine Fresse drauf, ich mach dir das und ich mach dich kaputt und irgendwie so, sondern dass es halt subtiler geht, ja, dass man das mit Wortwitz und so hinkriegt und dass man sich auch selber reflektiert, also dass man quasi seine eigene Rolle, die man im System spielt oder auch die Resignation von einem Kampf oder das irgendwie so ein bisschen reflektiv ist und dass man nicht immer nur der große Macker ist, der da reinhaut. Mhm. Gibt's auch, ich zitiere auch nochmal aus einem Independent-Magazin, wo sie gesagt hat, und dann kommen noch so Sachen dazu, dass ich als Frau immer lächeln soll. Mir haben öfters schon Männer gesagt, dass sie Angst haben vor mir, weil ich jetzt nicht lache und den gleichen Blick aufsetze wie sie. Das ist Sexismus pur, finde ich. Ja, und was ich halt auch cool finde, sie arbeitet als Erzieherin und Sozialarbeiterin und macht dort ziemlich viele empowernde, so antisexistische Rap-Angebote, was halt auch nochmal klasse ist, das einfach so weiterzugeben. Und ja, ist eine ziemlich coole Person. Wie gesagt, ich habe die jetzt auch schon ein paar Mal live gesehen, fand die toll, deshalb habe ich die jetzt da mit reingebracht. Mit Runde 1. Wer weiß, vielleicht spiele ich doch mal ein Stück, weil die hat doch mal so ein schönes Ding, was jetzt auch gut passt. Hier Blei. Mm. Das ist quasi die andere LP, fand ich auch. Die habe ich sofort gedacht. Die ist so grau, dass man eigentlich denkt, es wäre eine Betonwand. Ja.
2: Stimmt.
1: Wo sie quasi sozusagen wie so Tags, so ein bisschen ihr Name ist so ein bisschen Tag-Style, ja, wie der so geschrieben ist. Oder halt wie mit dem dicken Edding geschrieben. So ist ihr quasi wie soll ich sagen, ihr Signature, ja, oder ihre Signatur, ja, genau.
2: Ja, ich habe ja die CD Die Nacht aus Blei von Asmus Teachens.
1: Die können wir mal eine Blei-Sendung machen.
2: Ja, die ist tatsächlich in so einem, das ist so aus Blei gebogen.
1: Ja, das bei Asmus Teachens kann ich mir das gleich vorstellen, da wird dann das Material noch eingebracht.
2: Da ist dann quasi die CD reingeschoben.
1: Alter.
2: Was aber gar nicht so ist. Also Blei soll man eigentlich gar nicht mit bloßen Fingern anfassen.
1: Ja, okay.
2: Aber kann ich aus der Zimmerei berichten. Da hat man ja auch viele damals diese Bügel, mit denen die Dachrinnen angebracht
1: Scheiße.
2: Waren.
1: Das war
2: ja
1: auch Blei. Muss man Handschuhe anziehen, oder?
2: Genau, und auch die, also nicht nur die Bügel, nee, das war jetzt falsch von den Dachrinnen, die Bügel nicht, aber die ganzen Abdichtungen seitlich am Schornstein und so, das war ja auch alles aus Blei. Das soll man nach Möglichkeit nicht mit den bloßen Fingern anfassen.
1: Aufpasse.
2: Vor allem nicht danach irgendwie.
1: Danach die Finger so
2: abschlecken. Zunge abschlecken, genau.
1: Okay, alles
2: giftig,
1: klar.
2: Giftig, also giftig, Hände weg giftig. Vom Blei.
1: Ah ja, genau. Und was ich auch noch halt witzig finde mit Lena Störfaktor hat auch mit dieser uralt Punkband Guts by Earshot schon zusammengearbeitet. Ja, das ist mir auch noch aufgefallen. Fand ich auch noch ein witziges Detail. Ja.
2: Sehr schön. Wäre ich wieder dran?
1: Vielleicht.
2: Ah, ich habe eine Band, deswegen kam ich auch bei der Brigitte Reimann vorhin, habe das so sehr schnell auch auf die DDR bezogen. Da gab es eine Band, die hieß Rosa Beton, die leider auch nicht sehr viel mehr als zwei Aufnahmezyklen hatten und dann sich wieder aufgelöst haben. Und dann irgendwann mal so jetzt vor wenigen Jahren nochmal alle Stücke eingespielt und neu verlegt haben. Und von der Band Rosa Beton, das waren im Prinzip auch zwei Leute, die ein Home Recording Projekt betrieben haben. Der eine war 16, der andere war 18. Und da kommt jetzt auch das Stück oder der Name oder der Titel des Stückes, 16 Jahre im Exil. Und es ist im Prinzip so zu verstehen, dass er quasi schon seit 16 Jahren in der DDR lebt und da nicht mehr rauskommt im Moment. Nein. Ja, wenn ich mal kurz aus dem Text zitieren darf, unten im Bunker sitzen die Leute und über dem Bunker ist der Nuclear Sky. Unten im Bunker sitzen die Spieler, sie spielen mit Karten und mogeln dabei. Ich bin schon 16 Jahre im Exil, 16 Jahre sind schon viel zu viel. Ich bin schon 16 Jahre im Exil, 16 Jahre sind schon viel zu viel. Ja. Unten im Bunker ist das Leben was wert, draußen verenden Soldaten in Bränden, die wurden von den Leuten im Bunker angeführt. Das ist ein Buch, Moment, aus welchem Verlag kommt das? Kalypso, heißt Schreie von unten und es sind Songtexte von Punkbands aus der DDR aus den Jahren 79 bis 89.
1: Das ist ja auch ein großes Thema, ja. Das hier immer wieder auftaucht. Praktisch die ganzen Kassetten von diesen Punkbands, die ja teilweise von Leuten krass akribisch gesammelt, restauriert und auf Platte dann mit diesen total schönen Labels und mit den Artworks nochmal herausgebracht werden. Also so eine ganz, ganz tolle Arbeit auch.
2: Also ich hatte das eine Zeit lang mal so als gute Nachtlektüre am Bett liegen, dann habe ich es irgendwann wieder, ja, ist auch nicht, ist ja eher etwas bedrückend, wenn du die ganzen Texte liest und das waren
1: das
2: waren ja wirklich die Bands, die eben nicht offiziell spielen durften, sondern das waren die Bands, von denen die Leute dann auch in den Knast gewandert sind, wegen ihrer politischen Einstellung. Ja, die waren nicht gesellschaftskonform damals. Aber trotzdem sehr lohnend zu lesen und das, was da war, auch nicht zu vergessen. Und quasi aus erster Hand im Prinzip so diese Gefühle, die die Leute da hatten, vermittelt zu bekommen.
1: Ja, auf jeden Fall.
2: Ja, 16 Jahre Exil von Rosa Beton.
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0: Ja, das war die Band Britta
1: Ach Gott.
0: und mit dem Lied Ich bin zwei Öltanks und am Gesang Christiane Rösinger ganz unvermerkt. Und ich bin ja ein totaler Fan von ihr, von ihrem, wie soll ich sagen, desillusionierten Gesangsart. Also so ein bisschen lakonisch, zurückgenommen, gelangweilt. Ich finde es super, ja. Und die kenne ich ja von Lassie Singers. Die sind in Ulm damals immer jedes Jahr mindestens einmal im Saustall in diesem Jazzkeller
1: Aha.
0: aufgetreten. Und es waren immer total coole Konzerte. Genau. Und die Schlagzeugerin Britta Neander lebt ja schon nicht mehr dieses Jahr von Tonsteine Scherben. Ja, war die ja auch, war die mit dabei. Also total interessante, ich finde total coole Band. Also ich habe von denen, und Ich bin zwar Öltank, da fand ich halt den, oder die Zeile, ein strukturschwaches Gebiet ist in mir, oder ich bin ein strukturschwaches Gebiet oder so, das fand ich halt so lustig mit dem Beton oder die Vorstellung, ich weiß nicht, ob ihr das kennt, da gab es immer so große Tank, wo draufsteht, ich bin zwei Öltanks, wo man sich fragt, was soll das? Ja, das ist so komplett absurd. Und das ist halt so, und sie hat es dann quasi, und ich konnte sofort damit andocken mit dem Song, weil ich gedacht habe, ja, ich bin da auch immer vorbeigefahren, habe gedacht so, hä, was ist denn das? Und wenn man sich so fühlt, so, hä, was ist denn das Gefühl, ja? So, das ist so ein Synonym für mich da dazu, ja, finde ich ziemlich cool, ja.
1: Ja, Britta kann man immer wieder hören. Das
0: Kann man
1: ist
0: auf jeden Fall immer wieder hören, und ich mag halt auch tatsächlich diese Christiane Rösingers Art. Also die hat ja auch Bücher geschrieben mittlerweile und Theaterstücke geschrieben. Macht auch ganz viel, und ich finde ihre Texte immer, die sind immer sowas, auch ähnlich wie jetzt bei Lena Störfacke, haben sowas Gesellschaftskritisches, kommen aber halt irgendwie so auch so ein, ja, so ein bisschen verquer immer daher, ja. Und gibt es da so ein Büro, Büro ist auch so ein Song, der total super ist, wo es über Büroalltag singt, total bescheuert, ja. Genau. Und da gibt es aber jetzt kein Betoncover. Und Christiane Rösinger liegt nicht in einem Haufen von alten Betonteilen. Ja, habe ich jetzt nicht. Sieht alles ganz normal aus. Ich bin zwei Öltanks. Genau, hätten Sie auch noch was auflegen? Weil wir haben jetzt sogar, also wir haben jetzt schon 15 Songs gespielt heute. Das ist total
1: Echt?
0: krass.
1: Ist das
0: Das ist richtig
1: Rekord?
0: krass. Ja, was heißt Rekord, will ich jetzt nicht sagen. Aber es ist auf jeden Fall ganz weit vorne dabei, ja. Ich meine, es ist auch Punkrock dabei, das muss man euch dazu sagen. Es waren ja einige Songs dabei, die jetzt mit nur 32 Sekunden gingen, sage ich mal so. Da kann man natürlich schon auf, da kommt man natürlich schon auf ganz andere Zahlen, als wenn man jetzt Prog-Rock oder so spielt, ja. Oder vielleicht Doom, das dauert ja immer dann gleich 20 Minuten, bis da mein Song vorbei ist und so, ja.
1: Ja, stimmt, wir hatten ja auch mal irgendwie so eine Sendung gehabt, da haben wir Stücke gespielt, über 7 Minuten gingen.
0: Ja,
1: Das war
0: genau.
1: dann so gesehen
0: Das
1: kontraproduktiv,
0: war
1: was die
0: natürlich,
1: Anzahl der Stücke
0: wenn man die
1: angeht,
0: Anzahl der Stücke, wenn
1: aber.
0: man da aufrüsten, ja, und ich habe ja mal quasi, wie heißt es, Dope Smoker, ja. Wo ich, das Stück geht halt, ich glaube, allein schon irgendwie 56 Minuten oder 53
1: Wie lange?
0: Minuten. Ich glaube, es geht ja fast eine Stunde, ja. Einfach, das ist ein Stück.
1: Ich
0: Toll.
1: habe ja von Konrad Schnitzler gibt es ja ein Werk, das dauert 50 Stunden.
0: Oh, toll.
1: Genau, jetzt, wie heißt das? Ach, jetzt komme ich gerade wieder auf den Namen, nicht peinlich. Und im Prinzip gibt es, das ist eine super Edition, das ist so eine Box, in der unter anderem auch seine ersten 3 LPs drin sind, die veröffentlicht worden sind. Die Schwarz, die Blau und die Rot, glaube ich, waren es. Und dann ist in dieser Box immer eine Kassette, die eine halbe Stunde lang ist. Und jede Box gibt es nur einmal. Und auf dieser halbstündigen Kassette ist dann im Prinzip ein halbstündiger Auszug aus diesem 50 Stunden langen Werk. Und im Prinzip kannst du das Werk nur dann abspielen, wenn sämtliche Leute, die diese Box haben, sich irgendwann mal zusammenfinden. Das natürlich hat er auch eine Aufnahme für sich nochmal für sein Archiv gehabt. Aber theoretisch kannst du das Gesamtwerk nur dann hören, wenn alle 100 Leute, die diese Box haben, sich zusammenfinden,
0: Sowas
1: dann
0: finde ich
1: jeder,
0: geil.
1: einer nach dem anderen, eben seine Kassette abspielt von der Länge einer halben
0: Das
1: Stunde.
0: ist doch mal ein traumhaftes Community-Ding, ja?
1: Ja.
0: Also wo du quasi, das ist, finde ich super, ja. Das ist eine sehr coole Idee. Es ist ein bisschen krude, aber auch sehr cool, muss ich wirklich sagen.
1: Ah, oh, ich muss. Kurze Funkstille.
0: Ja, kurze Funkstille. Ich warte drauf. Hallo, ich habe jetzt gedacht, der macht gleich weiter. Ja, weil ich kann jetzt nichts dazu sagen. Ich könnte noch stundenlang über Britta erzählen, aber das finde ich
1: Britta
0: jetzt...
1: Über Britta kann ich auch stundenlang erzählen.
0: Kann ich auch stundenlang erzählen, genau.
1: Ich erzähle aber auch gerne über E80 und das Album, das vor circa 2 Jahren rauskam, nämlich 2024. Das Album heißt Stecker. Viele haben auch gemutmaßt, es könnte Doppelpunkt oder so heißen, ne, weil immer nur 2 Punkte zu sehen waren, aber es ist der Name heißt tatsächlich Stecker. Und die haben auf diesem Album sehr moderne Texte, fand ich. Also es geht ja zum einen um Mobbing im Internet, in den sozialen Medien. Es geht auch darum, was vielleicht wäre, wenn unsere sämtlichen Informationen, die irgendwo digital hinterlegt sind, plötzlich alle verschwunden sind. Also ob wir dann da vielleicht wieder ein besseres Leben führen würden, als wir es jetzt aktuell führen. Und es geht auch um Gentrifizierung und zum Thema Stadt. Da gibt es dann eben diesen Song Die Goldene Stadt. Da geht es darum, dass eben heruntergekommene Viertel irgendwie ein bisschen aufgepeppt werden, modern gemacht werden und dann strömen alle hin und finden es halt hip.
0: Finden das ganz, ganz, ja. ganz toll, ja. Das kennt man ja, ja.
1: Genau, also leider auch hier aus Mannheim.
0: Das kennt man von allen Städten, ja. So die abgeranzten Ecken. Da gibt es lauter Ärger, das darf man nicht, das darf man nicht. Und irgendwann ist es schick. Und dann müssen die Leute, die dort leben und die schon immer dort gelebt haben und auch die jetzt einfach praktisch mit den Umständen, so wie es dort war, mit den Mittelprächtigen sich arrangiert haben und was Schönes daraus gemacht haben, ja. Genau. Und dann ziehen Leute hin, die sich dann echauffieren, dass das, was sie eigentlich hip fanden, ja, ihnen zu laut ist. Das ist immer das Interessante.
1: Oder dass im Prinzip das, was das Viertel ausgemacht hat, also wenn ich jetzt gerade mal so ein bisschen auch an den Jungbusch denke, das war ja früher zu der Zeit, zu der ich da gewohnt habe, ein Viertel, in dem viele Künstler waren, in dem viele Musiker waren. Das war echt ein unkonventionell oder im eigentlichen Sinne unkonventionell wunderschönes Leben da zu führen. Und das ist jetzt mittlerweile völlig verloren gegangen. Also allein bei den ganzen Mieten können die Leute, die eine Lebensart haben, die eben nicht so dem Massengeschmack entspricht, da gar nicht mehr verwirklichen, weil sie die Mieten sich nicht leisten können. Mhm. Ne? Also du bist da quasi gezwungen, keine Ahnung, 12, 14 Stunden am Tag zu arbeiten, um dir deine Wohnung leisten zu können. Und dann geht das Leben ja völlig hinten runter. Ja. Ja, die goldene Stadt von ER80.
0: ER80, yay!

0: Ja, und zu ER80, also wir haben ja wirklich sehr, sehr aufmerksame Hörerinnen und Hörer hier heute am Start.
1: Wer hat dort geschrieben?
0: Da hat jemand aus, wo kommt der aus, Worms, einer unserer Stammhörer aus Worms hat geschrieben, dass ER80 2014 auch eine Single mit den Elektro-Napalm-Hippies Elektro-Napalm-Hippie-Death aufgenommen haben. Und diese Single war im Übrigen in einen Betonblock eingegossen. Und jetzt kommt das Tolle.
1: Das wäre natürlich super, wenn wir die jetzt da hätten.
0: Wenn Mist, wir die jetzt Mann. Da Ich hätte sie mitbringen können, aber es war mir zu schwer. Ich hatte keinen Bock.
1: Und das hast du wenigstens ein Foto davon?
0: Nee, habe ich jetzt nicht dabei.
1: Ach, Mann.
0: Aber die ist wirklich in Beton eingegossen. Du kannst dir einen Betonblock vorstellen, der etwas größer als 7 Inch ist, damit es halt natürlich gut reinpasst. Und der ungefähr, naja, so 3-4 Zentimeter dick ist.
1: Geil.
0: Und das Riesending ist natürlich, das Ding muss, wenn du es verschicken lässt, halt sicher beim Kunden ankommen. Und
1: ja, ja.
0: Das ist bei mir auch geglückt. Ich habe die Single in einwandfreiem Zustand erhalten oder diesen Betonblock. Nur irgendwann dummerweise ist er mir mal irgendwie, ich weiß auch nicht, zu später Stunde irgendwie aus der Hand gerutscht.
1: Nein,
0: ja,
1: jetzt.
0: Da war ein Riss drin.
1: Scheiße.
0: Sehr ärgerlich.
1: Och Mann.
0: Das wäre jetzt der Punkt, wo man überlegen könnte, das ganze Ding aufzukloppen.
1: Ja, stimmt.
0: Das haben glücklicherweise,
1: um mal gucken, was da drin ist.
0: Genau, das haben wir glücklicherweise schon andere Leute gemacht und die haben dann gemeint, die Single klingt überhaupt nicht gut.
1: Ach so, du hast es noch gar nie angehört.
0: Ich habe die noch nie angehört.
1: Ach, das ist geil. Ja, klar.
0: Als Sammler will man ja natürlich dieses Stück so gut wie möglich erhalten. Ich habe jetzt natürlich keinen MINT-Zustand mehr. Ich habe jetzt nur noch Very Good oder Pur oder was
1: pur
0: weiß ich.
1: Wahrscheinlich. Naja. Pur ist es. Pur.
0: Genau, es ist das so am Rande und Grüße gehen raus nach Worms natürlich und danke für den Hinweis.
1: Oh Mann, hey. Gibt es hier sonst noch Beschwerden?
0: Beschwerden gab es keine, es gab ja nur Ergänzungen.
1: Ah ja, okay.
0: Und dafür denke ich, ich zumindest bin da immer sehr empfänglich.
1: Nö.
0: Nicht?
1: Nö, ich nicht.
0: Ach, ich
1: finde. Da darf nichts dazu gesagt werden. Da
0: ist
1: muss,
0: doch toll.
1: Da muss völlig, völlig in Ruhe zugehört werden. Nee, Quatsch, natürlich nicht.
0: Ist doch toll,
1: nicht.
0: Wenn nicht nur die Sendenden dem Bildungsauftrag nachkommen, sondern auch die Hörenden.
1: Ja, nee, wenn da ein Austausch da ist, das ist doch gewollt, dass die mitmachen, ja?
0: Ja.
1: Also, dass die quasi am Content der Sendung sich beteiligen können, ja? Wenn das einfach.
0: Mitmachradio.
1: Es ist voll Mitmach hier, ja?
0: Genau.
1: Also, man kann dort mitmachen und.
0: Man kann auch senden, wenn man möchte.
1: Es kann passieren, dass wir nicht den ganzen Content, der dann eingereicht wird, aufnehmen können, ja, weil wir ja auch hier noch Lieder spielen müssen und so weiter. Sonst müssten wir da mal so ein Wunschkonzert anbieten oder irgendwie so oder so ein Ich-Quatsch-Rein-Abend.
0: Ja.
1: Kann man sich ja mal überlegen, ob man das auch mal machen, ne?
0: Auch Studiogäste wären ja sicher willkommen. Es müssen jetzt nicht 15 Stück sein, aber.
1: Ja, die können dann hinten in der Lounge, da können die dann so gekühlte Getränke zu sich nehmen hier. Und
0: genau,
1: dann
0: ganz
1: können,
0: wichtig, nicht am Mischpult, sondern in der Lounge.
1: Nee, die sitzen in der Lounge und
0: genau.
1: Dann, wenn die dann was zu sagen haben, dann können die dann herkommen. Mhm. Und dann wird es total krass ausdiskutiert. Nein, jetzt nicht. So geht es dann und dann dürfen die dann was sagen, wenn wir dann den Regler hochdrehen.
0: Ich sehe übrigens, du hast hier ein tolles Fruchtsaftgetränk, das allerdings geschlossen ist, will ich bemerken.
1: Ja, ich hoffe, dass es schon. Ich hoffe, dass ich habe mehr Fruchtsaftgetränk. Himbeer-Maracuja-Apfel. Mm. Mm, von der Marke, da wo so ein Krönchen oben drauf ist. Der Eva wird es gefallen, also auch ein Krönchen-Logo.
0: Ah,
1: wie der Bermuda-Funk ist ein Jubiläumslogo.
0: Ich habe erst Alibi gelesen.
1: Ja, nee, das heißt nicht Alibi, aber so ähnlich, ja. Und das habe ich jetzt gekriegt und ich weiß jetzt nicht, ob jetzt der Saft drin ist und ob das jetzt ungeöffnet ist oder ob das schon geöffnet wurde und irgendwas anderes drin ist. Also was jetzt der Gag und der Zweck, von dem ich habe schon quasi bei der Absenderin, habe ich schon mal was hingeschickt, so eine Message, so H mit 3 E und Fragezeichen. Jetzt habe ich noch gar nicht geguckt, ob eine Antwort kommt. Das kann ich ja nach dem Song, kann mal gucken, ob ich eine Antwort habe und dann jetzt weiß, was da los ist. Also ich habe ein ganz komisches Gesicht gemacht, wenn das jemand interessiert, als ich das überreicht gekriegt habe. Da habe ich schon so ein Fragezeichen im Gesicht gehabt, ne? Milan, stimmt,
0: ja,
1: oder?
0: Ja, genau, ich habe es beobachtet.
1: Ja, das beobachtet, ja. Aber sonst, und dann habe ich jetzt noch gar nicht die Antwort abgewartet. Okay, Okay. Also ER80, die goldene Stadt.
0: Ja.
1: Dann könnte es noch...
0: Das war der Hit.
1: Das war der Hit, ja. Dann können wir jetzt noch andere Hits spielen, weil das machen wir ja immer so. Weil wir haben nur noch wenige Sekunden.
0: Was haben wir denn im Angebot?
1: Ach, Hits halt. Also verschiedene Hits. Ich habe so wahnsinnig viele Hits. Ich weiß gar nicht, was ich alles spielen soll sozusagen. Das ist total unglaublich. Wir könnten zum Beispiel Geh-Duschen spielen.
0: Oh ja.
1: Aber das hat ja gar nichts mit Beton zu tun, deshalb spiele ich es.
0: Ja, wenn es eine Betondusche von Edison ist, schon.
1: Ja, wenn es eine Betondusche von Edison ist, aber das weiß ich nicht. Wir können uns das einreden.
0: Dann machen wir das.
1: Wir können uns das einreden. Das ist so fair. Okay, super, dann spielen wir endlich mal ein Duschlied. Das ist doch auch mal nicht schlecht, oder? Ja.

0: So, das war Malaria mit Geh duschen.
1: Genau.
0: Ja, die wir ja letztes Mal auch schon hatten. Letztes Mal hatten wir Malaria mit, was haben wir da gespielt? Turn to Run. Und man kennt ja den Hit Klares, kaltes Wasser. Und ich fand halt dann immer den jetzt Geh duschen auch lustig, weil es ja auch mit Wasser, aber nochmal...
1: Hat vielleicht einen ähnlichen Hintergrund auch.
0: Genau, hat aber irgendwie was ganz anderes zu tun. Und halt ab in die Fabrik, das ist ja auch irgendwie so ein urbanes Lebensding irgendwie so. Ja, es ist von einer Compilation, wo Songs von 81 bis 84 drauf waren. Also auch ein ganz altes Ding. Genau.
1: Zu kaltes, klares Wasser hatte ich mal in einer anderen Sendung schon berichtet. Da lag die Bettina Köster irgendwie total zu in ihrem Bett und hat dann irgendwie gedacht, sie braucht jetzt irgendwie kaltes Wasser, damit sie ihr wieder, sie hat sich wohl in dem Moment dann nicht mehr ganz so gut gefühlt. Und sie hat dann so für sich gedacht, sie braucht jetzt kaltes Wasser, damit sie irgendwie wieder klar im Kopf wird. Und hat dann gleichzeitig auch überlegt, das könnte eigentlich auch ein gutes Lied sein. So kam dieser Songtext zustande. Genau, die waren damals, wenn sie auf Tour waren, immer in irgendwelchen Hotels gewesen und ja, sie hat sich dann halt da immer so abgeschossen, sag ich mal, in irgendwelche Sphären und dann hat sie die Idee zu diesem tollen Text gehabt. Und ich fand auch die Version, die du gespielt hattest, von der einen Band ziemlich gut.
0: Ja, ja. Genau, das war ja nochmal quasi sozusagen so eine Cover-Version. Genau.
1: Ja, was hören wir denn jetzt noch zum Schluss?
0: Jetzt können wir als Rauswerfer entweder uns entscheiden, einen deutschen Text oder lieber einen englischen Text.
1: Verlass die Stadt.
0: Ja, zum Beispiel.
1: Würde ja ganz gut zum Schluss passen.
0: Das habe ich eigentlich als Rausschmeißer gedacht sozusagen, weil zuerst kommt Zeit gegrüßt und dann verlass die Stadt. Genau, aber Jolly Goods, das andere Lied ist auch, ist Girl Move Away From Here, ist auch quasi so ein Schlusssong. Den ich auch total cool, also die Band finde ich auch total cool, aber
1: ja,
0: gut.
1: Ja, ich komme leider wieder nicht dazu, einen Song zu spielen, den ich gerne noch gespielt hätte und weil ich aber zudem auch ziemlich viel noch ausführen wollte.
0: Kommt der nächstes Mal und wir verraten nicht, was es ist.
1: Kommt auf jeden Fall nächstes Mal.
0: Da kommt ein ganz, ganz, ganz toller Song und ich bringe dann auch ganz, ganz viel zu der Band mit und es ist dann nur von der Band der ganze Abend und es ist nicht Nick Cave.
1: Ach ja, das hatten wir ja auch schon mal, Nick Cave-Abend oder Nick Cave-Cover-Version.
0: Genau,
1: war auch eine schöne Sendung.
0: Nicht Nick Cave. Genau.
1: Mit Marianne Faithfull und...
0: Ja, ja, das können wir auch noch, das können wir jederzeit, das können wir so oft machen, jetzt kommt man gar nicht drauf. Genau. Ja, also das war hier auf Bermudafunk die Sendung Bonnie and Clyde mit am Mikrofon mit Milan und Katrin. Oder Bonnie and Clyde oder wie auch immer. Genau, wir hatten heute Punk ist tot, es lebe der Punk, zurück zum Beton oder auch nicht. Genau, wir haben unglaublich viel zu Betonschuhen. Also wer das jetzt nicht gehört hat, hat die ganzen Ausführungen verpasst. Wir sind jetzt Fans von Thomas Edison, von seinen kongenialen Erfindungen, vor allem das Betonklavier. Da werde ich mich jetzt auch noch mehr mit beschäftigen. Vor allem suche ich jetzt alles ab, wenn ich jetzt so angetriggert bin und unbedingt das Bild sehen will. Und natürlich die Betonplatte. Welche Platte war nochmal in Beton eingegossen?
1: ER80. Das ist eine Single, keine Platte, eine Single.
0: Die Single von Die Goldene Stadt. Oh Gott, sonst wäre es noch schwerer.
1: Genau.
0: Also da werde ich auch sofort recherchieren und werde mir das angucken. Oder ich klingel mal bei dir unten. Und aber wahrscheinlich darf ich die gar nicht angucken, weil die ist ja schon mal auf dem Boden. Ach, hör mal auf. Okay, tschüss. Also jetzt noch Verlass die Stadt.
1: Und Weinheim hat ein Stahlbad.
0: Und Weinheim hat ein Stahlbad. Das noch als Info hinterher.
1: Und Mannheim hat die Betondusche.
0: Und wer hat die Betondusche?
1: Mannheim.
0: Und Mannheim hat die Betondusche.
1: Ja, kryptische Informationen,
0: kryptische
1: die wir
0: Informationen,
1: versuchen, im Nachlauf aufzuklären.
0: Genau, die versuchen wir im Nachlauf aufzuklären und vielleicht die Auflösung nächstes Mal. Oder ihr könnt dann natürlich auch die Auflösung einbringen. Das geht natürlich auch.
1: Ne? Genau, und wer möchte, schreibt gerne E-Mail.
0: Und wer nicht möchte...
1: Wir kriegen mittlerweile E-Mails.
0: Krass, das ist
1: Grüße gehen
0: unglaublich.
1: Im Kreisgau,
0: glaub ich, ne? Was alles passiert, das gibt's doch gar nicht. Ciao.
1: Und nach Worms in Mannheim.
0: Ja, überall hin.
1: Ciao.
0: Tschüss.
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Radio Bermuda Funk jetzt mit dem Chill Out Heaven heute am 7.05.2026. Es ist 22 Uhr, die nächsten zwei Stunden am ersten Donnerstag im Monat Mai 2026. 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Ich bin Matthias. Viel Spaß. Und das ist aktuell mein neues Stück. Kommt hoffentlich in den nächsten Wochen oder Monaten raus.

Radio Bermudafunk mit dem Chill Out Heaven am 7.5.2022. Es ist genau 22.30 Uhr, das wenn ihr live dabei seid. 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Der Chill Out Heaven jeden ersten Donnerstag im Monat von 22 bis 0 Uhr. Ich bin Matthias.

Genau, 23 Uhr, 7.05.2026, der erste Donnerstag im Monat Mai. Ihr seid immer noch bei Radio Bermudafunk mit dem Chill Out Heaven. Und ihr hört Bermudafunk in Mannheim auf 89,6 und in Heidelberg. Bermudafunk, der Chill Out Heaven, und ich bin Matthias.

Genau, 23.30 Uhr, ihr seid immer noch bei Radio Bermudafunk mit dem Chill Out Heaven. Die letzte halbe Stunde für heute, erster Donnerstag im Monat Mai, 7.5.2026. Das, wenn ihr live dabei seid, und Bermudafunk hört ihr in Mannheim auf 89,6 und in Heidelberg auf 105,4 MHz und über den Livestream unter bermudafunk.org. Die letzte halbe Stunde der Chill Out Heaven bei Radio Bermudafunk, und ich bin Matthias.

Radio Bermudafunk mit dem Chill Out Heaven. Heute am ersten Donnerstag im Monat Mai, der 7.5.2026. Das war's fast für heute von 22 bis 0 Uhr. Bermudafunk, der Chill Out Heaven. 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Das war's fast für heute mit dem Chill Out Heaven. Das nächste Mal am ersten Donnerstag im Monat Juni. Das sollte der 4.6.2026 sein. 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Das war's von mir. Ich bin Matthias, der Chill Out Heaven bei Bermudafunk. Schönes Wochenende, bis zum nächsten Mal und tschüss.

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2: Ja, da, tatsächlich, das stimmt. Es gibt nichts zu lachen. Denn am Wochenende, am Pfingsten, da sind zwei ganz tolle Treffen. Das eine interessiert mich auch. Das ist das Mercedes-Benz-Veteranen-Club-Treffen in Ladenburg. Und die feiern dort 125 Jahre Benz-Erfindung, also Erfindung des Automobils, und 40 Jahre Club-Treffen des MVC. Deswegen auch dieses etwas ausgefallene Intro eben. Und was noch am Wochenende los ist, und das ist noch viel, viel, viel gigantischer, das ist das WGT in Leipzig, also das Wave Gothic Treffen, wo sich alle Fans dieses Musikgenres treffen und hören dort 150 Acts circa, wenn sie sich ganz arg beeilen. Oder sie suchen sich halt ihre Lieblingsmusiker, Musikerinnen raus. Und dort kann man seit 1992 in Leipzig Mittelalter bis Klassik hören. Also da gibt's dann IBM, Industrial, Post-Funk, Darkwave, Batcave, Rock, Metal, Mittelalter und auch Klassikmusik. Und da habe ich gedacht, das ist doch mal ein Grund, dass ich jetzt mal mit der heutigen Sendung Bermuda Music im Radio Bermuda Funk, das übrigens, falls ihr es nicht wisst, im UKW läuft auf den Frequenzen 89,6 hier in Mannheim oder 105,4 im Raum Heidelberg, wo auch Mannheim dazugehört, weil es kommt oben vom Königstuhl hier in unsere Region die ganze Chose. Ja, da machen wir jetzt mal eine Stunde lang Wave Gothic Musik und ich freue mich selber drauf und wünsche euch viel Spaß beim Zuhören. Ja, und was ich noch ganz vergessen habe, für alle, die ihre UKW-Radios schon im Morchhof in Mannheim beim Sperrmüll abgeliefert haben, die können das hören über Livestream im Rechner www.bermudafunk.org. Aber ich denke mal, ihr wisst es doch schon selber alles. Ja, also jetzt geht's los und ich muss nach drei Songs muss ich irgendwie einen Cut machen. Das ist Vorschrift leider. Ich mag das auch nicht, aber bitte sehr, dann mache ich halt irgendeinen Cut.

Bermuda Music im Radio Bermuda Funk und mein kleines Special zum WGT Wave Gothic Treffen jetzt an Pfingsten 2026 in Leipzig. Und weiter geht's.

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Heute mal ein Special zum Wave Gothic Treffen an Pfingsten 2026 in Leipzig mit passender Musik dazu.

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Das war Radio Bermuda Funk, die Sendung Bermuda Music, zu hören auf UKW 89,6 und auf 5,4 MHz oder Livestream www.bermudafunk.org. Mein Special zum WGT in Leipzig war das. Und ich sage Tschüss, bis zum nächsten Mal. Schön, dass ihr zugehört habt.

0: So, dann gebe ich quasi Reihenfolge vor.
1: Mhm.
0: Okay, das ist schön. Dann läuft das hier. So, gut. Okay. Wir sind
1: Andi
0: und Marco zusammen. Wie gesagt, sind wir Take 42. Ihr hört uns im Bermuda-Funk in Mannheim auf der 89,6 und in Heidelberg auf der 105,4. In Karlsruhe im Querfunk auf der 104,8 sowie bei Radio Unerhört in Marburg auf der 90,1. Alle Frequenzen und alle Links sowie alle Informationen zu dieser und all unseren anderen Sendungen findet ihr auf take42.de.
1: Und alles neu in 2023. Wir sitzen wieder am gleichen Tisch. Es läuft wieder alles über das gleiche Mischpult.
0: Wir sehen uns.
1: Genau, mit ein bisschen Glück kommt auch heute wieder der Notarzt vorbei.
0: Keine Sendung ohne Notarzt.
1: Ab jetzt.
0: Ja.
1: Gut, wir sind im Studio. Sehr schön.
0: Ihr seid es nicht.
1: Die Dynamik ist wieder da.
0: Oh ja.
1: So,
0: wir haben eine tolle Pre-Show. Die könnt ihr mal auf take42.de anhören.
1: Genau, und zur Feier des Tages haben wir uns einen Klassiker rausgesucht. Das Dschungelbuch.
0: Genau, das Original, also das von Disney, da kommen wir nachher nochmal zu, weil das ist ja auch nicht das Original. Aber also die erste Verfilmung von Disney als Zeichentrick ist von 1967. Und jetzt die vor kurzem rausgekommene CGI-Variante ist dann doch schon wieder von 2016.
1: Ich wollte gerade sagen, vor kurzem ist dann auch schon wieder 7 Jahre her. Ja. Aber ja, wir alle haben das Dschungelbuch an irgendeiner Stelle mal gesehen. Und ich glaube, es gibt keinen, der diesen Film nicht mag.
0: Genau. Scarlett Johansson hoffe ich zumindest, dass sie den Film auch mag. Die hat nämlich jetzt in der 2016er Version mitgespielt. Sie wurde 1984 in Manhattan geboren und ist sich eigentlich filmtechnisch auch für nichts wirklich zu schade. Bekannt wurde sie vor allem mit dem Film Lost in Translation an der Seite von Bill Murray. Über den sprechen wir nachher auch nochmal ganz kurz, aber nicht zu viel. In den Marvel-Filmen spielt sie auch mit und da spielt sie Black Widow. Danach gibt es dann noch so lustige Filme wie Matchpoint, Die Insel, Her, Lucy, Ghost in the Shell oder auch Marriage Story und Jojo Rabbit. Für beide Filme war sie 2020 für den Oscar nominiert, einmal als beste Neben- und einmal als beste Hauptdarstellerin, gewonnen hat sie keinen. Im Dschungelbuch kann sie auch singen.
1: Sie kann generell singen, hat sie schon ein paar Mal
0: bewiesen. Hat sie schon ein paar Mal gemacht. Zum Beispiel in den Sing-Filmen, also diese auch Animationsfilme und auch in Hail Caesar und der zeigt ja auch so, dass sie sich selbst nicht ganz so ernst nimmt.
1: Und sie hat sogar nochmal ein eigenes Album rausgebracht vor vielen Jahren, Anywhere I Lay My Head heißt das, reines Pop-Album,
0: War ich glaube nicht so erfolgreich. Also ich hab,
1: nee, aber ne, es ist, hat
0: kann sie halt.
1: Ich denke mal, damit hat sie sich dann für Sing beworben. Oder,
0: kann sein, ja.
1: Und sie kann auf jeden Fall gut genug singen, dass sie für einen Disney-Film dann mal reinhaut. Jetzt deswegen genug über Scarlett Johansson. Sie war die Schlange K,
0: ja.
1: K.A. Im 2016er Dschungelbuch. Also jetzt Trust in Me / Glaube mir oder Vertraue mir.

0: So, jetzt bevor wir zum nächsten gehen, wollen wir mal kurz sagen, was ist denn eigentlich der Hauptunterschied zwischen dem alten Dschungelbuch und dem neuen Dschungelbuch? Oder willst du das ganz am Ende erst sagen? Computer. Also Mowgli sitzt am PC, spielt
1: ein Dschungelbuch.
0: Verstehe.
1: Nee, ja, oder mach mal ruhig, also wenn du es weißt.
0: Ja, also
1: ich korrigiere dich.
0: Okay, also der alte, ich will ja nicht sagen das Original, weil das Original ist ja ein Buch.
1: Ja.
0: Ist halt ein kompletter Zeichentrickfilm. Der letzte hundertprozentig handgemalte Disney-Film, an den Walt Disney selber auch noch beteiligt war, hat damals, glaube ich, alle Rekorde gebrochen. Also war auch lange, lange Zeit der beliebteste Walt Disney-Film, der rausgekommen ist. Ich glaube, das hat sich erst mit Aladdin und König der Löwen dann halt geändert. Aber der hat halt einfach auch Maßstäbe gesetzt, was das den Stil von Disney angeht. Also alle Tiere, die dort vorkommen, die wurden später als Matrize genutzt für andere Filme, für andere Tierdarstellungen in der kompletten Disney-Welt. Also der Tiger Shere Khan, der taucht später als Prinz John bei Robin Hood auf. Der Bär Baloo, keine Ahnung, wie oft der recycelt wurde, für eine Fernsehserie, auch bei Robin Hood und so weiter und so fort. Und auch so diese ganzen Standards, die dort in der Animation geschaffen wurden, wurden vom Studio immer wieder recycelt bei anderen Animationsfilmen.
1: Ist der Baloo auch der, also
0: Captain Baloo.
1: Ist das derselbe? Also Charakterrecht, soll das derselbe sein oder haben die zufällig
0: einen anderen Namen? Der hat den gleichen Namen, der sieht genauso aus, aber natürlich ist das nicht der Baloo aus dem Dschungel.
1: Okay. Weil,
0: also Dschungelbuch
1: Baloo, ist, der aus dem Dschungel kam.
0: Also das muss man schon sagen, also Dschungelbuch, da geht es nicht darum, dass die Tiere als Menschen agieren, also wie bei Robin Hood zum Beispiel, sondern es sind Tiere im Dschungel und Mowgli kann mit den Tieren sprechen, weshalb die natürlich kindgerecht sehr menschlich daherkommen. Mhm. Und das ist dann eben der Unterschied zum 2016er Film. Dort, also erstmal großer Unterschied, alles computergeneriert, außer Mowgli.
1: Ja.
0: Also der komplette Dschungel ist am Computer entstanden, alle Tiere sind am Computer entstanden. Der einzige tatsächliche gefilmte Bestandteil ist der Junge, der Mowgli da darstellt. Und die Tiere sind dort auch nicht so anthropomorphisiert wie im einem Zeichentrickfilm, sondern sie agieren wirklich wie Tiere, nur halt eben, dass sie sprechen können für Mowgli.
1: Genau.

0: So, jetzt kommt der Mann, der bei Fatboy Slim so schön getanzt hat.
1: Ja. genau, Christopher Walken. Und er spielt hier, beziehungsweise synchronisiert hier King Louis. Christopher Walken wurde 1943 in New York City geboren. Eine seiner bekanntesten Rollen ist die des Max Sorin im James-Bond-Film Im Angesicht des Todes. Der Film ist von 1985 und Walken war vorher bereits durch alles an, also nicht gerade untätig, hat auch vorher schon einen Oscar gewonnen.
0: Wobei, ich glaube, seine bekannteste Rolle, wenn auch eine sehr kleine, dürfte die in Pulp Fiction sein. Er ist derjenige, der dem kleinen Johnny erklärt, wie er an seine geerbte Uhr rankommt.
1: Siehst du, und ich würde sagen, seine bekannteste Rolle ist auch die, die für den Oscar bekommen, also für die er den Oscar bekommen hat, nämlich Die durch die Hölle gehen, da war er dabei. Oder halt im Original Deer Hunter von 1979. Aber ja.
0: Awards versus Popkultur.
1: Ja. er ist sich aber auch für nichts zu schade. Da ist er so ein bisschen wie Ben Kingsley unterwegs. Also wie gesagt, wir hatten es gerade, ne, Die durch die Hölle gehen, Pulp Fiction. Also der Mann auch kann Schauspielern. War auch schon in, oder war in Woody Allen Stadtneurotiker zu sehen. Und hat aber auch so Filme gemacht wie Wayne's World oder auch Die Mäusejagd oder auch Die Frauen von Stepford, nur mal so am Rande. Und was...
0: Die Hochzeitscrusher.
1: Ja. Also. Und was er ja grundsätzlich macht, ist, das ist so ein bisschen sein Markenzeichen, er baut ja in jedem Film, ob gewollt oder ungewollt, vom Regisseur so eine kleine Tanzszene an. Manchmal bleibt sie drin, manchmal ist er nicht drin. und das macht er ja offensichtlich auch sehr, sehr gern. Wie gesagt, Andy hat es gerade gesagt. Er ist an sich gerne mal an einem Musikvideo zu sehen, aber für Fatboy Slim beim Film, beim Lied, nicht Film, nicht Buch, sondern Lied, Weapon of Choice, also es sieht komplett improvisiert aus, man würde es ihm auch zutrauen. Ob es da jetzt wirklich eine Choreo gab, weiß ich nicht, aber Christopher Walken tanzt sich durch dieses Musikvideo, kann aber auch singen. Und singt hier, wie gesagt, I Wanna Be Like You von King Louis.
0: Ja, und da, also erstmal das Lied. Es ist eine etwas erweiterte Version gegenüber des 1967er Liedes. Also zum einen, es gibt eine extra Strophe, die erklärt, was für ein Tier er überhaupt ist. Denn er ist ein, wie heißt es? Giganto, schieß mich tot. Also im Alten ist er ein Orang-Utan. Also König der Affen als Orang-Utan. Im 2016er ist er wirklich ein riesiger Affe, also so fast schon King Kong-mäßig. Aber es ist eine Rasse, die es tatsächlich noch vor 200 Jahren gab. Die ist mittlerweile ausgestorben. Es ist wirklich ein riesiges Tier gewesen. Und der King Louis in 2016 ist auch bedrohlich. Also der ist, ja. Also von ihm geht wirklich eine Gefahr aus. Auch das Lied ist zwar relativ fröhlich, aber das schlägt auch sehr, sehr, sehr schnell um. Also es hat so ein bisschen New Orleans Touch. Also es ist sehr jazzig, so wie das Original auch, aber
1: ich finde, er singt es bedrohlich.
0: Also, genau. Ja. Und auch die Situation an sich ist wesentlich düsterer. Während es halt im alten Dschungelbuch wirklich eine schöne, beschwingte Swing-Nummer ist mit ein paar Slapstick-Einlagen und King Louis ist da auch eher so der
1: Kumpeltyp.
0: Ja, der Kumpel-Chaot. Also er ist, man merkt auch, dass er ein bisschen verrückt ist und dass er halt auch nicht der Gute ist, aber er ist auch nicht der Böse-Böse.
1: Ja, hier schon.
0: Hier schon. Wir alle haben es im Ohr. Jetzt alle einmal den Schubidu rausholen und I wanna be

0: Schubidu. Darf ich zwischendurch jetzt mal was zu einem der Komponisten sagen? Oder willst du...
1: Nee, mach ruhig, mach ruhig.
0: Das ist ja hier eine komplett gleichberechtigte Sendung.
1: Echt?
0: Ja.
1: Okay, gut. Weil du bist vorbereitet, ich nicht.
0: Das hat ja mit Gleichberechtigung erstmal nichts zu tun. Das heißt einfach nur, dass einer von uns beiden vorbereitet ist und der andere halt nicht.
1: Gut, lass mich mal was zu lass mich mal was zu den Komponisten der 1967er Version sagen. Das war George Bruns, habe ich schon mal erwähnt. Ja?
0: Entschuldigung,
1: weil er
0: gerade die Simpsons ein Buhr.
1: Oh, die Gabo kommt. Gabo.
0: Ja, egal.
1: Er war der musikalische Leiter von Walt Disney seit 1957. Also es ist nicht hundertprozentig belegt, wann er die Stelle übernommen hat. Also er ist Ende der 40er Jahre nach L.A. gegangen, hat dort ein paar Jobs in der Musik- und Jazzbranche übernommen, wurde dann von Walt Disney persönlich dann angeheuert als Arrangeur und hat dann irgendwann Mitte, Ende der 50er die musikalische Leitung dort übernommen. Der erste Film, für den er verantwortlich war, war Sleeping Beauty, also Dornröschen. Das war 1959. Und dem folgten dann halt die Filme 101 Dalmatiner, The Sword and the Stone, also der König Arthurs Film. Hex und der Zauberer heißt er im Deutschen. Dann natürlich das Dschungelbuch 1967, Aristocats und Robin Hood 1973. Er selber war das, was man allgemein als Wunderkind bezeichnet. Also er hat mit 6 Jahren bereits Klavier und Tuba gespielt.
0: Ich finde

Wir kommen zurück zur 2016er Version und haben hier Neil Sethi. Er ist der kleine Junge, der Mowgli spielt. Inzwischen ist er auch 20 Jahre alt. Wie gesagt, Dschungelbuch ist von 2016, damals war er 13. Und wenn man überlegt, also er ist ja der einzige Schauspieler und das war Schauspieler in Kanada bewiesen, weil, wie gesagt, um ihn herum war im Endeffekt Greenscreen und alles um ihn herum ist CGI. Angeblich hat der Regisseur John Favreau ihm manchmal gegenüber gestanden, wenn er Szenen mit Baloo spielte. Kann man sich bei YouTube angucken. Ich will jetzt nichts über die Körpergröße von John Favreau sagen, aber geht in die Richtung, Punkt. Also wie gesagt, das ist Neil Sethi ist, glaube ich, so ein Name, den man sich merken kann. Da kommen jetzt nochmal 2023, kommt jetzt nochmal der eine oder andere Film. Das sind immer meistens so Musical-Rom-Coms, also eher so mit ja, Teenie-Star-mäßig. Das ist jetzt vielleicht nicht ganz so das Thema, aber ja, also man kann sich den Namen mal merken. Wenn er weiterhin so gute Leistungen abliefert wie im Dschungelbuch, dann ja, läuft das erstmal. Und damit, glaube ich, nochmal, okay. Und damit vielleicht einfach nochmal ein kleines, kurzes Stück aus dem Score von 2016.

0: Reden wir jetzt mal kurz über John Debney, Komponist der neuen Version. Also der Film hat generell sowieso wesentlich mehr Score bekommen als das alte Dschungelbuch. Liegt vor allen Dingen halt auch daran, dass der handgemalte Film von 1967 gerade mal nicht mal 80 Minuten lang ist, also 77 irgendwas, weil diese handgemalten Dinger vergleichsweise teurer waren als heute so ein CGI-Film. Also ich denke mal, wenn man das so hochrechnet, wenn pro Sekunde da 24 bis 30 Bilder gemalt werden, pro Sekunde?
1: Ja, ja doch, 24 Bilder pro Sekunde.
0: Genau.
1: Ja.
0: Man sich das dann hochrechnet, da kommen dann schon ein paar Arbeitsstunden zusammen. Egal, wie gesagt, der neuere Film, der hat knapp 2 Stunden und ja, hat dann entsprechend den Score, der auch sehr viel von der Stimmung übernimmt. Also was John Debney gemacht hat, er hat die Originalmusik von Bruns adaptiert. Wir haben es am Anfang gehört, dass das Intro, das ist das gleiche wie im alten Dschungelbuch. Entfernt er sich davon und macht so sein eigenes Ding daraus. Er nutzt die Flöten oder generell Holzbläser wie Klarinette, Oboe oder Fagott dazu, dieses Dschungelfeeling zu erzeugen. Dazu kommen ein paar Percussions. Darunter liegen immer irgendwie Streicher. Bei Bösewichten, wie zum Beispiel Shere Khan, kommt dann schon mal der Blechbläser noch dazu. Aber er schafft es halt immer wirklich die Stimmung einzufangen. Besonders beeindruckend fand ich das bei einem Stück, in dem es dann regnet. Das nennt sich dann auch Jungle Rain. Und es fühlt sich wirklich so an wie so ein kleines Sommergewitter. Nichts Heftiges. Es plätschert so vor sich hin. Und das holt einen wirklich auch ab. Deswegen spiele ich das jetzt und danach ist Marco wieder dran. Und ich sehe auf seiner Liste, da kommt noch eine ganze Menge.
1: Ja.
0: Mach mal hin.
1: Jungle Rain, Jungle Rain.

0: Der guckt mich gerade mit ganz großen Augen an. Wir haben extrem viel Spaß im Studio.
1: Ich bin gerade entspannt, lehne mich zurück, habe die Arme verschränkt, weil beim nächsten Thema habe ich eigentlich überhaupt keine Aktien drin.
0: Gut. Idris Elba spielt ja hier in der 2016er Version auch mit, logischerweise Ton, also Stimme, im Original. Nehmen wir. Er ist wohl am ehesten bekannt aus der BBC-Serie Luther, die von 2010 bis 2019 lief. So, jetzt denkt sich jeder, geil, 9 Jahre, ne? Da kommen ja ordentlich Folgen zusammen. Nee, danke BBC, 11. Nee, Entschuldigung, 21 Folgen. 21 Folgen in 9 Jahren. Man kann sich ja überlegen, ne, die lassen sich Zeit. Anyway, hat ihm trotzdem zu weltweitem Ruhm verholfen und seiner Karriere definitiv nicht geschadet. Im Dschungelbuch spricht er Shere Khan, den bösen Tiger, in welcher Farbgebung? In der klassisch tigerischen Farbgebung?
1: Weiß, Orange und Schwarz.
0: Orange. Okay.
1: Gelb, Orange. Ich würde es eher in Orange ziehen.
0: Also Tiger-Orange, ne? Nicht Knall-Orange, Tiger-Orange.
1: Genau.
0: Ja. Ich habe ja vorhin gelernt, Panther sind immer schwarz. Wer das noch nicht wusste. Mhm.
1: Also dann sei aber auch genau, dann ist es ein bengalischer Tiger.
0: Wer jetzt das bedeutet hat, nee, egal. Anyway.
1: Weil wir sind ja in Indien.
0: Idris Elba hat ja noch in anderen Filmen mitgespielt, außer dem Dschungelbuch, wo er den bengalischen Tiger Shere Khan spricht. Filme wie Prometheus oder auch Star Trek Beyond. 2017 gab es dann zusammen mit Kate Winslet den Film Zwischen den Welten. Der war jetzt mäßig erfolgreich, aber bei den Kritikern hoch im Kurs und hatte viel Beachtung erhalten. Wie gesagt, ich habe es ja schon mal gesagt, es zieht sich so ein bisschen heute wie ein roter Faden durch die Sendung. Es ist anscheinend eine Art Voraussetzung für heute. Auch Idris Elba spielt in den Marvel-Filmen mit. Also Marvel-Disney, gut, okay, blöde Frage, ne? Blöde Aussage, kriegt sie eh alle. Aber ja, 2023 kommt dann ein Luther-Film raus, der die Serie fortsetzt. An seiner Seite wird man dann Andy Serkis oder auch Cynthia Erivo sehen. Und neben Filmen macht Elba auch noch ein bisschen Musik, das kann er auch ganz gut, tritt auch gerne mal in Musikvideos auf. So ist er dann in Videos von Busta Rhymes zu sehen. Oder bei Mumford & Sons oder auch im Macklemore.
1: Du hast einen schönen Schreibfehler bei dir drin. Da steht Busty Rhymes. Finde ich schön.
0: Ich habe es gesehen, bin einfach mal drüber hinweggegangen, aber danke.
1: Sehr professionell, aber ich habe dich auch fliegen lassen.
0: Ja.

0: Jetzt machen wir auch keine Pause, wir machen direkt weiter mit Bill Murray. Und zu Bill Murray haben wir ja schon mal ein komplettes Special gemacht. Aber wir haben damals schon in weiser Voraussicht nichts zum Dschungelbuch gesagt, weil wir da immer schon gesagt haben, nee, da machen wir ein extra Thema draus.
1: Richtig.
0: So, da ist es. Also, Bill Murray spricht im Original den Baloo, nicht den Captain, sondern den Bär Baloo. Und singt natürlich unser aller Lieblingslied aus dem Dschungelbuch, Bear Necessities. Mhm. Oder probier's mal mit Gemütlichkeit im Deutschen. Mhm. Ja, ich würde sagen, ich spiele das jetzt. Wenn du noch ein paar Facts dann danach schieben willst, mach das. Ansonsten nutzen wir die Zeit, um die Zeit aufzuholen.
1: Wir nutzen die Zeit, um die Zeit zu nutzen.
0: Genau, Bear Necessities.

0: Tada!
1: Und auch die deutsche Version mit Filmdialog. Damals war es als Balu Edgar Ott. Die Alten unter uns werden sich noch an diese Stimme erinnern. Sie war omnipräsent in den Disney-Filmen. Deswegen auch probier's mal mit Gemütlichkeit.
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2: So. Und ganz kurz zu Bill Murray noch hinten dran, weil das ist quasi die Bare Necessities, die wir hier noch abbilden müssen. Er hat in einer Serie dann noch mitgespielt, in The Now, einer Serie oder einer Miniserie mit Dave Franco, das ist der kleine Bruder von James Franco. Den kennt man vielleicht aus so Filmen wie Now You See Me oder auch dem zweiten Teil oder auch dann dem Film Nerve. Dann gab es noch den Film Being Mortal, eine Komödie, die auf einem Sachbuch des gleichen Namens basiert. Das, glaube ich, wird interessant. Und dann, wie gesagt, ne, Voraussetzung für heute, Bill Murray kommt endlich ins Marvel Cinematic Universe. Wer hat nicht darauf gewartet? In Ant-Man and the Wasp oder in einem dieser Filme ist er dann zu sehen, zusammen mit Michelle Pfeiffer und Michael Douglas. Ich glaube, die sind dann auch Neulinge im Marvel Cinematic Universe, aber egal.
3: Ich könnte mir vorstellen, sie sind nicht allzu lange dabei. Rein biologisch. Also Michael Douglas, wie alt ist er?
2: Michael Douglas ist in den 70ern. Ich war gerade irritiert, weil Michelle Pfeiffer ist nicht so alt. Die macht zwar gefühlt seit 50 Jahren gute Filme, wirklich gute Filme, aber die ist noch nicht so alt.
3: Na gut, ich weiß es nicht. Alles gut. Aber ja, ich glaube, wir hören jetzt einfach mal mit dem Marvel-Bashing auf. So, es kommen Marvel-Filme, Ant-Man and the Wasp-Filme.
2: Bald. Dachte ich mal, kommt, na egal. Anyway, haben wir noch ein bisschen Score, weil, ja.
3: Ja, mehr als genug.
2: Dann spiel was. Hau raus.
3: Echt?
2: Ja.
3: Okay.

0: Wir haben es ja schon mal erwähnt, das Dschungelbuch selbst ist
1: alt.
0: Alt, danke. Ja, danke für die Überleitung. Also der Film von 1967, was auch nicht die erste Verfilmung ist, ist basiert auf einem Buch oder Büchern, muss man fairerweise sagen, weil die Originalgeschichte ist von 1894, wurde von Rudyard Kipling geschrieben. Und besteht eigentlich aus diversen Erzählungen und Gedichten, die damals dann veröffentlicht wurden. Ein Jahr später kam ein zweiter Band dazu und seitdem werden die beiden Werke eigentlich immer gemeinsam veröffentlicht und heißen ganz genau genommen The Jungle Books, also Plural. Die bekannteste Geschichte aus diesen Werken drehen sich um Mowgli, das Findelkind, in dem es ja hier auch in dem Film geht. Die erste Verfilmung der ganzen Geschichte war dann 1942 in Indien und 1966 gab es dann eine Version aus der UdSSR, bevor es dann wie gesagt 1967 die Disney-Verfilmung gab. Und die Version von 1966 hält sich strikt an die Bücher, während ja die Disney-Version in gewohnter Manier etwas mehr verniedlicht, wobei das jetzt natürlich auch ein bisschen vereinfacht ist, aber egal. Die Disney-Geschichte basiert in dem Sinne gar nicht auf den eigentlichen Erzählungen oder davon, also auf den Erzählungen von Mowgli, sondern ist eher davon inspiriert. Also man hat viele Geschichten von Mowgli aus diesem Jungle Books von 1894 genommen und hat dann da eine neue Geschichte drauf gesponnen. Die ist dann aber lustigerweise in diversen weiteren Filmen, die es danach gab, eher aufgegriffen hat. Die zweite Version, wie gesagt, über die wir heute sprechen, ist jetzt von 2016 und 2018 gab es dann eine weitere Version, die wurde von Netflix produziert, ist dann dementsprechend auch bei Netflix zu finden und auch diese orientiert sich dann wieder stärker an den Originalgeschichten von Kipling und ist dann dementsprechend auch nicht mehr so niedlich, schon gar nicht so niedlich wie die 1967er Version, aber auch nicht mehr so niedlich wie die 2016er Version, sondern halt wirklich sehr nah oder wesentlich näher wieder an den Originalgeschichten von Kipling von 1895.
1: Machen wir uns aber nichts vor, dass die Disney-Version ist die, die wir mögen, ist die, die wir lieben,
0: ja.
1: Weil ich weiß nicht, wie es dir geht, ich weiß nicht, wie es euch da geht, also wenn ich irgendwo nochmal Dschungelbuch als Neuverfilmung, Serie oder sonst irgendwas sehe, ich will es gar nicht gucken. Weil ich genau weiß, das ist nicht süß, das ist nicht Disney, das kann man vielleicht mal so aus Interesse mal starten, aber irgendwie man weiß sofort, nee, mein Dschungelbuch ist ein tanzender ja. Bär und eine singende Schlange und eben nichts, was Kipling geschrieben hat.
0: Ja.
1: Deswegen dann auch abschließend zum Dschungelbuch, also zum haptischen Buch. Die alten Disney-Filme, die fingen ja immer an, dass ein großes Märchenbuch aufgeschlagen wurde. Das war ja so die Trademark bis Ende der 60er Jahre von einem Disney-Zeichentrickfilm. War beim Dschungelbuch ja auch so. Und für den 2016er haben sie dieses alte Originalbuch nochmal aus dem Tresor rausgeholt. Und für den Abspann nochmal verwendet. Was haben sie gemacht? Sie haben dieses Originalbuch ausgelegt, haben unten drunter ein paar Löcher gebohrt und also nicht unten in das Buch, sondern in die Tischplatte. Und der Kurator, also derjenige, der das Ding wirklich mit Handschuhen anpacken durfte und dort hingelegt hat, durfte es von unten quasi zum Tanzen bringen. Also hat mit den Fingern dann durch die Löcher gesteckt und hat dafür gesorgt, dass das Buch dann auf dem Bildschirm oder auf der Leinwand dann quasi tanzt. Das sieht man dann im Abspann. Fand ich sehr schön und mit einem tanzenden Buch würde ich jetzt auch gerne rausgehen, nämlich mit einem Song, der in den 90ern rausgekommen ist. Das war nämlich das Jungle Book Groove. Ich weiß nicht, ob du dich da noch dran erinnerst. Das war quasi ein Remix der 1967er Englisch-Version, also der Lieder, in einen mehr oder weniger Dance-Rhythmus. Also Dancefloor ist jetzt zu viel gesagt, aber es ist halt ein schöner kleiner Pop-Song, wie es Anfang der 90er gab, mit quasi Best of Dschungelbuch. Ja, und damit will ich jetzt uns verabschieden. Marco?
0: Ja. Genau. Dementsprechend haben wir es geschafft, eine Sendung ohne Notarzt zu produzieren.
1: Aber mit ganz viel Rauschen.
0: Ganz viel Rauschen, ja.
1: Weil es regnet wie Sau.
0: Ja. Wir sagen, Andi, bevor Andi das weitere oder noch weiterhin das Mobiliar beschädigt, gehen wir aus der Sendung raus. Was er danach macht, ist dann zumindest nicht mehr das, was euch zu interessieren braucht.
1: Ich brauche Platz zum Toben.
0: Ja. Der Kleine darf gleich in die frische Luft. Wir sind dann für heute durch, sagen tschüss, bis zum nächsten Mal in 4 Wochen.
1: Dabei fällt mir auch eine Sache ein.
0: Ja.
1: Wenn ihr jetzt nur reingeschaltet habt oder wenn ihr mal hören wollt, wie das im Homeoffice klang, geht mal auf Spotify, sucht nach Take 42, da findet ihr die letzten 10 Sendungen mit Musik. Wenn ihr die Musik eh nicht hören wollt, guckt auf den Podcast-Anbieter eurer Wahl, da sind wir ganz ohne Musik, mit weniger, also mit mehr Laberei, aber ganz wenig Pausen.
0: Du meinst, wer von unseren Stimmen nicht genug bekommen kann?
1: Gibt es da zwei Meinungen zu?
0: Nein.
1: So, in diesem Sinne, tschüss.
0: Tschüss. Come on, buddy. Get with the beat.

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